0: Julia, du hast uns was mitzuteilen, und zwar gibt es etwas Großes, worauf du dich gerade vorbereitest, und zwar den Medientag. Was erwartet uns denn da Schönes?
1: Genau, am Dienstag machen wir das, weil das immer so ein unbesetzter Tag ist. 29. September von 3 bis 6 machen wir hier im Schillerhof ein offenes Haus und werden dort ganz viele medienpädagogische Angebote bereithalten und auch ein paar Infostände von MedienpädagogInnen dieser Stadt Jena, also die da so als solche unterwegs sind und Angebote zum Beispiel für Senioren und Seniorinnen anbieten und normalerweise in der Stadt verteilt sind, aber an dem Tag halt alle mal zusammenkommen und das vielleicht interessant ist für die Anwohnenden hier, vor allen Dingen im Viertel, aber gerne auch aus anderen Bereichen der Stadt Jena, um sich mal zu informieren, also alles an einem Ort zu haben. Im Grunde ist das Ziel.
0: Also ein bisschen B2B-Vernetzung, aber auch gleichzeitig für
1: das auch.
0: Die Außenstehenden. Praktisch.
1: Genau, aber vor allen Dingen genau für die Außenstehenden, weil in der heutigen Zeit man sich ja nicht genügend weiterbilden kann, was Medien angeht. Also ich sage jetzt mal so, als Medienpädagogin selber bin ich ja manchmal auch überfordert von all den ganzen vielen Neuerungen und Entwicklungen, die es da gerade auf dem Markt gibt. Und wir versuchen da mal ein kleines bisschen Einblick zu bieten.
0: Und das Tolle ist ja, der Schillerhof wird da richtig utilisiert. Wie wird das dann aussehen?
1: Wir versuchen das natürlich sehr niedrigschwellig zu machen, weil das Angebot halt sich explizit an Kinder, Familien und SeniorInnen wendet und manche eben nicht mehr so gut zu Fuß unterwegs sind und mit den 2 Treppen hier hoch in unser Radio das immer ein bisschen schwierig ist, versuchen wir das halt so ebenerdig wie möglich zu machen und hoffen auf tolles Wetter, dass wir noch ein paar Stände draußen im Hof, vom Café und auf der Straße anbieten können. Es gibt ein paar Bastel-Mitmachangebote für Familien dann im Vereinsraum, die ein bisschen Ruhe brauchen. Und es wird eine Vortragsreihe im Roten Saal vom Kino geben. Das heißt, wir machen ja die Veranstaltung von 3 bis 6 und für jede Stunde haben wir ein Thema bereit, was dann da besucht werden kann mit einem kleinen Vortrag. Und dann gibt es noch eine Diskussionsrunde, wo man auch eigene Fragen stellen kann. Das erste Thema ist zum Beispiel zu den technischen Herausforderungen mit dem Smartphone, also nicht nur für Kinder und Familien, sondern eben auch für die Älteren. Das zweite Thema ist Desinformation, was ja uns hier im Radio auch, mit dem wir viel zu tun haben, sage ich mal so, was uns irgendwie beschäftigt hält. Und die dritte Runde am Ende, die soll so ein bisschen offen gestaltet werden, wo dann die Menschen, die zu Besuch kommen, sich selbst mit einbringen können und Fragen stellen können. Es gibt Informationsflyer, es gibt einen Infoteil auf unserer Webseite, wo man sich informieren kann. Das Ganze ist kostenlos, außer der Kinofilm. Das ist der Film Baby Star, wo es um eine Influencer-Familie geht. Der kostet natürlich Eintritt im Kino. Alle anderen Angebote sind kostenfrei.

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0: Die Ultras vom FCC haben was zu feiern. 25 Jahre Hora Azzurro. Passend dazu haben sie sich was ausgedacht. Eine Ausstellung, die unter dem Motto Die Guten, die Bösen, die Ultras steht. Und ich spreche jetzt mit Toni, einem der Hauptverantwortlichen. Was bedeutet Hora Azzurro für dich?
1: Für mich ist Hora Azzurro neben der Familie der wichtigste Teil vom Leben, weil man sich selbst einen Ort geschaffen hat, an dem man sich ausleben kann.
0: So wie ihr euch einen Ort geschaffen habt zum Ausleben, habt ihr euch doch auch sicher in der Ausstellung ausgelebt. Denkst du, dass eine solche Ausstellung das Bild von Kritikern gegenüber Ultras verändern kann?
1: Ich gehe zumindest davon aus, dass ein Besuch der Ausstellung durch Kritiker dazu führen kann, dass bestimmte Dinge, über die man nur Halbwissen hat, klarer werden, dass man ein klareres Bild bekommt. Man muss nicht zwingend anderer Meinung sein, aber man bekommt ein ehrliches Bild, bekommt hier auch die Möglichkeit, ehrlich mit uns in Austausch zu kommen. Und das ist, glaube ich, das Wichtigste. Wir haben nicht die Mission, alle inhaltlich von unserem Weg zu überzeugen, aber zumindest ihnen die Möglichkeit zu geben, ein klares Bild zu bekommen, ohne von Vorurteilen oder medialen Berichterstattungen sich leiten zu lassen.
0: Du sprachst ja gerade über ein klares Bild und ohne Vorurteile gegenüber Ultras. Also was, denkst du, verstehen Außenstehende oft falsch?
1: Ultras werden oft in der Öffentlichkeit als Raubeine, Kriminelle und Menschen mit einem schlechten Einfluss auf den Fußball dargestellt, die sich selber überhöhen und Dinge nur in Eigeninteresse tun. Und da sollte die Ausstellung auch vernünftig dagegen arbeiten.
0: Du sagtest gerade eben schon, Ultras werden oft als Raubeine und Kriminelle abgestempelt. Welche Aktionen waren dann wirklich mal drüber?
1: Ich denke, gewisse Auseinandersetzungen mit der Polizei bewertet man im Nachgang nüchterner. Muss nicht unbedingt heißen, dass man es grundsätzlich anders gemacht hätte. Aber wenn weniger Emotion im Spiel ist, und das ist in der Regel der Fall, wenn man nach einer Auseinandersetzung dann auf den Moment guckt, wäre es unter Umständen clever gewesen, mit weniger Emotionalität in die Sache zu gehen. Ist aber auch nur leicht gesagt, weil die Emotion entsteht im Moment, die kann man da nicht abschalten. Vielleicht hätte es an der einen oder anderen Stelle vielleicht ein bisschen mehr interne Regulation gebraucht, um eine Eskalation zu vermeiden. Das ist durchaus so. Lässt sich aber leicht sagen machen. Aber es gibt schon diverse Auseinandersetzungen, vor allen Dingen mit der Staatsmacht, die eventuell auch so in der Form hätten nicht zwingend passieren müssen.
0: Es gibt ja Menschen, die können nicht so viel mit Fußball anfangen. Was sollten die sich anschauen? Was steht für die Fußballkultur?
1: Vor allen Dingen die Verantwortung, die wir übernehmen. Die Verantwortung, die wir füreinander übernehmen, auch für den Fußballclub ein Stück weit, beziehungsweise für dessen Entwicklung so im modernen Fußball, für dessen Nachhaltigkeit und auch für das gemeinsame Einstehen für eine kollektive und individuelle Gesundheit der Menschen. Also für uns steht schon auch noch der Mensch im Mittelpunkt und das Miteinander und der Zusammenhalt und die Freundschaft und weniger das Produkt, was am Ende bei rauskommt. Und da werden wir, glaube ich, in der Öffentlichkeit falsch wahrgenommen. Und da kann die Ausstellung zum Beispiel dazu beitragen, in verschiedenen Themenpunkten ein gesünderes Bild von uns als Ultrasgruppe zu bekommen.
0: Als ihr die Ausstellung erstellt habt, gab es da einen gewissen Punkt, der vielleicht auch das eigene Selbstbild verändert hat?
1: Es ist vor allen Dingen diese Diversität, der Umfang der Themen, mit denen man sich eigentlich so beschäftigt hat und was man in 25 Jahren schon alles gemacht hat und wie viel Geld man auch für Aktionen ausgegeben hat. Also wie viel Kohle wir auch schon wirklich für zum Teil 2 bis 3 Minuten lange Aktionen ausgegeben haben für diesen einen Moment. Und das macht deutlich, dass es nicht ums Geld geht und auch nicht um Kosten oder Ähnliches, sondern dass es darum geht, Momente zu gestalten und dadurch auch Emotionen zu generieren. Das ist ganz, ganz wichtig für Ultras und da vielleicht nicht immer aufs Geld zu achten, sondern ja, also den Moment für viele in den Vordergrund zu stellen, der dann aber auch Monate und Jahre später noch nachhalt und auch Erinnerungen schafft. Und das ist etwas ganz Besonderes, auch mit Blick auf 25 Jahre und die Aufarbeitung in der Ausstellung.
0: Aufarbeitung ist etwas, was auch hier in der Ausstellung passieren soll. Und die Ultras des FCCs mussten sich mit vielen Dingen befassen. Aber was ist so das Thema, was euch am meisten bewegt hat? Gerade an die Leute gerichtet, die vielleicht nicht den größten Bezugspunkt zum Fußball haben.
1: Ich glaube, es gibt einige Punkte, die man besser verstehen kann, wenn man hier war, aber nichts mit dem Fußball an sich zu tun hat. Allen voran die Thematik des Kampfes rund um die Südkurve, die für einen Außenstehenden vielleicht wenig nachvollziehbar ist. Warum soll es diese Stadionseite sein? Warum sind wir da so rigoros und so konsequent? Warum investieren wir da so viel Geld und Zeit in diesen Kampf auch heute noch? Und das wird, glaube ich, in der Ausstellung unter anderem sehr gut dargestellt und wird gut erklärt. Was ist denn unsere Motivation? Warum sind wir da so willig und so bissig auch im Thema und investieren bis heute da sehr, sehr viel rein? Und gibt auch noch diverse andere Themen, Umgang mit verstorbenen Mitgliedern zum Beispiel, Thema Freundschaften, aber auch Feindschaften, Rivalitäten, warum sind die so wichtig, warum verteidigen wir unser Hab und Gut mit allem, was wir haben. Und das zu verstehen, ist, glaube ich, interessant und wichtig und dazu laden wir alle ein, mal in die Ausstellung zu kommen und sich das anzuschauen.
0: Weil es auch gerade schon um die Südkurve ging, was ist der Stand und was ist geplant?
1: Im Moment geht es darum, dass die Südkurve örtlich größer werden muss, weil die Nachfrage nach den Plätzen unglaublich groß ist und wir selbst bei den kleinsten Spielen relativ schnell ausverkauft sind. Und wir merken aber, dass viele junge und jung gebliebene Menschen in die Kurve wollen, dort dabei sein wollen, wir aber die Plätze nicht vorhalten können. Und dementsprechend geht es jetzt gerade aktuell auch politisch darum, den Wachstum, den örtlichen infrastrukturellen Wachstum der Südkurve zu organisieren. Und das ist ein omnipräsentes Thema. Das wird uns sicherlich auch noch eine geraume Zeit begleiten, mit dem großen Ziel, irgendwann die komplette Südtribüne, Südkurve wieder im Plaugeweise hinzubekommen, so wie das traditionell auch schon mal war.
0: Kannst du vielleicht aber auch Menschen verstehen, die von sich aus sagen, dass das Thema zu viel Raum einnimmt?
1: Also wir können jeden Menschen verstehen, der sagt, ich kann mit dem Fußball an sich und mit der Auslebung, mit der Intensität der Fankultur nicht so viel anfangen. Das ist völlig in Ordnung. Dafür sind Geschmäcker und Ideen und Ideale einfach unterschiedlich in der Gesellschaft. Das ist für uns völlig in Ordnung. Wo wir aber intervenieren, ist an dem Punkt, wo Menschen, die kein Interesse an uns haben oder sich kein Bild machen wollen, dann aber über uns urteilen. Das ist so ein Punkt, den wir nicht ganz so akzeptieren wollen. Also wer über uns urteilt oder uns in irgendeine Ecke steckt, der sollte sich zumindest besser über uns informiert haben, bevor solche Urteile fällt. Nichtsdestotrotz wollen wir hier niemanden zu einem Fußballfan missionieren oder zu einer großen Liebe zum FCC animieren, sondern einfach nur dazu zu verstehen, warum Ultras in Jena so agieren, wie sie agieren und was in 25 Jahren Ultras auch passiert ist. Im diskutablen Bereich sicherlich, aber auch im durchaus positiven Bereich, und das ist sehr, sehr vielfältig möglich.
0: Wenn du es in zwei Sätzen zusammenfassen müsstest, warum agieren sie so, wie sie agieren?
1: Weil sie es aus Überzeugung tun. Weil sie von einer Idee überzeugt sind, weil wir dort, wo wir aktiv agieren, auch gute Argumente haben und Überzeugung und viele Menschen, die sich hinter diesen Inhalten vereinen.
0: Toni, vielen Dank für das Gespräch. Die Ausstellung ist weiterhin offen. Immer donnerstags bis sonntags, 12 bis 21 Uhr. An Heimspielen erst ab 16.30 Uhr und an Auswärtsspielen meist geschlossen. Schaut gerne mal vorbei.
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2: Wir sind heute hier in der Jenaer Innenstadt und wollen mal gucken, was es so schöne Sachen zu erleben gibt und zu sehen. Wir stehen hier gerade vor einem Automaten. Mit wem denn alles? Wer ist alles dabei?
3: Ich bin Laura.
4: Ich bin Josef.
5: Ich bin Amalia.
6: Ich bin Mara.
7: Und der Mikromann Magnus.
2: Genau. Kann mir jemand von euch gern erzählen, wo wir hier stehen?
7: Ich stehe an einem Spielzeugautomaten vor dem Restaurant zur Sonne.
2: Wie sieht der Spielzeugautomaten aus?
5: Da sind so Spielzeugsachen drin und da kann man 2 Euro reinschmeißen und dann kommt das raus.
2: Habt ihr sowas schon mal benutzt?
4: Ja, ich auf jeden Fall mit meiner Cousine, weil wir hier, das ist mein Lieblingsrestaurant, weil immer wenn mein Opa kommt, gehen wir halt hier hin.
8: Oh, cool. Okay, und was habt ihr dann schon mal irgendwie was gewonnen oder was interessiert euch von den Sachen, die man da gewinnen kann am meisten?
4: Also mir gefällt hier die Nummer 1 Bubble Game, finde ich am coolsten.
7: Ja. Nur leider ist da nichts mehr drin.
2: Oh, okay, das ist natürlich blöd.
7: Da hast du anscheinend zu viel gegessen.
4: Und dann finde ich noch die Nummer 3, die Neon Squigs

0: für das Interview. Wollt ihr noch irgendwas sagen? Wollt ihr jemanden grüßen?
1: Nein.
2: Ich grüße meine Mama und meinen Papa.
3: Ich auch.
4: Und ich auch, aber wir hatten mal so ein kleines Geldproblem. Wir haben so einen Fünfer oder so einen Zehner und wir wollten halt gern hier sowas raus haben. Und dann waren die im Restaurant ganz nett, konnten uns das nicht wechseln, haben uns aber dort hatten die solche Auffülldinger und haben uns die einfach dann gegeben.
0: Cool, das ist echt nett. Ja. Laura, möchtest du noch einen Endsatz sagen?
5: Ja, vielen Dank, dass ihr mitgemacht habt. Wir hatten sehr viel Spaß.
0: Ciao.

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0: Guten Tag, ich möchte mich hier kurz vorstellen. Mein Name ist Lorkowski und ich bin im Rahmen Ihrer Therapie unter anderem für die richtige Gesprächsführung zuständig. Wie bleibe ich meinem Gesprächspartner möglichst eindrucksvoll in Erinnerung? Das kann man natürlich üben und wir wollen hier gleich ganz einfach mal anfangen. Ich wende mich jetzt an meinen Nachbarn zur Linken. Darf ich fragen, wie Sie heißen und was Sie beruflich machen?
1: Ja, schönen guten Tag, mein Name ist Manfred. Und ich bin kaufmännischer Angestellter bei einer großen Versicherung.
0: Ja, und das ist schon mal grundfalsch. Ein Gesprächsbeginn, wo sich jeder sofort gelangweilt abdreht.
1: Jo, aber
0: ja, nun, hören Sie mal zu.
1: Ja.
0: Ihre Vorstellung ist blutleer und strotzt vor Klischees. Ja. Also, allein bin Angestellter bei einer großen Versicherung. Mhm. Da ist man doch schon eingeschlafen, bevor der Satz zu Ende ist.
1: Ja, aber ich verstehe das nicht, das war doch jetzt ganz normal, so macht man das...
0: Normal, genau das ist das Stichwort, der Satz ist so normal, wie Sie aussehen.
1: Also,
0: ja, tut mir leid, ohne Pfiff und ohne Pep.
1: Was?
0: Bleiben Sie ruhig bei der Sachaussage, versuchen Sie jedoch, sie besser und witziger zu verpacken.
1: Oh, da muss ich aber erstmal nachdenken.
0: Ja, ja, das muss natürlich schnell gehen, im normalen Gespräch ist nichts wichtiger als Spontanität, da haben Sie auch nicht alle Zeit der Welt.
1: Oh, ich hab's gleich.
0: Wir warten.
1: Ja, jetzt hab ich's. Hallo, ich bin der Manne. Du willst wissen, wie ich meine Brötchen verdiene? Ich schiebe in einer großen Schadensregulierungsanstalt Zahlenkolonnen von A nach B.
0: Was sagen die anderen? Das war 100% Steigerung.
1: Jo.
0: Viel witziger und kreativer. Schadensregulierungsanstalt. Da stutzt man doch erstmal und muss überlegen. Aber so zieht man auf jeden Fall erstmal die Leute in seinen Bann. Okay, der Nächste. Wir machen einfach mal weiter mit Ihrem Nachbarn.
2: Ich bin Gernot, aber mein Steuerberater nennt mich Gary. Beschäftigt bin ich bei der größten Firma Deutschlands. Schwarz und Co. Aber Vorsicht, im Nebenberuf bin ich noch Architekt. Ich baue Spannungsbögen.
0: Traumhaft. Das ist eine Eröffnung. Die zieht dir wirklich die Schuhe aus. Ich baue Spannungsbögen. Den merke ich mir. Und weiter geht's.

Schönen guten Tag. Da bin ich wieder. Euer Fitness-Tom. Ja, wie jeden Morgen, schöne gymnastische Übung, um locker in den Tag zu kommen. Und auf geht's los. So, wir stehen mit beiden Beinen, so dass wir gleichzeitig, genau, richtig, da? Jawohl. So, jetzt ganz weit nach rechts und noch einmal nach vorne. So, richtig. Das hintere Bein hoch und beim Ausatmen zu sehr nicht achten drauf, die Schultern auseinander beim Vorwärtssehnen. Ja, und im Rhythmus, richtig. Ja, jetzt drauf achten, gell, und immer wieder schön tief nach vorne beugen beim Aus und nicht vergessen, beim Bücken der Rücken in das Bein so überkreuzt, ja, richtig, und im Rhythmus. Ja, jetzt ist ganz flach über das Kreuz unten am Boden, ja, und das Ganze nochmal wiederholen im Rhythmus, richtig, genau. Ja, und der untere Teil in der Hüfte davon und langsam auf und von der anderen Seite. So, ja. Jetzt ganz beide Arme, in der anderen Reihe folge. Nochmal tief und rüber aus der Streckung im Rhythmus, ja. So, ja. Und achte, dass der Oberkörper nicht so weit, ja, und leicht nachwippe durch ganz tief die Atmung nach hinten bücke und indem die Schenkel auf beide Seiten nach innen und nach links, richtig, und ja, im Rhythmus. Auf die andere Seite, auf die Zehenspitze und langsam, so dadurch, dass das richtig, die andere Seite, jawohl, und ein ganz langsam jetzt einatmen und wieder hoch und so. Das war's auch schon wieder. Euer Fitness-Tom. Dann bis morgen früh. Tschüssi, Leute.

0: So, Sie können es ausspülen.
1: Ja, sofort, Herr Doktor.
0: Herr Würmer, eine Frage.
1: Ja?
0: Was glauben Sie eigentlich, was ich dabei empfinde, wenn ich Zähne wie Ihre behandeln soll?
1: Ich weiß nicht. Neugier?
0: Nein, falsch. Ich empfinde Ekel.
1: Ach so.
0: Ihre Zähne sind vergammelte und stinkende Ruinen, die wahrscheinlich...

0: Also, ich bin so sauer hier. Mein neues Surfbrett, das passt gar nicht auf die Mikrowelle. Den Verkäufer, den zahle ich an.
1: Aber das würde ich nicht selber machen. Nimm dir lieber einen Mikroprozessor.
0: Meinst du? Na gut, ich habe auch schon genug Eier. Vor allen Dingen mit den Nachbarn, weil ich mein Wäsch immer noch online hänge.
1: Ach komm, hängst du die immer noch online?
0: Ah ja? Und dazu kommt, dass wir ständig Mücke im Haus habe.
1: Ach, da musst du den Internet ins Fenster machen.
0: Oh, gute Idee. Hey, das besorge ich gleich. Und bei der Gelegenheit kaufe ich auch noch einen Lutscher für meinen Sohn.
1: Warum das? Der ist doch schon groß.
0: Ja, damit er nicht jedes Mal, wenn er aus Amerika kommt, am Jet leckt.
1: Ach so, war er wieder drüben in Florida?
0: Ja, ja, der Florida war auch da, ja.
1: Und New York?
0: Na ja.
1: Route 66?
0: Oh, du wirst lachen, die wird dieses Jahr schon 67, die Route.
1: Und hat er denn gearbeitet in Sacramento?
0: Genau, und sagt Sacramento, ja.
1: Und dann rüber nach Utah, hä?
0: Klar, sie wieder zu Utah, kennst du noch.
1: Und immer auf dem Highway.
0: Ja, Logo, der nachthabende Highway.
1: Und, hat er dir was mitgebracht?
0: Ja, a Baywatch.
1: Aus Washington?
0: Ja, am Washington.
1: Hat er dir auch was vom Dow Jones erzählt?
0: Ach, braucht er nicht. Wir haben doch alle drei Teile auf Video. Ich liebe ja den Harrison Ford.
1: Den zwei oder den Viertüre?
0: Eine Albrecht-Türe.
1: Ach so.

0: Hola, ¿eh? Hola, chica bonita, ¿eh? De puta madre, te quiero oler, ¿eh? Una torero, mi amor, soy. Caramba.
1: Du, mit deinem blöden Lädchen Lovergetue, können wir nicht einfach auch mal normal Verkehr haben, so wie alle?
0: Also Carola, also was heißt denn Rocketue?
1: Na das...
0: Ich hab nun mal südländisches Temperament von meinem Großvater. Ich bin nun mal ein Macho, ne? Und ich kann das Macho-mäßige jetzt auch nie abstellen, ne? Da lass ich mich ja nie verbiegen.
1: Ich will dich da überhaupt nie verbiegen, Fernando. Aber kannst du mir einfach immer was Schönes sagen, so was Normales? Du hast schöne Augen oder so. Also, muss es immer Caramba, ole?
0: Was heißt nur schöne Augen? Ich als Macho, also... Muchas gracias.
1: Na, wieso denn? Aber du kannst doch...
0: Einmal Latin Lover, immer Latin Lover.
1: Na, aber muss es denn immer diese Caramba, Carajo, Olé,
0: Torero? Nein, ich sage Olé. Olé, Olé, Caramba, Carajo.
1: Aber...
0: Wenn ich noch mal was sagen darf. Ne? Viele Frauen beneiden dich drum, ne? Um so einen Mann wie mich mit so viel südländischem Esprit. Ne, Olé?
1: Ich stehe aber nun mal nicht so auf das Südeuropäische. Mich türmt nun mal das Nordeuropäische mehr an. Komm, wir versuchen es nochmal.
0: Nee, also nicht schon wieder.
1: Einmal, komm, bitte.
0: Oh.
1: Scalping of the Hornröhre. Scalping?
0: Oh.
1: Scalping of the Hornröhre.
0: Smörerbräum, Töfte, Muff. Muff.
1: Ob der Bausbacken, ob der Bausbacken.
0: Na tja.
1: Oh. An der Busebacken.
0: Komm auf meinen Holmen, Kolmen.
1: Bausbacken. Der Bausbacken. Hopen, ob der Becken kommt.
0: Nenn mich Ole Gunnar Rektal. Ja.
1: Nenn ich nicht an mir, Busen.
0: Reicher, wick mich.
1: Reicher,
0: wick...
1: Smöre ab dem Mösebrepp.
0: Helsinki.
1: Möre.
0: Helsinki.
1: Smöre ab der Rösebrepp. Mein Smöre.

0: Entschuldigung, ach Mensch, verdammt nochmal, das gibt's doch nicht, das gibt's doch nicht. Dieses scheiß Kreuzworträtsel, das macht mich noch verrückt hier. Also, vier Buchstaben, der erste H, der letzte S, was könnte das sein? Sag mal, das gibt's doch, ich werde noch verrückt. Also, Waltraud!
1: Ja?
0: Sag mal, was könnte das sein hier? Gebäude mit vier Buchstaben hier, das kann doch nicht so schwer sein.
1: Vier Buchstaben, ja. Ach du lieber Gott, vier Buchstaben, ein Gebäude mit vier Buchstaben.
0: Ja, der erste H, der letzte S, das kann doch nicht so schwer sein, oder?
1: Der erste H, der letzte S, was weiß ich, der erste
0: ich doch mal.
1: H, der letzte S, der letzte H, der erste H, schon der letzte S. Vier Buchstaben, vorne eine Hans.
0: Hans? Ja, Hans können passen. So, was gibt's? Also, ja, aber ob das stimmt hier?
1: Ha? Ja, sonst rufen doch mal an.
0: Na ja, hast recht, ruhig mal hier. So, das gleiche Wissen. Hans, bist du dran? Ja, ich bin's, der Otto. Ja, ja, entschuldige die Störung. Ja, ich weiß, ja. Pass auf, ganz kurz Auskunft. Sag mal, wärst du mit vier Buchstaben geschrieben? Ja, wie mir spricht, sagst du, wie mir spricht. Ja, vorne A, hinten S, richtig, dazwischen A und N. Ja, super. Ja, danke, es war schon. Tschüss, schönen Tag noch. Tschüss, ja.
1: Und?
0: Ja, stimmt, Gott sei Dank, Mann, noch mal wieder. Wie mir spricht, vorne H, hinten S, dazwischen A und N. Vier Buchstaben, Gebäude mit vier Buchstaben, Hans.
1: Ja, es war ja eigentlich gar nicht so schwer, gell? Hätte mir ja gleich drauf kommen können.
0: Hätten wir wirklich gleich drauf kommen können. Ja, ja, Mann, das ist aber manchmal zu blöd. So, ja, und noch das. Sag mal, das ist ja, jetzt wird's ja immer schwerer.
1: Was, denn
0: ist
1: jetzt?
0: Das hier? Glücksspiel mit fünf Buchstaben. Glücksspiel mit fünf Buchstaben, der erste L. Der letzte O, was könnte
1: das
0: sein?
1: Oh Gott, fünf Buchstaben jetzt.
0: Fünf Buchstaben?
1: Eieiei, der erste L, der letzte O, das wird ja immer schwerer.
0: Das gibt's auch,
1: das lass uns mal überlegen.
0: Wir können schon jetzt mal anrufen.
1: Der erste L, Otto, schwer, schwer, der letzte O.
0: Das könnte ja nicht sein, aber Glücksspiel.
1: Mann, die machen da aber auch Dinge, du da.
0: Roulette, Kanaste.
1: Roulette passt nicht drin, Kanaste.
0: Schaches Glücksspiel, nein, das kann es auch nicht sein. Romy.
1: Mensch, ärgere dich nicht, das
0: auch Mikado, scheiß Recht, das ist
1: ja wirklich schade. Manchmal sind Dinge jetzt im Verrückten.

0: Und hier ist...
1: IKEA hat wirklich das Kaufverhalten von mir und meiner Umgebung revolutioniert. Während man sich bei anderen Einkäufen, also zum Beispiel im Supermarkt, vorher genau einprägt, was man alles braucht und keinesfalls vergessen darf, geht es bei IKEA immer darum, sich vorher genau einzuhämmern, was man auf keinen Fall mehr nochmal braucht. Und unter keinen Umständen, weil es zu günstig scheint, man sowas immer braucht oder einfach nur versehentlich kauft. Bei meinem letzten Besuch bei IKEA sah ich bei meiner Ankunft auf dem Parkplatz ein Pärchen, das sich feierlich an den Händen nahm, tief in die Augen schaute und gemeinsam rhythmisch sprach: Wir gehen jetzt zu IKEA und wir werden ein Schlafsofa kaufen. Nur ein Schlafsofa. Wir kaufen keine Pappschachteln, keine Kerzen, keine Teelichter, kein Besteck, keine Blumentöpfe, keine Aufbewahrungswunder, keine Bettwäsche und vor allem keine Gläser. Wir brauchen keine Gläser mehr. Wir haben genug IKEA-Gläser noch original verpackt zu Hause. Keine Gläser, das ist unser Versprechen, wir schaffen das. Hurra! Dann klatschten sie sich ab und gingen entschlossen und frohgemut ins Möbelhaus. Einige Stunden später auf dem Nachhauseweg sich sie weinend vor ihrem Auto sitzen. Die beiden Einkaufswagen neben ihnen quillen über von Kerzen, Pappschachteln, Gläserkartons. Ah, guck mal nochmal Gläserkartons. Von einem Schlafsofa ist nichts zu sehen. Sie tun mir leid. Aber vielleicht ist auch besser so. Ich selbst habe kaum noch Möbel von IKEA. Nicht mal, weil es mir nicht gefällt, dann ist es mehr wegen dieser Möbelnamen. Im Bett schlafen, das lustige Hals heißt ich selbst, nee, das wäre mir nix. Früher, als ich noch mehr Sachen von IKEA hatte, habe ich immer alle Namen der Möbelstücke mit auf den Briefkasten geschrieben. Irgendwann kam der Moment, wo mein Sessel mehr Post bekam als ich. Seitdem lasse ich das.

0: Ja, frohe Ostern wünsche ich dir, ne?
1: Danke, danke. Hoffentlich haben wir dieses Jahr mal eine weiße Weihnacht.
0: Ja, das ist uns egal. Ja. Wir fahren sowieso weg über Pfingsten, sind wir gar nicht da.
1: Ach, das haben wir irgendwann richtig Silberhochzeit reinfeiern und wegfahren.
0: Ach,
1: dann
0: seid ihr weg, ja?
1: Ja, ja.
0: Dann wünsche ich natürlich jetzt schon guten Rutsch, kommt gut rein ins neue Silvester, dass alles klappt, wie ihr es euch vorstellt.
1: Ja, da wollen wir natürlich nie vorher gratulieren zum Geburtstag, ne? Also wie alt wirst du? Wann hast du gehabt?
0: Ich hatte schon.
1: Ach, ja, du hattest schon? Ach so, und wann
0: so,
1: hattest du?
0: Vielleicht so vor 8 Jahren ungefähr, ne?
1: Ach so, dann trotzdem natürlich alles Gute, ne? Mach's gut.
0: Auch das Gute, mach's gut, Schüssi.
1: Ja, jawohl, und schöne Feiertage, ne?
0: Danke.

0: Und hier ist... Entschuldigung?
1: Ja,
0: Entschuldigung?
1: Ja.
0: Haben Sie ein Momentchen Zeit?
1: Ja, ich weiß es gar nicht.
0: Wirklich, es dauert nur eine Sekunde.
1: Ja, worum geht es denn?
0: Ja, also, es geht hier um dieses neue Waschmittel. Uns würde Ihre Meinung zu diesem Produkt interessieren.
1: Ja, also, dazu sage ich nur etwas mit verzerrter Stimme hinter der Milchglasscheibe.
0: Hä?
1: Außerdem muss mein Gesicht und mein ganzer Körper durch Gummiwülste verfremdet sein.
0: Aha.

Informationen mit den neuesten Nachrichten von ihren Göttern. Einmal in der Woche ein Zahnpflegeaufklärer, dann ein Karatemeister, ein Klarinettist, ein Pazifist, ein Sexualaufklärer und wahrscheinlich neuerdings ein Menschenrechtler. Seitdem tagt eine kleine Menschenrechtskommission bei uns zu Hause darüber, ob Cola, Chips und Computerspiele zu den Grundbedürfnissen gehören und auf wie viel Fernsehen pro Tag ein Mensch Anrecht hat. Ich versuche mich dabei an die UNO-Beschlüsse zu halten. Das Menschenrecht auf sinnloses Zappen durchs Fernsehprogramm habe ich jedoch von Anfang an abgelehnt. Die Welt sieht im Fernsehen so schlecht aus, dass man schon nach ein paar Stunden vom bloßen Zuschauen zu einem Zyniker und Verbrecher wird. Als technisch begabter Vater habe ich das Fernsehgerät im Kinderzimmer so verstellt, dass nur der Kinderkanal zu sehen ist, egal auf welchen Knopf man drückt. Die Zeichentrickfilme des 21. Jahrhunderts verstehe ich nicht. Die Figuren in diesen Filmen reden zu schnell, sie bewegen sich zu schnell, sind andauernd hysterisch und reden mit entsetzlich hohen Stimmen, die mir Kopfschmerzen verursachen. Die Kultfiguren meiner sozialistischen Jugend, Wolf und Hase zum Beispiel, aus dem Zeichentrickfilm «Ну, погоди», sowie den russischen Winnie-Puch, der eine angenehm tiefe, verrauchte Stimme hatte, finden meine Kinder zwar nett, aber langweilig. Vor allem erscheint es ihnen unglaubwürdig, dass der Wolf sich so wenig anstrengt, um den Hasen zu kriegen. Sie verstehen nicht, dass ein sozialistischer Wolf seinen Hasen streng nach einem 5-Jahres-Plan jagt. Ohne große Eile, Schritt für Schritt, folgte er dem Hasen durch die sozialistischen Landschaften, die uns so gut vertraut waren. Der Wolf verfolgte den Hasen zum Beispiel auf einer Baustelle, im Stadion, im Museum, in dunklen Parkanlagen mit einem Riesenrad oder auf dem Hühnerhof einer Kolchose. Aber egal, wie er sich anstrengte, wir wussten, er kriegt den Hasen nicht. Diese Zeichentrickserie war planwirtschaftlich auf 10 Jahre angelegt. Da konnte der Wolf mit Atomraketen auf den Hasen schießen, es hätte ihm nichts gebracht. Und das gab dem Hasen und uns Zuschauern eine gewisse Sicherheit. Heute kämpfen die Zeichentrickfiguren im Universum mit Laserschwertern. Sie sind alle unsterblich oder gehen schon in der ersten Staffel alle drauf. Die Lieblingsfigur meiner Kinder sieht aus wie ein Stück Käse. Sie hat Augen wie eine Kuh, Beinchen wie eine Ameise und wohnt auf dem Meeresboden. Die Kinder behaupten, der Käse sei in Wirklichkeit ein Schwamm. Alle Freunde dieses Unterwasserkäses haben Flossen. Wie sollen sich die Kinder mit diesen Figuren überhaupt identifizieren können? Natürlich ist es ein gutes Menschenrecht des Kinderkanals, so etwas zu zeigen, und ich bin auch kein Taliban, um meinen Kindern Zeichentrickfilme zu verbieten. Sie wollen Schwämme, also bekommen sie Schwämme. Auch wenn sie wie ein Stück Käse aussehen.

0: Das Känguru hat mich für 9 Uhr zum Essen eingeladen. Vielleicht will es sich dafür revanchieren, dass es meinen Kühlschrank geplündert hat. Vielleicht hofft es auf eine Plakette für eine vorbildliche sozialistische Hausgemeinschaft. Als ich um 8:55 zur Tür reinkomme, hat das Känguru schon angefangen zu essen.
1: Du bist spät,
0: sagt es mit vollem Mund. Ich mag alles außer Fisch, hatte ich gesagt, als es mich eingeladen hat. Es gibt Fischstäbchen. Ich esse keinen Fisch, sage ich.
1: Kannst du ruhig essen, sagt das Känguru. Ist eh Hähnchen.
0: Was, frage ich.
1: Ist alles Hähnchen, sagt das Känguru. Fischmeck, Schweineschnitzel, Rindergulasch, alles Hähnchen.
0: Alles Hähnchen, frage ich.
1: Ja, außer Chicken Nuggets, sagt das Känguru.
0: Chicken Nuggets? Ich muss unbedingt damit aufhören, immer nur stupide die letzten Worte des Kängurus zu wiederholen.
1: Chicken Nuggets sind panierter Tofu, sagt das Känguru.
0: Panierter Tofu, frage ich. Ach, verdammt.
1: Jetzt setz dich und isst dein Geflügel, Junge, sagt das Känguru.
0: Wen hast du gewählt, frage ich beim Essen. Es hatte gerade eine Wahl für irgendwas stattgefunden.
1: Ich habe nicht gewählt,
0: sagt das Känguru. Darfst du nicht, frage ich.
1: Ich darf nicht und ich will nicht, sagt das Känguru.
0: Du willst nicht, frage ich.
1: Ja, weil das gar keine Wahl ist, sagt das Känguru. Das ist nämlich nur ein Demokratietrugbild, eine Abstimmungsattrappe, eine Volksherrschaftsfata Morgana, kurz gesagt nur der Schein einer Wahl oder, um den offiziellen Terminus zu verwenden, ein Wahlschein.
0: Ein Wahlschein, frage ich.
1: Das ist, als ob du in den Supermarkt gehst und da wählen kannst zwischen der Tütensuppe von Maggi und der Tütensuppe von Knorr, aber in Wirklichkeit ist alles Nestle. Der Wahlschein suggeriert Freiheit, aber in Wirklichkeit sage ich dir, alles Kapitalismus, alles Nestle, alles Hähnchen. Da ich nun aber generell keine Tütensuppe essen will, ist mir die Markenwahl im Supermarkt eben Schnurzpiepe.
0: Schnurzpiepe, frage ich. Wie meinst du denn das?
1: Hast du einen Defekt, ruft das Känguru. Plapperst du immer alles nach? Auch was die Herolde des Tütensuppentotalitarismus auf allen Frequenzen verkünden? Tütensuppen sind alternativlos! Esst mehr Tütensuppen! Tütensuppen sind alternativlos! Das ist so eklig.
0: Weißt du, was echt eklig ist? Frage ich und halte ein labbriges Fischstäbchen in die Höhe. Das hier.
1: Ach was,
0: sagt das Känguru pampig.
1: Damals beim Vietcong haben wir das jeden Tag gegessen. Nur ohne Panade.
0: Ich blicke es fragend an.
1: Und ohne Füllung.
0: Vietcong, frage ich.
1: Tja,
0: sagt das Känguru vielsagend. Beziehungsweise wenigsagend. Er sagt quasi alles und nichts zugleich. Allerdings eher nichts. Lustlos stochere ich mit der Gabel in meinem Fischstäbchen herum.
1: Wenn es dir nicht schmeckt, kannst du ja das nächste Mal wieder kochen, sagt das Känguru.
0: Das nächste Mal, frage ich. Ich glaube, ich koche lieber jedes Mal. Und noch während ich diese Worte spreche und sehe, wie ein flüchtiges Lächeln über das Gesicht des Kängurus huscht, beschleicht mich das Gefühl, dass genau dies auch der Sinn des Manövers war.
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0: Bücherstunde. Herzlich willkommen zur Bücherstunde September 2026, sagen Ralf Kuttke
1: und Katja Müller.
0: Ja, Sommerpause ist vorbei. Wir hatten viel Zeit zum Lesen und Hören. Und wir stellen heute folgende Titel vor von Max Küng, Super Toskana, von Catherine Stockett, Der Club der Unbeugsamen, von Belle Burden, Fremde, von Monchi, Jan Gorko heißt er richtig, Jenseits der Brandmauer, und von Elena Fischer, Wirf einen Schatten. Wir fangen mit Musik an, wie gewohnt.

0: Tja, mein erstes Buch ist von Max Küng, Super Toskana, bei Kein und Aber erschienen in diesem Jahr und relativ dick, fast 500 Seiten. Ja, erstes Buch nach der Sommerpause. Also ich nehme mal noch ein Sommerbuch, vielleicht waren ja noch nicht alle im Urlaub. Ich hatte schon mal Fremde Freunde von Max Küng vorgestellt. Darin ging es um drei Familien, die zusammen in Frankreich in einem Ferienhaus waren und zusammen Urlaub gemacht haben. Ging natürlich gründlich schief. Ja.
1: Stimmt, ja.
0: Ja, ja. Mhm. Ja, ja, das war speziell. Und nun fährt genau diese Truppe in die Toskana. Kurz zum Autor. Max Küng ist Schweizer, 1969 geboren, Kolumnist und Autor und auch relativ erfolgreich mit seinen Büchern. Ja, also diesmal laden Salome und Philipp ein, also eines dieser Pärchen. Man kann die völlig, also wenn man das erste nicht gelesen hat, ist völlig egal. Mhm. Ne? Das ist ein anderer Urlaub, alles gut.
1: Aber die gleichen?
0: Ja.
1: Das gleiche Paar.
0: Die, die das andere Buch kennen, haben natürlich viel mehr Spaß, weil sie die Leute wiedererkennen. Aber an sich ist egal. Ja, also diesmal laden Salome und Philipp ein. Salomes Eltern sind bei einem Autounfall ums Leben gekommen. Und plötzlich sind die beiden schwer reich und Besitzer eines Ferienhauses in der Toskana. Salome hat die Idee, sich für die Einladung nach Frankreich zu revanchieren. Und nach 5 Jahren, also die haben sich 5 Jahre nicht gesehen, nach 5 Jahren treffen sich diese Familien wieder. Inzwischen sind sie so um die 50 Jahre alt. Die Gastgeberin mag ihren Kater lieber als ihren Mann und ist inzwischen eine eher ätherische Erscheinung. Philipp ist ein erfolgloser Schauspieler, aber durchs Geld von Salomes Eltern kann er seine Spleens ausleben und träumt davon, ein antikes Theater zu errichten. In der Toskana natürlich. Der Gedanke, vor den anderen Paaren mal so richtig anzugeben, gefällt ihm schon ganz gut. Ja, und dann gibt es da noch Bernhard. Bernhard ist Zahnarzt und er hat seine Frau inzwischen durch Chrissy ersetzt. Chrissy ist blutjung, Fitness-Influencerin, ständig mit dem Drehen irgendwelcher Videos beschäftigt. Die beiden haben ein dickes, lautes Baby. Die anderen Männer finden Chrissy zwar sowas von sexy, aber wie Bernhard aufs Wort parieren muss, also das ist jetzt echt nicht so lustig. Gut, also eingeladen sind natürlich auch Jean und Jacqueline, die Besitzer des Ferienhauses in Frankreich. Leider haben die beiden ihre Firma inzwischen in Sand gesetzt und haben gar kein Geld. Jean liebt alles, was ungesund ist, aber er wird die Küche übernehmen und für alle kochen und, ja, abwaschen. Er zelebriert die Kocherei. So ein Rührei zum Beispiel schmeckt erst richtig, wenn es langsam eine Dreiviertelstunde gegart wird. Und Fleisch gibt es in Riesenstücken, die kauft er so pfundweise pro Person. Blöd ist nur, dass einige Vegetarier dabei sind und niemand in der Hitze so viel essen möchte. Und dann sind ja da noch die Einkaufskosten. Aber da, ja, Zitat. Jean hegte die leise Hoffnung, Salome und Philipp würden die entstandenen Kosten übernehmen. Als super großzügige Gastgeber quasi. Außerdem, die hatten es ja. Für die wären es ja bloß Peanuts. Er würde versuchen, die beiden bei Gelegenheit nochmals drauf anzusprechen, sobald der Moment stimmte, denn niemand sprach gern über Geld. Und dann kommen so wechselnde Perspektiven und man kann diesen Urlaubern sozusagen in die Köpfe gucken. Die streiten sich nicht laut, aber keiner hatte so richtig Lust auf die gemeinsamen Ferien, aber jeder versucht, das Beste für sich rauszuholen. Sie mögen sich nicht und sie machen eigentlich auch gar nichts gemeinsam. Und so ganz sympathisch sind die nur auch nicht gerade. Bernhard macht sich komplett zum Löffel für seine junge Frau. Philipp ist nur mit sich beschäftigt und bei Jean dreht sich alles ums Essen. Seine Frau ist eine Klatschtante. Also herrliche Dialoge, man hat seinen Spaß beim Lesen, manchmal wird es richtig böse und alles läuft auf eine Art Showdown hinaus, auf eine Art reinigendes Gewitter sozusagen. Ja, an der Stelle kann man sagen, also mehr vom Inhalt mag ich natürlich nicht erzählen, aber für alle Toskana-Fans, für alle, die von der Toskana träumen, naja, und für natürlich für alle, die Urlaub mit befreundeten Familien planen.
1: Das ist immer nicht so einfach, gell?
0: Nee, ja. Das ist
1: so schön, wie man sich das vorstellt. Ja, und jetzt haben wir ein Hörbuch dazu.
0: Gibt es tatsächlich von Kein und Aber ein Hörbuch?
1: Nein, leider genau. Nicht. Ich wollte gerade gucken, ich habe alles durchgeguckt. Es gibt von all unseren Büchern heute Hörbücher, außer von diesem.
0: Ja, denn das ist wirklich der Verlag. Bei Kain und Aber gibt es keine. Mhm.
1: Ja, heißt ja schon so, ne? Kain.
0: Kain, genau.
1: Kein Hörbuch, aber schönes Lesebuch.
0: Aber es sind wirklich schöne Bücher dort. Und irgendwie habe ich so auch ein bisschen meinen Namen gefressen an dem Verlag. Ja. Haben sie ja wahrscheinlich alle schon gemerkt.
1: Naja, vielleicht gibt es eines Tages auch Hörbücher. Also jetzt die nächsten Musiktitel, bis es dann zur nächsten Buchvorstellung kommt.

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0: Ich glaube, wir sind gekommen.
1: Mein erstes Hörbuch heißt Der Club der Unbeugsamen von Catherine Stockett, eine amerikanische Autorin, 1969 in Jackson, Mississippi geboren und aufgewachsen. Dieses Buch hat es wirklich in sich, in zweierlei Hinsicht. Es ist wirklich, wer es lesen möchte, 848 Seiten.
2: Boah.
1: Und ich glaube, es ist mein längstes Hörbuch, was ich jemals gehört habe.
2: Wie viele Stunden?
1: 27 Stunden, 45 Minuten. Das ist knapp 28 Stunden, also ist man schön lange dabei. Ne?
2: Kann mir überhaupt nicht vorstellen.
1: Aber ich muss sagen, es ist niemals langweilig geworden. Das ist wirklich eine Kunst. Also fand ich wirklich durchgängig mitreißend. Und ich war ständig drauf und dran, das unbedingt weiterhören zu wollen, weil es einfach richtig toll geschrieben ist. Ja. Also ich erkläre das mal kurz, worum es geht. Das findet statt, die Geschichte, in Oxford, Mississippi, einer Stadt, kleinerer Stadt eigentlich so, im Sommer 1933. Also das ist große Depression, Vermögen verlieren ihren Wert, Menschen verlieren ihre Arbeit, also keine richtig gute Zeit. Und es gibt zwei Erzählstränge. Einmal von der 11-jährigen Margaret heißt sie eigentlich richtig. Sie ist ein Mädchen, die durch ganz komische Umstände im Waisenhaus gelandet ist. Sie hat eigentlich mit ihrer Mama zusammen gelebt. Die haben sich wunderbar verstanden. Die Mama hat sich wirklich liebevoll um sie gekümmert. Und genau am Weihnachtsmorgen hat sie gesagt, ja, Mac, ich muss noch mal kurz in die Stadt, in die Drogerie, ich muss mal was holen für meine Haare. Und sie kam einfach nicht wieder. Und das konnte die kleine Mac nicht fassen. Und die hat auf ihre Mama gewartet, tagelang, war alleine zu Hause, hatte nichts mehr zu essen und so weiter. Und dann kam ein Doktor zu ihr nach Hause und wollte nach ihr sehen und hat dann gesehen, Mensch, wo ist deine Mama? Und komm, ich bringe dich jetzt ins Waisenhaus. Und dann landete sie dort in ganz schlimmen Umständen oder Zuständen in diesem Waisenhaus. Da diese Leiterin des Waisenhauses war, ist eine ganz bösartige Frau, die es besonders auf Mac abgesehen hat und sie nach allen Regeln der Kunst schikaniert. Also es ist wirklich richtig schlimm anzuhören oder zu lesen. Und jetzt nochmal der zweite Erzählstrang kommt von einer 24-jährigen Frau namens Birdie. Und Birdie kommt aus einem kleinen Ort, aus dem Delta des Mississippi nach Oxford, denn ihre Schwester Frances wohnt dort, ist mit einem Banker verheiratet. Und sie will ihre Schwester um Geld bitten, denn die fällige Grundsteuer, wenn die nicht bezahlt wird, dann wird das Haus gepfändet und ihnen zu Hause praktisch weggenommen. Da wohnt ihre Mutter und ihre Großmutter noch mit ihr zusammen und sie hofft, da sie ja die Schwester mit dem Banker verheiratet ist, dass da ein bisschen Geld möglich ist. Es geht natürlich aus heutiger Sicht um kleine Beträge, ne? $260 oder sowas beträgt diese Grundsteuer und ist tatsächlich an der Tagesordnung, wer die nicht bezahlt, dem wird das Haus weggenommen, ja, vom Staat regelrecht. Und sie fährt dann hin und ohne sich anzumelden, denn diese Frances geht gar nicht ans Telefon und sie steht plötzlich vor der Tür und dann wohnt sie praktisch viele Wochen mit in diesem Haus und da spielt dann die ganze Geschichte, denn Mac und das Waisenhaus ist ebenfalls ja in der gleichen Stadt. Und diese Frances arbeitet 2-3 Mal die Woche ehrenamtlich im Waisenhaus und macht da so ein bisschen was. Und auf diesem Weg kommt Birdie ins Waisenhaus, weil sie brauchen unbedingt jemanden, der die Buchhaltung kontrolliert. Und Birdie ist gelernte Buchhalterin und sie checkt also die ganzen Quittungen, was sich da angehäuft hat über das ganze Jahr und lernt auf diesem Wege Mac kennen. Also die beiden lernen sich kennen und mögen sich nach einiger Zeit wirklich sehr. Und die Mac tut der Birdie immer so leid, weil sie ein hochintelligentes Mädchen ist und so schlecht behandelt wird, weil sie dann ihr doch mal eröffnet nach einer Weile. Ja, und nun stellt sich raus, die ganze Katastrophe nimmt ihren Lauf. Sie kriegt kein Geld von ihrer Schwester, denn ihr Mann ist schon seit einigen Wochen aus der Bank rausgeflogen. Er hat also gar keinen Job mehr, was er nicht verrät. Und die Frauen, also seine Mama und Frances, die Frau, die wohnen zusammen, die wissen von gar nichts. Ja, und die denken immer, ach, wir gehen mal schön shoppen. Und dem Rory, dem Mann, dem wird immer mehr schlecht, wenn er hört, dass die shoppen gehen. Er weiß, das Geld ist gar nicht mehr da. Und eines Tages passiert es, der Rory ist verschwunden, hat alle Wertgegenstände eingesackt und mit dem Auto hat er alles weggefahren und keiner weiß, wo ist er hin. Und da bricht die Katastrophe über die Frauen herein und sie überlegen sich, wie sie sich irgendwie über Wasser halten und retten und wie sie das Haus retten, dass es nicht auch weggenommen wird. Und die Mutter von dem Rory, das ist wirklich richtig klasse, wie das so eine reiche Lady, die sie immer richtig so verwöhnt und in höheren Kreisen sich bewegt hat, die plötzlich, wie die sich an die Situation anpasst. Also man denkt immer, die macht dann Theater und kreischt rum. Nein, ganz im Gegenteil. Sie braucht eine Weile, so ungefähr, macht die Augen zu und denkt, okay, wir müssen sehen, was wir jetzt machen. Also die ist richtig, findet sich ganz schnell in die Situation rein und ist jetzt keine komische, zickige, reiche Frau, sondern richtig konstruktiv. Und die beiden, drei Frauen, die Schwester ist eher schwierig noch, das zu begreifen, die beraten, wie es weitergeht und die haben dann wirklich ganz schräge Ideen. Und das ist wirklich so das, was das Buch so richtig, also es ist auch wirklich lustig, eben witzig macht und Spaß macht zu lesen, wie die Frauen jetzt sich plötzlich, was die für Ideen haben und wie die sich dann über Wasser halten und was sie dann immer mehr, eine Idee nach der anderen kommt, die erst so absurd erscheinen und dann irgendwie setzen die das um. Das ist eigentlich klasse. Und parallel die Geschichte von der Mac, ihre Mama taucht tatsächlich plötzlich auf und es stellt sich raus, dass sie im Gefängnis war. Die wurde also auf dem Weg, um das einzukaufen und dann nicht wiederzukommen, wurde die von der Polizei aufgegriffen und dann tatsächlich sofort ins Gefängnis gesteckt und sie ist also nicht zurückgekommen, weil sie ihr Kind absichtlich im Stich lassen wollte und das belastet sie so schwer, dass sie eben die kleine Mac wieder irgendwie haben möchte. So, das ist der zweite Konflikt oder der zweite Erzählstrang. Also, große Klasse, man kann sich freuen auf dieses Buch. Das erste Buch von Catherine Stockett heißt Gute Geister, vor 10 Jahren sogar entschieden, Riesenerfolg. Da geht es um schwarze Hausmädchen, auch in Südstaaten, also in den 60er Jahren. Auch wirklich klasse, das kann man gleich nachschieben, wenn man mit dem Buch fertig ist. Ist nicht ganz so lang, aber auch ein ganz schönes Ding, also bestimmt über 600 Seiten. So, und jetzt hören wir endlich einen Hörbuchausschnitt.
0: Der Downtown Drugstore hatte eine Türglocke, die beim Öffnen der Tür ein einzelnes Bim von sich gab. Die Oxford Apotheke hatte 2 Glocken an der Tür, deshalb war es hier eher ein Bar-Bim, aber noch nichts Alarmierendes. Bei Gathright Reed hingegen hing an der Türklinke ein unterarmlanger Lederstreifen mit Messingschellen, deren Metallkugeln, wenn man die Klinke drückte, laut verkündeten, jemand betritt den verflixten Laden, also dreht euch besser um und guckt, wer es ist. Und wer das getan hätte, hätte mich entdeckt. An der Kasse, gleich rechts, wollte eine kräftige Frau gerade etwas bezahlen. Es war Prip, die neugierigste von den vielen Freundinnen meiner Schwester. Ihre blonde Bobfrisur orientierte sich an diesem feuchten Septembermorgen mehr zu den Seiten hin als nach unten. »Birdie, lange nicht gesehen«, sagte sie. Sie bezahlte ein paar Rayon-Strümpfe, zweifellos Größe, Alleswisserin extra. »Hallo, Prip«, sagte ich und ging geradewegs an ihr vorbei.

0: So, und wir reden jetzt über Bell Burden, Fremde, die Geschichte einer Ehe. Bei Luchterhand erschien gerade erst so vor ein, zwei Wochen, 300 Seiten. Also das Buch war ja für mich eine Zufallsentdeckung in der Buchhandlung. Da habe ich dann so gelesen, Geschichte einer Ehe, muss man gucken. Also da wusste ich nicht, dass das genau der Erscheinungstag des Buches war. Ja?
1: Ach so.
0: Ja, ja, genau. So. Und wusste auch nicht, dass es so einen extrem durchschlagenden Erfolg in den USA hatte. Inzwischen, also sofort ist es auch in Deutschland sofort auf der Bestsellerliste gelandet. Ich habe es natürlich sofort gekauft. So, die englische Ausgabe hat den Zusatz Memoir. Also das heißt, die Autorin erzählt tatsächlich ihre persönliche Geschichte. Und besonders wird das Ganze dadurch, dass ihre Familie in den USA bekannt ist. Ich habe selber beim Lesen viel Zeit damit zugebracht, mir die Bilder der Leute anzugucken. Also diese bildschöne Großmutter, die in den 40er Jahren eine Modeikone war, die Eltern, auch der Mann ist zu sehen, die Frau. Also das ist schon was Besonderes, wenn man die so authentisch sich anschauen kann. Und in Interviews hat sie gesagt, dass ihr das erst im Nachhinein so richtig klar geworden ist, dass nun alle wissen, dass und wie ihre Ehe gescheitert ist. Aber ihr selbst hilft weiter, dass ihre Geschichte vielleicht anderen weiterhilft. Naja, und dass es das tut, zeigt ja der Erfolg. Also Bell Burden ist inzwischen 57 Jahre alt, stammt aus einer, wie gesagt, sehr wohlhabenden, bekannten amerikanischen Familie, hat Jura studiert, war über 20 Jahre verheiratet und hat 3 Kinder. Und ganz kurz zusammengefasst zur Handlung kann man sagen, Bell Burden ist das passiert, was tausenden Frauen passiert. Nach vielen gemeinsamen Jahren erfährt sie, dass ihr Mann eine Geliebte hat. Und nun plötzlich steht sie alleine da mit den Kindern. So. Aber der Reihe nach. Zu Beginn der Corona-Pandemie zieht sich die Familie in ihr Ferienhaus auf einer kleinen Insel vor Manhattan zurück. Wie gesagt, die sind tatsächlich privilegiert. Wohnung in New York, Tennisclub, Privatstrand. Der Mann ist Investmentbanker, sie ist Anwältin. Also da ist wirklich was da. Aber der Kinder wegen und weil James das nicht wollte, ist sie Mutter und Organisatorin des Familienlebens und hat nicht gearbeitet. Er verdiente das Geld, managt die Finanzen der Familie. Und nun sind sie also, wie gesagt, zusammen auf dieser Insel und machen viel gemeinsam, gehen viel spazieren, sind also wirklich alle glücklich, alle schön. Zitat, wenn ich James umarmte und mich an seiner dicken Jacke festkrallte, küsste er mich auf den Kopf. Und dann, in dieser ganz idyllischen Situation, klingelt ihr Telefon und ein fremder Mann meldet sich und verkündet, ihr Mann hat eine Affäre mit meiner Frau. James, konfrontiert damit, sagt, auch wieder der Klassiker, Zitat, ich schwöre dir, es hat nichts zu bedeuten, es ist vorbei, ich liebe dich und nur dich, es tut mir total leid und es ist mir unendlich peinlich. Zitat Ende. Naja, und dann, nicht mal 12 Stunden später, am nächsten Morgen sieht die Lage anders aus. Noch ehe er ein Wort sagte, wusste ich, dass sich etwas verändert hat, dass auf einmal alles anders war. Er sagte, ich habe beschlossen, mich scheiden zu lassen. Ich gehe. Du wirst zurechtkommen. Zitat Ende. Und Bell ist also, weiß überhaupt nicht, was ihr passiert. Für sie bricht eine Welt zusammen. Sie steht plötzlich alleine da. Sie weiß nicht, wie sie es den Kindern sagen soll, den Freunden, der Familie. Schämt sich, ja, vor Freunden und vor Nachbarn. Und das, was es eigentlich so ein bisschen Salz in der Suppe ist, ist, wie ihr Umfeld darauf reagiert. Und das ist auch schon eigentlich ein Schwerpunkt im Buch. Also wie man sich plötzlich im Tennisclub beispielsweise von ihr abwendet und sie nicht mehr eingeladen wird bei den Freunden und um sie herum Getuschel, Zitat, James war fremdgegangen, hatte uns verlassen, aber mich würde die Schande treffen, Zitat Ende. Naja, und dann erzählt Bell Burden in dem Buch rückblickend, wie sie James kennengelernt hat und über die glücklichen Jahre ihrer Ehe. Ja, ihr Leben ohne James muss irgendwie weitergehen. Das Geld ist auch ein großes Thema im Buch, wie bei jeder Scheidung. Und da ist es im Prinzip völlig egal, dass die beiden reich sind. Ja, also Bell Burden hat einen sehr unglücklichen Ehevertrag unterschrieben. Also es war eigentlich eher dumm. Und hat sich nie ums Geld gekümmert. Der Mann war Banker. Klar hat sie sich darauf verlassen. Und ja, das ist nicht ohne. Und Eines bleibt ihr allerdings erspart, der Streit ums Sorgerecht, denn James will die Kinder nicht haben. Ja, sie zeigt sich, macht sich nackig in der Öffentlichkeit, ja. Also das kann man nicht anders sagen. Sie ist komplett verletzlich und das macht den Wert des Buches aus, also dass es so authentisch ist. Sie selber hat schon immer gerne geschrieben, hat auch versucht, schon Texte zu schreiben, aber ja, hatte ja natürlich nun mit ihrer Familie zu tun und hat das bisher nicht verfolgt. Und diese Geschichte hat sie eher so für sich niedergeschrieben, um das so ein bisschen aufzuarbeiten, aber vor allem auch, um das klarzustellen, denn der James hat eine völlig andere Geschichte erzählt. Und das ist nicht ganz unwichtig für sie selbst auch zu sagen, wie es so war. Ja, und dann ist noch dieses Thema, was da im Prinzip auch jeder nachvollziehen kann. Die hat geglaubt, nach 20 Jahren, sie hat ihren Mann gekannt und über Nacht hat sie das Gefühl, sie ist mit einem Fremden verheiratet. Hm. Und was weiß sie eigentlich von ihm und auch wie der so reagiert. Und ja, da stellt sich schon die Frage, wie gut kennt man sich wirklich, ne? Mhm. So. Ja, also für alle, die betroffen sind, für alle, die eine wirklich eindrückliche, nachhallende Geschichte lesen wollen, also das kann man nicht wieder aus der Hand legen. Das ist wirklich gut.
1: Ja. Mhm. Und besonders schön Hörbuch.
0: Ja, genau. Diesmal haben wir ein Hörbuch.
1: Ja, da hören wir jetzt mal schnell rein.
2: Er hackte 3 verschiedene Sorten Holz und entfachte jeden Nachmittag ein herrliches Feuer im Kamin. Er servierte mir bei Sonnenuntergang einen Whisky Sour, wir hatten irgendwo gelesen, dass Whisky das Virus abtötete, und verriegelte abends sämtliche Türen des Hauses, obwohl die Insel nur wenige Einwohner hat und sich ebenso wie New York im Lockdown befand. Er schien ganz und gar in seiner Rolle als treusorgender Ehemann und Familienvater aufzugehen. Wir unternahmen Spaziergänge, bemühten uns, Hausarbeit und das Wäschewaschen nicht zu vernachlässigen und schauten mehrmals am Tag Nachrichten. Es gab Bilder von überfüllten Notaufnahmen, Lazarettzelten im Central Park, mit Leichen gefüllte Kühlwagen. New York zählte mehr als 20.000 Tote. Es gab keinen Impfstoff gegen das Virus und keine Aussicht darauf, dass einer entwickelt werden würde. Und obwohl wir ein vollkommen isoliertes und privilegiertes Leben führten, hatte ich Angst. Ich ging häufig zu James nach draußen in den Wald,

0: So, mein zweites Hörbuch heißt Jenseits der Brandmauer von, ja, was sage ich jetzt, Jan Gorko oder Monchi.
1: Monchi.
0: Vielen ist vielleicht noch das Buch in Erinnerung 2022, Niemals satt, wo er geschrieben hat, wie er gekämpft hat, um sein Übergewicht zu verlieren. Das war auch sehr, sehr köstlich gelesen, auch von ihm als Hörbuch. Und genauso ist es hier. Also man kann das Buch natürlich auch lesen. Erschien am 13. August 2026. Aber wie hier schrieb ja jemand in der Kritik, es gibt Bücher, die man liest und es gibt Bücher, bei denen die Stimme dahinter genauso Teil der Botschaft ist wie der Text selbst. Und genauso ist das hier auch wieder. Jenseits der Brandmauer so ein Fall. Und daher sei an dieser Stelle ausdrücklich das Hörbuch empfohlen. Denn Monchi liest sein Buch selbst ein, auch wie sein erstes Buch. Und ich habe mich sehr, sehr auf das Buch gefreut, schon weil seine Art und Weise zu lesen ist eben so, wie als wenn man mit ihm in der Kneipe am Tisch sitzt, so redet er eben einfach. Als wenn er dir irgendeine Geschichte erzählt. Er ist so voll dabei und so emotional und auch in seiner Wortwahl wirklich richtig lustig. Es hat auch wirklich genauso einen Spaß gemacht, wie ich mir das vorgestellt habe. Also Monchi Jan Gorko ist inzwischen 38 Jahre alt, nicht 83. Also für alle, die es nicht so wissen, er ist Frontmann und Texter der Polit-Punk-Band Feine Sahne Fischfilet.
1: Ach so, okay.
0: Geboren und aufgewachsen in einem Ort namens Jarmen, Jarmen in Mecklenburg-Vorpommern, ein Ort mit ca. 2700 Einwohnern. Und hier steht
1: So richtiges Kaff.
0: ein Ort, also in dem der Bus alle Jubeljahre mal
1: Genau.
0: fährt, der nächste Bahnhof 22 Kilometer entfernt und die letzte große Getreidemühle in Mecklenburg-Vorpommern vor einigen Jahren war die dort und ist geschlossen worden. Als Jugendlicher war für Monchi die schönste Straße immer die, die aus dem Ort rausführte. Er wollte einfach nur weg. Nach Jahren ist er in Rostock, oder jahrelang war er in Rostock, nach Jahren ist er zurückgekehrt, wegen seiner Eltern, die dort noch wohnen, seiner Geschwister, seiner Freunde und weil er jetzt Vater geworden ist. Er hat eine kleine Tochter und er will einfach nicht zu denen gehören, die einfach weggehen, wenn es unangenehm wird. Der Anlass des Buches ist, dass bei der Bundestagswahl, der letzten Bundestagswahl, 54% der Stimmen sein Geburtsort, die AfD, gewählt haben, schreibt Monchi gleich im ersten Kapitel, sein erster Satz, alter Verwalter, heute ist kein guter Tag. So geht das Buch los und er sagt schon alles über den Ton. Es ist sehr direkt, ungeschönt, ohne Pathos und er erklärt dann auch noch, gibt noch ein paar mehr Zahlen und Statistiken, zum Beispiel in 719 von 724 Gemeinden war die AfD stärkste Kraft. Und er, natürlich Sänger, ne, ich hatte gesagt, von einer linksorientierten Punkband. Auch übrigens sehr guter Freund von Lothar König. Hat er auch in dem Buch nochmal intensiv geschrieben. Er war sehr oft und lange Zeit in Jena und sehr wirklich gut mit ihm befreundet. Ja, was erzählt er in dem Buch? Er erzählt eigentlich über sich, seine persönliche Entwicklung, wie er sich Gedanken macht, wie soll es weitergehen, was ist das jetzt, wo soll das hingehen, warum sind die Leute so? Und er stellt sich so viele Fragen und versucht, die irgendwie zu beantworten. Natürlich so aus seiner Sicht auch unsicher und er weiß nicht, ob das die richtigen Antworten sind. Und er zieht dann immer mal so ein Fazit für sich selber, wie er jetzt weiter da leben kann. Aber Fakt ist, er hat beschlossen, in seinem Ort zu bleiben. Also viele haben gesagt, warum, was bleibst du in dem Nest? Geh doch nach Berlin oder sonst wo. Nein. Er hat gesagt, ich bleibe hier, denn wenn alle weggehen, da bricht ja alles zusammen. Da ist ja überhaupt keiner mehr da, der ein bisschen was macht. Und so ist es. Er zeigt wirklich Aktivitäten, beschreibt in seinem Buch, wie er zum Beispiel mit Jugendlichen spricht und die sagen, Mensch, ne, so langweilig hier, wir bräuchten mal so einen Skaterpark oder sowas. Und da hat er gesagt, hey, Skaterpark, was? Die wollen skaten, so ist mir gar nicht bewusst. Und er geht ihm dann zum Bürgermeister, erzählt ihm das. Und der Bürgermeister ist auch ein sehr, sehr aktiver und ein toller Typ. Und die beiden nehmen das jetzt mal in die Hand, dieses Projekt, und fangen an, da so ein bisschen sich Gedanken zu machen, wie man das umsetzen könnte. Und dann geht's los, Spendensammlungen. Und die suchen Experten, die sich mit solchen Sachen auskennen, machen Veranstaltungen. Und das Fazit dieser Geschichte, es kommen alle Leute, ganz viele Leute spenden. Und es spielt eigentlich überhaupt keine Rolle, wer hier was politisch gewählt hat oder wählen würde oder möchte. Da sagt er sich immer wieder, sein Spruch ist irgendwie, die Brandmauer, die ist in der Großstadt. Aber hier lebe ich mit Leuten, mit meinen Nachbarn. Ein Haus weiter hat einer im Garten diese Reichsbürgerfahne hier, diese alte, was rot-weiß, schwarze Fahne oder sowas. Und dann wieder ein paar Häuser weiter stehen irgendwelche AfD-Sprüche dran und so weiter. Aber er hat ihm gesagt, vor Jahren hat er gedacht, also nee, mit den Leuten kannst du auf gar keinen Fall reden. Ne? Und jetzt sieht er die Sache wieder ganz anders. Ja? Und er sieht, dass auch diese Leute haben gespendet für den Skaterpark. Und er hat ein Festival ins Leben gerufen, Wasted heißt das, vor 2018 war das, vor ein paar Jahren. Ganz klein. Das ist so groß geworden, da kommen Fans aus ganz Deutschland. Und die Karten sind in Minuten ausverkauft im Online-Shop. Ja? Und da kommen immer mehr Leute und er sagt, wir lassen alle rein. Ja, egal, was das für Typen sind. Es sei denn, richtig offensichtliche Hardliner-Nazis, die sind natürlich nicht willkommen. Aber er ist offen und möchte auch mit allen diskutieren und hat das auch in den letzten Jahren immer mehr gemacht, mit Leuten geredet, um mehr zu verstehen, um auch mit den Leuten zu diskutieren und vielleicht auch ihnen seine Meinung ein bisschen näher zu bringen. Und er sagt eben, die jungen Leute, du darfst sie nicht aufgeben und einfach sozusagen an die andere Seite, der anderen Seite überlassen. Ne? Das war so die Grundbotschaft. Und auch zum Beispiel treffen sie sich, um das Festival vorzubereiten in der ja, mehr oder weniger einzigen gut laufenden Kneipe. Und am nächsten Tag ist dort der AfD-Stammtisch. Ne? Und da sagt er, bist du wahnsinnig, da gehen wir nicht mehr hin. Doch, er hat geschrieben, wenn wir das machen, die Typen von der AfD, die bepissen sich vor Lachen, so hat er wörtlich gesagt. Gell? Wenn wir schon deswegen einfach da nicht mehr hingehen, ne? Das, da hätten sie ja schon wieder mal gewonnen. Ne? Und Leute irgendwie verdrängt. Und so macht er sich so Gedanken, wie das weitergeht. Und eigentlich so seine Schlussfolgerung kann man jetzt nicht so, sag mal, detailliert zusammenfassen, aber im Großen und Ganzen Dialog suchen, immer reden mit Leuten, war auch Lothar Königs Parole, ins Gespräch gehen, mit Leuten reden und nicht sich aus dem Weg gehen und gar nicht mehr miteinander reden, das vertieft die Gräben und macht eigentlich alles immer noch schlimmer. Und er hat eben auch gemerkt, dass zum Teil die Jugendlichen oder junge Leute, die AfD-Parolen irgendwo drin sprühen, die gar nicht wissen, was das ist. Die hat mit denen gesprochen, die haben gesagt, das ist doch einfach cool, das ist einfach Opposition. Das ist einfach richtig, ist eben cool, ne? Gegen die Leute, die im Moment so am Ruder sind. Aber was dahinter steht, interessiert dich schon wieder gar nicht mehr. Also das sind auch so Sachen, wo man ein bisschen reden und aufklären muss. Also hier unbedingt das Hörbuch hören. Wir hören jetzt mal kurz rein. Also die Art und Weise, wie er so liest, ist wirklich schön klasse und ein kleines Erlebnis.
2: Befreundete Musiker haben mir seit längerer Zeit empfohlen, in eine größere Stadt wie Hamburg oder Berlin zu ziehen. Da bist du anonymer und gleichzeitig viel näher an anderen Künstlern und der Medienbranche. Wäre doch ganz bestimmt auch von Vorteil für die Band. Ich sehe die vermeintlichen Vorteile, aber trotzdem. Für mich stand nie wirklich zur Debatte, aus Mecklenburg-Vorpommern wegzuziehen. Und ein kleiner Teil von mir hat dabei sogar an die Band gedacht. Ich freue mich, dass vier von uns immer noch in MV leben. Bands, bei denen schon alle seit Ewigkeiten in Berlin, Leipzig oder Hamburg leben, die in Interviews dann aber erzählen, dass man nicht vergessen darf, wo man herkommt, die gibt es ziemlich häufig. Bands, die in ihrer Region bleiben, ziemlich selten. Ich habe das Gefühl, dass es völlig okay wäre, wenn die anderen wegziehen würden. Aber wenn ich, als Gesicht der Band, als derjenige, der mit Abstand am meisten Geschichten aus seinem eigenen Leben reingibt, das tun würde, nicht. Feine Sahne und MV gehören am Ende zusammen wie Hansa und Rostock.

0: Ich hab's nicht brauchen.
1: So, und jetzt Elena Fischer wirft einen Schatten bei Diogenes in diesem Jahr erschienen, 289 Seiten.
2: Naja,
1: jo. Geht. Also der Klappentext beschreibt ja erstmal so ein Setting, wo ich denke, begeistert mich jetzt nicht so. 60er Jahre, Bergbauernhof, Hauptfigur, der einsame Bauer Josef. Naja,
2: Klingt nicht so aufregend. Oftmal,
1: Also ich hatte mich wirklich doll auf das Buch gefreut. Paradise Garden war ja ihr Debüt, das war ja großartig. So, damit hat sie es sofort auf die Bestsellerliste geschafft. Inzwischen ist das auch auf der Bestsellerliste, habe ich gesehen. Genau. Sie ist 1987 geboren, hat Filmwissenschaft studiert, lebt inzwischen in Mainz. Und dieses Buch ist jetzt komplett anders als das vorherige und zeigt, dass sie wirklich richtig toll schreiben kann. Also wie gesagt, ich war echt skeptisch und habe dann so vorsichtig angefangen. Aber nach den ersten Seiten mochte ich diesen Josef sehr. Und konnte es nicht mehr aus der Hand legen. Genau. Josef lebt alleine auf seinem Bauernhof. Seine Frau Liz hat das ganze 5 Jahre dort oben in der Einsamkeit ausgehalten. Und dann hat sie den kleinen Sohn Samuel und einen großen Koffer geschnappt und ist gegangen. Ein halbes Jahr ist das jetzt her. Und alle, die mal auf diesem Hof gelebt haben, naja, haben diesen Hof nun inzwischen verlassen. Der Tod ist irgendwie immer präsent. So. Ja. Und in dieser Stimmung sitzt unser Junge.

0: wieder mal ein paar letzte Dinge oder ein paar Dinge zum letzten Mal erledigt hat, klopft es an die Tür. Und jetzt könnte so eine richtig kitschige Weihnachtsgeschichte beginnen. So, ja, tut es aber nicht. Kein bisschen. Vor der Tür steht die 20-jährige Birdie. Jetzt haben wir schon die zweite Birdie in dieser Sendung. Genau. Den Namen hat sie sich selbst gegeben. In Wirklichkeit heißt sie ganz anders. Erschöpft, fiebrig, am Ende ihrer Kraft und fällt da bewusstlos vor ihm zusammen. Aber Josef wäre nicht Josef, wenn er jetzt nicht plötzlich helfen würde, wie er allen Geschöpfen hilft. Und so lässt er Birdie herein, versorgt sie, so wie er sein Vieh versorgen würde, und langsam erholt sie sich. Zitat: Ab und zu begegnen sich ihre Blicke. Es lag etwas Unbestimmtes, Zufälliges in ihnen. Es war wie den Blick am Bahnsteig über die Mitreisenden schweifen lassen und mal hier, mal dort über ein Gesicht, eine Geste zu stolpern. Ihm war es ja recht. Ihre Wege würden sich ohnehin bald wieder trennen. Er hatte ja genug eigene Probleme. Zitat Ende. Aber so einfach war das jetzt nur auch wieder nicht. Denn Birdie hat eine ziemlich komplizierte Geschichte hinter sich, die sie so Stück für Stück dem Josef anvertraut. Und Josef wiederum schafft es so ein bisschen, sich Birdie gegenüber, aber auch wirklich langsam zu öffnen. Und ganz allmählich blättert sich so die Geschichte auf, welches Trauma er eigentlich in sich begraben hat. Und warum die Liz eigentlich gar keine Chance gehabt hat und weshalb er auch Samuel nicht der Vater sein konnte, der er gern sein wollte. Birdie selbst wird ihren Weg gehen und zeigt damit Josef, dass es nie zu spät ist, sein Leben zu ändern und das zu tun, was einem selbst wichtig ist. Und sie zeigt ihm, und da haben wir den Bezug zum Titel, dass er es endlich schaffen muss, seinen eigenen Schatten zu werfen. Josef braucht das Gewehr seines Vaters nicht mehr. So viel sei verraten, der Rest wird nicht verraten. Elena Fischer hat ein wirklich warmherziges, melancholisches Buch geschrieben. Der Wunsch nach Selbstverwirklichung, die Suche nach Liebe und wie schlimm es ist, mit Schuldgefühlen zu leben, das sind so die Themen im Buch. Also für mich wirklich eines der besten Bücher des Sommers. Und obwohl, wie gesagt, ne, dieses Setting erstmal so nicht so war. Aber man vergisst es. Das kann, ist egal, in welcher Zeit das spielt. Also dieser Josef ist einfach, der hat ein großes Herz. Also für alle, die eine einfühlsame Geschichte lesen wollen.
1: Ja, prima.
0: Hörbuch
1: Und
0: gibt's.
1: Hörbuch gibt's,
0: Ja.
1: deswegen hören wir jetzt kurz rein.
2: Josef trank seinen Kaffee in kleinen Schlucken. Heiß, stark, schwarz und ohne Zucker. Als wäre er eine Strafe Gottes. Er wusste, dass es das letzte Mal war. Vor ihm lag ein Tag voller letzter Male. Der Tag vertrieb kaum die Dunkelheit der Nacht. Ein silbriges Licht fiel durch das Fenster in die Stube. Es war der Morgen vor Heiligabend, doch im Haus war davon nichts zu sehen. Im Haus würde es keine Jahreszeiten mehr geben, keine Weidenkätzchenzweige behängt mit Ostereiern, keine Wiesenblumen in Glasvasen, keine Kastanienmännchen auf dem Tisch und jetzt keine Papiersterne im Fenster, keinen Christbaum im Wohnzimmer. Es war geisterhaft still. Seine Frau und sein Sohn hatten alle Geräusche mitgenommen. Josef sah zu den beiden Stühlen, die am Tisch standen.

0: Das war's wieder für heute. Ich wiederhole nochmal die Titel. Super Toskana von Max Küng, Der Club der Unbeugsamen Catherine Stockett, Fremde von Belle Burden, Jenseits der Brandmauer von Monchi und Wirf einen Schatten von Elena Fischer. Was gibt es zur Bibliothek noch? Irgendwas zu sagen?
1: Ja, Marathonheft ist am Start, im Druck, es sind wir dann bald am Start. Mhm. Wieder wunderbare Veranstaltungen, also Highlights wie Maike Winnemuth, die im Herbst kommt, Hanna Heffner mit den Riesinnen kommt.
0: Oh, da muss ich hingehen.
1: Ja, also sind wirklich ein paar richtig schöne Sachen dabei. Mhm. Und naja, der Leseherbst, es erscheinen auch wunderbare Sachen. Ich lese gerade Caroline Wahl, das neue Buch. Also ich werde das hier nicht vorstellen.
0: Ich habe schon im Radio gehört.
1: Ganz sicher werde ich es nicht vorstellen, aber ich werde mal so eine Tendenz abgeben. Ja, meinen Senf zu den vielen Meinungen. Mhm. Und viele andere Sachen, die jetzt wirklich angekündigt sind. Wir werden also eigentlich nur noch lesen können.
0: Ich habe auch schon was ins Auge gefasst für die nächste Sendung. Das neue Buch von Edgar Selge. Mhm. Auch das erste hatte ich auch gehört, wirklich klasse. So die Zeit, wo ich ja immer fasziniert bin, Zweiter Weltkrieg und Nachkriegszeit, da geht es wieder darum.
1: Zum Glück unterscheiden wir uns das.
0: Ja, ja. Ich finde das immer wieder, ja, mich ergreift das immer. Aber das werden wir in der nächsten Sendung sehen. Erstmal viel Spaß beim
1: Lesen,
0: Hören
1: genau.
0: Und Lesen. Bis zum nächsten Mal.
1: Tschüss.
0: Tschüss.
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13: Herzlich willkommen, Elisabeth Wackernagel, bei uns im Studio vom Radio OKJ. Hallo.
14: Hallo, sage ich den Zuhörerinnen und Zuhörern, natürlich auch Ihnen. Herzlichen Dank für die Einladung, dass der Kommunale Seniorenbeirat, so wie er jetzt heißt, aber in Kurzform nur Seniorenbeirat, wieder mal Gast sein darf. Und wir müssen das auch weiterführen.
13: Genau, ich bin auf jeden Fall sehr neugierig, was Sie im Seniorenbeirat so machen, aber ich habe mal so eine Frage vorneweg, so zum Warmwerden. Was bedeutet Ihnen denn eigentlich die Stadt Jena? Sie haben ja schon verraten, dass Sie eigentlich hier geboren sind und aufgewachsen und immer hier gelebt haben, richtig?
14: Ja, also die Stadt Jena ist meine Heimatstadt. Ich bin hier nicht nur geboren und aufgewachsen, Schule, dann zum Studium, aber immer ein Bein in der Stadt. Wieder zurück, hier auch geheiratet, hier Mutter geworden, aber immer mit dieser Stadt und mit allen Vereinen in dieser Stadt verbandelt. Ich komme aus Jena-Lichtenhain, da ist die Feuerwehr präsent, da sind Menschen präsent für mich gewesen, die mir sozusagen den Schritt mitgegeben haben, in dieser Stadt zu leben und nicht nur für mich zu leben, sondern auch fürs Gemeinwohl zu leben.
13: Wo meinen Sie denn, kommt denn das her, dass Sie so eine große Lust daran haben, am Gemeinwohl, wie Sie das gesagt haben, so sich abzuarbeiten oder sich einzusetzen dafür?
14: Ja, ich komme aus einer großen Familie. Wir sind 6 Geschwister gewesen und da musste immer einer für den anderen auch da sein. Man musste für die große Gemeinschaft da sein, eine Familie dann mit 8 Personen, mit den Eltern. Und dann gab es ja noch die Großeltern und die Urgroßeltern und dann ist das ein großer Familien, wie soll ich jetzt mal sagen, Bestand, der auch seine Unterstützung benötigt hat. Also wir Kinder, sind so erzogen, dass wir unsere Großeltern unterstützt haben und so. Also ich habe noch meine Urgroßeltern erlebt und es war auch ein schönes Miteinander, weil man auch gelernt hat von den Großeltern, den Eltern und diese Gemeinschaft und dieses Weitergeben der ganzen, wie soll ich mal sagen, meine Mutter kommt aus der Landwirtschaft, da gehörte das eben dazu, dass alle mit aufs Feld gingen, das war eine Gemeinschaft. Mein Vater war Handwerker, heute würde man sagen Klempner, Installateur, der gefragteste Beruf. Also meine Eltern haben beide etwas mitgebracht, was sie uns gut vermitteln konnten.
13: Das Gemeinschaftsgefühl.
14: Ja.
13: Genau, was ja so wichtig ist. Ne? Aber wie kommen Sie denn dazu oder wie lange machen Sie das schon jetzt, sich im Beirat, Seniorenbeirat zu engagieren?
14: Ja, so meine kalte Startzeit war 2004, 2006, also ich weiß es nicht mehr ganz genau. Ich war ja damals Vorsitzende vom Stadtsportbund Jena und es gab eben die unbedingte Mitwirkung im Seniorenbeirat als Unterstützung bei Senioren-Sporttagen oder Sportfesten oder überhaupt, wie können wir den Seniorensport in dieser Stadt noch weiter voranbringen. Und da bin ich sozusagen immer als kooptiertes Mitglied dabei gewesen. Und später dann bin ich dann auch vom Stadtsportbund dafür vorgeschlagen worden, bin auch gewählt worden, habe eine AG geleitet, zwar nicht den Sport unbedingt, aber immer eingebracht für den Sport, mehr die Stadtentwicklung, weil das auch mein Berufsfeld war. Und nach dem Tod von Ralf Kleist, ich war ja immer Stellvertreterin, bin ich dann zur Vorsitzenden gewählt worden. Und das ist jetzt schon die zweite, fast die dritte Periode, ja.
13: Das klingt so klassisch aus meiner Perspektive, so reingerutscht.
14: Aber ja, ist es auch. Also zu Beginn, als ich angefangen habe, hatte ich noch nicht das Alter. Da war ich noch nicht 60 plus. Und jetzt schaue ich auf die 80. Also es ist eine breite Phase des Mitwirkens im Seniorenbeirat.
13: Naja, 20 Jahre klingt ja auch jetzt ordentlich lang, ne? Wenn man überlegt, ne, von 0 bis 20 ist man ja schon eine ganze Entwicklung durchgelaufen, mal so zum Vergleich. Genau, und das heißt aber, wenn Sie beim Jahn-Sportbund der Stadt Jena, ich weiß gar nicht, was das ist, aber das heißt, Sie waren schon immer auch engagiert in solchen ehrenamtlichen Ämtern.
14: Ja.
13: Vorher?
14: Ja.
13: Was ist denn das genau?
14: Also der Stadtsportbund Jena ist eine Vereinigung aller in Jena verankerten Sportvereine, also die sozusagen über das Amtsgericht eingetragene Vereine sind. Und alle, die da zum Sport gehören und die Mitglied im Stadtsportbund sind und dann auch Mitglied im Landessportbund. Und wir haben ja in dieser Stadt so im Schnitt immer so 110, 115 Vereine. Und es ist die größte Gemeinschaft an Ehrenamt. Also wir sind jetzt so über 26.000. Also Menschen, die sich in den Vereinen einbringen. Und davon kann man immer 10% nehmen, die also generelles Ehrenamt machen. Also mit Funktion. Und dann kommen eben noch Leute dazu, die dann auch Ehrenamt in den Vereinen übernehmen. Das kann man auf alle Vereine herunterbrechen, außer den gewählten Mitgliedern. Da sind eben immer noch Helfer dabei. Das ist unsäglich in dieser Stadt, was am Ehrenamt geleistet wird.
13: Das kann ich mit unterschreiben, nicht nur im Sportbereich, ne?
14: Ich war ja auch viele Jahre, als ich Stadträtin war, und auch durch mein Wirken eben mit den Vereinen war ich auch über 20 Jahre auch Vorsitzende vom Ehrenamtsbeirat der Stadt Jena, habe mich dann aber selber zurückgenommen, weil ich einfach auch ein bisschen kürzer treten wollte, weil ich die Aufgaben im Seniorenbeirat noch intensiver fassen wollte, es gehört schon allerhand dazu, weil wir ja auch im Seniorenbeirat nicht nur auf unserer Stadtebene arbeiten, sondern auch auf Landesebene. Der Landesseniorenrat ist unsere nächste höhere Institution, mit der wir auch arbeiten. Und da geht es immer um Gesetzesvorlagen, um wie jetzt geht es auch wieder darum, Pflege. Ist das jetzt richtig, was der Bund mit der Pflege möchte? Da werden wir natürlich auch angehört. Das geht also von den Obersten immer bis nach unten. Und wir sind sozusagen die breite Masse. Wir wissen, wo die Menschen leben, wie sie leben. Wir wissen auch, über die Schwierigkeiten zu berichten. Und das nimmt dann eben das Land gerne auf, wenn sie eben dann bis nach unten durchfragt, wie sieht es bei euch aus, was habt ihr, was könnt ihr dazu sagen? Mhm. Und das beschäftigt uns natürlich auch sehr, weil ich immer denke, wenn wir nicht als Seniorenbeirat auch dort mitarbeiten, kann sich auch nichts für uns verändern und auch nicht für diese Stadt verändern. Und oder in dieser Stadt die Seniorenarbeit generell verändern. Denn wir haben ja noch die Seniorenbeauftragte, die Frau Wächter, die praktisch der Verknüpfungspunkt zu mir ist, damit ich immer einen Ansprechpartner in der Verwaltung habe.
13: Genau, das macht ja die Frau Wächter ganz gut hier, so Netzwerkarbeit ja. In der Stadt. Aber das, was Sie jetzt machen, im Grunde ist, kann man sich das so vorstellen, klassische Gremienarbeit, und das ist ja eine Art und Weise in unserer Demokratie, wie man sich eben beteiligen kann. Das heißt also, Sie arbeiten hier direkt mit den Menschen vor Ort zusammen. Wir können ja gleich nochmal tiefer gehen und sind immer da im Gespräch. Und das heißt, wie viele sind hier in Jena im Seniorenbeirat? 16 Mitglieder?
14: Wir sind 16 Mitglieder.
13: Genau, also Sie haben auch dann Sitzungen, wo Dinge besprochen werden, und dann beraten Sie mit dem Stadtrat, nehme ich mal an, oder dann über die, wie heißt der Verband, über Seniorenbeirat vom Land?
14: Landesseniorenrat.
13: Landesseniorenrat.
14: Und es ist aber auch so, um das jetzt nochmal voranzustellen, es gibt ja ein Bundesmitwirkungsgesetz in der Seniorenarbeit. Mhm. Und dieses Mitwirkungsgesetz gibt es auch im Land, also das Land Thüringen, also jedes Bundesland hat auch wieder ein Mitwirkungsgesetz erstellt. Und nach diesem Gesetz muss eine öffentliche Verwaltung die Senioren bei jeder Beschlussvorlage eigentlich beteiligen. Das eigentlich durfte ich gar nicht sagen, sondern es müsste so sein. Und es ist natürlich sehr schwer gefallen, in der Verwaltung den Mitarbeitern das auch rüberzubringen. Mhm. Aber man muss dann stetig am Ball bleiben und sich immer wieder einbringen. Und da wir ja in drei Arbeitsgruppen arbeiten, also zum Beispiel Soziales, Pflege oder Stadtentwicklung, Sicherheit, Umwelt und Kultur, Sport und Bildung, das sind natürlich drei Felder. Da gibt es drei Ausschüsse. In den Ausschüssen ja. sind wir auch vertreten mhm. mit Mitgliedern. Und da nehmen wir natürlich auch Bezug auf die Beschlussvorlagen. Mhm. Also ob uns jemand fragt, das ist uns egal. Wenn wir merken, es gibt Beschlussvorlagen, die die Senioren also hundertprozentig betreffen, also nicht nur mal so streifen, dann werden wir natürlich sehr aktiv. Mhm. Und dann schreiben wir auch was und dann beraten wir auch drüber. Mhm. Und das ist eigentlich immer sehr gut. Die Verwaltung hat es jetzt auch angenommen, gerade was die Mobilität angeht.
13: Die Verwaltung sitzt ja auch immer mit in den Ausschüssen drin. Und Teile
14: im Beirat ist, in unserem Beirat ist immer eingeladen, zum Beispiel Frau Wolf als fachliche
13: für Bildung.
14: Frau Wächter, die mhm. Auch sozusagen mein Part dann ist. Und dann auch fachlich, wenn wir jemanden bräuchten, mhm. also zu irgendeinem Fachthema, laden wir uns die Leute dann auch ein.
13: Mhm. Okay.
14: Und also ich habe noch keine Ablehnung. Also wir müssen natürlich immer schauen, Termin, Raum, aber wir arbeiten gemeinsam.
13: Mhm. Und vom Stadtrat, also von der Politik, ist da auch jemand immer mit involviert? Weil die müssen ja eigentlich die Beschlüsse machen.
14: Da, ja, das ist, es ist schwierig. die Parteien bzw. die Stadträte sind ja durch die vielen Gremien sind die ja schon sehr eingebunden. Ja. Aber wenn wir jetzt das wirklich wollen als Seniorenbeirat, dann gehen wir auf alle Fraktionen zu. Mhm. Also wir versuchen immer dann auch den ersten Schritt zu machen. Schreiben alle an, so und so, das ist unser Standpunkt oder wenn wir Empfehlungen. Wir haben ja auch unser Stadtratsbüro. Und das Stadtratsbüro ist ja auch ein Part von uns. Dort kann ich das alles hingeben und das Stadtratsbüro verteilt das dann in die Fraktion, so dass immer alle gute Informationen haben. Und die Referenten der Ausschüsse müssen ja auch involviert sein, also die brauchen das auch. Und dadurch ist das Stadtratsbüro doch schon eine Institution, die für uns auch in unserer Arbeit neben Frau Wächter als Seniorenbeauftragte auch ganz wichtig ist.
13: Okay, also Frau Wächter ist die Ansprechpartnerin für so Seniorenbelange in der Stadt, so eine Netzwerkerin für alle, die mit Seniorenarbeit zu tun haben. Und dann gibt es das Stadtratsbüro. Das ist eine zentrale Anlaufstelle für die Belange, die mit Politik zu tun haben,
14: ja, wo Sie ja beraten. Die ganze Gremienarbeit.
13: Genau, betreffend.
14: Ob die Anwesenheitslisten oder Protokolle oder also alles, was man da zu besprechen hat, das ist schon wichtig, dass das Stadtratsbüro dann immer die Informationen bekommt.
13: Das klingt ganz schön komplex. Also wenn Sie auch sagen, dass Sie die Beschlüsse auch lesen, also oder darauf reagieren, müssen Sie ja erstmal gelesen haben, nehme ich an.
14: Also deshalb ist es auch immer wichtig, dass wir sind ja drei Arbeitsgruppen, wir haben uns, ich nehme mich dann jetzt mal raus, wir sind dann 15 Leute und in jeder Arbeitsgruppe sind 5 Personen. Und wenn ich jetzt feststelle, es ist jetzt was, das gehört in die Gruppe oder in die Gruppe, dann kriegen die das sozusagen mitgeteilt. Das ist die Beschlussvorlage, könnt ihr euch in eurer Gruppe mal damit auseinandersetzen, wie seht ihr das? Natürlich müssen Sie das nicht alles eins zu eins dann schreiben. Ich bin ja dann auch diejenige, die sagt, kommt, sagt mir was oder ich gehe zu dem Treffen mit hin und dann nehme ich mir die wichtigen Punkte raus und dann schreibe ich das zusammen und dann geht das eben weiter. Immer noch mal in Absprache auch mit Frau Wächter, um zu sehen, wie sieht es auf der Seite der Verwaltung aus? Gibt es da jetzt noch was? Und dann kann man sich auch abstimmen und auch gemeinsam etwas hingeben, damit nicht zu viel Papierkram dann entsteht.
13: Okay, verstehe ich. So was Ähnliches gibt es ja in der Jugendarbeit auch.
14: Ja.
13: So Gremienarbeit. Okay, gut. Klingt aber trotzdem immer noch ganz schön viel zu tun. Sie haben vorhin so angedeutet, dass Sie auch mal als Stadträtin tätig waren. Das stimmt.
14: Ja.
13: Vor Ihrer Tätigkeit jetzt im Seniorenbeirat. Also kennen Sie es auch?
14: Das habe ich auch parallel gemacht.
13: Parallel. Also kennen Sie es quasi auch von der Seite.
14: Ich habe immer mehrere Dinge parallel gemacht. Ich war Ausschussvorsitzende, Beiratsvorsitzende und Stadträtin. Also der Seniorenbeirat ist jetzt sozusagen der letzte Punkt, der jetzt so geblieben ist. Was ich jetzt noch habe, ist der Kleingartenbeirat. Da bin ich von der CDU-Fraktion empfohlen worden, geschickt worden dafür. Und man hat mich da wieder gewählt als Vorsitzende. Das mache ich auch gern, weil ich das über viele Jahre als Stadträtin geführt habe und auch mich mit dem Thema immer auseinandergesetzt habe. Und das betrifft ja auch zum Teil die Senioren. Es gibt viele Senioren, die dann kommen und sagen, ja, was ist denn jetzt, die wollen da bauen und meinen Garten und wie gehen wir jetzt damit um? Und also die Senioren sind schon ein ernstzunehmender Faktor in dieser Stadt. Also auch die Senioren. Also, und wir arbeiten ja auch gerne mit jungen Leuten zusammen. Also das ist auch eine gute Angelegenheit. Gerade was jetzt so, ob das die Schulungen sind von Handynutzung oder ähnlichen Dingen. Also wir bemühen uns da auch immer, mit den jungen Leuten da in Kontakt zu kommen. Es gelingt nicht immer, weil die Dinge für die Senioren, die sich also so schnell verändern, ob das Beiträge sind, ob das Dinge sind für Heimarbeit oder Pflege oder Sie wissen ja selbst, die Schnelllebigkeit von heute auf morgen, also was wir alles aufnehmen müssen. Und da immer eine Hilfestellung zu geben, auch in den Gruppen, gibt ja auch Menschen, die allein sind, die gar niemanden mehr haben, keine Kinder hier, die auch nicht von sich aus nach außen gehen. Mhm. Also dieses Alleinsein und die Menschen wieder rausholen, das ist auch eine Aufgabe, die wir haben. Mhm. Und deshalb ist es halt gut, und das wissen Sie auch, wir haben die Begegnungsstätten, wenn eben jemand, der immer in eine Begegnungsstätte geht, wieder mal jemanden mitbringt, aus seiner Einsamkeit heraus mitbringt und der es schafft, wirklich jemanden, ich sage jetzt mal Beispiel, an die Hand zu nehmen und zu sagen, komm, geh doch da jetzt mal mit. Und derjenige dann vielleicht auch noch Spaß dabei hat und sagt, es hat mir heute gut getan, hat mir gut gefallen, darf ich wiederkommen? Also das wäre eigentlich das, was wir uns wünschen.
13: Ja, also Thema Einsamkeit ist ja immer so ein großes Thema. Das begegnet mir auch in letzter Zeit häufig, ne? Dass das eigentlich immer blöd, ne? Die Schwelle ist ja dann immer das Problem, ne? Überhaupt loszugehen und jemanden zu finden, der ihn da an die Hand mitnimmt, ne? Aber ich weiß, dass in der Stadt Jena da auch immer sehr viel passiert, mhm, in dem Bereich. Aber ich habe jetzt noch mal so eine Nachfrage, weil Sie das gerade gemeint hatten, mit dass viele ältere Menschen ja in den Gärten sind oder Probleme haben. Wie ist das denn, wenn sich irgendwas anstaut bei den Leuten oder vielleicht so ein Thema eben häufiger auch auftaucht und die Menschen können sich dann direkt an den Seniorenbeirat mit ihrem Anliegen wenden?
14: Ja.
13: Oder wie kann man sich das vorstellen?
14: Also ich habe Ihnen ja heute diesen Flyer mitgebracht, mhm, fürs zweite Halbjahr.
13: Das und wird vom Seniorenbüro rausgegeben, ne?
14: Ja, also
13: von dem Herrn Walter.
14: Wir arbeiten gemeinsam, also okay, die Arbeitsgruppe Kultur, Bildung, Sport erarbeitet, kümmert sich um die ganzen Themen, mhm, arbeitet es ab. Der Herr Walter im Seniorenbüro in der Goethe-Galerie, also sprich im Pflegestützpunkt, da ist es ja nun miteinander gekoppelt, der bringt das dann ins Layout, der macht das alles, wir lesen immer noch mal drüber. Und ich bin schon immer eine öffentliche Person gewesen. Mhm. Ich habe also noch nie meine Daten irgendwo, darf keiner lesen, darf, mhm, keiner wissen. Und deshalb immer, es gibt viele Menschen, die dann wirklich den Flyer nehmen, mhm, und dann sagen, ach, ich habe das gelesen, also ich rufe Sie jetzt mal an oder rufen in der Stadtverwaltung an und fragen, wie können Sie mich erreichen? Oder schreiben einfach einen Brief, der auch in die Stadtverwaltung geht, zum Lutherplatz 3 und dann nehmen wir uns der Sache an.
13: Mein Gast heute ist Elisabeth Wackernagel vom Seniorenbeirat. Wir machen mal eine kleine Musik, gleich geht's weiter. 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

0: Heute zu Gast im Studio von Radio OKJ ist Elisabeth Wackernagel vom Seniorenbeirat.
1: Also wir hatten ja in, muss ich auch überlegen, 2021, da kamen eben immer wieder Senioren auf uns zu, die gesagt haben, wenn ich einkaufen gehe, da habe ich so einen weiten Weg nach Hause, bergauf, ich würde mich gerne mal wohin setzen und mal Halt machen. Und da habe ich dann sozusagen mit meinen Kumpels, sage ich jetzt mal so, aus meiner Arbeitsgruppe Stadtentwicklung, haben wir gesagt, was können wir machen? Und da haben wir den Bankradar entwickelt, der also bis dieses Jahr auch lief. Und da haben uns die Leute, wir haben dann aufgerufen, öffentlich, und dann haben sich aus allen Stadtteilen Leute beteiligt, da wo sie Bänke haben wollten. Mhm. Und das haben wir dann mit der Verwaltung geprüft, mit Kommunalsurm. Es geht ja immer um Flächen, wem gehört das, darf man da was aufstellen und so weiter. Und das ist gut gelaufen. Wir hatten eine sehr gute Unterstützung vom Kommunalservice, von der Abteilung Spielplätze, die da uns immer nicht nur die Flächen geprüft haben, sondern auch noch Bänke aufgestellt. Also es war ganz toll. Und dann haben wir auch immer noch Ansprechpartner gesucht, die eine Patenschaft übernehmen. Das hat also mein Stellvertreter im Beirat gemacht, der Martin Kühne. Der ist ja da immer mit dem Fahrrad los, hat die Standorte angeguckt, hat auch die Verhandlungen geführt. Wir haben dann gesagt, also wenn das eine Fläche von Jena Wohnen oder Carl Zeiss ist, dann müssen wir jetzt mit den Wohnungsgesellschaften reden. Das sind ja schließlich denen ihre Mieter. Mhm. Und das haben wir auch gemacht. Und da war Jena Wohnen dabei, Carl Zeiss Wohnungsgesellschaft war dabei. Also wir haben da immer offene Ohren gehabt und haben immer versucht, dann später noch über die Ortsteilräte auch Geld zu bekommen, um die Patenschaft umzusetzen. Wir haben gesagt, das ist in eurem Ortsteil, das kommt euch zugute, und auch der Jenaer Forst. Mhm. Da gibt es ja auch Pflegeheime, die so am Rande der Stadt liegen, die dann mit ihren Klienten immer ihre Runden drehen. Und da hat auch der Forst dann gesagt, na selbstverständlich, wenn das passt, in Ordnung. Aber wir haben eben immer nach der Patenschaft gucken müssen. Und das war ein tolles Projekt, 14 Bänke.
0: In ganz Jena verteilt.
1: Ja.
0: Wir waren letztens mit Kindern auf dem Jänzig oben und sie haben ja auch die Bänke gezählt. Es waren, also da ist, glaube ich, so Banküberfluss, den Weg zum Jänzig hoch. Aber stimmt. Ich habe letztens auch mal mit dem Herrn Mess von Winzerla gesprochen, Ortsteilbürgermeister, der hat auch gesagt, also Lokalpolitik hat immer viel mit Bänken zu tun, hat er gesagt. Da spiegelt sich das auch.
1: Ja, ja.
0: Aber ja, genau. Ich finde das eigentlich ein schönes Projekt. Da sind ja dann, so, wie Sie es sagen, so viele Menschen dann auch beteiligt am Ende und sehen, was sie da geschaffen haben.
1: Und es muss ja jetzt auch erhalten werden, also es muss, ist ja immer eine Bewirtschaftung noch notwendig, es muss ein bisschen Gras drunter gemäht werden, die Bänke sollten eben möglichst gut erhalten bleiben, das Holz, also es ist ja, deshalb ist es auch wichtig, dass wir die Patenschaften haben, damit, also ich muss jetzt mal sagen, Kommunalservice hat am Anfang, war das so, um Gottes Willen, alle haben sich nach hinten gelegt, haben gesagt, was soll denn das werden, was wird uns das kosten? Mhm. Und dann haben wir gesagt, lasst uns da erstmal starten.
0: Finde ich eine gute Einstellung.
1: Und peu à peu. Mhm. Und peu à peu ist es dann auch geworden, weil man dann wirklich auch gesehen hat, es kommt gut an, die Menschen sind dankbar. Und selbst wenn wir so eine Bankeinweihung mal vorgenommen haben in so einem Bereich, auch für auch auf Friedhöfen, auch, das fällt mir jetzt auch noch ein, auch auf Friedhöfen haben wir Bänke gesetzt. Da haben Leute privat die Bank, das Banksetzen, haben gesagt, ja, wir unterstützen das, wir übernehmen die Patenschaft, wir möchten dort gerne eine Bank haben.
0: Mhm. Genau, für so kleine Sachen sind dann ja auch so private Geldgeber auch gerne mal bereit. Ne?
1: Ja.
0: Da muss man ja nicht immer die Stadtkasse bemühen. Mhm. Ja. Gibt es auch so in den 20 Jahren Seniorenbeirat auch irgendeine Angelegenheit, wo Sie sich die Zähne ausgebissen haben, wenn Sie so zurückgucken, was schwierig war?
1: Also Zähne ausgebissen in dem Sinne nicht. Wir sind immer noch am Ball. Es geht um öffentliche Toiletten.
0: Oh ja.
1: Also öffentliche Toiletten ist ein großes Thema. Das haben wir auch nicht zu den Akten gelegt. Es gab dann auch mal so einen Vorstoß, auch mit den Fraktionen der Stadt zusammen. Da sollte die Stadt eben mal erarbeiten, wo sind Plätze für öffentliche Toiletten möglich. Geht ja dann immer darum, es soll für alle nutzbar sein. Und es ist wirklich ganz schwierig, auch auf den Friedhöfen. Also der Nordfriedhof hat eine Toilette, aber auch Menschen von anderen Stadtteilen kommen dann und sagen, ich würde gerne auch auf unserem Friedhof vielleicht. Da gehen zwar nicht jeden Tag 100 Leute hin, aber es ist eben so. Und jetzt haben wir noch einen Vorstoß gemacht. Also der Landesseniorenrat befasst sich ja auch damit, weil das auch wirklich eine Frage ist im ganzen Land, also nicht nur in der Stadt Jena. Und da gibt es jetzt auch ein Papier, das haben wir jetzt auch gerade in Bearbeitung. Da bin ich am Überlegen, wie wir das jetzt mit der Stadtverwaltung auch umsetzen, wo wir da jetzt nochmal so gucken. Es geht ja ums Aufstellen, um die Bewirtschaftung, um die Kosten. Also ein positives Beispiel kann ich jetzt nur nennen. Also Kommunalservice ist ja da immer offen. An dem Radweg in Lobedar West unter den Fernwärmerohren, da ist auch jetzt schon längere Zeit eine öffentliche Toilette, die steht sehr gut da an dem Radweg, ist auch so ein bisschen eingehaust. Also ich finde, das ist schon ein sehr, sehr guter Anfang. Also das kann ich jetzt nur so sagen, dass die Radfahrer, die den Saaleradweg nutzen.
0: Ich habe das jetzt hier auch am Dammweg gesehen, dass da eine Dixi-Klo steht.
1: Ja,
0: ne?
1: Also wir hatten ja damals, wurden auch Standorte untersucht, wir waren einbezogen, es waren viele Leute einbezogen in diese Standortanalyse, also Vorschläge und dann weiteres Umsetzen der Toiletten, nachdem dann eben eine Hochrechnung gemacht worden war, was es kostet. Da muss man dann schauen, wie kann das ein Unternehmen auch umsetzen. Also Kommunalservice muss es ja dann auch immer umsetzen. Und da gab es eben Dinge, die man gleich umsetzen konnte, mittel oder später, also immer in solchen Chargen. Aber wir sind jetzt wirklich auch dran, mit dem Landesseniorenrat das jetzt nochmal so auf die Ebene nach unten zu brechen. Wissen Sie, ich habe es ja eigentlich leicht in der Stadt Jena als Seniorenbeirat. Aber wenn ich mit meinen Kolleginnen und Kollegen aus den Landkreisen zusammensitze, die sagen immer alle, du mit deinem Jena, winken immer alle ab. Ja, wir haben einen Pflegestützpunkt, wir haben eine gute strukturierte Gesellschaft in der Stadt für die Senioren durch die ganzen Begegnungsstätten, die ganzen Träger, die wir haben. Ob das die Bildung ist oder die Angebote, also das ist eben sehr gut. Und die müssen eben alle über Land. Wenn ich da Seniorenbeauftragte oder Beirätin wäre und müsste dann hier über 5 Dörfer noch fahren, also fahre ich hier auch. Aber hier ist es irgendwie anders. Und deshalb kann man schon sehr zufrieden sein mit der Seniorenarbeit in der Stadt. Mhm. Wir meckern zwar, aber wenn ich dann höre, was woanders passiert, dann muss ich mich immer ein bisschen klein machen.
0: Ach, das klingt aber auch schön, dass man mal sagt, eigentlich ist es doch schon zufriedenstellend, ne? Und lasst uns mal lieber dahin gucken, wo es den Leuten echt schlechter geht. So.
1: Ja.
0: Der Land-Stadt-Gefälle ist ja auch ein Thema, ne?
1: Und deshalb engagiere ich mich ja auch, trotz alledem, in diesen ganzen Dingen, die vom Land kommen, zu sagen, es soll allen gut gehen, also nicht nur uns. Mhm. Und wir lernen ja auch voneinander. Also wir können ja auch viele Dinge auch weitergeben. Also Frau Wächter zum Beispiel ist sehr gefragt in unseren großen Veranstaltungen. Wir haben also so Regionalgruppen gebildet, wie zum Beispiel Ostthüringen. Da sind eben dann der Saale-Holzland-Kreis, Altenburger Land, Greiz. Also so ein Bogen. Und wir treffen uns dann im Jahr ein-, zweimal. Und da ist eben Austausch und da gibt es eben immer viele Nachfragen auch zu den Finanzierungen. Und Frau Wächter ist da eben wirklich sehr gut. Die kennt sich da gut aus. Die hat sich da, ist da, also ich sage manchmal, wie überqualifiziert. Und die wird dann eben auch als Referentin dann angefragt zu solchen Dingen.
0: Ja, aber das ist das Beste, was man machen kann, dass man von denen lernt, wo es läuft, ne, und guckt, ob man sich da was abschauen kann oder mitnehmen kann.
1: Ja. Ja. Und was eben auch wichtig ist, was auch viele dann nicht sehen, man muss sich dann auch wieder an anderer Stelle beteiligen. Also es gibt viele Veranstaltungen, da wird erwartet, dass man als Seniorenbeirat einer Stadt Jena anwesend ist.
0: Mhm.
1: So. Und dann guckt man eben auch, wer kann das leisten, wer kann fahren, wer ist zu dem Termin, was ist möglich. Und ich bin schon viel unterwegs. Also das muss ich Ihnen sagen, ich lerne auch, ich nehme viel mit. Ich hab immer einen kleinen Wissensdrang, dann auch mich mit den Dingen auseinanderzusetzen, weil ich ja hier auch damit arbeiten möchte.
0: Das ist das so das Geheimnis, hält Sie das so aktiv und fit und jung, so dieses immer weiter lernen zu wollen, auch im hohen Alter dann noch?
1: Ja, also es fällt mir manchmal auch ein bisschen schwerer, auch da habe ich dann auch keinen Bock drauf, keine Lust, wissen Sie, da würde man lieber mal nur eine Tasse Kaffee trinken und sich hinsetzen. Aber im Grunde genommen fesselt mich das dann schon, also dann befasse ich mich auch damit. Und das ist eben das Schlimme an mir, das erwarte ich auch von meinen Beiratsmitgliedern.
0: Und die sind manchmal ein bisschen langsamer oder weniger wissbegierig.
1: Ja.
0: Ach, das gibt es bei den jungen Leuten auch, keine Sorge. Kommt mir bekannt vor. Was sind das so für Veranstaltungen, wo Sie da unterwegs sind mit dem Seniorenbeirat?
1: Also in der Stadt Jena versuchen wir ja immer das anzubieten, was jetzt nicht unbedingt in den Begegnungsstätten schon angeboten wird.
0: Mhm.
1: Also worüber wir uns oder womit wir uns immer befassen, ist zum Beispiel der ganze Moment der Trauer, Pflege, Bestattung, also alles, was in dieses große Portfolio hineingehört, auch den Menschen immer zu sagen, bereitet euch vorher, guckt vorher mal, befasst euch damit, redet mit euren Kindern, mit euren Verwandten, redet miteinander. Und das auf eine Art und Weise halt rüberzubringen, dass das auch Menschen annehmen können. Das ist so ein Part, den wir also dann gerne dann immer wieder aufnehmen. Und was wir jetzt zum Beispiel auch machen, ich weiß nicht, ob Sie mal in Jena Nord waren, im Rautal, da haben wir den Bewegungspfad installiert. Also das ist ein Bundesprojekt
0: gewesen. Kenn ich noch nicht, aber klingt spannend.
1: Ja, das sind 10 Tafeln mit kleinen Übungen, die ich beim Laufen in meiner ganz normalen Tageskleidung durchführen kann.
0: Mhm.
1: Ich brauche nur meine Tasche und meinen Rucksack abstellen und dann kann ich mich eben mal beugen, mal meine Beine, mal meinen Kopf, mal meinen Rücken. Und das haben wir im Rautal installiert und das ist sehr gut angekommen. Also wir sehen ja auch immer, wenn Leute, also gehen ja auch viele Gruppen gezielt dahin, um das auch zu machen. Man kann das lesen, man sieht, wie die Übungen gemacht werden. Und dann hatten wir die Idee, also wir brauchen das noch in einem anderen Stadtteil. Und Frau Wächter ist ja da auch immer spitze und da haben wir gesagt, wir hatten da gerade so eine Begegnung mit allen verschiedenen Netzwerkern in der Stadt und da haben wir gesagt, ah, das wäre heute so der Tag, ja, und da haben wir das so verkündet, wir wollen sowas angehen in Lobeda. Und dann haben wir eben geschaut, welcher Weg eignet sich? Mhm. 10 Tafeln. Wir müssen ja dann auch die Säulen stellen. Wir brauchen die Eigentümer dazu. Und dann brauchen wir noch Gesichter dazu.
0: Mhm.
1: Und zu dem Netzwerktreffen war das dann so ein bisschen kurios. Frau Wächter sagt, ah, Frau Wackernagel würde dann auch mitmachen auf einer Tafel. Und dann haben wir noch den Kontaktbereichsbeamten. Der würde auch mitmachen. Der nickte auch. So, und so kamen wir gleich zu 4, 5 Personen und dann haben wir nochmal nachgerüstet und der Herr Walter aus dem Seniorenbüro, der ist ja ein guter Fotograf, der hat uns dann alle in irgendwelchen Positionen, die auf die Tafeln kommen, fotografiert, also in unserer Tageskleidung. Und wir sind jetzt dabei, das im Herbst so auf den Punkt zu bringen, um das zu installieren. Wir haben Jena Wohnen gewinnen können, weil wir einen Teil der Schilder auf dem Grundstück von Jena Wohnen aufstellen dürfen.
0: Wo ist der Weg dann da genau?
1: Der ist in Lobeder Ost,
0: so
1: von der Schnellerstraße, da wo das die Seniorenbegegnungsstätte vom DRK, Schnellerstraße, in Richtung Rudolf-Breitscheid-Straße. Der geht zwischen den Häusern durch, ist so eine kurze Verbindung und hat Grün rechts und links. Mhm. Die Leute sehen einen zwar, wenn sie am Fenster stehen, aber macht der jetzt da unten?
0: Sport.
1: Aber ich finde das gar nicht verkehrt. Es stehen da viele Bäume, Büsche, Grün und ein Teil gehört da von der Stadt, also Kommunalservice übernimmt das da. Kommunalservice wird uns sicher helfen, dann auch wieder beim Aufstellen und Setzen, haben sie ja auch schon im Rautal gemacht. Aber Jena Wohnen war auf jeden Fall bereit und hat gesagt, ja selbstverständlich könnt ihr die Schilder hier hin, ist auch für unsere Anwohner und so weiter. Ja, das ist unser Projekt, was wir jetzt gerade so in der Mache haben, sage ich jetzt mal so.
0: Na, ja. Nicht schlecht auf jeden Fall. Mein Gast heute ist Elisabeth Wackernagel vom Seniorenbeirat. Wir machen mal eine kleine Musik, gleich geht's weiter.

0: Heute zu Gast im Studio von Radio OKJ ist Elisabeth Wackernagel vom Seniorenbeirat. Wie ist denn das? Ich komme nochmal zurück so zum Seniorenbeirat. Wie oft treffen Sie sich denn da als Seniorenbeirat?
1: Also unsere Gremiumsarbeit ist so festgehalten. Wir haben ja uns keine Geschäftsordnung in dem Sinne gegeben, aber man weiß eben, wie man in etwa arbeiten kann. Das hat sich über die Jahre herauskristallisiert. Wir haben ja auch eine Satzung und unsere Arbeitsgruppen treffen sich monatlich, nur in der Sommerpause nicht. Also wenn Ferien sind, sind auch okay. Für uns ja. Ferien. Also wir sind ja auch Großeltern und so weiter und so fort. Also da hat schon jeder manchmal noch auf seine Enkel noch aufzupassen. Und ja, jeden Monat die kleinen Gruppen. Jeder kann sich die Termine aussuchen, wie er will. Wir haben die Möglichkeit, Räumlichkeiten zu nutzen, entweder in der Stadtverwaltung am Lutherplatz 3, aber wir gehen vorrangig in die Räumlichkeiten im Pflegestützpunkt in die Goethe-Galerie.
0: Wo auch also, das Seniorenbüro ist.
1: Wo das Seniorenbüro ist, da haben wir den Raum, da haben wir alles, was wir brauchen. Also das ist immer wunderbar und wir sind dort immer gern gesehen und wir kommen da auch gern mit den anderen zusammen und Austausch ist da immer gegeben. Und der große Beirat insgesamt 6-mal im Jahr.
0: Also jeden zweiten Monat dann
1: jeden
0: ungefähr.
1: Zweiten Monat gucke ich dann immer. Das ist dann immer so ein Rennen, Oktober, November schon die Termine fürs nächste Jahr, um auch Räume zu blocken und so weiter. Und was ich eben auch dann immer gerne mal mache, dass wir eben auch mal nach außen gehen. Zum Beispiel jetzt zur nächsten Sitzung am 24. August sind wir im Rosepark vom DRK, weil auch die Mitglieder des Beirates, nicht alle kennen immer die Einrichtung, jeder wohnt in einem anderen Stadtteil. Die einen gehen öfter schon dahin, die kennen sich aus, die anderen gar nicht. Und damit alle auch sehen, wie die Träger arbeiten, wie das alles funktioniert und wo wir noch Lücken sehen, wo wir auch Träger noch unterstützen können. Da sind wir sozusagen im Rosepark und dann gucken wir uns da die verschiedenen Bereiche an und dann gibt es immer noch eine Stunde, wo wir dann das ganze fachliche, inhaltliche abarbeiten müssen, jetzt nach der Sommerpause, was da alles so angerollt gekommen ist.
0: Gibt es da auch wie bei Stadtratssitzungen den öffentlichen und nicht öffentlichen Teil? Oder?
1: Nein, also öffentlichen und nicht öffentlichen Teil gibt es nicht. Wenn jetzt was nicht öffentlich wäre, dann würde ich das anders handeln. Wir machen das nur so, das unterscheidet uns eben so ein bisschen dann auch von den anderen Gremien, auch von anderen Beiräten. Wir haben uns verpflichtet, dass wir selbst die Protokolle übernehmen. Also ich leite und immer aus einer Arbeitsgruppe wird jemand bestimmt, der das Protokoll schreibt. Und wir sind ja ein Team und derjenige, der schreibt und dann gucke ich immer noch mal drüber und Frau Wächter guckt noch mal drüber und das läuft bestens und die meisten sind dann nach einer Woche, anderthalb Woche schon durch und dann haben wir schon das Protokoll. Aber es dauert dann eben länger wegen der Bestätigung, weil wir uns ja nicht so oft treffen. Aber wir machen das selbst, um auch, dass die Leute merken, ich werde hier gebraucht, es ist wichtig. Also wenn man das jetzt noch, also ich leiten und Protokoll, das funktioniert nicht.
0: Nee, klar.
1: Also ich mache auch mir viele Stützpunkte, ich weiß auch, was wir behandeln und machen und tun. Man kann immer gut ergänzen. Aber ich schätze das schon sehr, dass jetzt sich die Beiratsmitglieder daran gewöhnt haben. Und die müssen dann selber auch in ihren AGs entscheiden, wer macht's. Manchmal ist es immer der gleiche, manchmal wechseln sie sich ab. Aber das ist denen ihr Bier. Also die sind dann legitim, die sind ein Bereich, der miteinander auskommen muss. Und ja, das ist einfach so, ich lasse dann die Leute laufen.
0: Okay, aber man kann theoretisch an so einer Sitzung vorbeikommen, die ist öffentlich, aber wenn man mal zuhören so zumindestens und wenn man aber sich mal so mit einbringen will, dann mal lieber direkt an Sie wenden.
1: Also es ist folgendermaßen, es gibt Menschen, die schreiben einen an, dass sie gerne kommen wollen, dann Also ich muss auch nach der Geschäftsordnung des Stadtrates arbeiten. Mhm. Also ich frage dann schon immer, also als Gast immer herzlich willkommen. Aber wenn jetzt manche wollen, haben einen Redebeitrag oder wollen was fragen oder so, dann frage ich nochmal in die Runde rein, ist der Beirat bereit, der Person das Rederecht einzuräumen? Mhm. Alle melden sich ja und dann kann derjenige seine Fragen stellen. Und wenn wir es nicht beantworten können, dann müssen wir das eben dann gucken, dass wir es verschriftlichen, dass wir, dann lassen wir uns die Daten geben. Aber bis jetzt toi, toi, toi. Also wir haben immer mal Besucher da gehabt, die mal zugehört haben, weil sie dann, viele Themen stehen ja jetzt gar nicht so direkt drauf, weil wir unsere Tagesordnung in Berichtsform dann haben, also die Mitglieder, die in den AGs und in den Ausschüssen sind, die müssen in der Beiratssitzung auch berichten, damit alle immer Bescheid wissen. Also das ist schon eine gute Strukturierung. Also ich denke, wir kommen ganz gut zurecht. Natürlich gibt es Mitglieder, die sich über mich beschweren. Ich schneide es mir das Wort ab. Aber manchmal sind Dinge, die kann man nicht dreimal wiederholen. Also dann, es ist ein Zeitfaktor und ich möchte dann auch die 2 Stunden einhalten. Hm. Und quasseln oder so gibt es dann eben auch nicht. Also
0: 2 Stunden gehen schnell rum. Wir haben jetzt auch schon wieder 40 Minuten geschafft.

0: Getriebe für diese ganzen Ausschüsse und Beiräte erstmal über die Bühne. Und dann entscheidet ja dann auch der Stadtrat oder der Hauptausschuss, welche Beiräte möchte ich denn jetzt noch haben und so. Also Seniorenbeirat wird es immer geben, den können Sie nicht wegradieren, weil eben dieses Mitwirkungsgesetz da schon die Grundlage dafür ist, dass der besteht in der Stadt. Und wenn das alles soweit durch ist, die Frau Wächter ist ja da jetzt auch schon sehr geschult, dann werden alle Einrichtungen in der Stadt angeschrieben, die mit Senioren zu tun haben, zu fragen oder zu sagen, möchten Sie jemanden entsenden? Und da gibt es dann eben auch schon eine kleine Vorlage, was wir alles von den Leuten wissen möchten. Also wenn Sie jemanden entsenden, wie derjenige, so sollte ein bisschen mobiler sein, sollte jetzt auch schon also mit den ganzen digitalen Geschichten umgehen können. Also muss schon ein bisschen mit unserer heutigen Zeit umgehen können. Und dann kommen die Vorschläge. Und die, also es müssen mindestens 16 Personen sein. Mhm. Und wir haben im Schnitt immer so 25, 28 Vorschläge gehabt. Und das geht dann in eine Beschlussvorlage zum Stadtrat. Und der Stadtrat wählt dann. Mhm. Und deshalb war es eben uns auch immer wichtig, weil die Stadträte wissen nicht, wer ist denn jetzt Müller, Meier, Schulze? Habe ich den schon mal gesehen? Kenne ich den? Mhm. Und so weiter. Dass eben die Stadträte auch so eine kleine Vita dazu bekommen, damit man das Alter sieht, vielleicht noch den Wohnort und auch, was wurde mal beruflich gemacht, um einschätzen zu können, oh, der ist gut, der könnte da mitarbeiten. Wie soll sonst ein Stadtrat entscheiden?
1: Na klar. Genau, so ein bisschen Engagement.
0: So, und dann ist es eben so, die Liste geht durch und die Stimmen werden durchgezählt. Und jetzt, wie zum Beispiel, jetzt sind wir gerade dabei, was auch sehr schmerzlich für uns ist. Wir hatten, ich muss jetzt noch mal ausholen, wir hatten ein Mitglied vom Stadtsportbund dabei, die Yvonne Streit, die ganz plötzlich verstorben ist.
1: Ja, passiert, ja.
0: So, und nun fehlt uns ein Mitglied. Und da ist es nicht so, dass aus dieser Einrichtung ein Mitglied jetzt nachkommen kann, ja, sondern wir hatten ja 25 Leute, die sind gewählt. Und dann geht das nach Stimmenanteil. Und derjenige,
1: nachgerückt.
0: Der rückt jetzt, also der jetzt dran ist, der rückt jetzt nach.
1: Okay.
0: Und das wird jetzt im August, im September dann so sein. Also wir haben jetzt auch schon wieder eine Beschlussvorlage vorbereitet, damit diejenige sozusagen nachrücken kann. Mhm. Und wenn nochmal jemand, also wir hatten das in dem einen Jahr auch, also wo Leute dann aus gesundheitlichen Gründen oder keine Lust mehr hatten, da hatten wir dann gar niemanden mehr. Mhm. Also die 25 oder 28 damals, die waren alle durch.
1: Ach, hey.
0: Da waren keine 16 mehr übrig, da waren wir nur noch 14. Und deshalb, wenn jetzt jemand sowas vorhat, dann sollte er sich vielleicht ein bisschen damit befassen und gucken. Unserer nächsten Stadtratswahl kann er in seinem Ortsteil oder in seinem Verein, kann er dann sagen, Leute, pass auf, ich hätte da Lust, ihr könnt mich da vorschlagen.
1: Okay. Und dann geht das seinen Lauf.
0: Ja.
1: Gut. Ich würde sagen, wir haben jetzt ganz schön viel geschnattert. Vielen Dank dafür auf jeden Fall. Das war ein sehr schöner Einblick in Ihre Arbeit da beim Seniorenbeirat. Das ist ja mir alles gar nicht so bewusst, vor allen Dingen gar nicht als junger Mensch, ne, was es alles auch so gibt in Jena, was man so machen kann, wie man sich beteiligen kann. Und wünsche noch ganz viel Kraft bei der weiteren Tätigkeit, dass noch ein paar Jahre funktioniert alles so, wie Sie wollen. Es geht ja noch jetzt ein paar Jahre, ne, bis die nächste
0: ja,
1: Wahl
0: bis
1: ist.
0: Ja, bis 2029.
1: Genau.
0: Ja, also ich weiß nicht, ob ich dann nochmal antrete, keine Ahnung. Alle sagen immer, du musst weitermachen, aber es ist eine Frage der Gesundheit. Ja. Es ist auch eine Frage, wie es in meiner Familie alles so läuft. Das sind also dann Entscheidungen, die werde ich dann treffen. Wenn ich mich noch gut fühle, dann kann ich nochmal sagen, ja, aber das weiß ich heute noch nicht. Aber ich kann alle nur aufrufen, die jetzt so 65, 70 sind, versuchen Sie einfach mal mitzumachen. Wenn Sie einen Beruf hatten, egal wo, aber wenn Sie der Meinung sind, Sie können, Sie würden gerne etwas bewirken, natürlich.

0: muss man viel Zeit mitbringen. Aber man lernt auch immer wieder dazu und man hat neue soziale Strukturen um sich herum. Ja, und versteht manches viel besser. Ich weiß ja, die Leute meckern dann immer, aber wenn sie einmal in dem Getriebe drin sind, sagen, ach, das habe ich ja gar nicht gewusst. So geht das jetzt. Na, da brauche ich mich doch nicht wundern, dass das dann nicht vorangeht. So, das war jetzt sozusagen mein Schlusswort. Auch Ihnen herzlichen Dank, dass ich kommen durfte. Und ich hoffe, dass wir doch wieder in guten Verbindungen bleiben, wie wir das vor Jahren schon hatten.
1: Ich würde mir das sehr wünschen. Schauen wir mal, was passiert, ne? Also vielen Dank.
0: Gerne.

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0: Vielen Dank, dass Sie mir gestatten, noch eine Zugabe zu spielen. Das freut mich in der Tat sehr, denn es gibt mir die Möglichkeit, jetzt noch ein paar Dinge auszuprobieren, die es bislang nicht ins reguläre Konzertprogramm geschafft haben, mangels Qualität. Es gibt zu einigen meiner Lieder zum Beispiel herausgeschnittene Szenen und alternative Enden. Sowas kennt man von der DVD, Bonusmaterial, das in dieser Form nicht im Kino zu sehen war, oft aus gutem Grund. Ich habe zum Beispiel zu einem meiner Lieder einen alternativen Anfang verfasst, zum Andrea-Lied, denn ich habe im Vorfeld des Programms mit einigen Germanisten gesprochen und die meinten, also Herr Wartke, was Sie uns da als Minnegesang verkaufen wollen, das ist überhaupt kein Minnegesang. Denn Minnegesänge müssen, so weiß ich inzwischen, um authentisch zu sein, in Mittelhochdeutsch vorgetragen werden. Mittelhochdeutsch, eine altdeutsche Sprache, die heutzutage nicht mehr gesprochen wird. Zu Recht. Ja. Gleichwohl, ja, oder auch zum Glück. Gleichwohl, wer damals Erfolg haben wollte bei den Frauen, ja, der musste das können. Aus heutiger Sicht scheint das ein wenig befremdlich. Aber glauben Sie mir, es war so. Walter von der Vogelweide und Konsorten, die haben das mal richtig krachen lassen. Gut, ja, also, so habe auch ich mich um Authentizität bemüht und einen alternativen Anfang auf Mittelhochdeutsch.
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0: Die kurze Form gestattet halt viel mehr Experimentelles. Also ich kann Perspektiven und Stimmen auf der kurzen Strecke ausprobieren, die vielleicht einen Roman nicht tragen würden. So. Also das ist etwas, was ich spannend finde. Und jetzt, um nochmal Joy Williams zu zitieren, sie hat gesagt, der Roman will immer dein Freund sein, die Kurzgeschichte will das nicht. Also dieses, ich deute das so, dass die Kurzgeschichte eben sich nicht so sehr erklärt, wie der Roman es tut. Und das finde ich auch sehr reizvoll, dieses im rätselhaft Angedeuteten bleiben können, wirklich so dieses Momentaufnahmen, die dann was Größeres erzählen, das mag ich einfach sehr gerne. Und das eine größere Konzentration auch vonnöten ist, um in dieser kurzen Form was ja, gut zu erzählen. So.
1: Aus dem Augenwinkel sieht sie eine Bewegung. Sie wendet den Kopf, aber auf der anderen Straßenseite ist nur der Wald. Fleischige Blätter, dahinter Farne, ein Baumstamm. Max tritt vor sie, der Wald verschwindet hinter seiner Brust. Sie starrt den groben Stoff seines Hemdes an, die Stickerei auf der Brusttasche. »Meine zwei Süßen«, Max küsst sie. Ihre Münder liegen aufeinander, warm und regungslos, bis das Baby auf ihrem Arm strampelt. Max' Augen, so nah und grün, blicken erst in ihr rechtes, dann in ihr linkes Auge. »Nun fahr schon«, sagt sie. »Na los!« Seine Hände gleiten von ihren Wangen, das Baby kräht, er küsst es auf die Stirn und steigt in den Wagen. Er stupst zweimal die Hupe an, landesüblich, dann fährt er davon. Sie umfasst die Hand des Babys, winkt damit, bis das Auto am Ende der Straße abbiegt. »Weg ist er«, sagt sie zu ihrem Kind, und wieder kräht es, als habe es verstanden. Als sie das Gartentor hinter sich schließt, wandert ihr Blick noch einmal ins Dickicht auf der anderen Straßenseite. In der Nacht hat es geregnet. Sicher war es nur ein Tropfen, der das Laub in Schwingungen versetzt hat. Ein Buch im Schoß, sitzt sie später im Liegestuhl auf der Terrasse. Das Baby schläft im Kinderwagen, sie versucht zu lesen und kommt nicht über den ersten Satz hinaus. Fängt immer wieder von vorne an, reiht die Buchstaben aneinander, doch der Sinn will sich ihr nicht erschließen. Sie starrt die Seite an und erst als im Dorf unten die Kirchenglocken läuten, bemerkt sie, dass in ihrem Kopf Stille geherrscht hat. Sie legt das Buch beiseite, tritt an die Brüstung der Terrasse, blickt hinab in die Bucht, die Häuser winzig am Saum des Meeres. Sie lässt ihren Blick über die bleierne Fläche gleiten bis zum Horizont, versucht die Grenze zwischen Wasser und Himmel auszumachen. Für heute war Sonne angekündigt, aber daraus scheint nichts zu werden. Die Luft fühlt sich dick an in ihren Atemwegen. Sie atmet tief ein, atmet aus. Das Du mit dem langgezogenen U von gestern Abend hängt ihr noch nach. Nachdem er eine Weile auf der Terrasse telefoniert hatte, war Max reingekommen, hatte ihr das Telefon gereicht. Charlotte war dran gewesen, seine Geschäftspartnerin, und das Du, mit dem sie in das Gespräch eingestiegen war, hatte falsch geklungen, aufgesetzt. Charlotte und sie sind nie wirklich warm miteinander geworden. Wann immer sie aufeinandertreffen, hat sie das Gefühl, dass Charlotte eine Show abzieht, übertrieben freundlich zu ihr ist. Nach einer Agenturparty, auf der Charlotte nicht aufgehört hatte, ihr Outfit und ihre Frisur, ihren Lippenstift, ihr Parfüm, einfach alles an ihr mit Komplimenten zu bedenken, hatte sie Max gefragt, was eigentlich Charlottes Problem sei, woraufhin der nur mit den Schultern gezuckt hatte. »Ich glaube, sie hat einfach ein bisschen Angst vor dir.«
2: »Vor mir? Wieso das denn?«
1: »Weil du so viel klüger bist als sie.« Er hatte die Arme um sie gelegt. »Und schöner«, sie auf die Stirn geküsst und erfolgreicher auch. Was natürlich Unsinn war, das Denken in diesen Kategorien sowieso, aber natürlich hatte sie sich geschmeichelt gefühlt und Ruhe gegeben.

0: Du, ich muss dir deinen Mann klauen. Ist auch nur für ein paar Tage, versprochen. Höchstens eine Woche. Hier brennt die Hütte.
1: Sie nimmt ihr Telefon vom Tisch, schreibt eine Nachricht. Na, was machen die Löscharbeiten? Dabei wäre es natürlich an ihm, sich zu melden. Inzwischen müsste er längst gelandet sein. Max ist nicht gut in diesen Dingen und er soll sich ja auch auf die Arbeit konzentrieren, damit er bald wieder zu ihnen zurückkommen kann. Sie legt das Telefon beiseite, schlägt erneut ihr Buch auf, jetzt kann sie sich besser auf die Geschichte einlassen. Zwischendurch blickt sie immer wieder auf ihr Telefon, doch es kommt keine Antwort. Irgendwann wacht das Baby auf, quengelt, sie nimmt es aus dem Wagen und trägt es auf der Terrasse umher, zeigt ihm die Kakteen, die schönen Blümchen, eine dicke Hummel und guck mal, da unten, das Meer. Sie macht ein Foto von sich und dem Baby und schickt es Max. Deine zwei Süßen. Max ist schlecht in diesen Dingen und sie sind kein Paar, das telefoniert, waren sie noch nie. Aber als es dunkel wird und kühl auf der Terrasse, wählt sie doch seine Nummer. Das Freizeichen ertönt, sie klemmt sich das Telefon unter das Kinn, nimmt das Kind auf den Arm, geht ins Haus. Es tutet und tutet. Sie betritt das Wohnzimmer und vernimmt parallel zum Tuten ein Brummen. Es kommt vom Sofa. Sie schiebt ein Kissen beiseite und dort liegt Max' Telefon. In ihr sackt etwas weg. Etwas steigt in ihr auf. Wut. Wut gemischt mit einer anderen, kleineren Empfindung. Sie atmet tief durch. Dein Vater, eh, sagt sie zum Baby, das sie von unten anguckt und trägt es ins Bad, um es zu wickeln. Vor dem Einschlafen will das Baby nicht trinken. Immer wieder dreht es den Kopf von ihrer Brust weg, bis sie schließlich aufgibt und die Bluse zuknöpft. Sie liegt mit dem Baby im Arm auf dem Bett. Ein Tuch dämpft das Licht der Nachttischlampe. Sie fährt die Gesichtszüge ihres Kindes nach, die Nase, den Mund, das Kinn. Wieder einmal ist sie erstaunt, wie selten der Säugling blinzeln muss. Ihr Kind starrt sie an und es scheint, als verschmelze seine Pupille mit der Iris. Sie spürt einen Sog hinab in diese riesigen schwarzen Augen. Sie ist dabei, im dunklen Blick des Babys zu versinken. Da versteht sie und erschrickt. Das Baby lauscht. Es starrt sie lauschend an. Was hört es? Ein Rascheln, ganz nah, auf der anderen Seite der Schlafzimmerwand. Sie hebt den Kopf, horcht, das Rascheln verstummt. Keine Regung in den Augen des Babys, kein Blinzeln. Sie ruft sich den Grundriss des Hauses ins Gedächtnis. Die Wand grenzt an das Stück Garten, das zur Straße führt. Einzelne Fliesen dienen als Trittsteine durch die Bepflanzung. Wieder raschelt es auf der anderen Seite der Wand. Laub in Bewegung. Der Wald jenseits der Straße. Sie blickt ins Dickicht und im selben Moment aus dem Dickicht heraus, sieht sich im Gartentor stehen. Ihr Bild in einem Rahmen aus Blättern. Eine Frau, schmal, blass, geküsst, winkend zurückgelassen. Allein in der Fremde. Das Baby auf ihrem Arm wirkt zu groß. Sie sieht Max in seinem Kombi davonfahren, den Berg hinunter durchs Dorf. Sie sieht ihn. Wer hat ihn noch gesehen? Wer weiß, dass sie allein im Haus ist? Sie spürt ihr Herz schlagen im ganzen Körper, hart und laut. Die Augen des Babys weiten sich. Guten Abend, gute Nacht, beginnt sie zu summen. In ihrem Kopf die Worte mit Rosen bedacht, mit Näglein besteckt. Die Melodie gerät schief, verendet mit einem Piepsen. Sie setzt erneut an, mit mehr Luft und ist sich nicht sicher, war das ihre Luft? Was war das? Das war doch, da hat doch jemand geatmet, ganz nah, nicht sie, nicht das Baby, ein Dritter. Die Augen des Babys, ihr Puls. Morgen früh, wenn Gott will, wirst du wieder. Die Melodie leiert, sie sieht die Hände, nur wenige Zentimeter entfernt, fremde Hände am Lavagestein der Hauswand, ein Ohr. Und was, wenn er längst im Haus ist? Auf leisen Sohlen, was, wenn er wartet, auf dem Sofa sitzt, wenn sie hinübergeht, oder er steht mitten im Raum, dreht sich langsam, ganz langsam zu ihr um, im Gesicht ein Grinsen. Jetzt kommt er sie holen, er, Quatsch, sie muss sich beruhigen. Das Baby hat nichts bemerkt, seine Lider klappen zu, senken sich über die Augen, schnellen wieder in die Höhe, senken sich wieder. Sie lässt das Summen ausklingen.

0: Das Baby ist eingeschlafen. Sie lauscht. Stille. Sie will aufstehen und erschrickt vor dem Geräusch, doch das war das Rascheln der Laken, das Knarren des Betts, das sind ihre Schritte auf den Fliesen. Ihr Blick tastet sich durch den Flur, tastet sich um die Ecke in den Wohnraum. Da ist niemand, kein Grinsen, kein Mann. Natürlich ist da niemand. Hell erleuchtet alles, wie sie es zurückgelassen hat. Das Sofa, die Kissen, ihre Schuhe vor der Tür, die Tür zur Terrasse. Steht einen Spalt breit offen. Sie tritt an die Tür, will sie schließen. Wie ein Blitz sein Arm, er stößt die Tür auf, ihr mit voller Wucht gegen die Stirn, sie stürzt, schon ist er über ihr, vermummt, keuchend. Das Bild fährt in sie, ihre Hand auf der Klinke zittert, sie schließt die Tür, blickt hinaus in die Nacht. Die dunklen Umrisse der Pflanzen auf der Terrasse, die Lichter der Häuser und Schiffe unten in der Bucht. Leise der Wind. Sie steht an der Tür und zwingt sich hinauszusehen in die Dunkelheit. Da ist niemand.
1: Hast du Pfefferspray dabei?
0: Die Frage ärgert sie. Es ärgert sie, dass ihre Mutter gleich gemerkt hat, dass etwas nicht stimmt. Sie musste nur gut auf die Frage antworten, wie es ihr geht. Schon war die Mutter alarmiert. Dabei hat sie sich Mühe gegeben, völlig normal zu klingen.
1: Was ist los?
0: Sie hätte nichts sagen sollen. Sicher hätte sie die Sorgen der Mutter zerstreuen oder sie wenigstens abwimmeln können. Das hat in der Pubertät doch auch immer geklappt. Ein Gespräch mit einsilbigen Antworten im Keim ersticken. Nur, dass sie in der Pubertät ihre Mutter auch nicht aus dem Urlaub angerufen hätte. Was soll sein?
1: Du klingst so komisch.
0: Wie kann ich komisch klingen? Ich habe genau zwei Worte gesagt. Hallo und gut. Und dann hat sie der Mutter eben doch gestanden, dass ihr etwas unheimlich ist, so allein im Haus. Woraufhin sie ihr natürlich erklären musste, warum sie mit dem Baby allein ist, wo Max steckt. Und während sie es erklärt hat, die Hütte brennt, wusste sie, wie das in den Ohren ihrer Mutter klingt. Unverantwortlich nämlich. Ihre Mutter versteht nicht, was für eine Beziehung sie und Max führen, dass sie einen Deal haben. Die ersten Monate tritt sie beruflich kürzer, dann er. Dass Max Agentur eben noch jung ist und um jeden Kunden kämpfen muss. Dass sie nicht vorhaben, ihre bisherigen Leben aufzugeben, nur weil... Und in die winzige Pause, die sie macht, um Luft zu holen, platziert die Mutter ihre Frage.
1: Hast du Pfefferspray dabei?
0: Nein, Mama, sie stöhnt. Ich habe kein Pfefferspray dabei. Wahrscheinlich war das eine Katze, die ich da gehört habe. Hier gibt es so viele Streunende.
1: Soll ich kommen?
0: Das ist wirklich nicht nötig.
1: Ich kann mich morgen früh in den Flieger setzen und dann bin ich mittags bei euch.
0: Nein, nein! Das Telefon am Ohr geht sie durchs Haus und löscht die Lichter. Im Dunkeln ist ihr wohler. Jetzt hängt ihr Häuschen nicht mehr als einziges leuchtend am Hang, weithin sichtbar für alle. Nur die Lampe im Schlafzimmer wirft noch einen rötlichen Schein in den Flur. Ihre Mutter hält ihr einen Vortrag über elterliche Pflichten, über Prioritäten.

0: Sie tritt ans Bett, betrachtet ihr schlafendes Baby, lächelt, schüttelt lächelnd den Kopf zu den Worten der Mutter in der Leitung. Das Telefonat hat seine Wirkung getan, wenn auch auf andere Art als geplant. Sie hat sich beruhigt. »Ich wollte euch nur kurz Hallo sagen«, unterbricht sie ihrer Mutter. »Ich muss dringend ins Bett.«
1: »Ruf an, wenn was ist.«
0: »Mach ich.«
1: »Und küss mir das Baby.«
0: »Das auch. Gute Nacht, Mama.« Sie legt sich zu ihrem Baby aufs Bett, küsst es auf die Wange und schläft sofort ein. In der Nacht wacht sie auf, weil ihr kalt ist. Sie befühlt das Gesicht des Babys, steht auf, nimmt Max' Wollpullover vom Stuhl, zieht ihn an. Sie hebt das Baby hoch, kriecht mit ihm unter die Decke. Das Kind wimmert im Schlaf. Sie nickt ein, das Wimmern entfernt sich ganz nah, die Hand des Babys tastet nach ihrer Brust, nach der Kette um ihren Hals. Ganz nah eine Hand, gar nicht klein. Groß und kalt packt sie. Sie schreckt hoch. Es klopft, doch das ist ihr Herz. Sie fummelt ihre Brust aus BH, Bluse, Pullover, zieht das Baby zu sich heran. Sein Mund, ein kleines Tier auf ihrer Haut, sucht, findet. Das Baby saugt und ihr wird wärmer, das rötliche Licht auf der Innenseite ihrer Lider, dann sinkt sie ins Dunkel hinab. Einige Male schreckt sie in dieser Nacht noch auf, immer ist da eine kalte Hand, die nach ihr greift, da ist das Wimmern des Babys, ein Ohr an der Wand, an ihrem Brustkorb, ihrem rasenden Herzen. Wenn Gott will. Sie sieht sich wieder in einem Rahmen aus Blättern stehen, sie dreht sich um und läuft in den Wald hinein. Um sie herum tropft es und knackt, das sind ihre Schritte. Jemand ist hinter ihr her, sie spürt den Verfolger und wagt nicht, sich umzudrehen. Sie läuft schneller und schneller, sie hört sich keuchen. Und mit einem Mal rennt sie nicht mehr im Wald, sie rennt von Zimmer zu Zimmer. Wo ist das Baby? Sie wühlt zwischen Kissen und findet es. Dort liegt es und brummt, nackt. Mit diesen unwirklich dunklen Augen blickt es sie an, klappt wie in Zeitlupe die Beine auseinander. Sie starrt auf die Innenseiten seiner Schenkel hinab, auf sein Geschlecht. Hautfalten, fleischige Blätter. Entsetzen macht sich in ihr breit, etwas stimmt nicht, etwas ist falsch, etwas schmerzt, was soll sie tun? Ihr fällt das Hausmittel ein, der Rat ihrer Mutter, eine Tube Creme, immer für alle Fälle im Haus. Die Salbe ist zäh, sie muss kräftig reiben, um sie auf der Haut des Babys zu verteilen. Sie reibt und reibt, immer mehr Salbe trägt sie auf, bis die Tube leer ist und das Geschlecht des Babys aussieht wie eine weiße, pelzige Frucht. »Besser so?« fragt sie, und das Baby, das die ganze Zeit über beobachtet hat, nickt. Sie wacht mit dem Gefühl auf, etwas richtig gemacht zu haben. Sie weiß nicht, was, aber da ist eine schwere, warme Zufriedenheit in ihrem Körper. Sonnenlicht rieselt durch die Fensterläden auf der Bettdecke. Entfernt zwitschert ein Vogel. Sie schließt die Augen wieder, regelt sich, dreht sich auf die Seite. Blinzelt und erblickt das schlafende Baby. Erschrickt. Sie hat ein Kind. Seit das Kind auf der Welt ist, hat es sie jeden Morgen geweckt. Schlagartig wird ihr klar, was anders ist, was das ruhige Gefühl zu bedeuten hat. Sie ist ausgeschlafen. Warum schläft das Baby noch? Was ist geschehen? Sie greift nach ihrem Telefon auf dem Nachttisch. Es ist 9 Uhr. Sie dreht sich wieder zu ihrem Baby um, will es wecken, doch es hat die Augen schon aufgeschlagen und grinst sie zahnlos an, als habe es sie ausgetrickst. »Mistbiene«, Sie kitzelt das Baby gluckst, und mit diesem Glucksen beginnt der Tag.

ihr Kind vor den Bauch geschnallt, läuft sie ins Dorf hinunter. An Zäunen entlang, wilden Hecken. Hin und wieder spaltbreit ein Blick auf die Häuser dahinter. Verrammelt, Rollläden heruntergelassen, Fensterläden verriegelt, Plastikplanen über Gartenmobiliar. Auf den Plastikplanen Pfützen, überall steht das Wasser in Blumenkübeln, Spielzeugeimern. Sie stellt sich die Häuser von innen vor, die Umrisse der Möbel in der Dunkelheit, kaltfeuchte Luft, die Spinnen in den Zimmerecken. Da knurrt es neben ihr und in den Ritzen zwischen den Zaunlatten taucht ein Auge auf, eine Schnauze. Der Hund begleitet sie bis zum Ende seines Zauns, bellt, bleibt zurück. Das Baby ist in der Trage eingeschlafen. Sie spürt seinen schweren Atem gegen ihren Bauch. Die Schritte den Berg hinab stoßen ihr in die Knie. Der Dorfladen hat geschlossen, ebenso der Fischhändler. Als sie auch bei dem Gemüsehändler vor verschlossener Tür steht, dämmert ihr, dass Sonntag ist. Sie läuft zum Hafen, dort liegen dieselben zwei Segelboote wie neulich verteut und auch hier sind die Rollläden heruntergelassen. Die Bürgersteige hochgeklappt, würde ihre Mutter sagen, denkt sie und sieht, dass ein Laden offen hat, vor dem Café am anderen Ende der Promenade stehen Tische. Das Glöckchen über der Tür klingelt, als sie eintritt. An einem Plastiktisch in der Ecke vier Männer mit Wollmützen. Sie trinken Bier und spielen Karten. Zwei weitere sitzen am Tresen. Sie will Guten Morgen sagen, doch die Laute des fremden Wortes geraten durcheinander in ihrem Mund. Ihr Lächeln wird nicht erwidert. Sie steht in der Tür des Cafés und fragt sich, ob sie überhaupt schon Frauen gesehen hat in diesem Kaff. Sie wird die Männer finsterer wirken lassen, wenn sie Max davon erzählt, sich selbst und ihren gestammelten Gruß beflissener. Die Situation, wie sie beim Milchkaffee saß und das Baby zu brüllen anfing, wird sie Max so schildern, dass sie komisch ist. In Zeitlupe blicken die bärbeißigen Männer von ihrem Kartenspiel auf. Das Baby lässt sich nicht beruhigen und sie beginnt zu stillen, in aller Öffentlichkeit, in einem Land, mit dessen kulturellen Gepflogenheiten diesbezüglich sie nicht vertraut ist. Sie versucht, diskret zu sein, führt das Gesicht des Babys unter ihren Pullover an die Brust, nur dass das Baby nicht mit Pullover über dem Gesicht trinken will. Das Baby schiebt den Pullover immer wieder hoch. Und ich sitze da mit nackter Brust. Sie und Max werden lachen und nichts wird mehr zu spüren sein von der Scham, die durch ihren Körper geschossen ist. Ein Land, mit dessen kulturellen Gepflogenheiten diesbezüglich ich nicht vertraut bin. Sie sagt sich die Worte vor, als sie zum Haus zurückläuft, den Berg hinauf. Sie geht nun auf der anderen Seite der Straße, an dem Graben entlang, durch den eine Spur Müll führt. Autoreifen, Scherben von Fliesen, Joghurtbecher, Milchtüten. Das Baby ist wieder eingeschlafen. Sie schwitzt, lächelt bei dem Gedanken, wie sie sich selbst nachäffen wird. Und ich so, die Augen wird sie aufreißen, weiße Comic-Augen im Schwarz der Nacht, so lag sie im Bett. Sie wird sich über ihren Traum lustig machen, und Max wird grinsen, ihre nächtlichen Fantasien sind ein unerschöpflicher Quell an Gesprächsstoff. »Du und deine Tatortträume«, sagt er. Immer geht es um verstümmelte Frauen und nie wird der Täter gefunden. Darüber lachen sie gemeinsam am Morgen, lachen, bis der kleine kalte Horror in ihrem Magen sich aufgelöst hat. In welcher Serie war das noch? Da haben sie einer Frau das Baby aus dem Bauch geschnitten oder war das eine Reportage? Hat sie das Max schon erzählt?
dass sie ständig daran denken muss, das Messer vor sich sieht? Wie groß muss dieses Messer gewesen sein? Sie stellt sich vor, wie sie geschnitten haben. Einmal außenrum oder mittendurch? Was ist mit den Eingeweiden, mit den ganzen Eingeweiden, wenn man den Bauch aufschneidet? Und was haben die mit der Frau gemacht? Haben sie die einfach entsorgt danach? Sie muss Max erzählen, dass das ihre neueste Obsession ist. Ständig muss sie daran denken, denn ihr selbst haben sie ja auch, wenn man so will, das Baby aus dem Bauch geschnitten.

Und ich weiß auch nicht, warum ich immer an diese Reportage denken muss. Es ging um Kriegsverbrechen, an viel kann ich mich nicht mehr erinnern, nur an die Bilder von den Frauenkörpern, die Leichen mit Plastikplanen bedeckt. Max wird den Kopf schieflegen, wie er es immer tut, wenn sie redet und redet und keinen Punkt findet, wenn sie keinen Punkt macht. Was willst du sagen? Und sie wird mit den Schultern zucken. Ich weiß nicht. Ich denke eben ständig dran. Auch im Urlaub? Auch im Urlaub. Dabei ist's hier so schön. Max wird sie in seine Arme schließen. Er wird ein Bier getrunken haben nach der langen Autofahrt vom Flughafen zum Haus und nach Alkohol riechen. Beute. Diese Frauen waren Beute. Das Wort ein Echo in ihrem Kopf, Körper in ihrem Wald. Das ist nicht ihr Wald. Das ist ihr Mann. Sie steht da, das Gesicht an seiner Brust. Sie hat noch gar nicht angefangen zu erzählen, woran sie noch denkt. An den Wald ihrer Großmutter, an ihren Schrei zwischen den Bäumen, Beute. Die Großmutter hat nie darüber gesprochen, die Mutter nur Andeutungen gemacht und trotzdem hört sie den Schrei, als Echo in ihrem Körper. Und weiß, wie Max, wenn sie jetzt davon anfängt, ihren Scheitel küssen wird. Da schmeißt du jetzt aber ganz schön viel in einen Topf, wird er sagen, und sie wird in sich hineinlachen, denn es ist ja alles in Ordnung. Er ist wieder da. Stimmt, sie wird sich aus der Umarmung befreien, die Fäuste in die Hüfte stemmen und Maus, ihre Mutter nachahmen. Maus, hast du das Pfefferspray eingepackt? Zwischen ausgewaschenen Küchenabfällen ein Schuh, braun, Wildleder mit keilförmigem Absatz. Während sie sich ausgemalt hat, was sie Max erzählen wird, ist ihr Blick an der Müllspur im Graben entlang geglitten. An dem Schuh bleibt er hängen. Als sie aufsieht, blickt sie in die Augen des Mannes. Klein sind sie und tief. Er kommt ihr in der Mitte der Straße entgegen, ist schon fast bei ihr, nun riecht sie ihn auch, stechend sein Schweiß. Die Haare fallen ihm ins Gesicht, er streicht sie aus der Stirn. Seine Hände sind schmutzig, er nickt. Dann sind sie Grinsen. Das Grinsen zum Strick. Ihre Hand landet auf dem Kopf des Babys vor ihrer Brust. Sie spürt die Fontanelle, das Pochen unter der Haut. Sie dreht sich um, sieht, dass der Mann groß ist. Sie geht weiter, hört seine Schritte, denkt, er macht kehrt, kommt ihr nach. Im Gehen dreht sie sich immer wieder nach ihm um. Er steigt breitbeinig, wippend den Berg hinab. Die Gestalt im fleckigen Parka wird immer kleiner. Als sie sich das nächste Mal umdreht, ist er zwischen den Bäumen verschwunden und das Baby erwacht, es stemmt sich in der Trage gegen ihren Bauch, reißt den Mund auf zum Schrei.

Den ganzen Nachmittag lang weint das Baby. Die Schreie gehen in Wellen durch seinen kleinen Körper. Immer wenn sie denkt, nun verebben sie, verkrampft sich das Baby aufs Neue. Sie massiert ihrem Kind den Bauch. Sie legt es an die Brust, doch es will nicht trinken, schlägt nach ihr. Sein Kopf ist knallrot, an seiner Schläfe tritt eine Ader hervor. Das Baby hat keinen Hunger, die Windel ist trocken und frisch, ihm ist nicht zu warm, nicht zu kalt. Wie es ihr die Hebamme beigebracht hat, geht sie verschiedene Ursachen durch –

Schreien wird immer heiserer, schrill und kratzend bohrt es sich in ihren Schädel. Eine Möglichkeit hat die Hebamme nicht in Betracht gezogen. Was, wenn das Baby Angst hat? Wenn es ahnt, dass etwas nicht stimmt, Gefahr spürt? Ein Sirren auf ihrer Haut, kalter Schweiß. Ihre Nerven sind wie elektrisiert. Der Schuh im Graben. Wem gehört der Schuh? Warum liegt er da und wo ist der zweite? Wo die Frau, die ihn getragen hat, sie geht auf der Terrasse auf und ab, irgendwann lässt die Spannung im Körper des Babys nach, die Schreie versiegen. Das Baby schläft auf ihrem Arm ein. Sie sitzt mit ihrem Kind im Arm auf der Terrasse, bis die Vögel verstummen und die Sonne hinter den Bergen versinkt. Es ist still, nur ihr Magen knurrt. Sie sitzt dort und sieht sich dort sitzen. Sie macht kein Licht an, doch auch das wird ihr nicht helfen. Sie haben sich in die Augen gesehen. Er weiß, wo er sie findet. Es gibt kein Entkommen. Sie trägt das Kind ins Haus, legt sich neben das Baby aufs Bett. Sie hält die Hand ihres schlafenden Babys und wartet. Ihre Augen in der Dunkelheit, ihr Herzschlag in ihren Ohren. Draußen ein Knacken. Da ist er, denkt sie. Dann maunzt eine Katze. Ein Gluckern in der Wand, ein Windstoß im Baum. Ihr Körper schlägt noch ein paar Mal falschen Alarm. Irgendwann nickt sie ein. Das Quietschen des Gartentors reißt sie aus dem Schlaf. Das ist er, eindeutig. Jeden Schritt kann sie hören, den Weg vom Tor zum Haus zu ihr. Breitbeinig, wippend geht er zum Haus. Er öffnet die Terrassentür. Sie hört seine Schritte aufs Schlafzimmer zukommen und mit jedem Schritt zieht sich in ihrer Brust etwas enger zusammen, schnürt ihr die Luft ab. Gleich ist er da, er kommt sie holen, er kommt. Die Tür öffnet sich, sein Schatten im Raum. Groß tritt er ans Bett, da ist auch seine Hand, seine schmutzige Hand auf ihrem Bein, fährt über ihren Knöchel die Wade hinauf und sieh, was bleibt ihr, sie schreit. Schreit so laut sie nur kann. Max' Stimme dringt erst zu ihr durch, als er das Licht anschaltet. »Süße«, sagt Max und legt die Hände um ihr Gesicht. »Meine Süße, was ist denn los?«

0: Sendeverantwortung für die eben gehörte Sendung hatte Lutz Mühlfriedl aus Schöten bei Apolda. Danke fürs Zuhören und bis zum nächsten Mal. Im Anschluss folgt nun noch die Wiederholung einer Feinabstimmungssendung aus dem Jahr 2023.
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0: Ich hatte damals von dem Filmemacher Jean-Luc Godard einen Satz gelesen. Man muss Vaterland verraten, zu einem anderen Land gehen, damit man gleichzeitig in zwei Orten sein kann. Ich sagte mir, oh, das hat mir sehr gut gefallen, weil damals war die Mode immer, sagten die ja, Menschen zwischen zwei Stühlen, zwischen zwei Ländern oder mit Sehnsucht nach ihren Ländern zugrunde gehende Leute. Das lehnte ich ab. Ich sagte, ich bin gleichzeitig in zwei Orten.
1: Mein Istanbul. Einmal besuchte mich ein türkischer Philosoph aus Istanbul in Berlin. Er war nur für ein paar Tage dort. Er schaute sich die Straße an und sagte leise: Ich glaube, ich könnte hier nicht leben. Nicht die Sommerflugzeuge, aber die Winterflugzeuge brachten viele Menschen, die weinten, von Europa nach Istanbul, weil ihnen in der Türkei Vater oder Mutter gestorben waren. Ich saß vor 3 Jahren in einem Winterflugzeug. Plötzlich stand vorne eine Frau von ihrem Platz auf, warf sich auf den Flugzeugboden und fing an zu schreien. Alle Leute erhoben sich. Was ist los? 2 Kinder dieser Frau waren in Istanbul bei einem Autounfall gestorben und sie musste zur Beerdigung. Die Stewardessen setzten sie wieder auf ihren Platz, hielten ihre Hand. Die Frau schrie: Öffnet die Tür, werft mich raus, ich will sie im Himmel suchen. Sie schaute ständig aus dem Fenster, als könnte sie ihre Toten im Himmel sehen. Mach die Tür auf! Dann blickte sie die anderen Passagiere hinter sich an, als wollten sie alle mit ihr in den Himmel laufen, um ihre Toten zu suchen. Das Flugzeug sollte sich wie ein Auto nach links, nach rechts, nach hinten, nach vorne bewegen und die Toten suchen. Das Flugzeug aber flog geradeaus, als ob es an einer Stange durch den Himmel gezogen würde. Als ich noch in Istanbul lebte, vor 25 Jahren, saß ich in einer Sommernacht auf einem Schiff, das mich von der europäischen Seite zur asiatischen Seite fuhr. Die Teeverkäufer trugen Tee zu den Leuten, in ihren Taschen klapperte das Kleingeld. Der Mond war so groß, als wohnte er nur im Istanbuler Himmel, liebte nur Istanbul und polierte sich jeden Tag nur für diese Stadt. Wohin er schaute, würden sich sofort alle Türen öffnen, um ihn hineinwachsen zu lassen. Wohin man fasste, fasste man den Mond mit an. Jeder hatte ein bisschen Mond in seinen Händen. Jetzt beleuchtete der Mond 2 Gesichter auf dem Schiff neben mir. Ein Junge, ein Mädchen. Er sagte: Du hast also auch dem Mustafa deinen Schlüssel gegeben. Ich gehe. Auf Wiedersehen. Er sprang vom Schiffsdeck ins Meer und tauchte ins Mondlicht. Das Schiff befand sich genau in der Mitte zwischen Asien und Europa. Ohne etwas zu sagen, blieb das Mädchen im Mondschein auf ihrem Platz sitzen. Alle anderen Menschen eilten zur Reling, das Schiff neigte sich mit der Menschenmenge, auch die Teegläser rutschten mit ihren Untertassen in Richtung Reling. Der Teeverkäufer schrie: Teegeld, Teegeld! Ich fragte das Mädchen: Kann er gut schwimmen? Sie nickte. Die Schiffsbesatzung warf dem Jungen 2 Rettungsringe hinterher, aber er wollte keinen Rettungsring. Das Schiff drehte und fuhr hinter dem Jungen her. Ein Rettungsboot holte ihn aus dem Meer. Der Mond verfolgte alles, was passierte. Und als der Junge mit nassen Kleidern und nassen Haaren zum Kapitän musste, beleuchtete ihn der Mond wie einen Clown im Zirkus mit rundem Licht. Das Schiff drehte wieder in Richtung asiatischer Teil. Die Teeverkäufer fanden ihre Kunden und sammelten das Kleingeld ein. Der Mond schien auf die leeren Teegläser, doch plötzlich drehte das Schiff wieder in Richtung europäische Seite, weil es die Rettungsringe im Meer vergessen hatte. Und der Mond war immer da, über Europa und Asien. Im Istanbuler Flughafen warteten die Menschen, ein langer Korridor aus Menschen, einige weinten. Wie viele Türen gab es jetzt in Istanbul? 12 Millionen Menschen, wie viele Türen machten sie auf? Und kann der Mondschein unter all den Türen hineinwachsen? Kann der Mond das schaffen?

Als ich ein Kind war, lebten in Istanbul 400.000 Menschen. Unsere Nachbarin Madame Athena, eine Istanbuler Griechin, zog damals ihre älter gewordenen Wangen bis hinter ihre Ohren und klebte sie mit einem Klebeband fest. Ich sollte ihr dabei helfen. Sie sagte zu mir, ich bin eine Byzantinerin wie die Kirche Hagia Sophia, die in der Zeit des byzantinischen Kaisers Konstantin dem Großen 326 nach Christus als eine Basilika mit Steinmauern und Holzdach gebaut wurde. In der Hagia Sophia glaubten die Byzantiner mehr als irgendwo sonst Gott nahe zu sein. Und auch ich glaube, in Konstantinopel dem Mond näher zu sein als irgendwo sonst auf der Welt. Mit dem Klebeband hinter den Ohren ging Madame Athena zum Obstladen. Ich ging mit ihr. Sie sah mit ihren nach hinten gezogenen Mangen jung aus. Deswegen lief ich schnell. Sie wollte so schnell laufen wie ich und fiel dabei manchmal auf die Straße. Der Obstladenbesitzer war ein Moslem und scherzte mit Madame Athena. »Madame, ein Moslem-Engel ist gekommen. Er hat seine Finger in das Loch einer Säule gesteckt und die Kirche Hagia Sophia in Richtung Mekka gedreht.« Ich liebte die Hagia Sophia. Ihr Boden war uneben und an den Mauern sah man Christusfresken ohne Kreuz. Aus dem Minarett sang ein Muezzin, dem Esan, und in der Nacht schien der Mond auf Christus Gesicht und auf das Gesicht des Muezzins. Manchmal fuhr Madame Athena mit mir auf dem Schiff Richtung asiatischer Teil. Ich war 7 Jahre alt. Meine Mutter sagte, schau, die Griechen aus Istanbul sind das Salz und der Zucker der Stadt. Und Madame Athena zeigte mir ihr eigenes Konstantinopel. Schau, dieser kleine Turm am Meer. Der byzantinische Kaiser, dem man wahrgesagt hatte, dass seine Tochter von einer Schlange gebissen und getötet würde, ließ vor Üsküdar diesen Leanderturm, Mädchenturm, bauen und versteckte hier seine Tochter. Als sich das Mädchen einmal nach Feigen sehnte und man ihr aus der Stadt einen Korb Feigen brachte, wurde sie von der Schlange, die sich im Korb versteckt hatte, gebissen und starb. Madame Athena nahm mein Gesicht in die Hände, sagte, »Mädchen, mit diesen schönen Augen wirst du vielen Männern die Herzen verbrennen.« Die Sonne beleuchtete ihre rot gefärbten Fingernägel, hinter denen ich den Mädchenturm am Meer sah. Dann lief Madame Athena mit mir über die Brücke vom Goldenen Horn. Als ich damals über die niedrige Brücke, die sich mit den Wellen bewegte, lief, wusste ich noch nicht, dass Leonardo da Vinci, die Ottomanen nannten ihn Leccardo, einmal am 3. Juli 1503 einen Brief an den Sultan geschrieben hatte. Der Sultan hatte sich am Goldenen Horn von ihm eine Brücke bauen lassen wollen, und Leonardo machte in seinem Brief an den Sultan seine Vorschläge. Ein anderer Vorschlag kam 1504 von Michelangelo, aber Michelangelo hatte eine Frage. »Wenn ich diese Brücke bauen sollte, würde der Sultan verlangen, dass ich den muslimischen Glauben annehme?« Der Franziskanerabt, der den Vorschlag des Sultans mit Michelangelo diskutierte, sagte, »Nein, mein Sohn, ich kenne Istanbul so gut wie Rom. Ich weiß nicht, in welcher dieser Städte mehr Sündige leben. Der ottomanische Sultan wird nie so etwas von dir verlangen.« Michelangelo konnte die Brücke dann aber doch nicht bauen, weil der Papst dem Künstler damit drohte, ihn zu exkommunizieren. Jahrhundertelang bauten die Ottomanen keine Brücke zwischen den beiden europäischen Teilen Istanbuls, weil im einen Teil Moslems und im anderen Juden, Griechen und Armenier lebten.
Nur Fischerboote fuhren die Menschen hin und her. Der Sultan Mahmud II., 1808 bis 1836, wollte endlich Moslems und Nicht-Moslems in Istanbul zusammenbringen und ließ die berühmte Brücke bauen. Als sie fertiggestellt war, schlugen die Fischer mit Stöcken gegen die Brücke, weil sie ihnen die Arbeit weggenommen hatte. Die Brücke wurde wie eine Bühne. Juden, Türken, Griechen, Araber, Albaner, Armenier, Europäer, Perser, Tscherkessen, Frauen, Männer, Pferde, Esel, Kühe, Hühner, Kamele, alle liefen über diese Brücke. Irgendwann gab es zwei Verrückte, eine Frau, ein Mann, beide waren nackt. Der Mann stand am einen Ende der Brücke, die Frau am anderen. Sie schrie: »Ab hier ist Istanbul mein!« Er schrie: »Ab hier ist Konstantinopel mein!« Am Flughafen nahm ich ein Taxi. Seitdem Istanbul eine 12-Millionen-Stadt geworden war, fanden die Taxifahrer die Adressen nicht mehr und regten sich auf. »Meine Dame, wenn du nicht weißt, wohin du fahren willst, warum bist du dann in mein Auto eingestiegen?« Ich wollte zu einer Freundin. Ich hatte keinen Vater, keine Mutter mehr, zu denen ich als erstes hätte fahren können.

Vor Jahren war ich schon einmal mit einem Winterflugzeug nach Istanbul gekommen, um meine Eltern, die innerhalb von 3 Tagen gestorben waren, zu begraben. Erst war meine Mutter gegangen. Mein Vater hatte in seinem Sessel gesessen, der Sessel gegenüber war leer. Er holte ein Gebiss herbei, an dem noch Schafskäse klebte und sagte: »Hier, das Gebiss eurer Mutter.« Nach 2 Tagen starb auch er, und im Moscheehof stand sein Sarg auf einem hohen Totenstein. Auf den anderen Steinen standen noch 2 weitere Särge, und die Moscheeverwaltung hatte die Särge durcheinander gebracht. Sie wusste nicht, welcher Tote zu welcher Familie gehörte. Auf dem Friedhof holten die Totengräber deswegen die Leichen, die in Tücher gewickelt waren, aus den Särgen, und aus jeder Familie sollte ein Mann, die Frauen durften nicht in der Nähe des Grabes stehen, schauen, welcher Tote zu ihnen gehörte. Mein Bruder schaute auf die Gesichter der 3 Toten und sagte: »Das ist unser Vater.« Mit dem Taxi fuhr ich jetzt an dem Friedhof, auf dem meine Eltern begraben waren, vorbei. Ich wusste nicht mehr, in welchem Grab mein Vater liegt. Ich wusste nur, dass man von seinem Grab aus das Meer sah. Seitdem Istanbul eine 12-Millionen-Stadt geworden ist, verlangte die Friedhofsverwaltung von den Hinterbliebenen, das Grab zu kaufen, sonst würden neue Tote über die Toten gelegt. Mein Bruder rief mich damals in Deutschland an. »Was sollen wir machen? Das Grab kaufen oder ihn zwischen anderen Toten verloren gehen lassen?« »Was denkst du?« »Wir können ihn mit anderen Toten zusammenlegen lassen. Das passt besser zu ihm.« Da man in Istanbul keine Friedhofsbesuche macht, war es uns egal, wo die Toten liegen. Die Friedhöfe sind leer, es sind die einzigen ruhigen Orte in der Stadt. Als junges Mädchen war ich manchmal mit einem Dichter zu den Friedhöfen gegangen. Er hatte aufgeschrieben, was auf den Grabsteinen stand. Er sagte: »Das sind die letzten Sätze der Menschen. Da gibt es keine Lügen.« Er wollte diese Sätze in seinen Gedichten benutzen. Zwar gibt es in Istanbul keine Friedhofsbesucher, aber jeder Friedhof hat seinen Verrückten. Sie laufen dort zwischen den Grabsteinen herum und Katzen laufen hinter ihnen her, weil sie den Katzen Käse und Brot geben. Auf dem Friedhof meiner Eltern lebten jahrelang 2 Verrückte. Der eine gab dem anderen immer 1 Lira. Eines Tages gab er ihm statt 1 Lira 3 Lira. Der andere wurde böse und sagte: »Wieso gibst du mir 3 Lira? Ich möchte nur 1 Lira.« »Mein Sohn, hast du nicht von der Inflation gehört? Jetzt sind 3 Lira 1 Lira.« Der andere fing an zu weinen. Sein Freund gab ihm 1 Taschentuch. Der Taxifahrer fand die Adresse meiner Freundin nicht und schwitzte. Ich gab ihm 1 Papiertaschentuch und sagte: »Fahren Sie mich zum Stadtzentrum.« Vor 30 Jahren hatte es in Istanbul einen Filmproduzenten gegeben, der nur traurige Geschichten verfilmte, und weil er sicher war, dass alle Zuschauer weinen würden, ließ er Taschentücher aus feiner Baumwolle herstellen. Er stand selbst vor dem Kino und verteilte die Taschentücher an die Besucher. Dabei lachte er. Zu dieser Zeit gab es in Istanbul einen berühmten Kinowahnsinnigen, der einen bestimmten türkischen Filmschauspieler besonders verehrte. Weil dieser Schauspieler in einer Rolle getötet wurde, kam der Verrückte eines Abends mit einer Pistole ins Kino und versuchte, den Mörder, bevor er schoss, selbst zu erschießen.
und gab 6 Schüsse auf die Leinwand ab. Istanbul liebt die Verrückten. Die Stadt gibt ihnen ihre Brust und stillt sie. Sie hat sich von mehreren verrückten Sultans regieren lassen. Wenn ein Verrückter kommt, gibt Istanbul ihm einen Platz.

Genau vor dem Kino, in dem der Verrückte auf die Leinwand geschossen hatte, stieg ich aus dem Taxi. Bevor ich vor 22 Jahren nach Berlin gegangen war, hatte ich oft vor diesem Kino gestanden und auf meine Freunde gewartet. Jetzt stehe ich wieder hier und schaue die Gesichter der Menschen an, die an mir vorbeilaufen. Es sah aus, als liefen Filme aus ganz verschiedenen Ländern dieser Welt übereinander. Humphrey Bogart spricht mit einer arabischen Frau, fragt sie nach der Uhrzeit. Eine russische Hure spricht mit einem Mann, der sich wie Woody Allen bewegt. In den Gesichtern der Menschen suche ich meine Freunde von damals, aber ich suche sie in den jungen Gesichtern von heute, als wären meine Freunde in den 22 Jahren nicht älter geworden, als hätten sie mit ihren damaligen Gesichtern auf mich gewartet. Als wäre Istanbul in dem Moment, in dem ich nach Europa gegangen war, zu einem Foto erstarrt, um auf mich zu warten. Mit all seinen Bädern, Kirchen, Moscheen, Sultanspalästen, Brunnen, Türmen, byzantinischen Mauern, Basaren, Holzhäusern, steilen Gassen, Brücken, Feigenbäumen, Slumhäusern, Straßenkatzen, Straßenhunden, Läusen, Eseln, Wind, Meer, sieben Hügeln, Schiffen, verrückten Toten, Lebendigen, Huren, Dichtern, Lastträgern. Als hätte Istanbul auf mich gewartet, mit seinen Millionen von Schuhen, die in den Häusern auf den Morgen warten, mit seinen Millionen von Haarkämmen, die vor den mit Rasierseife befleckten Spiegeln liegen. Ich bin da. Jetzt werden sich alle Fenster öffnen. Die Frauen werden von Fenster zu ihren Freundinnen herüberrufen. Die Basilikumpflanzen in den Blumentöpfen werden duften. Die Kinder der Armen werden sich in ihren langen Baumwollunterhosen ins Marmara-Meer werfen, um sich zu waschen. Alle Schiffe zwischen Asien und Europa werden hupen. Die Katzen werden auf den Dächern nach Liebe schreien. Die sieben Istanbuler Hügel werden aufwachen. Die Zigeunerinnen werden dort Blumen pflücken, um sie später im Stadtzentrum zu verkaufen. Die Kinder werden auf die Feigenbäume klettern. Die Vögel werden an den Feigen picken. Mutter, macht man von männlichen oder weiblichen Feigenbäumen Feigenmarmelade? Aus den männlichen. Schau, diese Feigen sind klein und hart. In den Tulpengärten des Sultanspalasts werden die Schildkröten mit den brennenden Kerzen auf dem Rücken herumlaufen. Die Tulpen werden mit dem Wind ihre Köpfe zum Meer neigen. Die Kerzenlichter der Schildkröten werden in die gleiche Richtung flackern. Der Wind wird die Schiffe heute schieben und schneller fahren lassen. Die Passagiere werden früher in ihren Häusern ankommen. Wenn die Männer zu Hause sind, werden auf den sieben Hügeln die Lichter angehen. Die Väter werden ihre Hände waschen. Wassergeräusche. Meine Tochter, gibst du mir ein Handtuch? Ja, Vater. Dem Kino gegenüber lagen ein paar Läden. Manche der Ladenbesitzer erkannten mich wieder und begrüßten mich. Alle hatten weiße Haare und weiße Augenbrauen. Neben dem Kino stand ein armer Mann, vielleicht ein Bauer, der versuchte, mit einer Polaroid-Kamera die vorbeikommenden Leute zu fotografieren. Fotoerinnerung an Istanbul! Fotoerinnerung an Istanbul! Ich ließ mich von ihm fotografieren. Das Bild war unscharf. Machen Sie noch ein Bild. Ich habe keinen Film mehr. Eine Bettlerin nahm mir das Foto aus der Hand und sagte zum Fotografen, »Du bist doch der Künstler. Warum hast du die Dame nicht vor dem McDonald's fotografiert?« Sie schaute das Foto genau an und rief, »Oh,
Wie schön ist mein Schatz, wie schön!« Ich dachte, sie meinte mich, aber auf dem Foto saß auf der Mauer hinter mir eine Katze. Ich war unscharf, aber die Katze war scharf. Dann rief ich den türkischen Philosophen, der nicht in Berlin leben wollte, an. »Wo bist du?« »In Istanbul.« Mit dem Schiff fuhr ich zu ihm herüber, zum asiatischen Teil von Istanbul. Neben dem Schiff fuhr ein Fischerboot, das zwei Pferde transportierte. Der Mond schien auf die Gesichter der Pferde, die ganz ruhig waren. Ich tauchte meine Hände ins Meer, um etwas Mondschein anzufassen. Der Mond sah plötzlich aus wie in meiner Kindheit, als wohnte er immer nur hier im Istanbuler Himmel, als liebte er nur Istanbul und polierte sich jeden Tag nur für diese Stadt.

Die neuen Friedhöfe in Deutschland. Ungefähr vor 40 Jahren kamen die Gastarbeiter nach Deutschland. Ich liebe das Wort Gastarbeiter. Ich sehe immer zwei Personen vor mir. Einer ist Gast und sitzt da, der andere arbeitet. Die Italiener, Griechen und Türken waren damals 20 oder 30 Jahre alt. Viele von ihnen sind schon gestorben und oftmals konnte man die Toten nicht in ihre Länder zurücktragen. Die Türken in Deutschland erzählten sich oft diese Anekdote. Zwei Brüder arbeiteten in Deutschland. Ihr Vater kam aus der Türkei zu Besuch und starb hier. Die beiden Brüder überlegten, zu zweit mit einem Toten im Sarg in die Türkei zu fliegen, kostet zu viel Geld. So suchten sie einen großen Karton, legten den toten Vater in diese Fernsehverpackung, Schaub Lorenz, banden die Kiste auf den Gepäckträger ihres Autos und fuhren los. In einem Wald in Jugoslawien machten sie eine Pause und legten sich schlafen. Am Morgen war die Schaub-Lorenz-Kiste gestohlen. Heute reden manche Türken schon von Friedhöfen, die man in Deutschland bauen könnte. Mancher Tote will gar nicht mehr nach Hause zurückkehren.

0: Ich saß in einer Sommernacht in Berlin in der Künstlerkneipe Florian an der Bar zwischen zwei türkischen Schauspielern, meinen Lieblingsfreunden. Sie erzählten mir ihre Bettgeschichten mit immer anderen Frauen und wir lachten so sehr, dass unsere Hocker wackelten. Ich trug ein Taftkleid mit einem tiefen Dekolleté. Links von uns an der Bar saß ein junges Mädchen. Sie lächelte und fragte, »Bist du Türkin?« »Ja.« »Ich wohne in Kreuzberg und es ist so lebendig dort. Die Türken sind so nett, aber weißt du, eins tut mir leid.«
1: »Was?«
0: »Die türkischen Mädchen müssen mit dem Kopftuch aus dem Haus gehen und erst, wenn ihre Eltern sie nicht mehr sehen können, ziehen sie es aus und stecken es in die Tasche. Und wenn sie nach Hause kommen, ziehen sie vor der Tür das Kopftuch wieder an. Wir haben einen Verein gegründet. Wir wollen den türkischen Mädchen, die solche Probleme haben, helfen. Trägst du kein Kopftuch oder hast du es auch in der Tasche?«
1: »Ja, ich habe es in der Tasche.
0: Nachher werde ich es wieder umbinden müssen.« Ich vergaß diesen Dialog und lachte weiter mit meinen beiden Freunden. Irgendwann klopfte sie auf meine Schulter und gab mir ihre Visitenkarte. »Wenn du Hilfe brauchst, ruf mich an. Sind die Jungs da deine Brüder?«
1: »Ja, einer von ihnen.«
0: »Schlägt er dich?«
1: »Ja.«
0: »Ruf mich an, wenn er es wieder tut.« Sie hatte Mitleid mit mir. »Weißt du, er bumst mich auch. Inzest, ruf mich morgen an!« Ich drehte mich wieder zu meinen Freunden herüber, rauchte eine Zigarette. Sie beobachtete mich weiter mit mitleidigem Blick, so dass ich ein schlechtes Gewissen bekam. »Es war ein Scherz. Ich habe gar kein Kopftuch in meiner Tasche. Er ist auch nicht mein Bruder und kein Mann schlägt mich.« Sie war verletzt und wurde böse. »Ach so, du wolltest mir zeigen, dass wir Deutsche zu viele Vorurteile über türkische Frauen haben.« Ich frage mich heute, wenn ich damals neben meinem türkischen auch einen deutschen Pass in der Tasche gehabt hätte, hätte sich an der Geschichte etwas geändert? Vielleicht werden bald mehr Ausländer zwei Pässe haben. Ich frage mich, wie viele Türken vor dem türkischen Grenzbeamten ihren deutschen Pass zeigen werden. Ein mir bekannter Türke hat seinen türkischen Pass in einen Schweizer Passumschlag gesteckt. Wenn er diesen Umschlag hochhält, verraten ihn sein Schnurrbart und seine Arbeiterhände. »Bist du nicht Türke?« Ein Schweizer Freund, der Türkisch spricht, hatte seinen Schweizer Pass in einen türkischen Plastikumschlag gesteckt, hielt ihn an der Schweizer Grenze hoch, sagte Grüezi und ging durch. Vielleicht müssten alle Menschen auf der Welt mindestens 19 Pässe haben. Wenn ein Türke nach Griechenland oder Armenien fährt, zeigt er einfach den deutschen oder französischen Pass. Wenn er nach Israel fährt, zeigt er seinen türkischen Pass. Wenn ein Franzose nach Algerien fährt, kann er seinen schwedischen Pass zeigen. Wenn ein Deutscher nach Holland

0: ihr Leben als Putzfrau und hat zwei Kinder. Was denkst du über Doppelpässe?
1: Ich werde auch den deutschen Pass beantragen, wenn es möglich ist, wegen meiner Kinder. Sie sind hier geboren. Aber wir sind alle nur Gast auf dieser Welt. Keiner von uns wird in dieser Welt bleiben. Wir werden alle gehen. Alle sind Fremde in dieser Welt letztendlich. Ein Pass für alle ist am besten. Der Weltpass.

Sendeverantwortung für die eben gehörte Sendung hatte Lutz Mühlfriedl aus Schöten bei Apolda. Danke fürs Zuhören und bis zum nächsten Mal.

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Hallöchen, ihr hört die Musikschleife mit und von mir Jule Niedergesäß. Heute am 18.09.2026, wenn ihr das mal anders hört, dann ist es eine Wiederholung. Und wir sind gerade bei Radio Lotte und Radio OKJ, wie nun auch schon seit ein paar Monaten. Das heutige Thema der Musikschleife orientiert sich ein bisschen daran, dass ich im Juni eine Sendung gemacht hatte, auch so postpunkig, und da habe ich gesagt, und auch dadurch, dass wir da schon ein paar Bands gehört haben oder KünstlerInnen gehört haben, die wir auch heute hören, die sehr ihren Post-Punk oder andere Genres eben durch viele andere Genres, die man aber gar nicht in diese gleiche Bubble zählt, beeinflussen lassen haben. Und da meine ich vor allem Sachen, die eben mehr aus der schwarzen Community kommen, wie Funk und Disco und groovigere Sachen, die ja gar nicht mit Post-Punk assoziiert werden und da aber doch öfter mal ein großes Zusammenspiel war und das auch daran manchmal liegt, dass eben auch nicht weiße Personen mit in diesen Bands involviert waren, die aber gar nicht so viel Aufmerksamkeit bekommen, weil wenn man eben an Post-Punk denkt, denkt man an Joy Division und einfach hauptsächlich weiße Männer. Und das ändern wir heute erstmal dadurch, dass wir auch meistens heute ja Frauen hören, so wie das meistens der Fall ist, wenn ich irgendwie eine Post-Punk-Sendung mit eher unbekannteren Bands mache, dass es dann ja meistens Frauen zumindest als Frontpersonen sind. Wir fangen an mit einem Song, den ich sehr, sehr liebe, von Orange Juice, und zwar A Million Pleading Faces. Da hatte ich auch schon mal was zu erzählt. Orange Juice waren ja auch eine der bekanntesten schottischen Jangle-Pop-Bands, die eben auch in diesem ganzen, ja, Aztec Camera und was weiß ich alles Zirkel vorhanden waren oder Buzzcocks und so Sachen. Und die hatten natürlich auch als Cover, als Frontmann Edwin Collins, der ja auch solo ein bisschen mehr Erfolg hatte, aber jemand, der eben auch wichtig in dieser Band ist und nicht so viel Aufmerksamkeit bekommt, ist eben der Schlagzeuger Ziki Manika. Und dieser kommt aus Zimbabwe und war in dieser Band von 1982 bis 84 und hat da eben sehr großen Einfluss gehabt bei Songs wie Rip It Up, und das war ja auch einer der größten Hits von Orange Juice, aber gleichzeitig war auch in anderen Bands zu hören, wie zum Beispiel bei The in dem Album Soul Mining, was ja auch eins derer größten Alben ist. Und auch bei Kate Bush's Running Up That Hill hat der Schlagzeug gespielt, aber es wurde offenbar später wieder rausgenommen. Aber er kommt irgendwie so in den Credits ein bisschen vor. Und er hat auch solo ein paar Sachen gemacht und Preise gewonnen und ist einfach ein sehr wichtiger eigentlich Mensch. Zum Beispiel bei Style Council hat er auch mitgemacht. Und dieser Song A Million Pleading Faces hat irgendwie, der ist einfach perfekt in meinen Augen. Und der hat dieses, ja, funkige, was auch Orange Juice generell, finde ich, sehr ausmacht in diesem ganzen Kreis von Post-Punk, Jangle Pop-Bands, dass manchmal diese funkigen Elemente drin vorkommen. Aber eben, ja, dieses Afrikanische da noch mit rein, das ist großartig. Und deswegen hören wir jetzt von Orange Juice A Million Pleading Faces von dem Album Rip It Up.

Undercover Cap, der geht eigentlich noch 2 Minuten, aber wir haben ja nicht so viel Zeit. Von Romeo Void, eine Band, die ich auch schon öfter gespielt habe, weil das eine meiner Lieblingsbands in diesem postpunkigen, new-wavigen Bereich ist. Vor allem, weil sie zum Beispiel auch mit Bands, die ich auch öfter spiele, Martha and the Muffins, The Passions und Book of Love, eine von diesen Bands sind, die eben diese female-gazigen Themen, also wirklich auch Texte aus einer weiblichen Perspektive in den Mittelpunkt rücken, die auch oft feministisch sind oder mit sexuellen Themen anders umgehen, als es sonst so zu der Zeit der 80er der Fall war und da eben sehr ja, modern denkend waren für die Zeit vor allem. Und eben auch mit einer Frontfrau, die Native American ist, sie ein bisschen mehr wiegt, als das so standardmäßig meistens gewünscht wird von Frontfrauen. Und deswegen einfach eine ja, Ikone, Deborah Eyal, eine Ikone der 80er. Und auch immer noch, die auch solo sehr, sehr viel gemacht hat. Und die schätze ich eben sehr, auch die Band generell für ihren Klang, weil du hast so diese Standard-Post-Punkigen Sachen, auch schön mit Saxophon, was ich toll finde, andere Menschen vielleicht nicht so, aber auch sehr viele unterschiedliche Einflüsse von verschiedenen Genres. Und die Band hat leider nur 3 Alben rausgebracht, von 81 bis 84. Und von dem 2. Album, glaube ich, war das Benefactor, das kam 82 raus, hatten wir gerade den Song gehört. Der nächste Song ist einer der ersten Songs war, die ich so kennengelernt habe, als ich so, keine Ahnung, 2020 oder so. Ich höre so New Wave, Post-Punk Sachen noch gar nicht so lange, weil ich mich irgendwie auch immer ja, geweigert habe, so 80er Sachen zu hören, weil das hören ja die Eltern und das will man dann ja nicht hören. Das ist ja dann nicht cool. Aber man kann auch tiefer graben und dann andere Sachen finden, die einem persönlich noch mal mehr gefallen als das, was immer sehr hervorgehoben wird, was in den Charts war und so. Und ja, ein Song, der mir damals, als ich dann diese Entdeckungen gemacht habe, aufgefallen ist und den ich so geliebt habe, aber dann irgendwie aus meinem Gedächtnis verschwunden ist und jetzt wieder vom Algorithmus hervorgespült wurde, ist Lucinda von A Certain Ratio. Eine Band, die es immer noch gibt und gesungen hat da Martha Tilson. Die hören wir, glaube ich, auch in dem Song singen. Die kommen aus Manchester, gab es ab 77. Dieser Bandname A Certain Ratio kommt von The True Wheel von Brian Eno, auch ein toller Song von dem Album Taking Tiger Mountain by Strategy von 1974. Brian Eno hätte ich, glaube ich, teils auch in dieser Playlist vorkommen lassen können. Auf jeden Fall Talking Heads, aber irgendwie habe ich mich dagegen entschieden. Ich weiß gar nicht, warum. Talking Heads hier noch hinzuzufügen wäre sehr einfach und billig für mich gewesen, aber da habe ich mich dagegen entschieden. Naja, A Certain Ratio, 2. Album 1982. Die haben sogar in den letzten Jahren noch Alben veröffentlicht, aber wir gehen in das 2. Album Sextet und hören den Song Lucinda.

viel mehr passiert in dem Song auch nicht mehr. More Women von Sada Bonair. Vielleicht die Leute, die gut Akzente raushören können, haben es gehört. Es war nämlich ein deutsches Duo. Und zwar waren das die Sängerin Stefanie Lange und Claudia Hossfeld. Die lernten sich bei Gesangsaufnahmen für eine Reggae-Band tatsächlich kennen in Bremen und beschlossen dann gemeinsam mit dem DJ Ralf von Richthofen das Musik- und Kunstprojekt Sada Bonair zu gründen. Und die beiden Frauen waren ursprünglich als Fotomodels tätig und interessierten sich außerdem für Fotografie, Lyrik und Video, weshalb dann das natürlich auch super gepasst hat, dass dieses Projekt auch ein großes, starkes, visuelles Konzept hatte. Und dann haben sie eben diese tanzbare Popmusik gemacht mit verschiedenen Einflüssen. Und da entstanden dann einige Aufnahmen von 83 bis 84. Das kam dann irgendwann als Album raus, 88, aber das musste man nochmal neu veröffentlichen. Deswegen ist ja zum Beispiel bei diesem Sada Bonair Album 2013 das Veröffentlichungsdatum, genau, ja. Und dann wurde noch mal mehr von denen gefunden, tatsächlich aus den 90ern. Und das zählt dann als praktisch zweites Album, was dann auch noch mal ein bisschen mehr New Jazz, Hip-Hop-Einflüsse hat. Und es wurde in einem Keller gefunden, 2020, in einem Ostberliner Keller. Und ja, kam dann noch mal 2022 raus als Album mit dem Titel 1992. Fand ich sehr spannend, ist mir irgendwie vom Algorithmus angespült worden. Die nächste Künstlerin hatten wir auch schon öfter mal gehört, Lizzie Messier Desclous, die einfach eine Ikone war und, finde ich, so geile Musik gemacht hat, die eben sehr viel von diesen funkigen Sachen hat. Es gibt auch den Song Funky Stuff, aber den hören wir heute nicht, weil das wäre zu offensichtlich. Aber eben dieses Album Mambo Nassau, wo ich auch schon viele Songs von gespielt habe, das von 81, da hören wir gleich einen Song von. Aber wir kommen nochmal zu ihr. Sie war eben eine große Ikone, nicht nur wegen der Musik, sondern generell war sie sehr, sehr vernetzt, hat auch ein Buch geschrieben und war in dieser 70er-Underground-Szene von New York irgendwie aktiv, in dieser avantgardistischen, new-waving Szene. Sie kommt eigentlich aus Lyon und ist 2004 auch schon gestorben. Es wurde aber noch viel sich ihr gewidmet, in zum Beispiel Briefen, die zwischen ihr und ihrer Freundin entstanden sind und die nochmal veröffentlicht wurden. Aber auch die Sängerin Christina, die wir auch schon mal in so irgendeiner 80er New Wave-Sendung von mir gehört haben, die hat auch einen Song ihr gewidmet, 2004. Und ja, deswegen müssen wir sie auch ganz oft in meiner Sendung hören, Lizzie Messier Desclous. Und wir hören den Song Sports Sputniks.

Searching for a Feeling von Maximum Joy, die wir auch in dieser ersten, naja, es war nicht wirklich ein erster Teil, aber in dieser anderen Sendung im Juni gehört haben und die eben durch diese funkigen Klänge sehr bekannt, glaube ich, auch in letzter Zeit eben nochmal werden. Wir hatten letztes Mal, glaube ich, Stretch gehört, was ja auch so ein Song ist, der nochmal ein bisschen, ja, bekannter geworden ist. Und Searching for a Feeling ist auch relativ beliebt und war auf dem Album Station MXJY drauf, natürlich für Maximum Joy stehend, das ist ja klar. Die gab es ab 81, aus Bristol kommen die, liebe Grüße an Pauline, und haben sich immer mal wieder reunited, aber das hat dann teils auch nicht lange gehalten. Pitchfork hat sie zum Beispiel geschrieben als eine Person von The Slits, die dann von Gang of Four unterstützt wird. So hört sich das an. Finde ich irgendwie ja, aber auch nicht wirklich. Man muss auch nicht immer alles vergleichen. Ja, wie gesagt, was sie eben so bekannt gemacht hat, sind diese Einflüsse aus Afrobeat, Reggae, Avantgarde, Jazz, Funk und Pop. Und jetzt gibt es die Sachen auch irgendwie nochmal zu erwerben, was, glaube ich, bei den meisten Bands, die wir heute hören, oder zumindest vielen Bands, die wir heute hören, so ist, dass die irgendwie ein bisschen wirklich im Untergrund waren und das jetzt nochmal ein bisschen mehr rauskommt, auch durch das Internet und dann auch nochmal digital rausgebracht wird. So, die nächste Band, The Dance, das ist auch eine, die haben auch keinen Wikipedia-Artikel zum Beispiel. Die entstanden aus Model Citizens, die wir auch in dieser Juni-Sendung gehört haben zum Beispiel. Deswegen, wie gesagt, es doppelt sich vielleicht ein bisschen, aber ich wollte eben nochmal ein Augenmerk auf diese funkigeren Sachen legen. 1979 sind die haben die sich gegründet und haben eine einzige EP rausgebracht und dann haben sie gesagt, nee, ist vorbei. Und ja, die haben eben auch diesen Stil eben, den wir heute hören, so ein bisschen auch mit Disco-Einflüssen. Und es kam ein Album raus, das hieß Do Dada, und wir hören auch gleich den Song Do Dada. Es gab aber auch nochmal andere Sachen, die dann später in anderen Versionen rauskamen. Und ja, was soll man da dolle zu sagen zu einer Band, die es nicht so lange gab? Do Dada von The Dance hören wir jetzt.

ESG mit You Make No Sense. Ich glaube, auch der bekannteste Song von der Band und auch einer der ersten, mit denen ich so ein bisschen obsessed war, als ich angefangen habe, dieses Genre zu hören, zu Beginn dieses Jahrzehnts. Irgendwie schon sehr lange her. Naja, das I und das S und das G stehen für Emerald, Sapphire und Gold. Und die waren Geschwister, also sind Geschwister, aber es sind nur noch zwei von diesen vier Schwestern, die eigentlich in dieser Band waren, dabei, die Scroggins Sisters, und haben eben auch diesen Sound, der sehr viel Hip-Hop-Klänge auch involviert hat, was eben in diesem Genre so selten vorkommt, aber dann doch nicht so selten. Und das ist ja dieser Sinn der Sendung, dieses, ja, diese Stereotypen von Genres aufzubrechen irgendwie auch. Ja. Die gab es auch eine Weile und die gibt es auch immer noch. Und es gibt auch einen Instagram-Account zum Beispiel. Die treten auch manchmal noch im Fernsehen auf. Die treten generell noch auf und haben in den 80ern nur dieses Album Come Away with ESG rausgebracht, wo dieser tolle Song drauf war. Großartig. Liebe ich. Tolle Band. Und auch immer noch sehr, sehr einflussreich. Die nächste Band, die hatten wir auch schon mal gehört, aber das schon ein bisschen länger her, Pylon, die auch, finde ich, ein bisschen einen ähnlichen Klang haben wie Lizzie Messier de Clou. Die sind eine amerikanische Band aus Athens in Georgia und die gab es von 79 bis 83. Dann gab es auch immer wieder so ein paar Wiedervereinigungen dieser Band, aber dann ist ein Mitglied 2009 gestorben. Da war es dann wirklich vorbei. Diese Band hat auch meiner Meinung nach, wie irgendwie auch alle Bands, die wir heute hören, nicht genug Anerkennung bekommen. Obwohl die mit Gang of Four, B-52s, Mission of Burma, Love Tractor, R.E.M., Talking Heads und U2 auf Tour waren. Aber irgendwie ist es immer so, dass die wirklich coolen Bands immer nur der Opener sind. Ausgenommen natürlich, also jetzt bei dem Fall, weil da sind auch drei Bands gerade, die ich genannt habe, die ich sehr, sehr, sehr, sehr gern höre und sehr liebe. Ja, und wir hören den Song Yo-Yo, der war auf dem Album Chomp. Das kam 83 raus. Das habe ich auch schon mal erwähnt und genannt. Ich weiß nicht, ob ich was davon schon mal gespielt hatte. Aber da ist so ein Dino drauf und es sieht aus, als wäre der riesig, weil der so von unten fotografiert ist, dass man nur so Bäume drumrum und den Himmel sieht, und das ist einfach großartig. Ich liebe dieses Albumcover. Ich habe nur wegen dieses Albumcovers angefangen, diese Band zu hören. Und ja, wir hören Pylon mit Yo-Yo.

und Richard Dudansky waren. Und Keith Allen, das ist der Vater von Lily Allen. Wusste ich gar nicht, dass er auch Musik gemacht hat. Naja, immer diese fette Wirtschaft. Scherz. Der nächste und letzte Song ist ein Song von Dinosaur L. Und der heißt Clean Your Bean. Und ich fand den sehr witzig, vor allem auch mit dem Albumcover. Da ist so Godzilla oder sowas drauf. Irgendwie sowas in die Richtung. Und der ist so auch ein bisschen so in diese experimentellere Richtung. Der letzte war ja ein bisschen jazzig. Und der ist auch auf jeden Fall sehr interessant. Der war auf dem Album 24 to 24 Music oder Minus. Ich weiß gar nicht, ob das ein Minus oder ein To sein soll. Ich glaube, da gibt es sogar Unterschiede zwischen den Strichlängen und so. Naja, ist ja auch egal. Es war auch eine Band, die eben in diesem Disco-experimentellen Kram aktiv war aus den USA. Und das war ein Projekt von Aether Russell. Das ist so der Hauptmensch dahinter. Und das gab es von Ende der 70er bis zu den 80ern. Ihr hört die Musikschleife wieder nächste Woche um 14 Uhr. Das war die vom 18.09. Wenn ihr das mal anders gehört habt, dann war es eine Wiederholung. Ich verabschiede mich, wünsche ein wunderschönes Wochenende und wir hören Clean Your Bean von Dinosaur L.

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0: Herzlich willkommen. Hier ist das Selbsthilfemagazin Chance zur gewohnten Zeit. Am Mikrofon sind Silvia und Bettina von der ICOS vom Beratungszentrum für Selbsthilfe in Jena. Sie erwarten heute ganz interessante Einblicke in ein ganz besonderes Thema, und zwar an das Thema Pflege. Wir haben hier im Selbsthilfemagazin immer Menschen zu Gast, die über die gemeinschaftliche Selbsthilfe berichten, die aber auch Fachpersonen sind und zu einem ganz bestimmten Thema Ihnen sehr gute Informationen geben können. Wir wollen heute sprechen über ein Thema, das viele Menschen vielleicht schon betrifft oder vielleicht deren Angehörige betrifft, und zwar das Thema Pflege. Wir wollen wissen, was man tun kann, wenn ein Familienmitglied betroffen ist, wo man in unserer Stadt in Jena Hilfe finden kann und vieles mehr. Und wie man sich vor allem in dem Dschungel von all diesen Fachbegriffen wie Pflegegrad und Leistungen der Pflegeversicherung zurechtfindet. Und das machen wir natürlich nicht allein, Silvia und ich, sondern wir haben einen Gast, und zwar Jonas Bernhard vom Pflegestützpunkt. Hallo, herzlich willkommen im Studio.
1: Hallo, schön, dass ich hier sein darf. Ja. Ich freue mich richtig.
0: Super, wir freuen uns auch.
2: Hallo Jonas.
0: Genau. Und ich möchte dich gleich mal vorstellen. Du hast uns im Vorgespräch schon ganz detailliert gesagt, was du alles schon gemacht hast, und wir waren sehr beeindruckt. Du bist also Altenpflegefachkraft, dann hast du 2022 einen Bachelor of Science und Pflegeleitung angeschlossen hier in Jena an der Ernst-Abbe-Hochschule und nicht zuletzt noch den Pflegeberater absolviert nach Paragraph, ich sag's jetzt richtig, 7a Sozialgesetzbuch, weil das ist sehr, sehr wichtig, das zu nennen. Wir möchten unter anderem heute über deine Aufgaben im Pflegestützpunkt sprechen. Jetzt sag uns mal, was sind die Aufgaben im Pflegestützpunkt und was ist das überhaupt?
1: Ich glaube, da würde ich kurz ausholen, was ein Pflegestützpunkt überhaupt ist. Ein Pflegestützpunkt ist von den Kranken- bzw. Pflegekassen ein Ort, wo finanzierter Ort, wo eine Pflegeberatung stattfindet, ganz neutral und auch für jeden erreichbar. Also alle Bürgerinnen und Bürger der Stadt Jena in dem Fall können sich an mich wenden, an die Stelle wenden und können dort im Bereich Pflege Beratung erfahren. Und nicht nur das, also Pflege ist ja auch ein sehr weit gefasster Begriff, ne? Pflege bedeutet nicht nur das Waschen des Körpers, sondern auch die Versorgung von Geist und Seele, ne? Also auch die Versorgung zu Hause, im Haushalt, also ganz groß und auch über den Tellerrand hinausschauend. Ich verweise auch auf andere Beratungsstellen, wenn es um finanzielle Nöte eventuell geht, wenn es um Sozialberatung geht in irgendeiner Form. Das kann ich nicht selbst leisten, weil ich nun mal Pflegeberater bin und das sind völlig andere Sozialgesetzbücher. Aber das ist auch noch ein großes Thema, eben über den Tellerrand zu schauen. Nicht nur den Pflegefall zu sehen, sondern vielleicht auch andere Versorgungen, die berücksichtigt werden. Aber zum Thema Pflege, ja, da bin ich der Ansprechpartner schlechthin, wenn es um die Stadt Jena geht. Ich habe zum Beispiel Listen von Anbietern, die man ansprechen kann, bei denen man Versorgung erfahren kann, ob das nun ambulante Pflegedienste sind, Hauswirtschaftsdienste, die da wieder einen gewissen Paragraphen haben, um anerkannt zu sein, die dann über die Pflegekassen finanziert werden können. Und aber nicht nur das, sondern auch über die Leistungen zu berichten, die die Pflegeversicherung dann auch mit sich bringt, sobald man einen Pflegegrad hat, wie man zu einem Pflegegrad kommt, was so die Wege dorthin sind, überhaupt sich damit mal auseinanderzusetzen, vielleicht auch mal kritische Fragen zu stellen, weil auch ganz häufig gibt es Fälle, die noch gar nicht so richtig wissen, dass sie selber auch davon betroffen sein können. Ne? Wenn man an Ehepartner denkt, die vielleicht für ihren, nehmen wir mal jetzt die Ehefrau, die kommt für ihren Ehepartner, für den Ehemann und möchte für ihn einen Pflegegrad, aber man merkt auch bei ihr vielleicht, ist Hilfebedarf nötig. Auch darauf wird mal hingewiesen. Also auch das sehe ich als meine Aufgabe an. Und darüber hinaus, ich bin ja an der Stadtverwaltung angegliedert von der Stadt Jena und da leiste ich eben auch Zuarbeit, also zu gewissen Stellen, Stabsstellen, zum Beispiel der Sozial- und Altenhilfeplanung. Da leiste ich Zuarbeit mit meinem Fachwissen, vielleicht aber auch mit dem Wissen, was ich mir im Netzwerk erarbeitet habe. Das ist eine weitere Aufgabe von mir, im Netzwerk der Stadt Jena tätig zu sein, im Beratungsnetzwerk, da auch neue Partner zu erschließen, vielleicht auch anzufragen. Und eine große Aufgabe ist natürlich, diese auch zu besuchen, zu wissen, was es letzten Endes gibt, das nicht nur einfach auf dem Papier zu sehen, sondern auch diese vielleicht mal sich anzusehen, die PartnerInnen, die es da so alle gibt hier in Jena. Und da haben wir sehr viele.
0: Das finde ich sehr interessant. Ich würde gerne noch mal einen kleinen Schritt zurückgehen. Mhm. Brauche ich denn zum Verständnis für mich einen Pflegegrad, um von dir beraten zu werden? Oder kann ich auch in Unsicherheiten zu dir in die Beratung kommen?
1: Das ist tatsächlich eine häufige Frage. Nein. Also man kann auch völlig unabhängig von einem Pflegegrad, also die meisten, die zu mir kommen, sind Angehörige, die haben für gewöhnlich keinen eigenen Pflegegrad, die kommen für einen, ich sag mal in Anführungsstrichen, Pflegefall, also eine Person, die pflegebedürftig ist. Aber selbst wenn sowas gar nicht vorliegt, also weil sie entweder einen Einstieg brauchen oder, das finde ich immer besonders gut, vorsorglich zu mir kommen. Ne? Also die einfach mal wissen wollen, was kommt im Falle eines Falles denn auf mich zu? Klar, jetzt muss man sagen, meine Beratungskapazitäten sind da natürlich auch beschränkt. Da lässt sich aber meistens ziemlich einfach erklären und Infomaterial mitgeben. Wenn es um solche Fälle geht, solche richtig konkreten pflegebedürftigen Menschen und Pflegefälle, die bedarfen auch längere Beratung. Ne? Aber auch das decke ich ab.
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0: Ja, Jonas, jetzt haben wir ja einiges gehört, was im Pflegestützpunkt deine Aufgaben sind und wie vielfältig das auch ist. Darf ich dich fragen, wie bei dir eigentlich ein ganz konkreter Arbeitstag aussieht? Wie muss ich mir das vorstellen?
1: Ja, sehr gern. Mein Arbeitstag, der orientiert sich natürlich an meinen Sprechzeiten. Also wie ich vorher schon sagte, ich berate, das ist die Hauptaufgabe in meinem gesamten Bereich, in meiner Anstellung auch. Und biete ich auch entsprechende Sprechzeiten an, wo Leute auch ohne Termin zu mir kommen können. Natürlich ist meistens besser mit Termin. Das passiert meistens unter vorheriger Absprache per Telefon oder per E-Mail. Und das sind dann so diese Zeiten, die ich mir immer frei halte. Wo ich nicht irgendwo anders bin, da bin ich vor Ort im Büro und kann eben Leute empfangen. Und da kann ich mir entsprechend auch Zeit nehmen. Das ist dann montags und mittwochs ist das vormittags, über Mittag bis nachmittags, am Dienstag und Donnerstag dann immer nachmittags bis abends. So, das ist dann so diese feste Zeit, die ich vor Ort bin. Und dann natürlich, wie ich ja sagte, Beratung ist an sich nicht das Einzige oder findet nicht immer bei mir vor Ort statt, sondern eben auch mal über E-Mail, also über den digitalen Weg oder eben per Anruf. Auch das ist natürlich eine Beratungsform, die ich auch anbiete auf jeden Fall und wo ich eben auch mal kurze Tipps geben kann, auch mal darauf verweisen kann, man kann bitte zu mir kommen oder eine E-Mail ausschreiben, wo ich dann eben auch digital PDFs zum Beispiel senden kann, Listen senden kann und das hilft den meisten auch schon sehr. Und dann, wie ich ja auch sagte, in Austausch mit anderen Trägern zu sein, in Austausch mit im Netzwerk zu sein, heißt ja natürlich auch mal aus dem Büro rauszugehen und mal die Welt, die Pflegewelt da draußen zu sehen und eben nicht nur hinterm Schreibtisch alles, ich sag mal, einen roten Faden zu geben, sondern auch mal zu gucken, wo führt denn der rote Faden eigentlich hin? Ob es nun das Pflegeheim ist, ob das ein ambulanter Träger ist, eine Tagespflegeeinrichtung oder auch andere Sozialberatungen. Das ist völlig unterschiedlich, wie schon gesagt, über den Tellerrand geschaut. Das ist nicht nur alles im Bereich der Pflegeversicherung und der Pflege.
0: Das klingt spannend, Jonas, wenn du sagst, dass du auch unterwegs bist und in Pflegeheime, in ambulante Pflegedienste gehst und auch dort Unterstützung leistest. Das bringt mich zu der Frage oder ja, zu der Idee, vielleicht kannst du unseren Hörern und Hörerinnen mal ein, zwei Beispiele nennen, wo du ganz konkret ein Anliegen bearbeitet hast und ja, wie du helfen konntest.
1: Ja, da habe ich mir tatsächlich auch schon so zwei ganz prägnante Beispiele, die auch in völlig unterschiedliche Richtungen gehen, ausgedacht oder zumindest schon mal spickzettelmäßig zurechtgelegt. Und zwar hatte ich einen Sohn gehabt, der sich Sorgen gemacht hat um seine Mutter, die hier auch in Jena wohnt. Der Sohn selber hat nicht in Jena gewohnt, hat auch, ich meine, irgendwo in Hamburg. Also wirklich auch weiter weg. Ne? Also auch das kommt vor, dass Menschen aus anderen Städten, Kreisen, wie auch immer, auch schon aus anderen Ländern mich hier angerufen hatten und gesagt hatten, ja, hier ist was passiert. Ne? Und das war auch in dem Fall so. Es ging um den Sturz, war dann eben auch die Person, um die es ging, die pflegebedürftige Person, war dann auch in einem Krankenhaus, wurde dort versorgt. Und wirkte auch im Alltag desorientiert zunehmend, die Struktur fehlte und auch unregelmäßige Nahrungsaufnahme, also wirklich alles. Und das von jetzt auf gleich. Und das ist immer natürlich dieses, wenn es auf einmal über einen hereinbricht, ist schwer, dann noch von Weitem und dann steht so ein riesen Berg an Dingen, die erledigt werden müssen. Ob das die Kommunikation mit dem Krankenhaus ist, ob das die Organisation der Nachversorgung ist, soziale Sicherung, alles Mögliche fängt da an zu rattern. Und natürlich nicht zuletzt der Pflegegrad. In dem Fall war der Vorteil, in Anführungsstrichen Vorteil natürlich, ist nicht schön, wenn sowas passiert, aber die Person war eben in einem Krankenhaus und da gab es den sozialen Dienst. Und der ist dann eine Möglichkeit, schon mal ein bisschen abzunehmen, in dem Sinne, dass die vielleicht diese Nachversorgung natürlich mit Absprache organisieren können. Ne, es ist immer eine Zusammenarbeit. Und dann ist natürlich auch die Frage, wenn es noch keinen Pflegegrad gibt, wie beantragt man den? Ne? Das kann man vielleicht über den sozialen Dienst mitmachen. Ne? Die können den mit beantragen. Wenn man ihn selber beanträgt, dann ist das über die Pflegekasse, beziehungsweise wir alle sind krankenversichert, gesetzlich oder privat. Das ist jetzt erstmal dahingestellt. Wir müssen versichert sein. Und wir sind dadurch auch gleichzeitig bei derselben, bei demselben Träger auch pflegeversichert. Das heißt, wir dürfen dort uns mit dem Gesuch eines Antrages auch hinbewegen und den Antrag entsprechend stellen. Das kann man auch wieder über Telefon machen. Das kann man erstmal pro forma informell machen. Dann kriegt man eben den Antrag per Post zugesendet. Manchmal sind die SachbearbeiterInnen auch so, dass die das gleich mit eintippen und bearbeiten. Und genau, dann läuft das ganze Ding. Aber das ist eben, also läuft im Sinne von, es ist trotzdem noch viel Arbeit. Ne? Also es läuft erstmal, das ist das Gute, und dann meldet sich eben der medizinische Dienst. Und da auch wieder, ne, die Frage, was ist das? Wie gehe ich damit um? Wie bereite ich mich damit darauf vor? Auch da wieder, wenn dann, wir gehen mal davon aus, die Mutti, die war dann entlassen worden, war dann auch in der Häuslichkeit. Medizinischer Dienst kommt dann natürlich, und da gebe ich den Leuten natürlich auch mit, wie das dann im Genauen funktioniert. Also der medizinische Dienst ist ja dieses Begutachtungsinstanz, und die schaut, ob man nun einen Pflegegrad hat, also eine Pflegebedürftigkeit vorliegt. Und die können natürlich auch nur das bewerten, was sie sehen und was sie gesagt bekommen. Da auch wieder ganz wichtig, das gebe ich noch mit, diesen roten Faden. Verhalten Sie sich so, dass die das auch verstehen, was Sache ist bei Ihnen. Ne? Also reden Sie mit denen, lassen Sie nichts weg, beschönigen Sie auch nichts. Ne? Das ist auch immer so ein ganz großes Thema. Und vor allem seien Sie zu zweit, also vor allem jetzt an vielleicht pflegebedürftige Personen. Bei den HörerInnen kann ich mir vorstellen, gibt es bestimmt welche. Bei solchen Gutachten haben Sie immer noch jemanden dabei. Immer noch jemanden, der ihre Interessen vertritt, der vielleicht auch ihren Pflegefall kennt und von außen drauf schauen kann. Ne? Weil wenn man so von selbst über sich redet, ja, kenne ich ja von mir selbst, ist man vielleicht noch ein bisschen zurückhaltender, möchte nicht so sehr für sich einstehen. Und doch, in dem Fall sollte man das schon, weil man braucht es ja auch. Ne? Der Alltag spiegelt es eventuell wieder. Ne? Und dann kann der medizinische Dienst das eben mit an ihre Stelle nehmen, da das Gutachten fertig schreiben, dann geht es zurück an die Kasse, und dann wird es eben hoffentlich bewilligt, das, was man nun mal braucht. Ne? Genau. Und das Zweite, was ich mir zurechtgelegt hatte, das war jetzt völlig anders. Das ist eine Person, die selber pflegebedürftig ist oder zumindest die Pflegebedürftigkeit anstrebt, beziehungsweise sagt, sie benötigt Unterstützung im Alltag. Und das hat sie mir geschildert. Die Person befand sich auf dem Autismus-Spektrum, hat mir das alles auch, ne? Das sind die Nachfragen, die ich dann stelle. Manchmal kommt einfach nur, ich habe das Gefühl, und ich habe schon mal gehört, Pflegegrad, was ist das, wie funktioniert das? Und dann sitze ich auch erstmal da und muss erstmal rausfinden, ja, wer sitzt denn da eigentlich vor mir? Das ist auch ein ganz großes Thema, die Person mir gegenüber kennenzulernen, damit ich überhaupt weiß, was kann ich denn beraten? Was braucht sie denn eigentlich? Und da sind auch wieder gezielte Fragen notwendig. Und tatsächlich sind wir bei dieser Person ziemlich genau durchgegangen, was da auch wieder natürlich der Begutachtende abfragt vielleicht, ne? Welche Themen kommen und wie man sich da auch selbst reflektieren muss. Und damit einhergehend stand auch im Raum, ne, über den Tellerrand geschaut, Schwerbehinderung. Ne, also wenn es so ja einschneidend zu Schwierigkeiten im Alltag kommt und vielleicht da auch Unterstützungsbedarf ist, vielleicht wenn es um Wiedereingliederung und sowas geht, da ist natürlich, sind Diagnosen wichtig. Also sollte man natürlich auch mit dem Hausarzt oder mit dem Psychologen darüber sprechen. Und eben dann dahingehend aufgrund der Diagnosen eine Schwerbehinderung vielleicht auch beantragen. Beim Sozialamt in Jena hier zum Beispiel. Und das sind alles so Dinge, die rattern dann auch noch im Kopf, in meinem Kopf. Ne, die versuche ich mit abzudecken. Kann ich nicht gut zu beraten, ne, das ist nicht mein Feld. Aber ich verweise auf die entsprechenden Stellen. Da bin ich wieder sehr froh, hier in Jena zu sein, wo diese Stellen gut miteinander vernetzt sind.
0: Genau. Und ich denke, Jonas, wenn du den ersten Schritt hast, das zuhörende Ohr für die Anliegen der Klienten, wie du das ja jetzt geschildert hast, sehr, sehr anschaulich und einfach der erste Mensch bist, der richtig zuhört und versucht rauszufinden, was das konkrete Anliegen ist, bist du ein sehr hilfreicher Mensch in diesem Falle, auch wenn du auf andere Anbieter oder Versorger verweist. Aber genau das braucht es ja in so einer Situation, die vielleicht plötzlich kommt. Und vielen Dank für diese konkreten Beispiele.
1: Ja, sehr gern. Dazu vielleicht noch, was du gerade gesagt hattest. Ich finde, da bin ich auch sehr froh, an dieser Stelle sein zu können, weil für mich ist es ganz wichtig, dass diese Beratungen nachhaltig sind, ne? Und das benötigt Zeit. Und diese Zeit bekomme ich auch. Die Zeit darf ich mir auch nehmen für die Klienten und Klientinnen. Und weil sie müssen ja wissen, wo sie hin sollen. Und das ist für die Personen förderlich und das ist aber auch fürs System förderlich, wenn sie gleich wissen, wohin.
0: Hm. Ja. Und gerade wenn es um die Versorger geht, nimmst du auch eine Last von deren Schultern. Du sagtest vorhin der Sozialdienst. Und natürlich ist es gut, wenn jemand schon informiert zu dem Pflegeheim geht, zum Sozialdienst geht und sagt, ich brauche das und das. Und diese Vorinformation, wenn du die gezielt an die Angehörigen gibst, wie du sagtest, da eine ganz große Entlastung für dieses Unterstützungssystem auch bist.
1: Ja, absolut.
2: Nun sind, Jonas, schon sehr viele Begriffe gefallen. Es ist gefallen Pflegegeld, es ist gefallen Entlastung und so weiter, Pflegeversicherung. Wir wollen ganz gerne ein ganz klein bisschen ein Licht in diesen Dschungel bringen. Kannst du uns kurz umrahmen, was es an Unterstützungen gibt bei den Pflegeleistungen? Und dann weiß ich, dass die Stadt Jena so eine ganz tolle Broschüre aufgelegt hat, die darüber ja auch einen Überblick gibt. Also das würde jetzt komplett die Sendung sprengen, aber gib uns doch einmal einen kurzen Überblick über das, was die Pflegeversicherung so leisten kann.
1: Wie du schon gesagt hast, es sprengt die Sendung. Es ist wirklich sehr viel und auch detailreich, deswegen von mir nur maximal eben ein kleiner Einblick. Bitte, liebe Hörerinnen und Hörer, schauen Sie in diese Pflegebroschüre rein. Dort steht wirklich alles drin. Das finden Sie auf meiner Website vom Pflegestützpunkt. Der wird auch nochmal in der Beschreibung stehen, also die Verlinkung. Vielleicht schaffen wir es sogar, die PDF direkt zu verlinken. Das werden Sie dann aber sehen. Zumindest auf der Website werden Sie es finden. Und diese Broschüre, wie schon gesagt, die ist seit 2026, also wirklich ganz neu, brandneu geschrieben. Und die verteilen wir tatsächlich auch an unsere NetzwerkpartnerInnen. Mal gucken, ich kann es Ihnen jetzt nicht genau sagen, wo sie überall liegt, aber zumindest liegt sie bei uns im Pflegestützpunkt, also auch in analoger Form, nicht nur digital, für die, die das gerne wollen. Genau, und ja, zur Pflegeversicherung. Ich glaube, das Wichtigste für die meisten und da auch erst ab Pflegegrad 2 tatsächlich wäre das Pflegegeld. Pflegegeld ist eine Form von Unterstützung, die finanziell gestrickt ist und die auf das Konto des Pflegebedürftigen quasi übertragen wird von der Pflegekasse, sobald man, wie schon gesagt, Pflegegrad 2 und höher hat. Mit jedem Pflegegrad steigen in der Regel die entsprechenden Budgets, so auch das Pflegegeld. Und dieses Geld kann man tatsächlich ziemlich frei einsetzen, solange es dem Pflegefall dienlich ist. Also, dass man das jetzt nicht in Aktien investiert und nicht in irgendwelche Sportautos, das dürfte, glaube ich, auf der Hand liegen. Aber man kann ganz unterschiedlich damit umgehen. Man kann ein Taxi bezahlen, um zum Arzt zu kommen. Man kann eine Person, die im Umfeld, einen Nachbar zum Beispiel, etwas Geld übertragen, weil er Spritkosten hat, weil er für mich einkauft. Man kann aber auch das Geld einsetzen für die Spritkosten für meine Angehörigen, die mich versorgen, oder das Geld einsetzen für Angehörige, die auf Arbeit zurücktreten für mich, ne? Also die ihre Stunden reduzieren, dann darf das Geld gerne auch an diese Person gehen. So sieht das die Kasse, so sehe ich das auch. Und dann natürlich die Pflegesachleistung, wenn man jetzt vielleicht wenig Kapazitäten im sozialen Umfeld hat, oder das soziale Umfeld sehr weit weg wohnt, dann geht das nicht jeden Tag, dass jemand vorbeikommen kann. Und dafür springen dann zum Beispiel Pflegedienste ein. Ne? Oder natürlich, wenn die Angehörigen, und das ist auch total in Ordnung, vielleicht mit gewissen Situationen auch überfordert sind oder gewisse Sachen nicht übernehmen wollen oder können. Und auch das ist völlig in Ordnung und wertfrei. Und dann kann man sich einen Pflegedienst organisieren. Also wenn es darum geht, Körperpflege zu leisten, vielleicht auch Einkauf, Hauswirtschaft, muss man mit den Pflegediensten absprechen, ne, wie die Kapazitäten sind, was die genau anbieten. Und genau, das sind so die allerwichtigsten. Viele weitere stehen dann auch noch, wie schon gesagt, in der Broschüre. Ich würde da gar nicht zu tief jetzt noch mehr reingehen. Das ist, glaube ich, das Wichtigste. Ach nein, den Entlastungsbetrag natürlich. Der steht nämlich schon ab Pflegegrad 1 zur Verfügung. Und ich glaube, den nutzen auch viele Menschen, vor allem in der Häuslichkeit, weil ein großer Teil eben Pflegegrad 1 und 2 hat. Ab Pflegegrad 1 bedeutet für alle Pflegegrade wiederum, ne? Und dafür können entweder Pflegedienste aufgestockt werden, also die Sachleistung kann addiert werden um diese 131 Euro. Wahrscheinlich haben die meisten eher diese 131 Euro vom Begriff im Kopf. Und diese kann aber bei Pflegegrad 1 auch für hauswirtschaftliche Leistungen von anerkannten Trägern, die mit der Kasse abrechnen können, genutzt werden oder auch für die Nachbarschaftshilfe. Nachbarschaftshilfe ist eine Art der Versorgung, die ist völlig niedrigschwellig. Da ist auch privat zwischen Personen. Ist nicht so, dass die irgendwie, es gibt keine Sammelstelle für die Nachbarschaftshelfenden, zumindest nicht in Thüringen, denn Nachbarschaftshilfe ist auch Ländersache. Also in jedem Bundesland sieht die etwas anders aus, wenn sie überhaupt dort existiert. In Thüringen haben wir zum Glück eine. Und die lässt sich eben auch über diese 131 Euro finanzieren. Das hat auch wieder ziemlich so ein paar Details, die man da beachten muss. Im Grunde genommen geht man da in die Vorkasse. Der Nachbarschaftshelfende wird quasi pro Stunde 10 Euro bezahlt. Ne? Stand jetzt. Ist unversteuert auch, wenn man diese 10 Euro nur überträgt, bis zu einem Gesamtwert von 131 Euro, entsprechend analog dem Entlastungsbetrag nach dem Sozialgesetzbuch 11.
2: Nun sind ja einige pflegende Angehörige noch berufstätig. Und ich weiß aus dem Vorgespräch mit dir, dass dir eine Sache sehr am Herzen liegt, den Menschen noch eine finanzielle Entlastung, die ihnen zusteht, von der sie aber oftmals nicht wissen. Kannst du uns dazu noch etwas sagen?
1: Ja, auf jeden Fall. Weil wirklich in meiner Beratung sind viele erstaunt darüber. Die wissen das wirklich nicht. Ich glaube, die meisten Hörerinnen und Hörer, die kennen das. Es passiert irgendwas im Umfeld, ne? Vor allem, wenn man Angehöriger ist. Und dann muss man schnell zur Sache sein. Ne? Dann muss man schnell da sein. Man nimmt Urlaub, ne? Sind wir mal ehrlich. Man nimmt Urlaub oder unbezahltes frei, wie auch immer. Und dafür hat tatsächlich die Pflegekasse einen Punkt geschaffen im Gesetz. Das nennt sich das Pflegeunterstützungsgeld. Das ist zusammen mit der Pflegezeit ein Angebot für Menschen, die eine pflegebedürftige Person ab Pflegegrad 1 versorgen. Und das sind sozusagen 10 Tage im Jahr, ist ein Jahresbudget von 10 Tagen, welches man für genau solche akuten Pflegefälle nutzen kann. Also nehmen Sie bitte nicht frei, nehmen Sie bitte nicht Urlaub, sondern nehmen Sie bitte, wenn ein akuter Pflegefall vorliegt und ein Pflegegrad 1 mindestens schon da ist, geht leider nicht, wenn die Person noch nicht pflegebedürftig ist. Also auch das wäre ein Thema, warum man vielleicht Pflegebedürftigkeit anstreben könnte. Und genau, das wäre so das, was ich da ganz gerne mitgeben würde.

0: Jonas, du hattest gesagt, dass die Angehörigen, und das beschäftigt mich jetzt immer noch, ihren Urlaub einsetzen häufiger oder auch mal ihr frei, um sich für ihre Pflegebedürftigen die Zeit zu nehmen und da zu sein. Und das kostet ja viel Kraft. Und wie wichtig siehst denn du in diesem Zusammenhang auch das Thema Selbstfürsorge? Was empfiehlst du Angehörigen in solchen akuten Belastungssituationen?
1: Also absolut wichtig, die Selbstfürsorge. Die ist wirklich für das Fortbestehen der Situation in vieler Hinsicht, also für die Situation zu Hause, ne, wir gehen davon aus, eine pflegebedürftige Person wohnt zu Hause, wird zu Hause versorgt. Das, natürlich können da ganz viele professionelle Kräfte mit agieren, aber letzten Endes ist die Person, wenn diese Kräfte weg sind, auf sich gestellt, beziehungsweise die privaten Unterstützer, das heißt die Ehrenamtlichen, die Angehörigen, wer auch immer, die sind dann auf sich gestellt. Und demnach ist es super, super wichtig, dass diese regelmäßig auch mal doch einen Abstand gewinnen zu der Situation, also einen innerlichen Abstand. Nicht nur physisch, auch mal mental abschalten können. Weil wenn man, und das muss man so sagen, Menschen, die andere Menschen versorgen und pflegen, sind höchstwahrscheinlich mit ihren Gedanken die ganze Zeit dort. Die ganze Zeit. Wenn sie nicht physisch dort sind, sind sie gedanklich dort. Sie machen sich Sorgen, dass die Oma nicht stürzt, die machen sich Sorgen, dass nicht genug getrunken wird von einer Person, die vielleicht in einer depressiven Stimmlage gerade ist, dass kein Einkauf passiert, dass sich nicht gut ernährt wird. Man ist die ganze Zeit da, weil man ja nicht nur eine professionelle Pflege hat oder Pfleger ist, sondern weil man ja auch die emotionale Komponente hat. Das ist die Mutti, das ist der Sohn, das ist die Freundin. Also das ist ganz weit gefasst. Und trotzdem muss ich sagen, man muss Abstand gewinnen, weil das ist eine Situation, sonst kann man nicht abschalten. Man kann keine Kraft mehr schöpfen. Irgendwann ist die Kraft weg. Und wenn man die ganze Zeit an diesem Fall arbeitet, das laugt aus. Und es ist total in Ordnung, dieses Gefühl zu haben, denn es ist normal. Es ist total in Ordnung zu sagen, ich kann heute einfach nicht. Heute muss das jemand anderes machen. Deswegen verteilen Sie auf Schultern. Haben Sie andere Menschen dabei, die irgendwie zumindest davon wissen, was da los ist und Ihnen, also Ihnen als pflegender Angehöriger, auch Unterstützung geben können, also Entlastung in Form von, ich gehe heute mal vorbei und schau mal, ich kümmere mich heute mal drum. Plus, das müssen Sie, und das ist das Zweite, kommunizieren. Sie müssen unbedingt darüber sprechen, was bei Ihnen los ist. Sie sollten darüber sprechen, denn manchmal passieren solche Dinge unterm Radar. Manchmal spürt man das nicht, was da los ist. Und wenn es nicht angesprochen wird, dann bleibt es ungehört. Dann kann man nur darauf hoffen, dass es andere vielleicht ja irgendwie merken. Du bist ja heute angespannt oder dir geht es irgendwie nicht so gut in letzter Zeit. Was ist denn los? Ich für meinen Teil, versuchen Sie lieber in die Initiative zu gehen. Ne, überlassen Sie das nicht anderen, zu erkennen, was bei Ihnen los ist, sondern versuchen Sie, Ihre Gedanken zu äußern, wie es Ihnen eben gerade geht. Denn das, letzten Endes, ist das förderlich, nachhaltig für den Pflegefall. Also Pflegefall im Sinne, ich spreche das immer so ein bisschen doof aus, aber der Pflegefall ist nun mal alles drumherum. Das ist nicht nur die pflegebedürftige Person, das ist auch die Person, die pflegt. Auch die ganzen Dienste, die mit drin sind, die gehören alle zu diesem Pflegefall, in Anführungsstrichen. Und wenn da ein Zahnrad nicht funktioniert, und das Wichtigste sind nun mal pflegende Angehörige, die ja auch organisieren, in den meisten Fällen, natürlich gibt es auch Pflegefälle, die selber, also pflegebedürftige Personen, die selber vieles organisieren. Das möchte ich nicht ausschließen. Aber da wir jetzt hier gerade über die Pflegeangehörigen sprechen, die Pflegepersonen, ist das doch ein sehr großes, wichtiges Thema, nämlich das nachhaltige damit umgehen, auch mal Urlaub zu nehmen, Abstand zu gewinnen. Genau.
0: Ja, mein Erleben ist auch, wenn ich selber gut bei mir bin, wenn ich selber mal durchgeatmet habe, das kann auch eine halbe Stunde spazieren gehen sein, dass ich dann auch ganz anders, viel ruhiger auf mein Gegenüber wirke. Und wahrscheinlich reichen auch schon kleine Auszeiten, Jonas, um diese Selbstfürsorge zu betreiben und bei dieser Idee von wegfahren und sich Urlaub gönnen, ist auch eine gute, finde ich. Aber ich denke, es geht vor allen Dingen darum, im Alltag diese Thematik, wie du so gesagt hast, das ist, der Kopf ist immer angeschaltet, kurzzeitig mal auf eine andere Sache zu lenken, die Aufmerksamkeit, und die Natur zu genießen und in den Wald zu gehen. Und das können auch kleinere Sequenzen sein.
1: Ja, total richtig. Also ganz, ganz unterschiedliche Dinge, ob das Hobbys sind, ne? Ich hatte jetzt das Urlaubsbeispiel genannt, geht natürlich nicht immer, da hast du total recht, ob das Hobbys sind, die einen etwas Ruhe bringen, ob das auch Treffen mit Freunden ist, mit dem man sich dann am besten Falle auch mal darüber austauschen kann, aber auch nicht immer. Auch da mal den Abstand gewinnen, einfach mal versuchen. Ist nicht immer leicht, darüber auch mal einen Abstand im Sinne, dass man darüber nicht spricht, vielleicht auch mal nicht so richtig nachdenkt. Man lenkt sich eben auch mal ab. Und, hast du auch total richtig gesagt, habe ich gar nicht mit nochmal bedacht oder benannt, es dient ja auch, dass man ausgeglichen ist, ne? Dass man vielleicht nicht unfair wird gegenüber denen, den man liebt, weil das ist auch, aber auch in Ordnung, wenn man mal kurz angebunden ist, wenn man auch mal ja, vielleicht auch mal schimpft. Das sind nun mal dann Anzeichen dafür, dass man vielleicht auch überfordert ist. Und auch hier, ich hatte vorhin von den professionellen Pflegekräften gesprochen, also ambulanter Dienst zum Beispiel, ne, wenn es um Entlastung geht, die wir hier in Jena haben, dann holen Sie unbedingt professionelle Hilfe dazu. Ne? Dann funktioniert das Pflegegeld eben nicht mehr. Ne? Das ist das, was aufs Konto geladen wird, womit man dann auch die Pflege privat sichern kann, sondern dann muss eben die Sachleistung verwendet werden und dann muss ein Pflegedienst öfters kommen oder dann muss eine Hauswirtschaftsleistung kommen. Und auch manchmal, auch an Sie, liebe Angehörige, manchmal hat man das Gefühl, dem Ganzen nicht gerecht zu werden oder man bekommt gesagt, das reicht mir nicht, du musst bitte öfters da sein. Und auch hier müssen Sie oder sollten Sie unbedingt sagen, es geht aber nicht. Ich brauche die Unterstützung von jemand anderen. Du musst dich jetzt damit abfinden, dass ich seltener komme und dass jemand anderes für mich kommt. Das heißt aber nicht, dass Sie raus sind, ne? Also dass Sie völlig aus der Situation rausbleiben wollen. Das heißt nur, Sie haben sich Hilfe geholt. Und das ist total in Ordnung. Das wertet niemand negativ.
2: Das Gefühl, allein zu sein, kennen sicherlich ganz, ganz viele Angehörige von Menschen, die pflegen. Und da möchte ich den Gedanken mal aufgreifen, den Gedanken des Austausches, den Gedanken des Miteinanderseins und das Gefühl zu haben, eben nicht alleine zu sein. Und da kommt das tolle Angebot des Pflegestützpunkts ins Spiel, nämlich der Gesprächskreis Demenz, der im Pflegestützpunkt stattfindet. Das kann auch eine Auszeit sein für Angehörige, wo sie wirklich allen Emotionen Lauf lassen können, wo sie auch Fragen stellen können. Dazu möchte ich dich ganz gerne fragen, wer wird angesprochen bei diesem Gesprächskreis für Demenz? Und erzähl uns doch etwas zu den Treffen, die da stattfinden.
1: Ja, die Menschen, die da vor allem kommen, sind Personen, wie der Name des Gesprächskreises schon sagt, die Angehörige von Menschen mit Demenz sind, also die von Demenz betroffen sind. Und Demenz, auch wieder natürlich ein super weit gefasster Begriff, ne? Demenz gibt es unterschiedliche Auswirkungen. Jeder ist willkommen, selbst wenn eine Demenz im Raum steht. Also auch Menschen, die sich noch unsicher sind, ob das hier das Richtige ist oder die rausfinden möchten, was kann ich denn tun? Denn das wird nicht nur kuratiert vom Pflegestützpunkt, also in dem Fall von mir, von dem Mitarbeiter des Pflegestützpunktes, sondern natürlich auch von allen Menschen, die damit einhergehen, also die ein- und ausgehen. Menschen, die die Erfahrung gemacht haben, was es heißt zu pflegen über lange Jahre. Auch Menschen, die jetzt nicht mehr pflegen, ne, wo die Angehörigen dann auch verstorben sind, aber die immer noch so viel Wissen und Erfahrungen teilen können mit allen, die da die Hilfe benötigen und die Informationen. Aber auch, wie ich gerade sagte, Menschen, die völlig frisch einsteigen, Menschen, die immer noch pflegen, Menschen, die vielleicht auch vor schwierigen Entscheidungen stehen, ne, wenn es um vielleicht die Aufenthalt in einem Pflegeheim geht oder wenn es um die Frage geht, kann ich das alles eigentlich überhaupt noch? Das ist ein Ort, wo der Gesprächskreis für Menschen, für Angehörige mit Demenz wirklich ein guter Ort ist, wo man auch unkompliziert rein kann. Also die Schwelle, kommen Sie einfach. Immer am ersten Montag des Monats, 13.30 Uhr, findet es bei uns im Pflegestützpunkt statt. Und Sie müssen sich nicht vorab anmelden. Natürlich rufen Sie an, fragen Sie, weil wir laden auch manchmal die Teilnehmenden laden auch immer mal Menschen ein, die Experten auf gewissen Gebieten sind. Da hatten wir schon ganz viele, die auch neue Perspektiven aufzeigen können, ob es nun die Versorgung ist, ob es nun das eigene Ich, also als versorgende Person ist, wie kann ich auf mich selber aufpassen? Wir hatten es ja in der vorangegangenen Frage. Auch solche Themen werden da besprochen. Also ganz tiefgreifend. Und die Menschen selbst, die da kommen, wie ich schon sagte, haben eigene Erfahrungen zur Versorgung, wie sie im Alltag damit umgehen. Und ja, also ganz, ganz breit gefasst. Und dann natürlich noch meine Wenigkeit, beziehungsweise die Mitarbeiter des Pflegestützpunktes, die immer mit Rat und Tat zur Seite stehen.
2: Super. Was würdest du denn jemandem sagen, der immer noch zögert? Warum sollte ich da hingehen?
1: Die Frage ist, warum sollten sie nicht? Weil das ist wirklich immer wieder eine Bereicherung für eigentlich jeden, der pflegt. Selbst wenn jetzt im Raum steht, ist es nun demenziell verändert oder nicht. Es sind Fragen zur Pflege. Natürlich sind es eher SeniorInnen, die da natürlich versorgt werden, weil die Demenz ist eine Erkrankung, die vor allem im Alter kommt und erscheint. Und da geht es natürlich eher um solche Themen. Aber die Emotionen, die da auch mal rausgelassen werden können. Also es werden Tränen geweint, es wird auch mal vor Wut geschimpft und das gehört auch dazu. Das ist die Demenz ist eine Erkrankung, eine Form von Erkrankung, die es unendlich schwer für alle macht. Ob das nun der Umgang mit der Demenz ist, der Demente selber, der mit sich und der Umwelt umgehen muss, das irgendwie neu, begreifen wird er das nicht mehr, aber er merkt eben Veränderungen und diese sind schwer, nicht nur für den Dementen, sondern auch für die Angehörigen. Und gerade dafür ist dieser Gesprächskreis ganz wichtig, weil eben solche Dinge miteinander besprochen werden, Erfahrungen ausgetauscht werden. Also, warum sollten sie nicht?
0: Und das bringt mich zu der Frage, Jonas, wie kann ich denn jetzt konkret Kontakt zu dir aufnehmen, wenn ich jetzt das gehört habe, gerade auch diese letzte Passage und das Gefühl habe, dass dieser Gesprächskreis oder auch andere Themen mich beschäftigen und viele Fragen aufgekommen sind. Was wäre der beste Weg? Wie wünschst du es dir?
1: Ganz unterschiedlich. Ich bin total offen. Mir kann man super gerne eine E-Mail schreiben. Die finden Sie auch unten nochmal verlinkt. Meine Kontaktdaten nehmen wir dann auch nochmal in die Beschreibung mit auf. Und da wird auch meine E-Mail da sein. Da können Sie entweder direkt nachfragen und Ihre ganzen Fragen stellen. Ich versuche darauf zu antworten. Oder Sie fragen danach einen Termin. Sie versuchen mich anzurufen. Wenn ich Beratung habe, werde ich wahrscheinlich nicht rangehen, aber ich versuche immer zurückzurufen. Das ist schon das, was ich auf jeden Fall mache. Und ansonsten kommen Sie zu meinen Sprechzeiten zu mir und wir versuchen auch da eine Lösung zu finden. Also für gewöhnlich funktioniert das eigentlich auch.
2: Also ich nehme ganz viel aus dieser Sendung mit. Zum einen frühzeitig in die Beratung zu kommen. Und niemand muss mit seinem Problem alleine sein, weder in finanzieller Hinsicht, da hast du ja uns ja auch einen guten Einblick gegeben, als auch emotional. Ja, da gibt es auch bei dir, wie ich das heraushöre, immer wieder Unterstützung und Ermutigung, sich Hilfe zu holen. Gibt es denn jetzt etwas, was du den Hörerinnen und Hörern noch auf den Weg geben würdest wollen? Wir haben schon viel gehört, aber vielleicht fällt dir noch sowas ein?
1: Ja, absolut. Ich kann nur immer wieder sagen, und das sage ich auch, in meinem Kreis, ob es nun mein Freundeskreis ist, meine Eltern,

0: Machen Sie auf Dinge aufmerksam, auch unangenehme Dinge sollten besprochen werden. Einfach damit Sie in Zukunft darauf vorbereitet sind, auf Dinge, die passieren können und dass sie eben nicht über einen hereinbrechen. Dass man sich damit auseinandergesetzt hat, was passieren kann und was in diesem Fall getan werden muss. Stichwort Patientenverfügung ist auch Thema Vorsorge, ne, wo man reinschreibt, was man in welchem Fall gerne an medizinischer Versorgung hätte. Auch sprechen Sie da auch wieder mit Ihren Angehörigen. Nichts ist schlimmer für jemanden, eine Entscheidung zu treffen. Dann lieber die Entscheidung denen abnehmen, indem man sie selber getroffen hat. Und das ist für mich das Allerwichtigste, ne? Eine Entscheidung, anderen abzunehmen, Vorsorge eben zu leisten, für sich selbst.
1: Das war ein wunderbares Schlusswort, Jonas. Ich bedanke mich ganz sehr, dass du Zeit gefunden hast, mit uns diese Sendung zu machen. Es war total informativ. Silvia, willst du noch?
2: Ja, vielen Dank, Jonas, für die vielen schönen Informationen.
1: Ja, ich möchte es aber nicht versäumen, noch einen ganz kurzen Werbeblock für die IQOS zu schalten. Und zwar, wenn Sie, liebe Hörerinnen und Hörer, noch Informationen brauchen zur gemeinschaftlichen Selbsthilfe, welche Selbsthilfethemen es in Jena gibt, dann schauen Sie auf unsere Webseite unter www.selbsthilfe-in-jena.de. Und vielleicht haben Sie auch eine Selbsthilfegruppe, von der wir nichts wissen. Sie treffen sich und besprechen gemeinsam über Ihre Probleme, über Ihre Erkrankung und wir wissen nichts davon, dann melden Sie sich bei uns. Oder Sie haben einen Vorschlag für eine Radiosendung, auch das ist möglich. Melden Sie sich bei uns. Letzter Satz, die nächste Sendung ist am 15. Oktober, wieder um 15 Uhr hier im OKJ. Bis dahin.
0: Tschüss.
2: Tschüss.

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0: Hallo und herzlich willkommen bei Grünewald.
1: Hallo. Oh, das klingt ja krass.
0: Durch den Kopfhörer klingt das krass, gell? Als würden wir es zum ersten Mal machen.
1: Das ist ja. Und so Stereo.
0: Total Stereo. Ist das neu beim OKJ, dass wir hier Stereo hören? Nee, wahrscheinlich nicht.
1: Sind das andere Mikrofone?
0: Wahrscheinlich nicht.
1: Hallo, haben wir schon gesagt?
0: Ja, was sind unsere Themen heute, Martin? Du hast dich doch wie immer vorbereitet.
1: Achso, ich habe mich. Ich habe mir gestern die Zeit gekauft, die neue, da stand was drin.
0: Du kannst dir Zeit kaufen, das kann übrigens jeder.
1: Ja, groß geschrieben.
0: Ja, Zeit oder Geld, ihr habt die Wahl.
1: Zeitung. Und ich würde gerne meinen Kopfhörer ein bisschen leiser machen.
0: Ja, machst du meinen auch leiser? Oder wollen wir insgesamt leiser sein?
1: Naja, nee, kann schon laut sein. Also ich habe erstmal noch was aus der letzten oder vorletzten oder irgendwie einen Zettel noch...
0: Den wir noch nicht abgearbeitet haben.
1: Ja, dann hatte ich den schleppe ich jetzt schon. Also der hat sich wieder mal gefunden. Ich habe überlegt, weil es gibt ja Straßen und Straßen haben Namen und es gibt aber auch Wege. Und Wege haben auch oft Namen, aber es gibt viele Wege ohne Namen.
0: Mhm. Dann gibt es ja keine Adresse, oder?
1: Naja, da sind an Wegen stehen ja auch selten Häuser.
0: Ja, dann also braucht er auch keinen Namen.
1: Fußwege. Aber es ist ja auch immer so, dass wenn etwas einen Namen hat, bringt man dadurch auch die Gedanken dahin oder weg oder irgendwie. Auf jeden Fall hat man ein Denkmal.
0: Ja, also bei uns haben die Wege schon teilweise Namen.
1: Flurnamen.
0: Beziehungsweise eher die Täler, wo die Wege langführen. Mhm. Wenn du jetzt im Wald gehst, da wohnt ja auch niemand.
1: Ja.
0: Da hast du da das Grünbachtal, da hast du das Bachtal und so.
1: Und wo stehen die Steinpilze?
0: Die Steinpilze stehen...
1: Nicht verraten.
0: Kann ich so genau gar nicht verraten.
1: Achso.
0: Aber ich habe schon ein paar Flecken.
1: Ja. Ja, jedenfalls hatte ich mir gedacht, man könnte ja auch wechselnde Namen oder man könnte zum Beispiel, also ich hatte den Namen...
0: Also im Grünbachtal rechts oben gibt es Steinpilze. Gleich wenn du reinkommst, da sind aber immer 1000 Jenenser schon da.
1: Grünbachtal mit...
0: Ja. Ihr wollt schon mal in die Pilze gehen, da seid ihr ein bisschen spät dran, finde ich.
1: Denkst du, kommt nicht nochmal was?
0: Naja, es ist immer so kurz vor Neumond, kommen die gut raus und nach Neumond
1: nicht mehr so.
0: Findest du auch noch welche, aber die sind meistens alt und meistens auch schon vergammelt. Also die frischen Pilze kommen meistens kurz vor Neumond. Das war vor, ne? 14 Tagen oder so.
1: Okay, also ich bringe jetzt kurz nochmal das Thema ins Spiel. Ich hab mir ein Wort aus dem Artikel Also die Zeit teilt sich auf in Wissen und Wirtschaft und Dossier und Feuilleton und Sport haben die, glaube ich, gar nicht. Nee, Sport haben sie nicht. Und dann noch so Entdecken und so Zeug. Und da habe ich mir den Artikel aus der Wissensabteilung, was kann ich schon ändern, Fragezeichen. Ein Artikel, die Unterschrift, viele fühlen sich gerade von Krisen umzingelt. Sie empfinden Ohnmacht, das gefährlichste Gefühl unserer Zeit, wie man es überwindet. Pünktchen, Pünktchen, Pünktchen. Und dann wird es ein bisschen sensibel. Und da kommt ein Wort zum Vorschein, Selbstwirksamkeit. Genau, und das wollen wir heute mal so ein bisschen zerlegen in die Bestandteile. Und ich nochmal kurz wegen den Fußwegen oder Wege, die noch keinen Namen haben, da hatte ich einen Vorschlag, dass man zum Beispiel Wege, die keinen Namen haben, alle als Weg des kostenlosen Nahverkehrs bezeichnen könnte.
0: Ja, das können wir machen.
1: Und dann
0: hast du noch Aufkleber übrig, übrigens?
1: Ich habe einen hier hingeklebt. Ja, ich habe noch welche.
0: Du hast noch welche? Noch viele oder noch?
1: Jetzt habe ich auf den Powerknopf gedrückt. Einige.
0: Einige.
1: Ja, also wir können die auch verlosen oder verschenken oder...
0: Ja, man kann noch Straßen
1: allerdings,
0: so nennen.
1: Allerdings habe ich mehrere schon verklebt und die waren aber nach kürzester Zeit alle wieder weg.
0: Ja, warum?
1: Weiß ich nicht. Muss es jemanden geben, der die wegmacht. Oder die Stellen waren nicht so gut. Also ich habe so... kann ich das jetzt hier sagen?
0: Ja, kannst du.
1: Na, diese Laternenmasten, so Ampelmasten, die sind ja stark umkämpft. Also da ist ja wöchentlich änderndes Programm, also bei diesen Fußgängerampeln. Ansonsten hatte ich mir gedacht, am besten macht man Werbung für kostenlosen Nahverkehr am Fahrscheinautomat. Ja.
0: Und da sind die weg, ne?
1: Ja.
0: Na, da machen die sauber.
1: Mhm. Aber regelmäßig wahrscheinlich. Mhm. Na gut. Ansonsten...
0: Na, wenn sich das durchsetzt, so, dann werden die ja zugetext. Getaggt. Aber es ist eigentlich der beste Platz dafür.
1: Ja.
0: Naja.
1: Ein Lied.
0: Mach weiter, Martin, lass dich nicht unterkriegen.
1: Ja. ein Lied. Jetzt ist er hier trotzdem wirklich weg hier.
0: Ach so, wenn ihr auch mal über eure Ohnmacht oder so uns berichten möchtet, dann geht bei Radio OKJ oben rechts bei Chat. Da könnt ihr mit uns chatten. Oder ihr könnt uns anrufen mit 5 und 5 mal die 2. Wie ohnmächtig fühlt ihr euch, wenn ihr Nachrichten hört?
1: Ja, was ist Ohnmacht überhaupt? Könnten wir kurz diesen Schlager noch spielen, den ich...
0: Welchen Schlager?
1: Weil ich habe jetzt noch kein Lied. Mir ist eins eingefallen, diese hat der Papa mir gesagt.
0: Die müsste ich jetzt suchen, ganz schnell.
1: Schafft man das? Ja, na komm, wir machen hier. Ansonsten klicke ich mich. Oder hast du ein Lied parat?
0: Also Ohnmacht würde ich sagen, da steckt das Wort Ohne drin und das Wort Macht.
1: Mhm.
0: Zusammen Ohnmacht.
1: Also ohnmächtig. Also ich habe keine Kontrolle mehr.
0: So, wie heißt das? Was?
1: Hat der Papa mir gesagt.
0: Papa.
1: So, jetzt bin ich gespannt, von wem das Original ist.
0: Der Papa hat mir gesagt.
1: Stefan Remmler.
0: Stefan Remmler?
1: Ah, okay.
0: War das alt oder das neue?
1: Alt, oder? So.
0: Dreisat. Gut.

0: Ja, letztes Mal.
1: Ja, Entschuldigung.
2: Stefan Remmler mit den Sternen aus.
0: Das war Stefan Remmler für
1: 1988, jetzt hat es schon wieder umgeklickt.
0: Nee, ist ein anderes Lied.
1: Ach so, keine Sterne in Athen war früher. Ja, wäre ich jetzt David Hasselhoff, würde ich sagen, das Lied hat zum Umsturz in Deutschland beigetragen.
0: Keine Angst, hat der Papa mir gesagt, ja, das kann gut sein, dass das alle DDR-Bürger im Kopf hatten, als sie sich dann doch auf die Straße getraut haben.
1: Allerdings ist das, was der Herr, wie hieß er von Baywatch, Hasselhoff, der hat halt I've been looking for freedom gesungen und ich glaube sogar 89 und der war näher dran und inhaltlich vielleicht auch nicht ohne.
0: Ja, aber es war Englisch, das konnte ja niemand. Wir konnten ja nur Russisch.
1: Na, wissen, nö, wir hatten auch zweisprachig.
0: Ja, das hast du damals also verstanden mit deinen 13 Jahren, ja, na, was durch, der Herr Hasselhoff von dir möchte?
1: I've been looking for freedom. Na, ich habe es jetzt gar nicht gehört, das Lied. Also doch schon gehört, aber es war jetzt nicht mein Lieblingslied. Währenddessen keine Angst hat der Papa mir gesagt, habe ich das später kennengelernt.
0: Ja, ist auch nicht.
1: Hm. Gut, also der Herr Remmler, der hat angefangen alleine oder zu dritt? 1946, also der ist schon sehr alt.
0: 82.
1: Trio.
0: Ja. Angefangen.
1: Da.
0: So, also er lebt noch. Was macht er denn jetzt?
1: Letzte Veröffentlichung 2014.
0: Keine Sterne in Athen.
1: Da nochmal ein Remake. Frauen sind böse, uiuiui.
0: Peter und der Wolf hat eingesprochen. Der war bestimmt der Wolf.
1: Die Stimme. 84 aber schon.
0: Keine Angst. Oder das Rotkäppchen. Ach nee, oder Peter.
1: So, wir waren stehen.
0: Das ist Peter und der Wolf, ist das?
1: Peter und der Wolf, da gibt es.
0: Ist das auch eine Rotkäppchen-Geschichte?
1: Das haben wir im Musikunterricht gehört.
0: Ganz. Ach, so viele Fragen. Liebe Hörer und Hörerinnen, ihr könnt uns, wie gesagt, im Chat erreichen.
1: Wie hieß der Komponist?
0: Oder immer Telefon.
1: War das ein Russe, Peter und der Wolf? Klick da mal bitte drauf.
0: Zar Peter, oder was?
1: Zar Peter. Russisch. Piotr I. Volk. Volk. Musikmärchen. Sergei Prokofjew hieß er, genau. 1936.
0: Ach, damals. Da hat Russland noch Kultur in die Welt gebracht. Naja, kommt bestimmt wieder.
1: Ach, hier, guck mal, hast du jetzt auch so Klangbeispiele?
0: Was? Wollen wir mal reinhören?
1: Ja. Kennst du, ne?
0: Kenne ich.
1: Ja, das ist.
0: War ich, glaube ich, mal als Kind mit der Schule im Theater. Peter und der Wolf. Der Klassiker.
1: Ja, wir mussten hin ins Theater.
0: Oh, Oboe quakt die Ente, das kennt bestimmt jeder. Oder auch nicht.
1: Aber da ist ganz schön viel los. Also man hat ja noch das Notenbild dazu. Also da waren jetzt mit Weichheitszeichen und.
0: Ach, das Internet ist so toll. Alles da, was der Mensch so braucht. Oder auch nicht.
1: Okay, also ohne Macht. Ohnmacht.
0: Ohnmacht. Also wir fühlen uns ohnmächtig, ja, weil ja,
1: das ist
0: der Putin Krieg macht und wir nichts dagegen tun können. Außer unsere Wirtschaft vom Automobil auf die Kriegsproduktion umzustellen. Aber da sind wir ja auch passiv nur mit unseren Steuergeldern dabei.
1: Na, so wie ich das mitgekriegt habe, stellen wir nur unsere Fabriken zur Verfügung. Da können dann andere Produkte herstellen, die wir dann kaufen. So habe ich das verstanden.
0: Also ich habe das so verstanden, dass die unsere Autoindustrie abkackt, weil Elektroautos weniger komplex sind, weniger Arbeitsplätze brauchen und so weiter. Also die Industrie quasi um mindestens ein Drittel schrumpfen kann. Einfach so, selbst wenn sie jetzt keine Absatzprobleme hätten. Und da das aber das System zum Kollabieren bringen würde, unseren lieben Kapitalismus, wird jetzt umgestellt auf Rüstungsindustrie.
1: Dafür ist die Nachfrage größer gerade.
0: Dafür sorgt unser Putin, dass wir Nachfrage nach Rüstungsgütern haben. Und auch unser, wie heißt er, unser Donald sorgt dafür, dass ordentlich Geld in die Rüstungsindustrie gepumpt wird und dann haben wir keinen Zusammenbruch von Arbeitsplätzen und Armut und so weiter, weil einfach mal etwas anderes produziert wird. Das Problem bei Rüstungsgütern ist halt, wie soll ich sagen, die haben halt keinen logischen Nutzen. Ich weiß jetzt nicht, ob so viele Autos einen Nutzen haben, aber die Rüstungsgüter haben halt überhaupt keinen Nutzen.
1: Na doch, die können kaputt machen.
0: Die können kaputt machen, aber nur wenn sie eingesetzt werden. Und das wird ja sicherlich nicht passieren.
1: Na, ansonsten.
0: Ja. Also das ist quasi eine Produktion für die Mülltonne, aber das liebt der Kapitalismus. Das ist ihm eigentlich egal. Hauptsache das Geld fließt.
1: Hm.
0: So, naja, gut.
1: Gut, also um auf den Artikel nochmal zurückzukommen, also diese Ohnmacht, wie kann ich das noch, ja, also weil die Probleme viel zu groß sind und man selber gar nicht mehr sich so positionieren kann dazu und mit seinem eigenen Handeln gar nicht mehr so fühlt, dass man da irgendwas ändern kann. Und da hat wohl auch mal ein anderer Mann einen Test gemacht und hat halt auch das statistisch mal versucht zu erfassen, dass man, wenn man kleine Probleme hat und kann Einfluss auf kleine Probleme nehmen und nimmt auch Einfluss und sieht, dass man da was ändert, dann erzeugt das einen höheren, wie heißt das?
0: Eine Selbstwirksamkeit. Ein Gefühl von Selbstwirksamkeit.
1: Ja,
0: ich kann was machen.
1: Am Ende ist das nur, ich habe eine Aktion und spüre eine Reaktion. Und das ist heutzutage.
0: Ja, du hast ja ein Problem und kannst darauf reagieren. Also du stehst der Sache nicht hilflos gegenüber und bist ohnmächtig, sondern du kannst handeln.
1: Ja.
0: Und das Handeln ist immer du gibst Energie raus, du änderst was, du hast das Gefühl, du hast was geändert, das reicht ja meistens schon.
1: Mhm.
0: Das Handeln ist unheimlich wichtig, wenn du vor irgendeinem Problem stehst. Deswegen ist Prokrastinieren auch so ungesund manchmal.
1: Prokrastinieren, das war vor 2-3 Jahren mal ein Wort, was so...
0: Naja, dass du einfach was machen sollst, aber es jetzt nicht machst und immer aufschiebst und nicht handelst quasi.
1: Ich würde mal sagen, also um Selbstwirksamkeit besser erfahren zu können, ist, glaube ich, den Blick abwenden vom großen Ganzen hin zum Kleinen.
0: Also die Stoiker sagen...
1: Wer war das?
0: Stoiker, alte Philosophen, 2000 Jahre alt, noch älter und so weiter. Also die haben eigentlich das Römische Reich so geprägt mit ihrer Philosophie. Die haben gesagt, was man nicht ändern kann, braucht sich auch nicht beschäftigen. Also jetzt brauchst du nicht drüber nachdenken. Hm. Also eigentlich das, was wir werden ständig mit Nachrichten bombardiert, wo wir überhaupt keinen Einfluss drauf haben. Und das ist eigentlich nicht gut.
1: Hm.
0: Weil steckt in unserem Kopf dann, oh, es ist Krieg da, es ist das Klima und oh, es ist auch noch so heiß. Aber wir haben keinen Einfluss drauf und das lässt uns hilflos zurück und macht uns krank. Deswegen sagen die Stoiker, hey, kümmere dich nur um das, wo du Einfluss hast, wo du wirksam sein kannst.
1: Hm.
0: Mach das. Also ganz alte Logik.
1: Wird das heutzutage noch praktiziert irgendwo? Stoizismus, wie heißt das dann?
0: Stoizismus? Ach, da gibt es schon Leute, die hatten großen Einfluss aufs Christentum gehabt.
1: Hm.
0: Also im Christentum steckt auch viel Stoisches drin.
1: Sei nicht so stoisch. Gibt es auch so ein stoisch, negativ behaftet? Hängt das von den Stoikern dann stoisch?
0: Stoiker wollen Affektkontrolle. Quasi das Tier in uns unterdrücken, indem man sagt, hey, alle Affekte, alles was so Wut, Zorn, Aggression, also Gier, also ein Zeug, was aus unserem Tier kommt, sollst du irgendwie erstens erkennen und zweitens unterdrücken.
1: Wie geht's den Tieren?
0: Den Tieren?
1: Ja.
0: Nur wie immer.
1: Stichwort. Also die werden älter, essen immer noch. Die Wiese hat die noch was zu bieten oben?
0: Ja, kommen nicht in der Jahr mit Fressen.
1: Gut. Ja, und was haben wir jetzt gerade für einen Mond? Weil du sagst, Pilze ist nicht so gut gerade. Jetzt ist gerade dann wahrscheinlich abnehmen.
0: Na, vor einer Woche hatten wir einen Neumond.
1: Mhm.
0: Da war so der Peak von Pilzen. Das passt auch gut mit dieser Schwerkraftstheorie. Weil bei Neumond hat die Erde die geringste Schwerkraft.
1: Mhm.
0: Es geht jetzt um Millionstel, gell? Also nicht, dass er mich missversteht. Aber für so einen Pilz, der eigentlich unter der Erde vor sich hinkriecht und plötzlich nach oben muss, raus aus der Erde, ist so ein Millionstel weniger Schwerkraft schon okay, um Fruchtpilze zu bilden. Deswegen ist Neumond optimal für ihn, weil als passives Lebewesen er dann besser aus der Erde rauskommt
1: und
0: nicht so viel Schwerkraft hat, die ihn zurückhält.
1: Neumond quasi. Ist die, wenn der Mond verschwunden ist?
0: Ja, Mond und Sonne in einer Linie.
1: Abnehmender Mond.
0: Also die Schwerkraft des Mondes und der Sonne addieren sich und ziehen
1: in eine Richtung
0: weg. Deswegen ist die Schwerkraft der Erde geringer als bei Vollmond zum Beispiel. Bei Vollmond hast du volle Schwerkraft der Erde, weil Mond und Sonne sich aufheben.
1: Mhm. Entgegengesetzt.
0: Entgegengesetzt.
1: Und wann gibt es diese Fluten? Weil das hat ja dann auch
0: Springfluten gibt es bei Neumond. Ja.
1: Bei Neumond. Also da, wo die Anziehungskraft der beiden sich addiert.
0: Ja.
1: Da ist mehr Bewegung im ganzen System.
0: Ja. Und das nutzen die Pilze. Mhm. Deswegen ist kurz vor Neumond,
1: das Beste.
0: Also rund um Neumond, kann man gut Pilze sammeln.
1: Das heißt, so, erst wieder in 3 Wochen? Oder?
0: Wenn die nochmal rausgucken, kommt drauf an. Kann passieren.
1: Ja. 3 Wochen, was ist denn? Das ist Oktober. Ich finde es verhältnismäßig kühl gerade.
0: Nö, ist nicht kühl.
1: Nicht kühl?
0: Also für September ist es eher...
1: Wir haben noch Sommer.
0: Eher warm.
1: Oder ist nicht... Tag und Nacht gleich.
0: Also für Pilze ist es auch nicht so gut, wenn es so warm ist wie jetzt, weil dann die ganzen Maden und so und die Schnecken und alle sind noch richtig aktiv.
1: Okay, also merke
0: ich. Also die halten nicht lange quasi.
1: Merke ich mir Anfang Oktober wahrscheinlich dann. Ich klicke mal hier.
0: Ja, in 3 Wochen. Müsste es ungefähr sein.
1: Ja.
0: Das könnte sein, dass da nochmal welche rausgucken. Es kann aber auch sein, dass sie nur einmal gucken im Jahr.
1: Ach, bei mir ist hier schon Oktober. Hier ist schon 19. Oktober. Was haben wir denn jetzt? September wahrscheinlich, ne? 18. September. Ich bin völlig Freitag, der 18. September. So, gut.
0: Habe ich schon unseren Chat erwähnt, ja?
1: Mehrmals. Ja, wir haben auch Telefon. Einmal die 5 und 5. 1, 2, 3, 4, 5 mal die 2, ja?
0: Auch du, Erik, darfst anrufen.
1: So. Du bist dran mit Musik machen,
0: glaube ich. Ich bin dran.
1: Ja.

0: Das war türkisch.
1: Ja. Dem dem. Dem dem.
0: Dem dem.
1: Was heißt das?
0: Blem blem.
1: Denkst du?
0: Ich weiß es nicht. Müsste ich mal das Internet fragen.
1: Mhm.
0: Haben wir Zeit für sowas?
1: Bestimmt, bestimmt, bestimmt. So. Des Weiteren, Selbstwirksamkeit kann man auch im Kleinen. Und zwar fiel mir dann gleich spontan das Bürgerbudget ein auf oder so. Aber da bräuchte ich auch nochmal das.
0: Das Bürgerbudget?
1: Ja, das ist immer ein Betrag von, weiß ich gar nicht wie viel, ich glaube 100.000 oder so Euro, die der Stadthaushalt zur Verfügung stellt, um Bürgern die Möglichkeit zu geben, mit Projekten sich um dieses Geld zu bewerben, dürfen aber nicht, ein einzelnes Projekt darf, glaube ich, die 10.000 Euro nicht überschreiten. Aber da müsste ich jetzt ganz genau nochmal nach den technischen Daten schauen und dann kann man sich bewerben mit einem...
0: Aber wäre das nicht cool, wenn wir total reich wären?
1: Warum?
0: Dann hätten wir totale Selbstwirksamkeit bei allen möglichen. Wir könnten überall unser Geld hin tun, wo wir denken. Wir könnten Wege benennen mit Schildern und so, einfach nur, weil wir es uns leisten können.
1: Aber du brauchst ja nicht nur Geld, um selbstwirksam zu sein. Du kannst mit
0: ja,
1: Geld
0: kannst mit du viel. Geld kannst du sehr selbstwirksam sein. Du kannst Stiftungen unterstützen, du kannst Dinge direkt unterstützen. Du kannst einen Brunnen auf dem Eis, wie heißt der
1: Parkplatz? Eichplatz.
0: Auf dem Eichplatz stellen.
1: Platz so. Der Kosmonauten.
0: Einfach also
1: Platz
0: nur, der Astronomen, weil du Geld hast. Also wenn man so reich ist, hat man richtig viel Selbstwirksamkeit.
1: Ich hatte so die erste Idee, die ich hatte jetzt bei Selbstwirksamkeit war, wenn du nichts lernst, also wenn ich nichts lerne, schreibe ich eine schlechte Note. Das ist Selbstwirksamkeit. Also wenn ich...
0: Du meinst, das Nichttun ist auch eine Wirksamkeit?
1: Ja,
0: kann sein.
1: Und das ist ja schon eine These, die ich schon länger irgendwie vertrete. Also man kann ja, ich glaube, Menschen zum Tun zu bewegen, ist relativ schwierig, aber Menschen zum Nichtstun zu bewegen, ist, glaube ich, einfacher. Und mir kam mal die Idee, irgendwie einen weltweiten Stillstand von, sagen wir mal, einer Minute. Also eine Trauerminute für unseren Planeten und alle Menschen gleichzeitig halten inne. Außer die vielleicht jetzt gerade in Flugzeug landen oder so. Aber das zumindest Stillstand. Also eine Minute lang innehalten. Ich weiß jetzt gar nicht, wie die UTC ist. United, wie heißt die Zeit, die Weltzeit? Wir haben ja hier europäische Sommerzeit gerade. Es gibt ja eine Weltzeit, die hat auch noch ein Dings. So, aber das nur zur Überbrückung, denn wir haben jetzt die Übersetzung parat.
0: Also im Daoismus ist das Nichtstun eine Tugend.
1: Ja.
0: Ist, nicht handeln und alles ist getan. Gibt es da richtig als Spruch?
1: Das ist ja, ich glaube.
0: Das heißt aber eher so die Natur, den Fluss der Natur, sich da einfach einfügen, ohne groß einzugreifen, quasi. Es ist sehr naturphilosophisch, muss ich dazu sagen.
1: Diese Langeweile zum Beispiel oder Faulheit, was ja auch mit Nichtstun bei mir assoziiert ist oder in die Nähe kommt, ist ja sehr negativ behaftet. Also es hat ja eigentlich eher was Unproduktives,
0: ja,
1: nützlich.
0: Das ist natürlich aus unserer protestantischen Perspektive.
1: Weil
0: also es gibt da sicherlich andere Menschenschläge mit anderen Philosophien, die das ganz anders sehen. Und dieses Hektische, dieses Protestantische, ich muss, wer den Pfennig nicht ehrt, ist den Taler nicht wert und so ein Blödsinn. Ich muss Geld anhäufen, ich muss machen, damit Gott mich schön findet. Diesen Blödsinn gibt es wirklich nur im Protestantismus.
1: Und dann jetzt nochmal wieder zur Selbstwirksamkeit zurück. Wie ist das zu interpretieren, wenn ich jetzt nichts tue? Wie kann ich dann Wirksamkeit spüren? Stelle ich mir jetzt gerade vor, also außer wenn ich jetzt nicht lerne und schlechte Noten schreibe, aber dann schreibe ich ja trotzdem dann aber so im...
0: Naja, man kann ja auch genötigt sein, Dinge zu tun, die man selber schlecht findet.
1: Mhm.
0: Und dann, wenn man die einfach nicht macht, so, dann fühlt man sich selbstwirksam.
1: Mhm.
0: Ich mach das nicht, sorry.
1: Ja. Und ja, und da, also jetzt, da, weil man da so viele, also um nochmal zu dem Artikel auch nochmal zurückzukommen, da wären halt diese multi-globalen, also die ganz multinationale Konzerne werden zitiert, dass die übermächtig sind und dass man selber keinen Einfluss hat. Also sowas lässt man ja, kann man ja auch durch gucken, wo kommt was her, wo geht was hin, ganz einfach. Also ich muss immer schmunzeln, wenn ich bei uns die Treppe hochgehe zu Hause und da ist eine Tür und da hängt, sind viele Aufkleber dran, unter anderem die, einer von der Kommunistischen Partei, dann von also recht links angehaucht alles, und dann liegen da vor der Tür immer Amazon Pakete und das ist für mich ein Widerspruch und da, das wäre so ein Punkt, da könnte man anfangen, glaube ich. Weil, wenn ich jetzt, ja, weil...
0: Du willst die Pakete nicht im Haus verteilen, oder?
1: Nee, ich würde, wenn ich jetzt an denen ihrer Stelle wäre und ich mir an meine Tür KPD-Aufkleber mache, dann würde ich nicht bei Amazon bestellen. Also mir wäre das dann, würde gegen meine Überzeugung gehen, wenn ich jetzt, sage ich mal, einen kommunistischen Gedanken hätte, würde ich jetzt keine Monopolisten unterstützen. Oder wie heißt denn das?
0: Na, vielleicht ist es aber eine WG und es ist nur ein KPD-Mitglied drin und die anderen nicht.
1: Okay, das müsste man dann wahrscheinlich eruieren nochmal.
0: Die anderen sind eher so Jünger von Amazon.
1: Mitläufer. Gut, ja, aber gucke, jetzt ist das schon, dann schon too big to fail, sagt man dann auch. Also es ist schon so breit, dass du gar nicht mehr drumherum kommst.
0: Es ist super bequem. So. Und da auch die Bequemlichkeit zu unserem Tier gehört, ist die natürlich schwer zu überwinden. Mhm. Außer man macht sich, man reflektiert das selber, ach, das ist so bequem bei Amazon, aber es ist eigentlich nicht gut. Mhm. Wenn man jetzt die entsprechende Ideologie dazu hat.
1: So, guck mal, ich habe hier eine CD gefunden und habe die so in der Hand gehabt. Ja. Und dachte, das heißt 92.
0: Ja. Ne? Kann gut sein.
1: Ja, ist es aber nicht.
0: Ist es nicht.
1: Und jetzt haben wir CD, mal seit langem mal wieder. Ich habe gedacht, ich nehme heute mal eine CD mit. PC2, CD2.
0: Für die Jüngeren, für die Generation Alpha.
1: Ach, es läuft dann gleich los. Okay.
0: CD ist ein Tonträger.

0: Und Schluss. Ja, da hat mich das Cover ein wenig irritiert. Ich habe es verkehrt rumgehalten und dachte, das ist 92 und wenn man es aber richtig rumdreht, steht da 70 und das heißt Sucking in the 70s und das war von den Rolling Stones.
1: Ja, der gute OKJ, der hat noch solche Abspielgeräte für CDs, ja. Liebe Kinder.
0: Und der macht ja auch, habe ich gehört, am 29. einen Medientag, wo man hingehen kann, falls man Fragen zu, was war es, wie wurde es anmoderiert, kaum ist die Digitalisierung, Computer, was war es, und dann kommt auch schon KI. Also irgendwie sind sie auch überfordert oder so ähnlich war das, glaube ich. Ja, da kann man da hingehen und erhält ein wenig Aufklärung und dann stellen sich einige
1: Organisationen. Gehst du hin, Martin?
0: Möglich, du wohnst ja hier in der Ecke. Wenn ich Zeit habe. Mir fällt jetzt auf Anhieb dieses von der VHS, von der Volkshochschule, gibt es auch ein Angebot, den Probierladen, der fällt mir ein. Da kann man hingehen, wenn man Fragen zu...
1: Da kannst du KI ausprobieren?
0: Ich war jetzt länger nicht mehr dort. Aber du kannst zumindest mit deinem Smartphone hingehen, wenn du dort Probleme hast. Die Sache ist ja, es wird dir halt viel geholfen, um immer mitzumachen. Also es wird dir jetzt nicht geholfen, das aus deinem Leben zu streichen oder dir die Belastung nicht anzutun und das Problem, was du hast, nicht Problem sein zu lassen und vielleicht zu sagen, das ist doch gar kein Problem, du brauchst es doch gar nicht, sondern es wird versucht, das Problem zu lösen und dieses Ganze in dein Leben zu integrieren. Ja, ob das jetzt, muss jeder selber wissen. Hallo. Ja, dann gucken wir mal noch, was wir noch haben. Ich habe auf dem Zettel noch stehen, ich habe volle Apfelbäume gefunden. Und zwar hier in Jena. Allerdings sind das alles Wildlinge. Und ich habe hier, guck mal, einen mitgebracht. Er ist rot, hart, glänzend.
1: Und schmeckt
0: sauer. Weiß ich nicht, das werden wir jetzt ausprobieren. Ich habe überlegt, was gibt es ihm für einen Namen? Ich habe so an Kanonenapfel gedacht, das war mir aber zu militant, weil er so kugelrund ist, wie eine kleine Kugel. Und dann
1: ist das der rote Eisenapfel?
0: Nee, Eisern. Ist es nicht. Der hat
1: ist es ein Freund von ihm oder eine Urform oder was?
0: Er steckt auf jeden Fall, könnte drinnen stecken. Er
1: könnte drinnen stecken.
0: Ja. So vom wenn man die Kelchpartie...
1: Also Wildlinge für alle, die das jetzt nicht wissen, das sind Bäume, die nicht veredelt wurden, die einfach so aus dem Kern gewachsen sind.
0: Ja, oder...
1: Und dann kommt irgendwas bei raus.
0: Oder eine Unterlage. An der Stelle sieht es eher aus...
1: Irgendeine Mischung aus Mutti und Fadi.
0: So, ich schneide an. Sehr hart.
1: Sehr hart.
0: Sehr hart. Grün-gelbliches Fleisch.
1: Ah, und er duftet, ne?
0: Hat ein bisschen Saft, hat er. Eine kleine angedeutete Kelchröhre. Uwe beißt rein und behält es im Mund. Das ist schon mal gut. Also er macht halt einen sehr robusten Eindruck. Es könnte ein guter Mostapfel sein. Und er war halt auch...
1: Das wollte ich gerade sagen. Also der Saft schmeckt gut.
0: Der hat reichhaltig...
1: Die Schale ist sehr fest. Ein bisschen bitter. Aber der Saft ist lecker.
0: Ah, halt auch. Also es ist kein... Wie sagt man, Tafelapfel?
1: Ja.
0: Ja, ganz schön fest die Schale.
1: Ja, es ist so ein Industrieapfel und so. Also für Saft, glaube ich, super.
0: Wirtschaftsapfel, ja. Kein Hochgenuss. Saft könnte ein bisschen mehr haben, aber war ja auch ein trockenes Jahr.
1: Und viel Ballaststoffe hat er auch.
0: Ja. Gut, der kriegt einen halben Stern von dreien.
1: Ja. Also für Saften finde ich den gut.
0: Oder 10 Sterne von 100.
1: Müsste halt mal gucken, wie er sich entwickelt. Ob er mähnig wird oder ob er bleibt so saftig.
0: Na, ich weiß, wo der
1: Aber bei der steht. Harten Schale bleibt er wahrscheinlich so saftig.
0: Ja, ich denke auch. Und vielleicht entwickelt er auch noch Geschmack. Es lag wohl, die Hälfte lag schon unten und die andere Hälfte hing noch oben.
1: Ja, und dann wollen wir den mal masten.
0: Na, viel ist da nicht zu holen. Also es ist schon
1: ist nicht dran, dieses Jahr.
0: Aber was kriegst du denn da raus? 3-4 Kisten vielleicht.
1: Wie groß ist der Baum?
0: Das ist ein Hochstamm. Also der verzweigt sich allerdings schon relativ. Also ein alter Baum. Also der muss schon länger dort stehen. Aber
1: das kann man als Unterlage nehmen, oder was?
0: Ja. Na, wir gucken mal hin, wenn wir nach den Birnen gucken. Birnen stehen da nämlich auch ganz viele. Sind wir jetzt weitergekommen, was dieses Dem heißt? Hast du da was gefunden?
1: Dem heißt, glaube ich, entweder Aufguss oder Singen. oder so. Ich glaube, es heißt Aufguss einfach.
0: Na, in dem Zusammenhang, Dem. Wenn eine Band Dem Dem sagt, könnte es ja auch singen heißen.
1: Es könnte auch singen heißen. Hm. Allerdings waren da immer in Klammern noch andere türkische Wörter hinter denen Dem.
0: Also, ich habe gar nicht hingeguckt. Ich hatte diese Lichtspielereien, also wir sehen immer noch das Video dazu.
1: Ja.
0: Da waren ein paar Lichtspielereien.
1: Naja, wir können ja unsere türkische Diaspora hier mal in Jena mal fragen.
0: Ja. Ansonsten, ich habe ein
1: 5 mal die 2, was heißt denn Dem, Dem?
0: Wie heißt das? Ich habe einen Job angenommen.
1: Was?
0: Ich bin in nebenberuflich
1: du hast einen Job
0: geringfügig beschäftigt. Oder wie heißt das? Was ist das?
1: Auf Türkisch?
0: Nee, Dem Dem heißt was anderes. Ich mache im Jener Kunstverein betreue ich ein bisschen auf wie heißt das, Ausstellungen. Da,
1: Hier beim Robert.
0: Hm. Genau.
1: Wie? Hast du Ahnung von Kunst?
0: Nö, aber ich weiß, wie man Kunstbanausen behandelt. Falls welche auftauchen sollten.
1: Das ist aber ungewöhnlich, dass in einer Kunstausstellung Kunstbanausen auftauchen.
0: Na, ich auf jeden Fall.
1: Du.
0: Okay. So, ja, also wie viele Äpfel, Wildlinge allerdings mit viel Frucht behangen, hatte ich mir noch aufgeschrieben. Das kann man ja, ich beobachte die ja einige Zeit länger. Vielleicht sind ja auch einige Sorten, die wohlschmeckend sind, die man als Tafelapfel gebrauchen kann und die vielleicht auch mit den klimatischen Bedingungen klarkommen. Ne? Ich habe jetzt auch 2-3 Bäume gefällt, die völlig ausgedorrt waren, weil an den Standorten kein Wasser mehr so richtig durchläuft oder weil sie zu groß geworden sind oder zu eng standen. Also das, ja. Was ist mir noch aufgefallen? Ich hatte heute das Gefühl von DDR.
1: Ja.
0: Und zwar.
1: Erzähl.
0: An der Tankstelle.
1: War eine Schlange, oder?
0: Ja, war eine Schlange.
1: Und wieso denn das? Kostet 2,40?
0: Ja, aber irgendwie, es war kurz vor 12, habe ich dann, also ich habe auf die Uhr geguckt, also ich wollte einfach tanken, weil ich dort war und da wollten aber alle tanken. Und es waren 4 oder 5 Zapfsäulen, da standen 4 oder 5 Reihen, 3, 4 Autos. Und dann stand es bis auf die Straße und hat auf der Straße noch zurückgestaut. Und da habe ich mir überlegt, Mensch, die Tankstellen sind gar nicht mehr so ausgerichtet, dass lange Schlangen entstehen können, weil die ja dann gleich wieder Rückstau auf die Straße machen und das ist ja dann sicherheitstechnisch nicht.
1: Ja, gibt es in Russland auch übrigens.
0: Tankstellen?
1: Tankstellenstaus.
0: Tankstellenstaus, ja. Weil es zu wenig Tankstellen gibt.
1: Und weil es zu wenig Benzin gibt. Das muss man sich mal reinziehen. In Russland gibt es zu wenig
0: Benzin. Haben die Raffinerien kaputt geschossen?
1: Die haben die Raffinerien kaputt geschossen.
0: Clever.
1: Dadurch entwickelt sich langsam sowas wie ein leiser Protest in Russland, der sich über TikTok und so äußert, weil die Leute im Stau stehen.
0: Der Wahlkampf, also
1: für Benzin,
0: war ja auch geprägt von TikTok und von Instagram und so. Und es gab ja auch viele, die Einfluss genommen haben. Allerdings wird die Wahl, glaube ich, nicht wiederholt. Weil in Rumänien wurde mal eine Wahl wiederholt, weil irgendjemand über TikTok Einfluss auf die Wahl genommen hat. Aber das war vor's Jahr. Inzwischen müssen wir uns, glaube ich, dran gewöhnen. Ich empfange keinen TikTok, weiß auch nicht wie. Es gibt wohl so eine Internetseite, wo man seinen Newsfeed spenden kann, damit Forscher, weil die ja keinen Zugriff auf die Plattform direkt haben, aber man kann als Nutzer dieser Plattform seinen Newsfeed spenden. Und die Forscher zerlegen den dann und gucken, was da drin alles an Werbung auftaucht. Und somit können sie dann semi-wissenschaftlich eventuell die Verteilung von Wahlspots in den sozialen Medien nachvollziehen.
1: Ach ja, das passt doch zum Thema, oder?
0: Ja.
1: Warum das mal spielen?
0: Einfach tun.

0: Genau. Lass es uns doch einfach tun. Komm, ja, wir schalten einfach ab.
1: War das was Sexuelles?
0: Nee, es ging...
1: Nicht um Sex.
0: Es ging, angefangen hat das Lied, glaube ich, mit sie hingen lang genug im Proberaum rum und gehen jetzt endlich auf die Bühne.
1: Ja.
0: Und dann war noch was, was ich mir gemerkt habe. Ich habe nicht ganz hingehört.
1: Ich auch nicht.
0: Aber die, dass sie sehr flexibel sind und dass das ein Trumpf ist. Also wenn man mehrere Eisen im Feuer hat oder ein drittes Standbein oder wie sagt man noch? Also
1: ganz viele Baustellen, wo man selbst wirksam ist.
0: Richtig, richtig. Und da kam mir jetzt noch
1: mal die Idee. Bauernhof gründen.
0: Landwirtschaft, das ist so das Selbstwirksamste überhaupt.
1: Naja, man macht sich auf jeden Fall unabhängig, das ist schon mal nicht schlecht. Oder man kann es machen.
0: Na und die du siehst halt die Ergebnisse deines Tuns relativ schnell. Und direkt, wenn du jetzt, du tust einen Samen in die Erde oder irgendwas, was wachsen kann und kümmerst dich ein bisschen drum und dann wird es größer oder es kommt überhaupt erst raus oder weißt du so. Oder halt du fütterst, wobei das ist jetzt eher so, wenn du Tiere fütterst, das ist jetzt so...
1: Ja, das ist eigentlich nicht das Richtige. Für den Winter ist das okay, aber eigentlich muss man Tiere raus mit dem Stock früh raustreiben und abends wieder reinholen.
0: Oder sie kommen von alleine.
1: Das aber das geht heutzutage nicht mehr. Überall Zäune, überall Mainsteins. Keine Chance.
0: Die Nomaden waren das, ne? Die einfach so...
1: Und deine Viecher wieder auf meiner Wiese! Deine Wiese, ja, schon seit Generationen ist das meine Wiese.
0: Na, Zaun drum.
1: Lieber Kapitalismus, soweit hast du es gebracht.
0: Was wollte ich jetzt? Ach, ich wollte das Bürger. Was? Bürgerradio? Bürger, Budget. Oder wird das so geschrieben?
1: Ja, das ist Französisch.
0: Wie Portemonnaie.
1: Budget.
0: 2026, ach, wir waren da schon mal, hat sich der
1: Browser. Wir waren da schon öfters, ja. Kannst dich gar nicht mehr erinnern.
0: Individuelle, ja, individuell ausgewählte akzeptieren.
1: Besucherstatistik, ja. Bitte macht eine Statistik von uns. So, wer ist das? Kathleen Lützkendorf. Wer ist das?
0: Von den Grünen ist die, glaube ich.
1: Aha.
0: Und die ist Dezernentin für Soziales.
1: Ich denke, was habt ihr für eine Regierung hier, Nina? Bürgermeister von der FDP.
0: Bund.
1: Bunt, eine bunte Mischung.
0: Ja.
1: Na, das ist doch schön.
0: FDP ist auch dabei.
1: Inwieweit kann denn Politik Selbstwirksamkeit erzeugen, in die Politik zu gehen? Also in der Lokalpolitik geht das sicherlich schnell. Je größer wird es immer abstrakter.
0: Abgeschlossene Vorschläge noch 13. Startet Abstimmung über Vorschläge startet in 13 Tagen. Abstimmung überprüfen. Vorschläge einreichen ist abgeschlossen. Interne Überprüfung der Vorschläge. Aha. Aber wir haben jetzt noch keinen Zugriff.
1: Allerdings finde ich, in Deutschland ist die Politik so strukturiert. Die ist zwar von Kommune über Land und Bund und so, ist zwar sehr gestaffelt, aber die Wirksamkeit wird, je weiter runter du kommst, immer geringer. Weil du immer weniger Spielraum hast, irgendwas zu machen. Das müsste man eigentlich umdrehen, so quasi, dass man in der Kommune viel mehr Entscheidungsfreiheit hat, als zum Beispiel jetzt das Land oder so. Also, dass man viel mehr nach unten delegiert und die Wirksamkeit auf die kleinen Strukturen bringt, quasi. Weißt du, was ich meine?
0: Ich versuch's gerade. Ich habe einen Anschluss verpasst, also den Anfang habe ich nicht ganz mitgekriegt, weil ich hier drauf geguckt habe, aber prinzipiell...
1: Na, wenn du jetzt zum Beispiel Bürgermeister in Wolfersdorf bist,
0: ja.
1: So, da bist du Bürgermeister in Wolfersdorf und hast da deinen Haushalt von 1,1 Millionen oder so und da bleibt am Ende, wenn du Glück hast, wenn das Waldbad gut lief, wenn die Sonne geschienen hat, hast du vielleicht so 20.000 Euro im Jahr übrig, mit denen du irgendwas machen kannst. So.
0: Ja.
1: Was kannst du mit 20.000 Euro machen in einer Gemeinde? Nichts.
0: Na, ich würde jetzt erstmal
1: fragen. Also ist die Wirksamkeit als
0: das
1: Bürgermeister nahe null. So, also du verwaltest quasi nur den Mangel.
0: Wofür das? Ich würde überhaupt erstmal fragen, wofür wird das Geld ausgegeben? Dann würde ich mir das alles mal angucken. Na,
1: das sind alles feste Ausgaben, da kannst du nichts machen. Das ist eine Kreisumlage, eine Schulumlage, der Kindergarten. Alles so Dinge, die einen Haufen Geld kosten und dann hast du nichts mehr. Weißt du? Dann hast du noch deine Einnahme, irgendwie Einkommenssteuer, Beteiligung und so weiter. Letztlich bleibt da nichts übrig, jedenfalls in unserem schönen armen Osten.
0: Ich würde es auf jeden Fall erstmal transparent machen. Dann würde ich das kommunizieren und dann würde ich versuchen, die...
1: Ja, aber das ändert ja nichts an deinem Handlungsspielraum.
0: Na doch, ich würde versuchen, aber die Bürger ins Boot mitzuholen, im Kleinen.
1: Die Bürger wissen das alle, dass keine Kohle da ist.
0: Ja, aber die wissen nicht, wofür es drauf geht. Also die, weil eine Million klingt ja für die Bürger erstmal so, oh, Geld und so, aber wenn man dann denen auch sagt, wo das überall hingeht, dafür, dann wissen die Straßen, müsst ihr auch noch irgendwas machen, oder?
1: Ja, kommunale Straßen, aber das sind eher Löcher. Also du musst die Straße zwischen den Löchern suchen, bei den kommunalen Straßen jetzt. Nicht bei allen, aber bei einigen.
0: Könnte man gleich wieder anfangen, versuchen, diese gemeinsame Struktur zu nutzen, dass man ja gemeinsam was machen kann und gemeinsam auch was bewegen kann. Und da könnte man dann zum Beispiel auch ansetzen, dass die Gemeinde ja auch, kann die auch Geld erwirtschaften durch Eigenbetriebe, durch...
1: Könntest du machen, dann müsstest du aber einen Bürgermeister haben, der Unternehmergeist hat.
0: Okay.
1: Und sich auch gegen die sehr störrischen ostdeutsch geprägt, also DDR geprägt, würde ich sogar sagen, DDR geprägten übergeordneten Ämter und so weiter, muss ja dich, also die setzen halt viele Grenzen, so die sagen, ja, das geht nicht, das geht nicht, das geht nicht. Das ist so eine DDR-Mentalität, irgendwie, wo sie ihre Macht spüren, wir können Dinge verhindern. Allerdings sollten sie eher Dinge ermöglichen, als sie zu verhindern. Aber gut.
0: Hat die Kommune noch Besitz?
1: Die Kommune hat noch ein bisschen Wald, ein bisschen Wiese und zwei, drei Objekte.
0: Da könnte man zum Beispiel nur allein, wenn man jetzt Solarflächen zum Beispiel nutzt, auf die Gebäude oder auf die Flächen könnte man...
1: Ja, mir geht es jetzt nicht nur ums Geld, mir geht es auch darum, um Entscheidungskompetenz. Zum Beispiel hast du eine Kreisstraße, die durch den Ort führt. Und da hat die Kommune kaum Möglichkeiten, also sie kann nur auf Knien rutschen und das Straßenbauamt bitten, das doch mal da ein Schild hinzustellen und da mal auf 30 zu stellen und so weiter. Aber du hast keine Möglichkeit in der Kommune, diese Straße so zu gestalten, dass sie für die Kommune gut ist, dass sie den Verkehr beruhigt, dass Kinder dort spielen können und so weiter. Weil das eine Kreisstraße ist. Also die Kompetenz für diese Straße, die durch den Ort führt, liegt nicht beim Ort, sondern irgendwo anders, in einer höheren Ebene. Und das verhindert Selbstwirksamkeit.
0: Ich meine, das ist jetzt,

0: gepachtet hat oder dem die gehört oder so, bekommt auch Förderung aufgrund von...
1: Ja, es gibt auch jetzt noch eine Kulabförderung für Streuobstwiesen extra.
0: Das haben sie aber nachträglich jetzt eingeführt.
1: Das ist recht neu, ja.
0: Weil es auch viele Menschen gab, die sich da zum Beispiel betätigt haben und haben gesagt, Mensch, aber die Menschen, die oben nutzen und unten nutzen, haben oft gemeinsam nichts zu tun miteinander, kümmern sich aber beide um die Instandhaltung der Flächen oder um das ganze Prozedere. Wo kommt denn das Kindergeschrei?
1: Hier gibt es Kinder in Jena. Ich werde verrückt.
0: Was ist hier los?
1: Kinder. In Deutschland werden noch Kinder geboren.
0: Ja, weniger. Also Thüringen hat wohl wie viele? 8.000 weniger Geburten als Todesfälle. Also
1: 8.000 nur?
0: Ich glaube 16.000 zu 5.000. Nee, das sind sogar mehr. Das sind 11.000.
1: In ganz Thüringen?
0: Ja. Das waren mal in Jena so viel.
1: Was? Wir haben 3 Millionen Einwohner hier.
0: Nee, 2 Millionen. 2 Millionen 99. Also noch 99 und wir sind unter 2 Millionen. Guck mal hier.
1: In Thüringen?
0: Ja.
1: Ach, deswegen so viel AfD-Wähler.
0: Wir haben Abwanderung hoch.
1: Die ganzen jungen Frauen wollen ja nicht mehr sein.
0: Wo wollte ich hin? Genau. Und da könnte man bei der Straße ja auch eine, also dem, dem die Straße gehört oder die Verantwortung hat, der, wie heißt denn das? Verwaltung.
1: Ja, das ist jetzt auf dem Dorf, aber das ist ja hier in Jena oder in anderen Städten, das ist ja noch viel extremer. Ja,
0: da hast du Bundesstraßen.
1: Du hast alle möglichen Straßen drin und die Stadt möchte gern Verkehrsberuhigung in der Stadt so und kann aber nicht, weil die Straße gehört dem, die gehört dem, haben wir keine Handlungsmacht. Und dann hast du die Straßenverkehrsordnung als Bundesgesetz, die alles regelt und da kannst du nicht mal einen Fußgängerüberweg machen als Gemeinde, weil das Bundesgesetz sagt, das und das muss erfüllt sein, bevor da ein Fußgängerweg hin darf.
0: Also muss eine Verwaltungseinheit...
1: Ich meine, man kann das umgehen. Man kann zum Beispiel, wie hier vor der Goethe-Galerie, so bunte Striche auf die Straße machen. Die meisten Autofahrer halten an, einfach so, weil da Striche sind. Sie sind das halt gewöhnt, dass ein Strich auf der Straße muss ich anhalten, wenn ein Fußgänger kommt. So, funktioniert auch, ist aber rechtlich nicht bindend. Also wenn du da jemanden überfährst, dann war der wahrscheinlich unaufmerksam.
0: Ist aber auch keine Bundesstraße jetzt in dem Sinne oder keine Kreisstraße oder eine Landstraße ist auch nicht.
1: Ja, und das könnte man schon alles anders organisieren, dass eine Selbstwirksamkeit auf der Ebene, wo man wirksam sein kann, nämlich vor Ort, da wo man lebt, einfach mal den Menschen mehr Vertrauen geben, mehr Mittel in die Hand geben und machen lassen und nicht alles von oben steuern.
0: So, jetzt aber müssen wir auch nochmal irgendwie hier ein bisschen die Kurve kriegen. Also wir sind nochmal beim Bürgerbudget.
1: Oh, wir haben noch 3 Minuten. So, was wolltest du denn wissen hier?
0: Bürgerbudget. Also ich habe erstmal, es ist noch nicht vorbei. Also Bürgerbudget Jena, 102, wahrscheinlich gibt es 102 Vorschläge, noch 13 Tage bis man abstimmen darf.
1: Ist irgendwas Tolles dabei, irgendwas Interessantes? Schließlich geben die ja unsere Steuergelder für uns aus.
0: Ja, also da kann man jetzt mal durchgucken. Es ist wieder viel für Kinder, es ist viel für die Peripherie, Beleuchtung sehe ich. Also eigentlich Sachen, die die Kommune von sich aus machen müsste, versuchen jetzt die Bürger auf diesem Weg durchzusetzen. Ja, ich kümmere mich mal kurz.
1: Ja, eigentlich müsste das gesamte Budget so verteilt werden, nicht nur ein bisschen was davon. Aber das haben wir das letzte Mal auch schon erzählt.
0: Ja, und ich hatte irgendwann mal, allerdings, ich muss mir echt die alten Sendungen mal durchhören. Ich hatte ja so eine, also ich wollte das ad absurdum führen, indem ich irgendwas im Bürgerbudget für die Stadt machen wollte, was eigentlich nichts kostet, weil es ist ja viel am Preis gemessen. Aber das ist so wie so ein Perpetuum mobile wird.
1: Hä? Das gibt's nicht.
0: Ja, da weiß ich auch, aber es hatte der Gedanke war gut, aber ich komme nicht mehr dran. Also ich wollte irgendwie Bäume pflanzen und wollte mir Stellen dafür zur Verfügung stellen lassen und würde aber selber das Bäume pflanzen übernehmen. Und dadurch, dass das nichts kostet, kann das ja nur abgelehnt werden, wenn es keine Flächen gibt. Es gibt aber Flächen. So, und da war ich dann gespannt, was da eigentlich so die Flächen...
1: Wo, auf dem Eichplatz wolltest du Bäume pflanzen?
0: Nö, überall, wo man Bäume pflanzen kann.
1: Wo kann man denn Bäume pflanzen?
0: Auf Wiesen.
1: Auf Wiesen kann man Bäume pflanzen?
0: Richtig, und dann halt die oberen.
1: Ja, die Bäume stehen halt auf dieser großmaschinellen Bearbeitung im Weg. Von daher sind Bäume auch bei unseren Agrargenossenschaften wenig beliebt. Obwohl sie vielleicht nützlich wären.
0: Das heißt, wir brauchen kleinere Mähgeräte.
1: Ja, aber dann bricht ja wieder der Kapitalismus zusammen. Das geht nicht.
0: Warum? Man kann doch jetzt erstmal.
1: Weil alles groß sein muss. Im Kapitalismus muss immer alles größer werden. Kleiner ist der Tod. Kleiner ist der Tod.
0: Guck mal, jetzt bei den Drohnen. Bei den Drohnen. Ach Mensch, jetzt muss ich hier.
2: That was wonderful.
3: Bravo.
2: I loved that.
3: Oh, it was great.
2: Well, it was pretty good.
3: Well, it wasn't bad.
2: Well, there were parts of it that weren't very good, though.
3: It could have been a lot better.
2: I didn't really like it.
3: It was pretty terrible.
2: It was bad.
3: It was awful.
2: It was terrible.
3: Get him away.

0: die sind hier oben, dann sollte man keine Dinge sagen, die draußen keiner hören soll. Okay. Das ist alles schon passiert.
1: Also beides rot und oben.
0: Wenn das okay. rot ist ja, und das okay. oben ist. Und so geht. Aber in der Regel so ja. und dann nicht Sachen sagen, die draußen keiner hören soll.
1: Okay.
0: Schon passiert. Gut. Dann wäre es so, zum Sprechen ins Mikrofon. Ich mache jetzt mal das Mikrofon an und hier den Balken, den man hier sieht, das ist das, wo wir sprechen. Und wenn der und man müsste praktisch von der Lautstärke bzw. von der Nähe am Mikrofon so, dass es immer so leicht ins Rote reinschlägt. Ja, da müsste man mal eine Sprachprobe machen.
1: So nah ran, das ist ja krass.
0: Ja. Ja, und dann ruhig mal eine Sprachprobe machen. Und das ist ganz, ganz wichtig. Deswegen die Kopfhörer. Mit den Kopfhörern hört man gleichzeitig das, was draußen der Hörer hört.
1: Ah ja.
0: Das ist nämlich, wir unterhalten uns zwar hier, aber wenn wir vom Mikro weggehen und verstehen wir uns nach wie vor genauso gut, nur der Hörer hört uns dann nicht mehr. Das kannst du so einstellen, wie du möchtest.
1: Ja, klar.
0: Ja. Hier hin und her drehen, alles wie... Wir können es auch so ein bisschen so gegenüber leicht setzen, einen Stuhl ja, und so.
1: Muss ich aber, dann stoße ich hier an mit dem Ding. Da musst du das dahinter machen.
0: So.
1: Oder ganz dahinter machen, das Ding. Dann komme ich davor. Das geht auch nicht gut.
0: Genau, so geht's.
1: Okay.
0: Also rüber drehen hier. So, warte. So geht's dann. Dann können wir den Stuhl noch ein bisschen. Dann können wir uns so ein bisschen so schräg
1: besser, ne?
0: So zusammen.
1: Achso, ja, man kann es hier noch ein bisschen rüber.
0: Genau. Kleine Technik pro.

0: und dann mal reinsprechen ins Mikrofon.
1: Gut, ich spreche jetzt.
0: Und das hörst du praktisch dich genauso gut wie der Hörer draußen. Wenn, die jetzt aber, wenn wir uns jetzt aber so unterhalten, dann hört man, dann hört der Hörer das dann schon nicht mehr.
1: Schon nicht mehr so gut.
0: Jetzt deswegen immer ins Mikro hören, und genau, dass man das gut hört. Ist das von der Lautstärke so okay?
1: Für mich ja.
0: Gut, alles klar.
2: Gut, dann kommen wir wieder.
1: Und warte mal, also wo sehe ich, ich sehe mich und du bist drüben oder sind wir beide auf dem Ding?
0: Also wir sind im Prinzip beide das Gleiche.
1: Ah, wir sehen beide das Gleiche.
0: Ja.
1: Also wir überlagern uns dann irgendwie.
0: Ja, der eine links, der andere rechts, der Streifen, genau.
1: Ach so, einer links, einer rechts.
0: Ja.
1: Und dann weiß ich, was meiner ist.
0: Genau.
2: Okay. Gut, dann können wir Kopfhörer wieder absetzen erstmal. Genau, dann wird es so laufen,

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17: Die Jena-Zeit hier bei Radio OKJ in Jena. Wir haben den 18.09.2026, so rum nämlich. Und wir haben wieder verschiedene Themen. Ich bin Jule Niedergesäß und begleite euch durch diese Stunde. Die Sonne scheint ja jetzt mal, aber es kann trotzdem gut sein, dass es heute nochmal regnen wird. Und auch die nächsten Tage ist es durchwachsen. Der Herbst kommt langsam, aber sicher hierher. Und ja, wir widmen uns natürlich wieder dem Thema, was kann man am Wochenende und heute noch alles erleben. Ich habe ein bisschen Musik rausgesucht, die auch zu diesem Herbstlichen passt, ein bisschen mit ja, den Jahreszeiten und Hexen und naja, das hört ihr dann gleich, ein bisschen beruhigend auch vielleicht zum Nachmittag, späten Nachmittag. Und dann geht es nochmal um das Mikado-Wald-Festival, wo ich am Wochenende war und auch um das Thema Nanoröhren, wie die kleine Tünnich im Bauen, da geht es aber dann später zu, also Amöben, Nanoröhren von Amöben und es geht um den Medientag, der bald ist, da nochmal ein kleiner Hinweis, den wir dann hören. Ja, als ersten Song hören wir Sergio Mendes, das ist ein bisschen abweichend, das geht nochmal ein bisschen in Richtung Sonnenschein, Sergio Mendes mit dem Black Eyed Peas Maschinada.

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3: Und wir schauen mal, was das Wochenende in Jena alles zu bieten hat. Wir haben heute noch ein Konzert, Gedanken

0: auf jeden Fall Spaß machen wird. Gedankenspiele, da geht es eben um Themen, die einem mal im Kopf kreisen. Und das Ganze gibt es dann zu sehen heute Abend um 19 Uhr im Trafo. Der Eintritt ist frei. Dann kommt etwas für Menschen, die morgen früh aufstehen wollen. Und zwar die Veranstaltung mit dem Titel Lebensraum Kalktuffquellen und was sie mit unserer Zahnpasta zu tun haben. Kalktuffquellen bilden sich, wenn Regenwasser in den Untergrund eindringt, kalkhaltige Gesteinsschichten durchströmt und schließlich wieder an die Oberfläche gelangt. Beim Austritt kann der im Wasser gelöste Kalk nicht vollständig in Lösungen bleiben und lagert sich ab. Gemeinsam mit den im Quellenbereich vorkommenden Pflanzen entsteht so der charakteristische poröse Kalktuff. Diese Führung ist eine kleine Wanderung von etwa 5 Kilometer. Man sollte sich vorher anmelden, das ist sehr, sehr wichtig, und zwar unter mittlere-saale@natura2000-thuringen.de. Eine sehr lange E-Mail-Adresse, ich wiederhole die nochmal. mittlere-saale@natura2000-thuringen.de oder man kann auch anrufen und diese Telefonnummer sage ich jetzt nicht nochmal. Ihr könnt im Internet nachgucken, da steht das alles auch nochmal da auf der Veranstaltungsseite zum Beispiel. Das findet dann morgen früh statt, um 9 im Wanderpark Wöllnitz, wie gesagt, auf jeden Fall anmelden. Was auch morgen stattfindet, ist, dass Andreas J. Obrecht sein Buch Annemarie Imhoff, meine Großmutter, die Baronin, vorstellt. Darin zeichnet er das bewegte Leben seiner Großmutter und ihrer Mutter nach, zweier Wiener Jüdinnen, die 1924 zum Katholizismus konvertierten und die Zeit der deutschen Besetzung so überlebten. Persönliche Erinnerungen, historische Ereignisse und Familiengeschichte verbinden sich zu einem facettenreichen Porträt über mehrere Generationen. Der Eintritt ist hier frei. Das findet statt in der Ernst-Abbe-Bücherei im Helene-Petrenz-Saal und das ist dann um 16 Uhr morgen. Das Thema Ost- und Westdeutschland treibt einen ja noch immer um und es gibt die Chance, sich diesem Thema auf eine lustige Weise zu widmen. Da wird sich die Frage gestellt, was verbindet Ost und West und welche Unterschiede wirken bis heute nach? Die Jenenserinnen Janka Partisanka und Dorothea aus Westfalen erzählen aus weiblicher Perspektive von Herkunft, Alltag und persönlichen Erfahrungen mit dem Leben in Ost und West. Janka, in der DDR geboren, lebt heute mit ihrer Familie wieder in Jena und verbindet ihre Ostbiografie mit Erfahrungen in Russland. Dorothea zog erst später von Ostwestfalen nach Erfurt, um noch einmal etwas Neues zu wagen. Mit trockenem Humor, Selbstironie und pointierten Alltagsgeschichten nehmen die beiden ihr Publikum mit auf eine unterhaltsame Reise zwischen Ost und West zum Lachen und Nachdenken. Einlass ist hier 19 Uhr, 19.30 Uhr geht es los im Spacement morgen am Samstag. Am Sonntag ist Kindertag, Weltkindertag und da gibt es natürlich auch das Fest dazu. Hier in Jena beim Weltkindertag stehen Kinder, ihre Stärken und ihre Rechte im Mittelpunkt. Unter dem Motto Mut im Herzen, Sonne im Kopf, gemeinsam sind wir Kinder stark, wird gemeinsam gefeiert, gespielt und entdeckt, was Mut und Zusammenhalt bedeuten. Kinder und Familien erwartet ein abwechslungsreiches Programm mit kreativem Spiel- und Bastelangeboten von Vereinen und Jugendverbänden. Bei einer Weltkindertagsrallye können die kleinen BesucherInnen die Veranstaltung auf eigene Faust erkunden. Dazu kommen die Bilder eines Malwettbewerbs, verschiedene kulinarische Angebote sowie ein buntes Bühnenprogramm mit Tanz, Kampfsport, Puppentheater und Musik. Ein Tag für die ganze Familie, bei dem Spaß, Gemeinschaft und Kinderrechte im Mittelpunkt stehen. Weitere Informationen.
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0: Einen wunderschönen guten Abend, liebe Hörerinnen und Hörer hier bei Falkmaster und Jonas. Herzlich willkommen an diesem wunderschönen Freitagabend, 18 Uhr bei Radio OKJ, alle vier Wochen. Das heißt, wir haben wieder einen interessanten Gast bei uns eingeladen. Ich muss natürlich wieder ganz am Anfang dazu sagen, der Falk ist leider wieder nicht dabei, wie so oft in den ganzen letzten Jahren. Aber das ist im Prinzip nicht weiter schlimm, als vor 5, 6 Jahren der Falk mir die traurige Mitteilung gemacht hat, dass er kaum noch bei uns in der Sendung als Moderator tätig sein kann. Da habe ich angefangen, E-Mails zu schreiben und den ersten Gast einzuladen. Und heute ist wieder einer da, und zwar ein Mediziner, der diese Woche seinen Geburtstag gefeiert hat. Wir reden nicht über Zahlen, aber das spielt ja auch überhaupt keine Rolle. Wenn ich den hier so vor mir sitzen sehe, den Gast, der strahlt vor jugendlicher Energie und ist immer noch topfit und immer noch voll im Berufsleben. Herzlich willkommen, Dr. Philipp Zollmann aus Jena, der Orthopäde. Kennen viele bestimmt von euch. Herzlich willkommen, Philipp.
1: Ja, guten Abend in die Runde. Hallo Jonas, danke für die Einladung.
0: Ja, also du hast auch ein Musikstück eigentlich für den Anfang rausgesucht, bei dem ich mich total gefreut habe, dass du es rausgesucht hast. Und zwar ist das von den Rolling Stones, Mother's Little Helper. Und tatsächlich, als ich dich vorhin vorm Schillerhof eingesammelt habe, wie du dann, du kamst so mit so einer sportlichen Allwetterjacke, standst du vorm Kino und das hat mich so auch an den Kollegen erinnert, der hier, mit dem das damals angefangen hat, vor 7 Jahren, mit dem Professor Figula. Der kam auch mit so einem ähnlichen Outfit, ganz sportiv, auch in dem etwa dem gleichen Alter, in dem du jetzt auch bist. Und das ist, er saß genauso hier auf dem Stuhl wie du, auf Anschlag und bereit, ganz viel zu erzählen und immer noch voller Energie. Und die Musik, die du mitgebracht hast, die Rolling Stones, Mick Jagger, das ist ja auch so ein Kraftpaket, auch mit über 80, der noch vor Energie strömt. Und ich muss sagen, das ist eine tolle Verbindung.
1: Ja, also finde ich auch. Also Mick Jagger ganz stark. Mother's Little Helper ist ja schon ein bisschen medizinisch, ne? Da geht es ja um irgendwelche Medikamente und Drogen. Ja. Also nicht unbedingt was Chirurgisches für mich, aber schon beeindruckend.
0: Jetzt ist es so, viele Hörerinnen und Hörer werden das schon vielleicht auch den Namen Philipp Zollmann kennen. Du hast eine große Praxis in Jena im Postkarree, eine chirurgische Praxis. Stell mal ganz kurz vor, was ist dein Fachgebiet?
1: Also ich habe eine Facharztausbildung zu DDR-Zeiten zum Allgemeinchirurgen gemacht und mich später spezialisiert in der Handchirurgie. Das war eigentlich auch meine Hauptarbeit zum Schluss in der Universitätsklinik bis zur Wende. Da habe ich überwiegend Handchirurgie und Replantationschirurgie gemacht, und in der Niederlassung hat mir aber wieder meine Allgemeinchirurgen-Ausbildung sehr genutzt, weil da wollten wir ja die kleineren ambulanten Sachen richtig gut machen. Und Handchirurgie gehört natürlich auch dazu, aber auch alles andere, Leistenbrüche, Proktologie und die Phlebologie. Da kannst du ja mal fragen, was das ist.
0: Ja, ich habe schon gesagt, alle Fachärzte, die hier, also auch die Chefärzte vom Uniklinikum, die immer hier auflaufen bei mir in der Sendung, müssen wir ihr Fachgebiet mal vorstellen. Was heißt denn zum Beispiel Phlebologie?
1: Also Phlebologie ist Venenkunde. Also man glaubt gar nicht, wie viel Wissenschaft um so ein paar Venen gemacht wird. Hätte ich früher auch nicht gedacht. Ich habe auch, für uns war eigentlich als Chirurgen diese Venenoperation so ein bisschen was so die ersten Assistenzjahre gemacht haben, aber das, was man als Facharzt eigentlich nicht mehr macht. Und jetzt zeigt sich, dass da wirklich richtig viel dran hängt. Und zwar gibt es viele Fachgebiete, die sich mit der Venenkunde, Phlebologie beschäftigen. Also wir Chirurgen natürlich, weil wir das Operieren wegmachen können oder heilen können. Aber auch in der Diagnostik, die Dermatologen haben wir, Internisten haben wir. Wir haben sogar Orthopäden, die Phlebologen sind. Und es wurde vor 25 Jahren wurde die Phlebologie, also Venenkunde, als Zusatzbezeichnung anerkannt von der Bundesärztekammer, sodass das eine zusätzliche Ausbildung ist, die ein Facharzt, egal welcher Fachrichtung, vielleicht nicht die Pathologen, aber die meisten machen können.
0: Und du hast ja gesagt, das ist ein Teil eurer Arbeit, eurer täglichen Arbeit, also Phlebologie, Venenkunde, das ist ein Krampfadern?
1: Krampfadern.
0: Ja, genau. Jetzt ist er Krampfader und Venenheilkunde, das heißt Krampfader ist eigentlich ein Fehlbegriff. Stimmt nicht so ganz.
1: Ja, genau. Ne? Das ist wahrscheinlich aus dem Mittelhochdeutschen. Das hieß früher mal Krumpader, krumme Ader, weil die so am Bein lang geschlängelt waren. Und dann hat irgendjemand mal Krampfader draus gemacht. Und jetzt denken die Leute immer, wenn sie Krämpfe haben, dann liegt das an den Krampfadern. Aber die Krämpfe gehen halt nicht weg, wenn die Krampfadern weg sind. Also das scheint nicht ein direkter Zusammenhang zu sein.
0: Also sozusagen, liebe Hörerinnen und Hörer, hier schon mit dem ersten Missverständnis aufgeräumt. Musikalisch, wie gesagt, wir beginnen mit den Rolling Stones, habe ich mich ganz besonders gefreut. Und dann ist ja, das finde ich ja ganz bemerkenswert, viele Gäste, die beide Bands mitbringen, bringen entweder oder mit. Du hast aber beides mitgebracht, also die Beatles, ne? Also wissen schon alle, was gemeint ist. Für dich gibt es da keine Trennung?
1: Gar nicht. Also ich glaube für die beiden Bands ja eigentlich auch nicht, wenn man das manchmal nachliest. Was, ja. Die haben ja miteinander super zusammengearbeitet, aber sind ja so vermarktet worden als die Good und die Bad Boys. Ja. Also die gehören für mich zusammen. Das sind die Basics für mich, für meine Jugend und natürlich auch Bach, Mozart und das gehört auch dazu.
0: Dann mal wieder die Rolling Stones bei Falkmaster und Jonas. Falkmaster und Jonas ist ja auch immer für mich eine Premiere durch die Gäste, was da musikalisch Neues auf mich zukommt. Und aber bei den Rolling Stones, die sind ein Dauerbrenner bei vielen Gästen. Und aber dieses Lied haben wir in 13 Jahren noch nie bei Falkmaster und Jonas gespielt. Mother's Little Helper.

0: Ja, eine Live-Sendung hat manchmal auch technische Probleme. Wir hatten hier ein Ansteuerungsproblem zwischen Mischpult und Computer. Aber nicht der Rede wert. Wir haben ja alles gelöst. Die Rolling Stones mit Mother's Little Helper. Ich bin selber großer Rolling Stones-Fan. Hast du die Rolling Stones mal gesehen?
1: Ja, in Leipzig, im Werner Seelenbinder Stadion.
0: Aha.
1: Wo das alles noch, wo jetzt diese neue Arena ist.
0: Ja,
1: wir haben die ja dann abgerissen auf der Wiese. AC/DC war Vorband.
0: Ah ja, 2003 war das.
1: Ich damals ein bisschen langweilig, aber, aber wir wollten nur Stones.
0: Ja.
1: Und die kamen dann tatsächlich noch über diesem alten Werner Seelenbinder-Turm dann mit so einem Hubschrauber an. Also war schon stark, während AC/DC schon gespielt hat.
0: Ja, spektakulär.
1: Hätte ich mir auch noch wünschen können.
0: Das ist so gut. Können wir mit Sicherheit noch einrichten. Ja, wir haben schon drüber gesprochen. Erfolgreiche Praxis in Jena und auch erfolgreicher, Unternehmer in Bezug, was Softwareentwicklung betrifft. Dazu aber später nochmal mehr. Gehen wir mal ganz an den Anfang. Ich kann es ja nun mal sagen, Geburtstag gefeiert, 70. Geburtstag.
1: Ja.
0: 1956 in Arnstadt geboren. Das ist ja auch Thüringen auf Land.
1: Also Witzleben, Kreis Arnstadt.
0: Kreis Arnstadt.
1: Ich wollte es jetzt nicht überfordern, aber jetzt muss ich es ja ordentlich sagen. So
0: vielleicht
1: steht's
0: hören
1: in meinem
0: ja Witzleber
1: Pass
0: zu.
1: Ja, genau. Bestimmt.
0: Und das ist ganz interessant. Im Telefongespräch vorneweg hast du es schon angedeutet. Du bist als Pfarrerskind groß geworden. Und das waren ja noch wirklich finsterste DDR-Zeiten.
1: Ja.
0: Ich weiß nicht, wann ist Stalin gestorben? Da war Stalin gerade tot, glaube ich. Und ich glaube, er ist 55 oder 54 gestorben. Und da hat man es nicht leicht gehabt, als Pfarrerskind in der DDR groß zu werden und das ist noch wichtiger, einen erfolgreichen Lebensweg hinzulegen. Erzähl.
1: Ja, das war oder schien fast unmöglich. Aber am schlimmsten war eigentlich mal abgesehen, dass man vielleicht nicht Karriere machen konnte oder sich so weiterbilden konnte, wie man wollte, war eigentlich schon, dass man als Kind, das war das Schlimmste für mich, so diskriminiert wurde. Also man kann, da gibt es Bücher von Pfarrerskindern, natürlich das Bedeutendste ist das von Angela Merkel, die das eigentlich auch gut beschreibt in ihrer Biografie und auch zeigt, wie sie damit umgeht. Und dann gibt es noch ein anderes Buch von der Frau Füger, auch Pfarrerstochter. Die hat das Buch genannt Montagsangst. Das heißt, man hatte eigentlich, Wochenende war okay, dann hatte man eigentlich schon Angst, Montag in die Schule zu kommen, als kleines Kind, also in den niedrigen Klassen, unter fünfte Klasse. Weil man nicht wusste, was die Lehrer wieder mit einem machen, wie sie einen vorführen und demütigen. Das muss man schon sagen. War eine harte Schule.
0: Und hat sich das, könntest du sagen, hat sich im Laufe der Jahre irgendwie gebessert oder war das durch die ganze Schulzeit hinweg?
1: Das ging durch die ganze Schulzeit hinweg, aber man war natürlich dann zunehmend abgehärtet und hatte dann seine Wege gefunden, wie man damit umgeht. Also man hat ja auch Freunde gehabt und andere Sachen gemacht.
0: Führt es dazu, dass man dann unter Gleichgesinnten besser vernetzt wird und besser zusammenhält? Junge Gemeinde gab es ja dann bestimmt auch.
1: Genau.
0: Christenlehre.
1: Ja, also das war gar nicht so dieser gläubige Kreis. Da saß ich als Pfarrerskind auch ein bisschen zwischen den Stühlen. Ich habe auch nicht immer so ganz dran geglaubt, was mein Vater so gesagt hat und habe da auch meine Probleme gehabt mit dem Glauben als Kind. Also ich konnte mich da auch nicht ganz damit identifizieren, aber uns ist eben wirklich mitgegeben worden, eine starke Kritik an diesen sozialistischen, kommunistischen Phrasen, die überall kamen. Also wir sind natürlich in der Hinsicht sehr frei erzogen worden und haben das eben alles in Frage gestellt und deswegen konnten wir uns natürlich auch mit einer Pionierorganisation und mit der FDJ kaum versöhnen.
0: Es ist ganz interessant, du musstest ja trotzdem, hattet ihr ja, sagen wir mal, musstest du ja dann, wenn du dann deinen Lebensweg gehen wolltest, als junger Mann auch zum Militär.
1: Ja.
0: Das ist ja, da führte ja zu DDR-Zeiten eigentlich gar kein Weg dran vorbei.
1: Also wenn man studieren wollte, eher nicht. Mhm. Ja, also du konntest, wenn du wirklich richtig verweigert hast, dann hast du dich eben damit abgefunden, dass man einen Ausreiseantrag stellt. dass man das System verlässt, was ich nicht so wollte. Ich bin sehr bodenständig, deswegen bin ich auch immer noch in Jena. Ja. Also das wäre für mich schwierig gewesen, obwohl ich immer wieder darüber nachgedacht hätte und ein paar Punkte in meinem Leben hatte, wo ich wirklich fast weggegangen war. Aber ich habe dann immer wieder Glück gehabt und es hat irgendwo immer geklappt. Und ich habe dann, denke ich mal, zwei Kompromisse eingegangen. Also dass ich, als ich in diese sogenannten Vorbereitungsklassen, also damit man Abitur machen konnte ab der 9. Klasse, hier gleich nebenan der Heine-Schule gekommen bin, da musste mein Vater dem Direktor dort versprechen, dass ich noch in die FDJ eintrete. Also ich war nicht in Pionier, nicht in der FDJ, aber dafür musste ich halt eintreten. War mir dann auch egal, dann war es okay. Und dann musste ich natürlich, damit ich überhaupt studieren konnte oder eine Chance hatte, musste ich zumindest anderthalb Jahre zur Armee gehen. Natürlich nicht drei Jahre, aber anderthalb Jahre musste ich schon machen. Zumal ja mein Klassenlehrer mir am ersten Schultag vom Abiturkurs, also in der 11. Klasse, gesagt hat, dass er dafür sorgt, dass ich niemals studiere in der DDR.
0: Weil er so systemtreu war, ja, und aus Prinzip das aus nicht wollte? Aus Prinzip.
1: Ja, er hat mich im ersten, ich kannte den noch gar nicht, zur Seite genommen in so einen Nebenraum und hat dann gesagt, das wäre so schrecklich für ihn, dass ausgerechnet ich jetzt in seiner schönen Klasse bin als Pfarrersohn und das würde, damit könnte er gar nicht umgehen, aber egal was ich mache, er sorgt dafür, dass ich niemals studiere. Mhm. Ja, es war dann doch alles anders gekommen, aber das war schon hart und ich denke, er war sehr systemtreu, also weiß nicht, so weit führt, aber ich erinnere mich so an eine Episode, dass Erich Honecker mal nicht nach Jena kam, aber auf der Autobahn in Lobe da irgendwie mal kurz auf so eine Parkding rausgefahren ist und wir mussten alle hin und unser Klassenlehrer hat sich dann vorgekeilt und hat dann, als wir wieder zurück waren, gesagt, ich habe Seite an Seite mit Erich, mit Genossen Erich Honecker, habe ich gestanden. Er hat mich gesehen. Und da hat mich das erinnert an Dietrich Hässling, hier von Heinrich Mann oder ja. Nee, von wem war das? Der Untertan.
0: Ja.
1: Ja, da ist auch so eine Szene, ne?
0: Ja.
1: Das ist so herrlich. Und so war der eben. Und so haben die funktioniert, diese Lehrer. Die haben wirklich die versucht, die Wirbelsäulen der Kinder zu brechen. Ne? Das ist schlimm.
0: Musikalisch, wir hatten es vorhin schon gesagt, da gibt es nämlich noch eine ganz interessante Episode, wie du dann am Ende zu deinem Medizinstudium gekommen bist. Da haben sich tatsächlich Leute auch für dich eingesetzt. Ja. Das ist sehr interessant. Aber wir haben schon gesagt, die Beatles gehören für dich genauso dazu und sind für dich der Grundstein sozusagen auch musikalisch, wie die Rolling Stones. Du hast ein Lied aus der Spätphase der Beatles mitgebracht. Gibt es überhaupt irgendeine Zeit der Beatles und irgendein Album, Lieder, wo du sagst, da waren sie am besten?
1: Nee, ich bin nicht so ein Spezialist, aber ich finde, die sind so gut, die Harmonien, das ist alles toll. Also ich höre mir jedes Beatles-Lied immer gerne und immer zum 10., 100. Mal an.
0: Michelle, ich glaube vom Album Rubber Soul oder Revolver?
1: Kann ich gar nicht sagen. Ich habe die Titel so hingeschrieben, wie sie mir eingefallen sind.
0: Genau, Michelle Remastered von 2009.

0: Ja, wir philosophieren hier über die Beatles und die musikalische Qualität dieser wunderbaren Musik. Ich habe es angedeutet gerade, du hast ja dein Abitur gemacht, dann warst du bei der Armee, musstest ja. Du 18 Monate zur Armee, also eigentlich anderthalb Jahre, und hattest dich dann aufs Medizinstudium beworben und bist abgelehnt worden schon, das erste Mal.
1: Also genau, ich hatte mich ursprünglich auf Informatik, Elektronik hieß es, glaube ich.
0: Elektronik stand im Lebenslauf,
1: Kybernetik, keine Ahnung. Ja. Und beworben, bin gleich abgelehnt worden, wie mir das natürlich schon prophezeit hat.
0: Und das lag wirklich nur daran, an diese Kirchenvergang. Also die Bewerbung lief über die Schule, nicht über die Uni.
1: Man weiß das ja nicht, was da im Hintergrund ist. Ja, zumindest wäre ich so eine schlechte Beurteilung bekommen haben, dass ich keine Chance hatte, das zu machen. Ja. Und dann habe ich noch Abendschule mich ein bisschen verbessert, um das zu zeigen, dass ich interessiert war. Und dann wollte ich aber tatsächlich in eine medizinische Richtung und hatte mich ursprünglich für Zahnmedizin beworben. Mhm. Und bin aber auch wieder abgelehnt worden und habe dann aber gesagt, okay, auf Raten von meinem Vater, der ganz gut vernetzt war und dem Bischof, und die haben ja da auch Juristen gehabt, habe aber gesagt, ich will da eine Begründung, warum das ist. Dann bin ich dann eingeladen worden nach Erfurt und da war so ein Tisch hier, keine Ahnung, wie die 12 Apostel waren, die ganzen Fürsten da dieser Erfurter Universität. Und es war nur gruselig. Also der hat mich zum Schluss angeschrien und hat dann gesagt, sie werden niemals an einer sozialistischen Universität studieren. Und als ich dann gesagt habe, muss ich jetzt einen Ausreiseantrag stellen, dann hat er gesagt, jetzt werden sie nicht noch frech. Und dann habe ich gesagt, ich möchte auch mal ein Protokoll davon haben, weil der Sekretärin immer mitgetippt hat, dass sie haben hier gar nichts zu fordern. Und dann, also es war so grottig. Und dann hat eben mein Vater mir geraten, okay, jetzt musst du ein Gedächtnisprotokoll machen, das geht mir jetzt mal gleich weiter an den Landesbischof Mitzenheim, glaube ich. Und der war wieder Freund von Gysi Vater, der damals Staatssekretär für Kirchenfragen war, und hat ihm das weitergeleitet und mit der Maßgabe, also wenn das jetzt nicht sich hier was tut, dann wird es eben im Spiegel veröffentlicht, wie Pfarrerskinder diskriminiert werden in der DDR. Und da waren die ja ganz empfindlich. Ne? Hm. Und auf einmal gab es einen Weg. Ich wurde dann, also es hatte dann ein bisschen gedauert, und dann wurde ich eine Woche vor Studienbeginn angerufen und gefragt, was wollten Sie jetzt eigentlich studieren? Da habe ich einfach gleich gesagt, Humanmedizin, weil ich das ja eigentlich wollte. Und dann wurde ich in der letzten Seminargruppe als Letzter mit Bleistift dazugeschrieben. Und da war ich dann in der Human 5 in Jena. Und ursprünglich hatte ich mich Zahnmedizin in Erfurt beworben, also ganz spannend.
0: Das heißt, die Zufälle im Leben. Man hat auf höchster politischer Ebene für dich interveniert.
1: Ja, haben die offensichtlich gemacht, ja. Also es scheint funktioniert zu haben.
0: Wie ist das dann? Du bist dann nach Jena an die Uni gekommen, warst dann hier Student.
1: Ja.
0: Hat dieser kirchliche Hintergrund durch deinen Vater, dass du aus einer kirchlichen Familie kommst, dann im Studium auch wieder eine Rolle gespielt?
1: Also fast nicht, würde ich mal sagen. Es gab ja immer so diese roten Socken irgendwie in jeder Abteilung, aber die hatten in der Medizin nicht die Mehrheit. Also es waren überwiegend, die Mediziner waren alle sehr, konservativ, also jedenfalls nicht rot. Und deswegen haben die einen eigentlich im Frieden gelassen. Also man konnte sein Ding machen, ich war sehr gut, wir haben Leistungsstipendium gekriegt und mussten uns eben mit dem System arrangieren, aber ohne, dass wir in die Partei mussten oder irgendwas, zumindest wenn man jetzt nicht Karriere machen wollte. Mhm. Also das war okay, wenn du guter Fachmann warst, bist du geduldet worden und die wollten dich eigentlich.
0: Wir haben also Musik, die mit Sicherheit auch aus deinem Film, sagen wir mal, herstammt aus deinem familiären Hintergrund, auch kirchlich, ist Johann Sebastian Bach, weil der hat in Arnstadt, war der auch tätig.
1: Ja.
0: Und die brandenburgischen Konzerte, ist Bach heute noch Musik, die du viel und gerne hörst?
1: Ja, ja? Viel gerne.
0: Das brandenburgische Konzert Nummer 3 hast du dir gewünscht. Ich weiß gar nicht, ob das mal lief hier bei Falkmaster und Jonas, aber das hören wir uns jetzt mal an. Zumindest den Anfang.

0: Ja, Falkmaster und Jonas, die erste gute halbe Stunde ist schon rum. Der Gast heute für alle, die jetzt erst später eingeschalten haben, Dr. Philipp Zollmann aus Jena. Vielleicht einer oder andere schon mal auf deinem Hörer, schon mal auf deinem Stuhl oder Tisch gelegen, mit Hand oder mit den Venen. Ja, es ist ganz interessant, was du erzählt hast. Man hat an höchster Stelle damals zu finsteren DDR-Zeiten politisch für dich interveniert, damit du deinen Medizinstudienplatz beginnen konntest. Und hast gesagt, das hat dann später so gar keine Rolle so im Studium. Wenn man ein guter Fachmann war, war man sozusagen geduldet. Jetzt ist es aber so, irgendwann kommt man dann auch in das Alter, wo man dann auch Familie gründet. Also man hat dann auch Kinder. Und wie ist es denn dann für die gewesen, für deine Kinder? Dann auch wiederum, also du bist ja jetzt dann kein Pfarrer gewesen, aber trotzdem wahrscheinlich irgendwie noch ein christlicher Hintergrund. Hat das dann für deine Kinder dann auch wieder eine Rolle gespielt?
1: Also ich denke eher nicht, dann denke ich, da haben wir wohl eher ein Problem damit gehabt. Aber das musste natürlich die Kinder am Ende selbst fragen. Wir haben natürlich, also wir haben ja die Kinder schon mit dem Studium bekommen. Also von Anfang an, also ja. Das ist ja, war ja damals so mit 20 ja. oder so, kamen die ersten Kinder und zwei Kinder erstmal. Und das lief da mit und natürlich waren die Kindergärten politisiert, die mussten dann irgendwelche Kriegslieder singen, wo wir uns dagegen verwahrt haben. Das ist vielleicht dann auch nicht so gut angekommen bei den Erziehern. Also Konflikte gab es schon, aber ich hoffe mal nicht, dass dieser politische Hintergrund eine Rolle gespielt hat. Das war ja eher das Problem, dass sie Intelligenzlerkinder waren und keine Arbeiterkinder. Und das hat ja auch immer ein bisschen in der Karriere gestört. Das hatte ja damals alles noch eine Rolle gespielt.
0: Für dich selber, während deiner Facharztausbildung, eine Universität, ein Universitätsklinikum ist ja trotzdem auch da heute und damals staatlich.
1: Ja. So.
0: Und hättest du eine Karriere haben können an so einem Krankenhaus, also wirklich auch eine sehr hohe, also sehr weit aufsteigen können in so einer Karriere, hätte das dann noch eine Rolle gespielt?
1: Ja, genau. Also fachlich hätte ich mir schon zugetraut. Ich denke schon, dass ich das machen hätte können. Das hieß ja damals Kaderentwicklungsplan und da der wurde ja schon wenn man mit dem Facharzt fertig war, gemacht mit dieser sogenannten Kaderleitung und Chefarzt und so weiter. Aber da hätte ich in die SED gehen müssen. Okay. Also das war ganz klar, aber das wussten alle. Man musste diese Pille schlucken oder man hat es halt bleiben lassen und dann hat man eben keine Karriere gemacht. Das ist ganz einfach. Also man wurde vielleicht bis Oberarzt und das war's. Also Professur unwahrscheinlich.
0: Und du bist dann nach der Facharztausbildung hast du ja dann in der Klinik weitergearbeitet.
1: Ja.
0: So. Und der Weg hätte ja dann, hast du ja gesagt, nicht weitergehen können, weiter nach oben, ne? Parteieintritt. Und dann ist aber was Weltgeschichtliches passiert, was dir eigentlich zugute kam. Ja,
1: die Wende. Glück gehabt.
0: Ja.
1: Also ich hätte mich, denke ich, auch ganz gut eingerichtet, weil meine Arbeit hat mir immer Spaß gemacht. Und als Chefarzt kann man ja noch weniger operieren, als wenn man Oberarzt ist. Also es wäre für mich okay gewesen. Also ich hätte so auch weitermachen können. Vielleicht wäre ich irgendwo mal in einem kleinen Krankenhaus Chefarzt geworden. Das wäre möglicherweise gegangen, wenn ich das jetzt unbedingt gewollt hätte. Aber ich war eigentlich mit der Situation, nicht mit der politischen, aber mit meiner Arbeitssituation, war ich zufrieden. War für mich alles okay. Also hätte ich wirklich so weitermachen können. Und dann kam natürlich zum Glück die Wende. Und da waren wir genau in dem richtigen Alter. Wir waren gut ausgebildet, konnten alles. Und dann
0: hätte man in der DDR ambulant eine Praxis führen können. Nein. Oder irgendwo einsteigen, also nicht. Nein. Selbstständig, das ging ja nicht, aber hätte es ambulante Zentren gegeben?
1: Ja klar, es gab ja die Kreispoliklinik, die staatliche, aber die haben natürlich nicht operiert dort, da wärst du eben so konservativer, theoretischer Chirurg gewesen, also dazu habe ich das nicht gelernt, das war klar, also das kam nicht in Frage.
0: Also die Möglichkeit hätte es nicht gegeben?
1: Nein, also nicht mit operieren, also wir haben schon ambulant operiert, aber eben nur an der Uni. Okay. Da hatten wir ambulante OP-Säle. Das war ja der Not geschuldet, dass wir nicht genug Betten hatten, weil ja Jena kein Kreiskrankenhaus zusätzlich hatte, sondern die Uni musste ja damals alles machen.
0: Und dann 1992 die Niederlassung.
1: Ja.
0: Wie lange hat der Weg gedauert zwischen Wende und der Entscheidung, jetzt bleibe ich wirklich nicht an der Klinik, jetzt gehe ich wirklich in die Niederlassung? Und wie lange Vorbereitung hat es gebraucht?
1: Naja, man hat eben nach der Wende, oder ich habe eigentlich gedacht, okay, jetzt ist ja der Weg frei, ich brauche jetzt nicht mehr unbedingt Partei und müsste jetzt eigentlich schön Karriere machen können. Aber die Realität war natürlich anders. Es sind eben aus Hessen, Bayern und so weiter sind eben die Professuren nachbesetzt worden und die Stellen. Also man hat schon gesehen, dass wir wenig Chancen hatten. Also die hatten eine ganz andere Reputation, haben in Australien, USA gearbeitet und kam ganz anders ran in der Bewerbung. Was hätte ich reinschreiben können, dass ich jede Nacht operiert habe? Keine Ahnung, hat keinen interessiert von der Uni-Kommission. Also deswegen war mir schon nach einem halben Jahr klar, dass wir da keine große Chance hatten. Die Handchirurgie hätte ich aber als Abteilung ganz gerne weitergemacht und übernommen, aber da war auch kein richtiger Weg offen, da eine eigene Abteilung in der Uni zu gründen. Die gibt es ja jetzt noch nicht. Das hängt ja immer noch alles an der Unfallchirurgie. Also sie haben bis jetzt das nicht geschafft. Mhm. Und zum Glück habe ich das dann halt erkannt, habe gesagt, das ist jetzt nicht für mich. Dann haben wir geguckt, ob wir woanders hingehen, hatten auch Möglichkeiten gewesen, wegziehen können, und dann kam das aber mit den Niederlassungen, habe ich das gehört, und dann wurde die Zeiss-Poliklinik frei und die hatten damals völlig überdimensioniert gebaut, zwei riesengroße OPs reingebaut, größer als bei uns in der Uni. Da habe ich gedacht, Mensch, das ist ja genial fürs ambulante Operieren. Mhm. Und das war meine Vorstellung. Ich wollte vom ersten Tag an dort operieren und genauso ist es geworden.
0: Das ist praktisch heute, wo es Postkarree ist.
1: Nee, das ist die Zeiss-Poliklinik, das ist diese große am Heckelplatz. Dieser Altneubau. Da haben wir unsere Praxis gegründet. Da fing unsere Praxis an.
0: Du bist dann später aber umgezogen, ne?
1: Und ich bin dann später umgezogen mit anderen Kollegen und hab das dann alles noch ein bisschen vergrößert im Postkarree.
0: Sprechen wir nachher noch drüber.
1: Ja, gerne.
0: Gut, wir hören jetzt aber erstmal Musik, über die ich mich wirklich auch gefreut habe heute. Und zwar ist das die Titelmusik, die Filmmusik aus der Gangster-Gauner- Filmserie, die Olsenbande. Das war das, also ich kenne das auch alles noch. Ich weiß, dass das in der DDR ein Riesenrenner war.
1: Ja.
0: Auch wahrscheinlich immer geguckt im Kino auch.
1: Ja, auch mit Kindern, Enkeln. kennt die auch alle.
0: In den alten Bundesländern kennt man es tatsächlich gar nicht so.
1: Die gab es in alten Bundesländern mit einer anderen Synchronisation. Ja. Und wenn man das aus der DDR kannte, diese Ostsynchronisation, hast du das nicht ausgehalten.
0: Ja. Und tatsächlich, die Olsenbande ist heute, wenn heute die Olsenbande noch im dänischen Fernsehen läuft, haben die höhere Einschaltquoten als Fußball-WM-Spiele von der dänischen Mannschaft. Also holen wir jetzt die Titelmelodie der Olsenbande.

0: Ja, die Musik der Olsenbande bei Falkmaster und Jonas, ich glaube, eine Premiere. Haben wir auch in 13 Jahren noch nie gespielt. Ich erinnere mich an fast jedes Musikstück, was wir hier auch schon gespielt haben. Schön, habe ich mich gefreut, als ich das auf der Liste gesehen habe. Ja, damals 1992, da gab es ja, also es war ja wirklich fast wie Wilder Westen, kann man ja sagen, nach der Wende.
1: Na, Wilder Osten.
0: Es war der Wilde Osten. Und es gab ja 50, 60 Jahre lang keine niedergelassenen freien Ärzte. So, und plötzlich konnte man sich niederlassen. Da gab es ja auch einen Zulassungsstopp. Und du hast gesagt, dann bist dann gleich dann 1992 hast du das da in der Poliklinik. Gab es nicht andere Interessenten, die das auch hätten machen wollen?
1: Also das war in den ersten 3 Jahren frei, die Niederlassung. Ich glaube, der Stopp kam 93, 94 erst, sodass jeder, der Mut hatte, sich niederlassen konnte. Mhm. Ich habe in meiner Klinik, keine Ahnung, 5 Leute gefragt. Mhm. Da hat sich keiner getraut. Okay. Das muss man ja auch mal sehen. Weil es ist ja ein Risiko eingegangen.
0: Ja.
1: Lothar Späth hatte die Zeiss-Poliklinik verwaltet als Zeiss-Chef und hat gesagt, okay, die Zeiss-Poliklinik ist 20 Millionen wert, das müsst ihr mir bezahlen und sonst kriegt er sie nicht. Dann verkaufe ich sie nach Stuttgart, da gibt es genug Leute. Und ihr Ärzte verdient sowieso ganz viel dann damit, das wird sich schon lohnen, das Geld kriegt er wieder rein. Mhm. Schluss.
0: Okay.
1: Dann mussten wir eben zusammenlegen, haben das gekauft.
0: Seid zur Bank gegangen.
1: Ja, und wer will das schon unbedingt machen?
0: Ja.
1: Damals mit, glaube ich, 18% Zinsen, das war alles ganz gruselige Zeit damals.
0: Ja.
1: Aber wir wussten ja von nichts und haben gedacht, ist egal.
0: Ja.
1: War so ein bisschen wie Spielgeld.
0: Okay.
1: So abstrakt. Westgeld für uns.
0: Und mit wie vielen Leuten hast du angefangen?
1: Ja, zu zweit haben wir angefangen.
0: Zu zweit.
1: Das heißt, zu zweit und ich denke 5 Schwestern.
0: Also 2 Ärzte?
1: Die meisten haben wir 2 Ärzte, 5 Schwestern, die haben wir aus der Klinik überwiegend mitgenommen.
0: Mhm.
1: Und noch 2 oder 3 von denen. Da waren ja früher auch Ärzte, waren im Poliklinik rein ambulante Ärzte, also Konservative drin, mit ein bisschen Personal, das haben wir auch übernommen, glaube ich. Also die wollten.
0: Ja. Sind heute noch welche dabei? Von damals?
1: Von damals ist, nee, von der ersten ist leider keiner mehr dabei. Auch.
0: War schon in Ruhestand.
1: Das ist
0: auch
1: ja dann. Schon ja. 92, ist
0: ja,
1: schon
0: ja, eine Zeit klar, her. Ja, klar. So. Und jetzt muss ich mal einfach fragen, jetzt wird schon... lief es von Anfang an so, wie du es dir erhofft hattest? Dass du sagtest, jetzt also, bin ich selbstständig. Also man macht ja die Praxis auf, die sperrte Tür auf.
1: Ja.
0: So, und wahrscheinlich verteilt man an andere Praxen, dass man es macht. Also dass man Überweiser dann, Zuweiserpraxen auch vielleicht auch kriegt. Und dann hofft man, jetzt muss der erste Patient ja über die Schwelle treten.
1: Ja, ich hatte ja jetzt nicht so riesen Erwartungen von vornherein. Wusste schon, dass es schwierig ist, weil ja viele auch skeptisch waren, ob es überhaupt funktioniert. Und insofern muss ich sagen, lief das von vornherein super. Ich habe ja in der Uni-Poliklinik ja schon die ganze Zeit operiert und die wussten dann, dass ich weggehe und damit hatte ich mein OP-Programm schon voll, indem ich die Handoperation mir schon am ersten Tag habe ich irgendwelche Operationen gemacht, die hatte ich mir schon reingeschrieben von drüben und das ging dann einfach so weiter. Also natürlich langsam und dann haben wir uns so rangetastet an Leistenbrüche, Krampfadern, ambulant. Ich weiß noch, dass ich, also nicht die Hände, aber diese ein bisschen größeren Operationen, die wir damals auch alle noch in Vollnarkose gemacht haben, die habe ich alle noch, da habe ich alle noch abends einen Hausbesuch gemacht. Also da bin ich zum Teil bis abends um 10 noch rumgefahren. Also das war schon ein harter Tag. Um 7 angefangen und dann bin ich manchmal erst um 10 nach Hause gekommen, nach den ganzen Hausbesuchen. Aber es war eben Gründerzeit. Tolle Zeit. Wahnsinn.
0: Wie ist das? Also wenn man da heute dran zurückdenkt, denkt man, mein Gott, verrückt, was man alles gemacht hat. Oder sagst du nach wie vor, das war eine tolle Zeit auch damals? Damals auch bewusst so erlebt, dass es eine gute Zeit war?
1: Also ich denke, also es war einfach spannend und es hat mich angestrengt, aber das hat mich jetzt nie sehr gestört. Ich habe ja als Chirurg auch Dienste gemacht und durchgearbeitet oder so. Also das Arbeiten hat mich noch niemals gestört. Also es sind eher diese repräsentativen Sachen, die einen dann natürlich immer ein bisschen genervt hat. Man kam, wuchs langsam in dieses eigenartige Westsystem herein und hat natürlich gedacht, jetzt haben wir Marktwirtschaft, alles frei. Leistung zählt und dann kriegen wir viel Geld und dann wird das alles funktionieren. Und dann hat man eben gesehen, was schon gesagt hast, eine Niederlassungssperre kam, dann wurden wir budgetiert, haben also nicht mehr alles ausgezahlt bekommen, was wir erarbeitet haben. Das ging auch 94 oder so los mit diesen Gesundheitsreformen. Also man hat plötzlich gemerkt, dass wir plötzlich so ein bisschen Sozialismus in diesem scheinbar kapitalistischen System haben. Also in der Ausgabenseite ist genau heute immer noch so, da sind wir natürlich im reinen Kapitalismus, wird alles teurer und so weiter, Mieten und keine Ahnung, Gehälter. Aber die Einnahmeseite ist sozialisiert, da gibt es ein Budget. Ne? Also das ist schon eine eigenartige Sache, aber in der langen Zeit hat man sich halt irgendwie arrangiert und findet dann immer seine Wege, wie man dann doch mit solchen Sachen zurechtkommt.
0: Musikalisch geht's weiter mit Veronika Fischer, Rauchiger Sommer. Wie bist du auf dieses Lied gekommen?
1: Ja, das war doch damals tolle Musik. Das haben wir natürlich auch gehört, auch teilweise live mit Panterei. Kommt vielleicht auch noch was
0: unten. Habe ich besorgt, ja.
1: Das sind natürlich, das ist auch unsere Jugend. Ne?
0: Veronika Fischer, auch eine Premiere bei Falkmaster und

Ja, die Anfang der 90er Jahre, eine spannende Zeit für Leute, die was auf die Beine stellen wollten, auch hier in der ehemaligen DDR, in den neuen Bundesländern. Du hast gesagt, ihr habt mit

0: zunehmend auch dann unser Personal natürlich aufstocken. Mhm. So dass wir also ziemlich schnell gewachsen sind.
1: Wie viel seid ihr heute?
0: Jetzt sind wir so zwischen 50 und 60, je nachdem, wie man alles mitzählt.
1: Insgesamt, ja. Gut, und irgendwann war der Platz zu knapp.
0: Ja.
1: Und ihr habt 2005.
0: Genau.
1: Seid ihr nochmal umgezogen und habt sozusagen nochmal groß neu gedacht.
0: Ja, da gab es mutige Investoren, die diese die Post umgebaut haben, die ja bis dahin seit der Wende einfach brachgelegen hat und haben das wirklich für uns super ausgebaut. Die haben eben Ankermieter gesucht. Meine Frau kam mit rein mit ihrer dermatologischen Venenpraxis. Und wir haben eine Etage genommen, Dialyse war dann zwischendrin, die dann raus sind jetzt nach Burgau und noch ein paar andere Ärzte. Und dadurch wurde das Haus eigentlich auch für die Vermieter attraktiv. Mhm. Ja, und für uns war es natürlich gut, wir wollten auch nicht so viel investieren. Wir hatten ja schon in der Zeiss-Polyklinik genug investiert. Also deswegen war das natürlich toll, dass wir da so rein konnten und dann unser Ding machen. Ja,
1: praktisch euer Equipment mitgenommen?
0: Haben alles mitgenommen, also das, was wir hatten, vieles neu gekauft und wir hatten drüben, sagen wir mal 2,5 OP-Säle gehabt und konnten hier schon mit 5 starten. Das war natürlich ganz was anderes und haben dann uns auch noch mehr Kollegen reingenommen.
1: Mhm. Jetzt muss ich das einfach fragen, also ich weiß, dass bei Zahnärzten, also Zahnärzte können ja auch als angestellte Zahnärzte arbeiten. Geht das eigentlich auch bei Humanmedizinern, dass man als angestellter Chirurg bei dir arbeitet?
0: Genau, also das, die Möglichkeit ist, früher, also 2005 ging das nur über eine MVZ-Gründung, deswegen sind wir jetzt halt MVZ, sonst wären wir halt Gemeinschaftspraxis. Und wir können Ärzte anstellen, aber die müssen alle einen eigenen Sitz haben, also weil die Sitze ja kontingentiert sind, also auch für Jena gibt es eben, was weiß ich, nur 5 Chirurgensitze und so und so viele Orthopädensitze und Anästhesie-Sitze und deswegen, also nur wenn wir einen Sitz haben, dürfen wir jemanden anstellen. Außer zur Ausbildung, das geht immer.
1: Okay. Hm? Also ihr könntet nicht sagen, wir brauchen hier noch, okay. Und jetzt muss ich mal einfach, das ist ja Standespolitik, wie kommt man an solche Sitze? Die werden ausgeschrieben oder?
0: Ja, also die werden theoretisch auch ausgeschrieben, aber das war ja in Jena, das hat dann ganz gut geklappt, dass die älteren Kollegen, die sich noch aus DDR-Zeiten in der sogenannten Kreispolyklinik niedergelassen haben, die vorher dort gearbeitet haben, die hatten ja jeweils einen Sitz und die sind dann in Rente gegangen und dadurch haben wir diese beiden Sitze bekommen und dadurch konnten wir nochmal 2 Chirurgen einstellen und dann auch ein älterer Orthopäde ist in Rente gegangen und dann haben wir diesen Sitz auch bekommen. Nicht? Man musste halt dann den praktisch die Praxis abkaufen. Mhm. Ja, und sonst wären die ausgeschrieben worden von der KV. Aber wenn man sich vorher geeinigt hat, klappt das normalerweise.
1: Mhm. Wir machen musikalisch weiter, Blues von der letzten Gelegenheit. Ich glaube, das ist auch die Truppe von Veronika Fischer, oder?
0: Genau, ich denke, es war Panterei.
1: Genau.
0: Ich weiß nicht, wo das jetzt her ist.
1: Ja, ganz, ganz genau. Dann hören wir uns jetzt das nächste Musikstück an. Und es ist tatsächlich so, die Sendung ist schon wieder, die erste Stunde ist schon wieder rum. Das denkt man immer gar nicht, weil das immer so eine entspannte Plauderei ist. Und dann hören wir uns erstmal das nächste Musikstück.

0: Ja, Falkmaster und Jonas, die erste Stunde unserer Sendung ist schon rum, leider, aber es geht immer sehr schnell, wenn wir hier so angenehm miteinander plaudert mit den Gästen. Philipp Zollmann, ein Kollege, ärztlicher Kollege, ja, also im Prinzip aus Jena heute zu Gast. Großes ambulantes OP-Zentrum, was du leitest und aufgebaut hast auch. Jetzt hast du ja wirklich jetzt die Woche Geburtstag gefeiert, morgen ist die Feier. Wenn man jetzt so zurückschaut die ganzen Jahre, sagt man dann, Mensch, hast du noch Feuer, da kommt noch mehr, oder sagst du, es könnte jetzt immer weniger sein? Ich operiere nur noch einen Tag die Woche oder zwei oder nur noch früh bis Mittag. Oder brennt das Feuer noch?
1: Eine ganz, ganz schwierige Frage. Also ich arbeite gerne, ich operiere gerne, ich mache gerne Sprechstunde. Das ist, also für mich ist das okay. Also ich kann immer zu lange arbeiten, durcharbeiten, ich brauche keine Pause. Ja. Also ich habe da kein richtiges Problem, aber das ist schon immer so. Aber ich bin auch gerne, sitze auch gerne zu Hause im Sessel und gucke aus dem Fenster ins Grüne und bewege mich nicht. Das ist auch in Ordnung. Also ich denke, es wäre schon schlecht, wenn ich jetzt gar nicht arbeiten würde, aber es muss auch jetzt nicht unbedingt zum Ghetto sein. Mhm. Also ich kann es nicht so richtig sagen. Also schwierige Frage.
0: Es ist ja aber so, weil ich hatte ja schon angedeutet mit der Frage, brennt da noch Feuer? Es hat Feuer gebrannt. Damals haben sie ja alle noch die tollen Windows-Computer gehabt, als man sich in den 90er Jahren angefangen hat, mit Computern zu beschäftigen. Du hast aber damals schon auf Apple gesetzt. Wie bist du damals ich kann mich noch an meinen Vater erinnern, der einen uralten Windows-Computer, so eine Riesenkiste aufgebaut hat. Und wie bist du damals auf Apple gekommen?
1: Da sind immer so die schönen Zufälle im Leben, wie schon mit meinem Studium, mit meinem Medizinstudium. Also ich fand Computer ziemlich schrecklich und habe dann mal hospitiert irgendwo in Hessen bei so einem computerbegeisterten Internisten. Und der hatte da so eine Möhre und dann hat er immer irgendwelche kryptischen Zeichen eingegeben und dann konnte er irgendeinen Text eingeben. Also das war eben das, was vor Windows war, glaube ich, MS-DOS oder irgend sowas. Und das habe ich ja gesagt, das geht gar nicht. Also sowas will ich eigentlich nicht machen. Dann habe ich mich aber dann beraten lassen. Dann hieß es eben überall, ja, man muss schon mit Computern arbeiten heutzutage. Man muss langsam dran denken. Das war ja 91. Und da hat mein Bruder mir gesagt, wenn du irgendwas für ganz dumme Chirurgen brauchst, das gibt jetzt was, die haben so einen Bildschirm und da ist auch ein Papierkorb und dann hast du sowas, das nennt sich Maus und dann kannst du alles immer in den Papierkorb schmeißen. Und das fand ich so gut, habe ich gesagt, das mache ich. Und dann habe ich überall gesucht, ob irgendjemand ein deutsches Programm für so einen Apple hat. Und da gab es eine kleine Firma in Freiburg.
0: Also du hast damals praktisch einen Apple-Computer für deine Praxis auch gekauft. Ja,
1: das hat er mir gesagt. Ich sollte mal ich wusste gar nicht, dass es Apple ist. Ich habe noch nie was davon gehört. Ja. Aber ich wollte eben diesen Computer haben mit Maus und Papierkorb. Und dann haben wir wirklich diese Firma gefunden. Es war die einzigen, die auf Apple ein Programm angeboten haben. Und die auch noch keine Praxis im Osten hatten, auch keine chirurgische Praxis. Also wir waren Neuland, die haben das bei uns installiert und waren begeistert, dass das da vorwärts ging und dadurch hatten wir Apple. Und jede Schwester ist zu mir nach Hause gekommen, ich hatte so ein Probeding stehen mit Maus und jeder musste dann eben mit der Maus irgendwas machen und irgendwas im Papierkorb einfach werfen. Und dann wurden sie eingestellt.
0: Ja, das war der Einstellungstest das Beginn des Computerzeitalters. Genau. Jemand musste was in Papierkorb.
1: Irgendwas im Papierkorb werfen, ne?
0: Ja, und da ist aber wirklich eine ganz große Sache draus geworden. Ja. Wann genau ging das los? Weil ihr hattet ja nicht nur den Apple Computer. Ja, ihr habt ja dann irgendwann als Arzt, ne, früher hat man mit Karteikarten abgerechnet und irgendwann ging das alles digital über Computer.
1: Ja, nicht irgendwann. Also ich hatte dann schon das Computersystem, das hat gut funktioniert, da hatte ich meine Karteikarten alles. Und ich habe wirklich gesagt, vom Tag 1 an, ich mache alles nur mit Computer. Also da war ich dann wieder konsequent, weil ich es aus der Uni kannte, dass bei 90% von meinen Patienten, zumindest in der Poliklinik, keine Akten da waren. Hm. Ich konnte nicht wissen, welcher Arzt die angeguckt hat, warum ich den operieren sollte, was überhaupt geplant war. Also du bist nie an die Akten gekommen, obwohl wir 5 Leute in der Anmeldung hatten, die die Akten sortiert haben. Hm. Die waren immer irgendwo in irgendeiner Schublade oder was, die kamen nicht zurück. Und da habe ich gesagt, das ist so chaotisch. Also deswegen war ich ja eigentlich für Computer, aber ich wollte eben nicht so was Umständliches haben. Und das hat dieses Programm total geleistet vom ersten Tag. Also wir haben vom ersten Tag an alles mit digitalen Akten gemacht.
0: Und ihr habt dann eine eigene auch Computerfirma, also eine Softwarefirma gegründet?
1: Ja, das war viel später.
0: Das also, kam dann später also, dann.
1: Die Firma aus Freiburg war super, das hat alles wirklich gut geklappt. Und dann, ich sag mal, so 10 Jahre später oder 15 Jahre später hat es dann eben ein bisschen geschwächelt bei denen, weil die nicht mehr so richtig keine ordentlichen Updates gemacht haben. Die hatten auch nicht genug Personal eingestellt, es gab keinen Service. Und wir konnten keine neuen Macs kaufen, nicht die neuen Betriebssysteme aufspielen, weil die eben das nicht mehr genügend gepflegt haben. Da habe ich ihm gesagt, das wird jetzt abbrechen. Und es gab kein alternatives Mac-Programm und auf Windows wollte ich nicht zurück. Also das wollte ich auf keinen Fall. Und deswegen habe ich dann eben gedacht, es kann ja nicht so schwer sein, sich so ein Programm zu schreiben. Mhm. Und da eben 2 von meinen Kindern Informatiker waren, habe ich gesagt, könnt ihr das nicht jetzt mal so ein Programm schreiben? Ja, da haben die gesagt, ja, wir kennen ihn, der schreibt dir das. Und dann ein halbes Jahr, dann hast du das. Und dann wurde das eben doch immer mehr und immer länger und es war immer umständlicher, sodass dann eben der Aufwand so groß war, dass wir gesagt haben, das ist jetzt nicht nur noch ein Programm für mich, sondern wir geben das, machen das, bohren das auf und machen das für alle Fachgruppen, dass es dann auch verkauft werden kann.
0: Da ist die Erfolgsgeschichte Zollsoft.
1: Ja.
0: Zollmann, der Name, Soft wie Software, Zollsoft draus geworden.
1: Genau, haben wir vor 15 Jahren gegründet,
0: ja.
1: mit den beiden Jungs.
0: Das ist praktisch so die einzige oder die größte der Marktführer im deutschsprachigen Raum?
1: Also für die Macs, denke ich schon.
0: Ne? Ja, für Apple. Computer, für Ärzte, Computer. Die mit Apple-Computern genau. arbeiten, ist das die im deutschsprachigen Raum führende Software. Ja,
1: also es gibt inzwischen schon noch ein paar andere Anbieter, aber ich denke schon, also ob wir die größten sind, wahrscheinlich auch die besten.
0: Die besten seid ihr. Musikalisch, Stefan Quildis, sie ist so süß, wenn sie da liegt und schläft. Ist ein romantisches Lied.
1: Oh ja.
0: Ja, der Abend, es ziehen langsam Wolken auf. Dann Stefan Quildis, auch eine Premiere hier bei Falkmaster und Jonas.

0: Ja. Eine Frage, die ich all meinen Gästen stelle, gerade wenn sie auch also an der Uni arbeiten und gewisserweise auch irgendwie in der Wirtschaft oder was entwickeln hier in Jena. Jena als Standort. Wir haben vor über einer Stunde schon mal drüber gesprochen. Ist schon was Besonderes hier, oder?
1: Also ich liebe Jena. Ich finde Jena super. Als Medizinstandort ist das auch toll mit eben Uni und auch Uniklinik und das zieht ja auch Leute an. Das ist super. Jetzt für so ein großes OP-Zentrum wie wir leben eben sehr vom Umland und von Leuten, die weiterfahren. Also für uns wäre natürlich ein Standort wie Leipzig deutlich besser. Mhm. Das ist schon klar, ne? Also wenn du so ein großes OP-Zentrum hast. Ja. Aber wir haben es hier gut behauptet, also ist in Ordnung.
0: Und dann ist ja Jena auch eine Stadt, ne? Stichwort auch, was du sagtest, Zollsoft. Du hast die Uni, du hast Zeiss, du hast die FH. Das sind ja, ist ja auch ein Schmelz und kurze Wege, also auf relativ wenig Raum, wirklich extrem viel akademische Kompetenz. Ja. Und auch junge Kompetenz. Das ist ja auch ein Schmelztiegel, eine Chance auch, oder? Ja,
1: kann man bestimmt so nennen. Und ich denke, das war für Zollsoft bestimmt gut. Und die ersten Entwickler und auch meine Söhne waren ja auf der Zeiss Spezialschule. Das ist eben toll. Da kommen eben viele solche Leute zusammen. Und wenn die noch ein Netzwerk haben und sich dann gegenseitig unterstützen und dann zusammen eine Firma hochbringen, ist das natürlich super.
0: Mhm. Gibt es für die nächsten Jahre Pläne? Immer noch? Oder sagt man, okay, wenn es so weiterläuft, so gut wie es läuft, dann ist das schon, dann ist man schon zufrieden? Oder ist da noch, wo man sagt, ah, also wenn ich das jetzt nochmal so vorantreiben könnte, da juckt es mir in den Fingern.
1: Ja, also ich habe schon immer, also nehme mir was vor und dann funktioniert das eigentlich auch zum Glück oft, aber ich lasse das auf mich zukommen. Ich bin jetzt keiner, der besessen jetzt irgendwas machen will. Also ich mache meine Arbeit gerne, das läuft gut und wenn sich aber irgendwas jetzt ergibt, wo ich sage, oh ja, das wäre jetzt nochmal was, dann würde ich die Chance ergreifen.
0: Bei all dieser vielen Arbeit, du hast ja gesagt, du machst das auch alles aus Leidenschaft, auch heute noch. Also ich glaube, wir haben im Vorbereitungsgespräch, haben wir mal abends telefoniert, abends ja. Um 7 oder wann. Ja. Und da hast du erzählt, du warst noch auf Arbeit, musst noch Patienten anrufen und so. Also ja. Da ist schon wirklich noch Musik drin. Welche Rolle spielt das Familienleben in so einer Karriere?
1: Also ganz wichtig, ich denke, als wir eben so jung waren mit Studium, erste Facharztjahre, da haben wir eher noch weniger Zeit gehabt, weil wir ja nicht frei genug waren, uns die Zeit so zu nehmen, wie wir es wollten. Jetzt ist natürlich, wenn man jetzt in der eigenen Praxis ist, du kannst dir ja alles zurechtschieben. Mhm. Also wir haben, also ich denke, meine Freiheitsgrade sind deutlich höher geworden. In der Uni musste ich auch noch diese ganzen Dienste machen, teilweise wochenweise diese Replantationshintergründe. Ganze Wochenende von Freitag früh bis Montagabend haben wir durchgearbeitet. Das sind alles Sachen, die es heute zum Glück nicht mehr gibt. Aber da waren wir schon viel weg und mussten das wirklich immer irgendwie organisieren. Jetzt können wir da wirklich, also das ist für mich ganz wichtig, die Familie, Enkel, da will ich dafür da sein. Und das
0: also du hast nicht das Gefühl, dass das Familienleben in der Zeit, sagen wir mal, gelitten hätte?
1: Das musst du die Kinder fragen. Oder meine Frau.
0: Deine Frau ist ja auch Ärztin mit einer großen, erfolgreichen Praxis. Ja. Ne? Also das ist ja auch schon bemerkenswert, dass beide nebeneinander so eine, ich sag mal, so eine Karriere auf den Weg bringen und viele Jahre führen.
1: Ja, hat gut geklappt, gut funktioniert und ich denke, die arbeitet deutlich mehr als ich, weil ich ja meinen Fokus mit der Operation und so weiter habe und sie hat eben sehr viel Organisation und so am Hals. Also ich denke, sie ist noch viel mehr gefordert und dann hat sie ja noch ganz einen Haushalt, weil ich so bequem bin.
0: Ja, gutes Lied hier, wer die Rose ehrt. Ja. Von Renft. Renft ist eine Band, die dir am Herzen liegt.
1: Ja, die habe ich auch zu DDR-Zeiten zum Jugendtanz noch live erlebt. Das war natürlich total toll.
0: Ich hatte einen Gast hier, einen Volker Hedwig, er ist auch großer Renft-Fan. Ah. Ist ein Künstler aus Eisenach. Mhm. Und ja, also Renft lief schon bei uns in der Sendung, wer die Rose ehrt.

0: Ja, Falkmaster und Jonas. Im Prinzip noch eine gute halbe Stunde dauert unsere Sendung. Philipp, es ist ja nicht nur so, dass du als Chirurg und Unternehmer und auch Visionär hier da auch tätig bist in Jena. Du bist ja auch engagiert in Fachverbänden. Ja, ja. Hast du ja geschrieben, hast du mir ja geschickt in so einem kurzen Lebenslauf, dass du Vizevorsitzender vom Chirurgenverband warst. Ist das jetzt der Chirurgenverband nur von Thüringen oder von Deutschland? Oder?
1: Ja, also das sind die deutschen niedergelassenen Chirurgen. Also alle, die so wie ich in der Niederlassung sind, haben dann eben gemeinsam einen Verband und die haben auch im landesweit Unterverbände. Da war ich Vorsitzender halt in Thüringen. Wir haben es auch selbst gegründet, natürlich nach der Wende, und haben dann auch diesen niedergelassenen Verband gegründet. Aus diesen Verbänden raus, und da war ich über lange Jahre dann Vizevorsitzender, weil das ist eher eine berufspolitische Sache, und da ging es eben darum, unsere Interessen halt auch der Politik und den Kassen gegenüber zu vertreten.
0: Weil das wäre jetzt meine Frage gewesen, wenn man in so einem Verband tätig ist und sich dann organisiert, was macht man dann? Also wen kontaktiert man, mit welchen anderen Verbänden oder Institutionen steht man in Kontakt? Weil es gibt ja die Ärztekammer, vertreten die einen nicht?
1: Genau, also wir sind von vielen Stellen vertreten und nicht besonders vertreten, und die Ärzte sind sicher auch sehr zersplittert. Das ist eben, diese ganze Berufspolitik ist eher, sagen wir mal, ein unangenehmes Thema. Ich habe es einfach gemacht, es muss gemacht werden, und wenn sich alle wegducken, dann passiert ja gar nichts, aber man kann eben auch nicht sehr viel erreichen, so eine kleine Gruppe von Chirurgen in dieser ganzen, in dieser Gemengelage. Hausärzte sind sicher die größte Gruppe, dann eben die Kliniken, und wir sind irgendwo ziemlich weit hinten dran. Aber versuchen dann eben zumindest unsere eigenen Interessen ein bisschen zu bündeln und die Leute gut zu informieren und so weiter. Das ist eigentlich Berufspolitik. Und das andere ist ja die wissenschaftliche, sind die wissenschaftlichen Verbände. Das ist natürlich eine ganz andere Sache. Das macht auch irgendwie Spaß, da zu forschen, die Medizin voranzubringen. Ne? Also es sind Sachen, die oft verwechselt werden. Also einerseits muss man sich natürlich berufspolitisch engagieren, aber wissenschaftlich Forschung zu machen, Veröffentlichungen, Vorträge halten, das ist auch eine feine Sache.
0: Und wie viel Zeit nimmst du was im Anspruch? Also wenn du deine Praxisklinik leitest, operierst, und dann müssen wir mit Sicherheit auch administrative Aufgaben, und dann kommt da noch sowas dazu. Gehen dann Wochenende verloren? Wochenenden ist man dann beschäftigt? Ja, oder?
1: Also wenn man niedergelassen ist, gehen sowieso Wochenenden verloren. Und es ist immer eine Frage, wie organisiert man sich? Also immer, je besser man sich organisiert und auch Sachen verteilt und so weiter, umso weniger es Arbeit macht das im Einzelnen. Also gut, immer schnell E-Mails abarbeiten, also ein bestimmtes Regime haben, dann funktioniert das schon, sodass ich denke, dieser Berufspolitik, man muss eben immer wieder mal irgendwo hinfahren, in die Konferenzen gehen und so weiter. Aber wenn man das gut organisiert, ist es ohne weiteres zu schaffen. Also ich fand es jetzt keine Belastung, sondern eher eine Bereicherung, weil man ja auch immer wieder viele Sachen erfahren hat, und wie immer im Leben, man hat auch immer interessante Leute kennengelernt, die ich sonst nicht kennengelernt hätte.
0: Nicht nur interessante Leute, auch interessante Musik. Du hast gesagt, du gehst auch gerne zu Konzerten.
1: Jo.
0: Manfred Krug, den mal irgendwann gesehen?
1: Ja. Ja. Aber nach der Wende erst in Weimar.
0: In Weimar.
1: Tatsächlich.
0: Im wunderschönen Monat Mai ein kurzes Stück von Manfred Krug hast du ja rausgesucht. Hören wir mal rein.

0: Ja, bei mir zu Gast heute, die letzte halbe Stunde, Dr. Philipp Zollmann aus dem Postkarree vom ambulanten OP-Zentrum, spezialisiert auch auf Handchirurgie.
1: Genau. Handchirurgie ist die Subspezialisierung, also Facharzt, Allgemeinchirurgie, Subspezialisierung.
0: Wenn man jetzt einen Beruf hat, wo man seine Hände, also die Hände sind ja alles, dass die funktionieren und den ganzen Tag kaputte oder kranke Hände operiert, dass sie wieder möglichst funktionieren, ist man dann ganz besonders vorsichtig mit seinen eigenen Händen oder lebt man einfach ganz normal?
1: Nee, also nicht ganz besonders vorsichtig, aber man ist eben ein bisschen vorsichtiger, weil man ja die ganzen Verletzungsmuster kennt, aber ich glaube, das ist sowieso so als Chirurg, also wenn du jetzt viele Unfälle auch gesehen hast, also man hofft natürlich immer, dass man vermeiden kann, dass aus der Familie oder so jemand bestimmte Unfälle bekommt. Mhm. Und da gibt es ja viele Sachen, wo man sinnlos unvorsichtig ist und das ist eigentlich schade.
0: Und dass man jetzt sagt, okay,
1: ich nehme keine Kreissäge.
0: Ja, okay.
1: Das kommt bei mir nicht rein.
0: Ja. Und dass du sagst, okay, wandern, dass du stürzen könntest oder Radfahren, nö, machst alles wie gehabt.
1: Ja, ich jogge und alles, ich falle auch immer mal hin, da gucke ich immer als erstes, geht die Hand noch und sage, alles okay.
0: Okay, also
1: Bein gebrochen ist nicht so schlimm, da kann ich mit dem Rollstuhl hin, aber.
0: Also man entwickelt dann keine Phobien,
1: also ich nicht,
0: keine Sozialphobien.
1: Nö,
0: okay.
1: Nö, gar nicht.
0: Und wie ist es, wenn man jetzt doch irgendwas mit den Händen hat, ist die moderne Handchirurgie dann eigentlich so gut, dass man hinterher zum Beispiel seinen Beruf als Chirurg weiter ausüben könnte oder wenn nicht der Laster drüber gefahren ist?
1: Ja, das kommt tatsächlich immer total aufs Verletzungsmuster an. Also jetzt zum Operieren muss man jetzt nicht volle Funktions der Hand haben. Also ich denke, man kann auch mit einem schweren Rheuma und so gut operieren. Ich kenne auch Kollegen, die das wirklich können. Also das geht auch mit einer deutlichen Funktionseinschränkung. Aber wenn man natürlich eine extreme Verletzung hat, dann geht es eben nicht. Kein Daumen wird es schon schwierig.
0: Ja. Das ist ein gutes Stichwort. Heutzutage, es klagen ja viele über den sogenannten Handy-Daumen.
1: Den gibt es nicht.
0: Den gibt es nicht?
1: Nee.
0: Okay, also dass die Leute durch Smartphone tippen und alles, Daumengelenke abnutzen oder der Sehnenscheideapparat.
1: Also die Arthrosen im Daumen, die entstehen, glaube ich, nicht durch Handybenutzung. Es ist sehr viel Genetisches, dass die Arthrosen sind. Also wir haben auch Leute, die ganz vielen schwer arbeiten, die überhaupt keine Arthrosen kriegen. Und sonst sind das meistens eher ein bisschen Sehnenscheidenentzündungen, die halt eine Weile wehtun und dann auch wieder weggehen.
0: Okay. Aber man sieht immer mal auch junge Leute, die haben so einen Hand-Daumenschoner.
1: Ja, das wird eben ganz gerne dann genommen, weil die Leute denken, es wird dadurch besser, aber ich glaube nicht, dass das was ausmacht.
0: Gut. Ein Künstler, den hatten wir schon ein paar Mal bei uns in der Sendung, aber tatsächlich noch nie dieses Lied, Leonard Cohen. Ist das ein Künstler, der dich auch schon über Jahre verfolgt, begleitet hat?
1: Ich kann was dazu sagen, warum ich den jetzt gerade reingenommen habe. Ich habe ja immer überlegt, was fällt mir jetzt gerade in dem Moment ein.
0: Ja?
1: Ich habe dir diese Liste ja, keine Ahnung, in 5 Minuten geschrieben.
0: Wir haben meistens jetzt, das Beste, was spontan kommt.
1: Wir haben jetzt in Weimar diese Wehentagen, die Phlebologentagung gehabt. Und da hat ein Kollege auf lauter solche Songs wie Rote Lippen soll man küssen oder hier das Halleluja so lustige Texte gemacht, die für Phlebologen relevant waren. Mhm. Und das haben wir mit verschiedenen Protagonisten zusammen gesungen. Also Leute, die sonst die Vorträge halten, waren dann vorne im T-Shirt und haben sich so ein bisschen zum Heinz gemacht und haben diese lustigen Lieder gesungen. Und da war eben eins davon, war
0: Leonard
1: haben
0: Cohen.
1: Sie das Leonard Cohen, und dadurch fiel mir das dann gerade ein, weil es auch tolle Harmonien sind und auch ein sehr interessanter Text im Original.
0: Also Halleluja von Leonard Cohen.

0: Ja, Leonard Cohen mit Halleluja. Ja, unsere Sendung geht leider langsam zu Ende. Du hast gesagt, wenn das alles so weitergeht, dann ist er erstmal gut. Deine zwei Söhne sind Informatiker. Du hast gesagt, eine Tochter. Hast du zwei Töchter?
1: Ich habe eine Tochter und noch einen dritten Sohn.
0: Und die Tochter macht auch Medizin?
1: Genau, die ist Chirurgin. Mhm. Es wird fast fertig mit einem Facharzt und arbeitet jetzt schon bei mir.
0: Das wollte ich jetzt gerade fragen. Hat man dann irgendwann auch so, erfüllt einen das mit Stolz, wenn man dann vielleicht mal sagen kann, ich übergebe mein Lebenswerk, auch es bleibt in der Familie?
1: Ich kann damit nichts anfangen, mit Lebenswerk und allem und keine Ahnung. Wir sind trotzdem eine Gemeinschaftspraxis und da macht jeder sein Ding. Und da nehme ich mich jetzt auch nicht so für besonders. Also ich organisiere aber auch gerne. Das ist auch mein Ding. Also es stört mich jetzt nicht und das ist okay. Und das ist natürlich schön, wenn jetzt meine Tochter, das ist total toll, dass sie dabei ist. Das macht so einen Spaß. Sie sitzt bei mir mit am Schreibtisch, wir sitzen uns gegenüber, können immer miteinander schwatzen und die Fälle besprechen. Und ich denke, lernt sie sicher auch ein bisschen was dabei, aber ich lerne auch immer wieder dabei. Also sie ist ja viel frischer ausgebildet und kennt dann ganz andere Sachen, die ich vielleicht nicht weiß.
0: Ja. Ist das, du hast gesagt, du lernst auch immer was. Ist das dann Vater und Tochter auch frei von Reibungen?
1: Also aus meiner Sicht völlig. Völlig. Ja. Also ich bin relaxed, freue mich, operiere gerne mit ihr. Wir operieren also die schweren Sachen jetzt immer zusammen, damit sie ja auch das lernt und das dann alles alleine kann. Das ist ja noch in der Facharztausbildung. Das ist schon super. Mhm. Ja.
0: Also das ist praktisch auch die Ausbildung Orthopäd, also nee, Unfall nicht.
1: Also
0: oder was?
1: Sie macht den Allgemeinchirurgen wie ich.
0: Und dann die Subspezialisierung.
1: Und sie kann dann Subspezialisierung machen, aber zum Allgemeinchirurgen gehört ja die Handchirurgie auch dazu.
0: Mhm. Du hast vorhin, haben wir Johann Sebastian Bach gehört. Und jetzt hast du auch Musik von Johann Sebastian Bach mitgebracht, aber es ist eine Interpretation. Es ist ein Künstler, der sich, sagen wir mal, viel der Bachmusik angenommen hat. Jacques Lossier,
1: das ist, glaube ich, ein Trio, Bass und Schlagzeug noch dazu. Und der hat das aus meiner Sicht wunderbar interpretiert. Mhm. Also hören wir es uns an.
0: Also Johann Sebastian Bach, von jemandem, der aus Arnstadt kommt, hier in Thüringen, natürlich eigentlich Pflichtmusik. Und jetzt in dieser Version natürlich eine Premiere hier bei uns.

0: Ja. Wenn man viel arbeitet, operiert, ist ja auch körperlich anstrengend, geistig auch anstrengend. Also man muss sich wirklich sehr konzentrieren. Du hast schon gesagt, bei den Rolling Stones bist du gewesen, Konzerte magst du, Joggen hast du vorhin auch mal gesagt.
1: Ja.
0: Was sind so Freizeitaktivitäten, wo du sagst, da kommst du von diesem ganzen Klinik- und Arbeitsalltag mal wirklich völlig auf andere Gedanken?
1: Ja, also erstens habe ich nicht so ein Riesenproblem mit runterzukommen. Also ich bin sicher ein bisschen gestresst oder manchmal, wenn es jetzt was Schlimmes ist, und dann ist man aber, ich komme ganz schnell wieder runter. Mhm. Und im Moment mache ich es eigentlich so, dass ich immer auf Arbeit jogge. Ich wohne hier unter dem Bismarckturm und nach Hause laufe ich ganz gemütlich. Mhm. Dann höre ich meistens ein Hörbuch und da bin ich also relaxed.
0: Zu Fuß zurück.
1: Also joggen zurück. Also ich laufe immer die ganze lange Lutherstraße lang. Mhm. Also da bin ich relativ schnell, aber dann zurück geht es langsam. Und das ist sehr schön. Und ja, bis vor 2 Jahren bin ich auch noch Marathons gelaufen. Jetzt mit Corona ist es alles ein bisschen weniger geworden. Aber mal sehen. Morgen, am Sonntag machen wir noch unseren Zolli-Marathon. Aber der ist jetzt auch zum Halbmarathon vorkommen.
0: Und das ist jetzt auch interessant oder interessiert mich auch nochmal, ne? Wenn man eben mit orthopädischen Krankheiten auch zu viel oder Verschleißerkrankungen auch, man macht trotzdem alles, man schränkt sein Leben da jetzt nicht ein. Ja, joggen, ja, da muss ich auf meine Knie achten, also man entwickelt auch da nicht Phobien oder so. Oder sagt man sich schon, okay, das und das muss ich vielleicht nicht machen, weil es vielleicht der Gesundheit am Ende auch nicht zuträglich ist, diese Art von Sport oder so?
1: Nee, was geht, geht. Das ist auch eine falsche Vorsicht. Mhm. Also es gibt ja auch, man weiß ja auch inzwischen, dass es gar nicht schlecht ist, wenn man seine Gelenke bewegt und ein bisschen belastet. Ja. Sicher, Marathon muss nicht unbedingt sehr gut sein, aber regelmäßig 10 bis 20 Kilometer joggen ist auf jeden Fall gut. Und als ich angefangen habe mit Joggen, da war ich schon über 50, da haben mir alle Knochen wehgetan. Da habe ich gedacht, das überlebe ich überhaupt nicht. Also die magische Zahl von 5 Kilometern, habe ich gedacht, das schaffe ich nie.
0: Und jetzt ist besser als damals?
1: Gar kein Problem. Das ist mit den ersten paar Marathons waren die Schmerzen weg. Also deswegen, also ich glaube, das ist schon ganz gut. Und es ist oft, glaube ich, von vielen Leuten eine Ausrede. Aber natürlich, wenn man Übergewicht hat und so, dann ist natürlich Joggen keine sehr gute Option, weil dann ist natürlich ziemlich Belastung auf den Knien.
0: Hm. Ist deine Frau auch sportlich so aktiv wie du?
1: Die joggt auch einmal in der Woche. Sie findet nicht, dass sie rennt und Sport macht, aber ich denke, sie ist sehr sportlich. Ne? Ohne weiteres.
0: Ist das wichtig, dass man, wenn man so einen, sagen wir mal, so einen Job hat, wo man auch einsatzbereit sein muss, ist Sport da ein Ausgleich, der nicht nur den Körper, sondern auch den Geist total wach hält?
1: Ja, also inzwischen bin ich der Meinung, das habe ich früher völlig unterschätzt. Also ich war noch, wie ich in der Klinik war, war ich noch Kettenraucher. Diese endlosen Nachtdienste, und dann hast du immer so zwischen 2 Operationen manchmal eine Stunde gehabt, bis die Anästhesie soweit war und den nächsten aufgelegt hatte. Puh, da hast du eine Zigarette nach der anderen geraucht und völlig übernächtigt, und das war alles schlimm. Und an mir hat das total gut getan. Also aufhören mit Rauchen und sich mal richtig bewegen. Also hätte ich vorher nicht gedacht. Also ich bin, also das ist super. Also ich bin, denke ich, jetzt besser drauf als vor 25 Jahren.
0: Das heißt, der Körper, man kann den Körper auch, wenn man mit Rauchen schon Vorlast hatte, wirklich auch nochmal zurückholen auf ein anderes Fitnesslevel.
1: Also,
0: am eigenen Leib.
1: Am eigenen Leib habe ich das gespürt. Also es ist wirklich erstaunlich. Ne? Also muss ich ein bisschen überwinden, aber wenn man dann einmal so weit ist, also jetzt freue ich mich, wenn ich laufen kann.
0: In den Schuhen von Audrey Hepburn. Das ist ein Lied, was wir gerade in der Liste nach oben geschoben haben in deiner Auswahl. Das heißt, die Band, die Musikgruppe Erdmöbel, die findest du ganz besonders gut. Wie bist du auf die gekommen? Auch, du hast gesagt, MDR Kultur auch?
1: Genau, die kam mal bei MDR Kultur. Da habe ich gesagt, oh, das ist ja ein interessantes Lied. Und dann habe ich mir noch ein paar andere angehört, aber das ist schon bemerkenswert. Und Audrey Hepburn, wer kennt sie nicht?
0: Ja, Frühstücks bei Tiffany.
1: Ja, genau.

0: während die Musik läuft, unterhalten wir uns immer auch ganz angeregt auch über Geschichten, die du noch aus dem Leben zu erzählen hast. Du hast jetzt nämlich einen Künstler mitgebracht, Wolf Biermann, und da hast du auch eine interessante eigentlich auch, du hast gesagt, das Wort gruselig ist dir über die Lippen gekommen und auch ist, gefährlich war es ja auch, was du für eine Geschichte dazu erzählen hast, damals noch zu deiner Armeezeit. Schieß los.
1: Ja, also ich war ganz neu bei der Armee und das war gerade die Zeit, wo Biermann ausgebürgert worden ist. Und ich hatte die Gitarre mit und Noten, handgeschrieben von Biermann, und meine Zimmerleute, wir waren glaube ich zu 10 im Zimmer oder 12, keine Ahnung, also die wollten immer Biermann hören. Mhm. Also ich musste immer oder durfte Biermann spielen, und dafür wurde ich dann von irgendwelchen Saubermachaktionen befreit. Und das war toll, und man wusste eigentlich, dass es nicht erlaubt ist, und also wir hätten total hochgehen können. Es ist völlig erstaunlich, dass das ohne Probleme gegangen ist, und die haben mitgesungen.
0: Ja. Jetzt also so Leute, die ja in einer wirklich freien, liberalen Welt aufwachsen, junge Leute, so 20, 25 Jahre, und da sagst du, ja, man hätte dann hochgehen können, wenn man bei der Armee diese Lieder gesungen hätte. Was heißt denn das? Also was hätten Konsequenzen sein können, wenn die euch erwischt hätten mit solcher Musik oder
1: na,
0: dich?
1: Na, das ist so wie, was sie jetzt immer sagen in Russland oder irgendwo, Volksverhetzung, und in der Türkei, damit kannst du jeden einsperren, und das war genau dasselbe. Also ich wäre hundertprozentig in, also zumindest für eine bestimmte Zeit in den Knast gegangen, wenn das an der große Glocke gegangen worden wäre. Ja. Weil das durftest du bei der Armee einfach nicht spielen.
0: Und warst du dir diesen, du warst ja der Sache bewusst, dass es, oder war das ein jugendlicher Leichtsinn?
1: Ja, man war sich dem immer nur so halb bewusst.

0: nicht freiwillig.
1: Wusste dein Vater oder deine Eltern, dass du mit Gitarre und den Noten dort zur Armee fährst?
0: Ich denke schon. Meine Mutter war ja so Invalidenrentnerin und die durfte nach dem Westen fahren und hat immer völlig cool uns eben zum Beispiel eine Platte oder Liederbuch von Biermann mitgebracht.
1: Und dein Vater hat ja nicht gesagt, so ein Mann, pass auf, es kann nach hinten losgehen?
0: Also ich denke schon, also mein Vater war auch Realist, also er hat schon immer gesagt, ihr müsst euch ja dem System wenigstens ein bisschen anpassen und könnt nicht einfach immer alles machen, was ihr wollt. Das wird er schon gesagt haben. Ja. Bei der Armee war er weit weg.
1: Wir hören jetzt Wolf Biermann, und zwar ist das die Ballade von der Bukower Süßkirschenzeit.

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1: Jetzt ist tatsächlich die Zeit wirklich langsam zu Ende. Ich muss mich jetzt auf den letzten Metern, auf den letzten Sekunden bei meinem Gast bedanken für einen sehr, sehr schönen, sehr interessanten Abend, auch abseits der Live-Mikrofone. Vielen Dank, Philipp Zollmann, dass du heute mein Gast warst.
2: Super, vielen Dank für die Einladung, war auch sehr spannend und interessant für mich.
1: Morgen ist die große Geburtstagsfeier.
2: Oh ja.
1: Und ich kann es nochmal sagen, man merkt es dir überhaupt nicht an. Ich finde das immer inspirierend und ich freue mich schon auf die nächste Sendung. Es gibt dieses Jahr noch viele interessante Sendungen, aber jetzt erstmal nochmal vielen Dank, dass du heute in der Sendung warst. Gehabt euch wohl, liebe Hörerinnen und Hörer. Vielleicht ist der Falk in Zukunft mal wieder öfters mit dabei, aber für heute Abend gute Nacht und schaltet uns.
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Ja, schönen guten Abend an alle, die heute am Freitag, den 18.09. Radio Kala hören. Heute sind wir aber mal in einer etwas anderen Besetzung, der Jürgen und meine Wenigkeit, der René. Wir versuchen es heute mal ganz alleine. Und wollen anfangen mit, ihr habt schon gehört, Jean-Michel Jarre. Wollen wir noch ein paar Takte nochmal laufen lassen und dann mit unserer ganz normalen Wunschmusik weitermachen.

Ja, wie gesagt, wir sind heute mal in einer anderen Besetzung, wollen uns mal so richtig reinfuchsen. Wenn es manchmal hakt, dann möchten wir uns schon jetzt entschuldigen, aber ich hoffe, wir sind trotzdem manns genug, das durchzuziehen. Anfangen wollen wir mit Journey, Wheel in the Sky.

0: Tja, einen schönen guten Abend wünsche ich auch.
1: Ja, Jürgen, Entschuldigung.
0: Ich hatte so viel zu tun, ja. Ohne doppelten Haken, ohne Sicherheitsleine.
1: Ja, genau. Aber wir werden das schon schaukeln.
0: Es brummt ein bisschen, aber das kriegen wir auch noch in den Griff.
1: Ja.
0: Transatlantik habe ich. Ein Cover von Brock und Harum, Conquistador.
1: Jo.

0: Tja, Monte Carlo Blues, Van Morrison war es.
1: Ja, sehr schön. Wer jetzt noch sich wundert, dass der Walter nicht da ist, aber dem Walter geht es wahrscheinlich nicht ganz so gut. Deswegen hat er uns gebeten, heute mal ohne ihn zu machen. Wir versuchen es. Gute Besserung, Walter, dass er auch am Sonntag wieder am Start ist zum Frühstücksradio. Ne? Ja, wie gesagt, vorher hatten wir doch einen Titel. Und jetzt geht's weiter. Jennifer Warnes, We Take Manhattan mit Stevie Ray Vaughan.

0: Ja, wie gesagt, wir sind noch nicht ganz so firm, aber es wird schon besser. Jetzt war CCR und John Fogerty.
1: Ja, kann nichts mehr schief gehen, die Feuerwehr steht vor der Tür.
0: Ja.
1: Wir haben hier eine wunderbare Lichtorgel.
0: Ja.
1: Ja, immer weiter das Motown People mit Gary T. Willie. Und ab geht's.

0: geschafft.
1: Ja, wir machen das bis zum Letzten. Und weiter geht's. Wir hatten das, glaube ich, die Band schon mal, die Blues Bones. Kann das sein, Jürgen, dass du die schon mal gespielt hattest?
0: Das könnte schon sein,
1: ja. Ich habe mal jetzt einen Titel, Voodoo Guitar.

Das war ja mal eine schöne Gitarre, gell? Voodoo-Gitarre. So, jetzt geht's weiter. Der Frank hatte angerufen. Hallo Frank, wir machen das heute mal so, dass wir nicht ganz so viel am Mikrofon mit dem Telefon quatschen wollen. Wir wollen ja auch ein bisschen Musik machen. Der Frank hat sich sehr bedankt, dass ich auch wieder mal da bin. Und er würde gerne in 14 Tagen zu uns nach ins Studio kommen. Ich hoffe, dass das auch klappt, dass der Frank, dass ich ihn noch mal, mich mit ihm nochmal unterhalten kann. Er hat sich einen Titel gewünscht von den Late Night Blues, The Man Next Door. Nee, halt, der Monster wollte er ja eigentlich haben, aber das mache ich dann. Jetzt kommt erstmal The Man Next Door.

0: So, lieber Frank, entschuldige, ich bin eine Zeile zu weit gerutscht, aber deinen Titel, den du dir gewünscht hast, machen wir später. Der Jürgen ist jetzt dran.
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Jo, super. Wir haben jetzt wieder einen Wunschtitel aus der Box. Der Sieb hat geschrieben, ich wünsche mir für alle Crazy on You von Heart. Gruß an alle nochmal hinterher.

0: New Crazy New.
1: Ja, Hart von Siebke, dem Wunsch. Und wie gesagt, wir machen das heute ein bisschen anders. Ich habe auch den Udo jetzt gerade am Telefon. Der hat mir auch schon gesagt, den suche ich jetzt noch raus. Und in der Zwischenzeit macht der Jürgen noch einen Titel.
0: Da spiele ich mal Modern Love von Peter Gabriel.
1: Ja, super.

Jo, das war doch ein schöner Titel, oder? Na? Ja, jetzt machen wir weiter mit dem Wunschtitel vom Udo. Ich habe jetzt eine längere Zeit mit ihm gesprochen. Ich hatte ihn auch lange nicht mehr am Telefon gehabt. Ja, lieber Udo, du hast dir Mark Knopfler Sailing to Philadelphia gewünscht und damit wünsche ich dir auch noch einen schönen, schönen Urlaub, den du demnächst antrittst mit deiner Frau. Und erhol dich gut. Bis dann irgendwann mal. Ciao.

0: So, mache ich weiter oder machst du?
1: Ja, wollen wir losen? Ich mache weiter.
0: Ja, gerne.
1: Sag mal, Kippmupp.
0: Ja, schön.
1: Better than ever.

Schön, ne? Ja, jetzt haben wir schon die erste Stunde hinter uns. Wir feiern gerade mal so Bergfest. Jetzt sind wir so langsam, aber sicher so ein bisschen haben wir uns gefunden, wir zwei. Ich mache weiter. Kane Walker, I don't care.

0: schön, super.
1: Abrupt, kurz und lang und Ende. Ich mache weiter. Du, wie war das? Eine Neuaufnahme.
0: Oh.
1: Kinder bestimmt. Long Train Running.
0: So, ja, genau, den kenne ich.

Super. Wir machen weiter. Wieder mit einem etwas älteren Stück. Kennt sicher der eine oder andere. Habe ich, glaube ich, auch schon mal gespielt. John C. Cale und Nico Nico. Hey, hey, my, my.

0: No.
1: Tja, Rock'n'Roll will never die, ne?
0: Ja.
1: Goose Greg Symphonie. Das kennt ihr auch alle. Da will jemand einen Mercedes.
0: Ah!

0: Ja, super. Erinnert mich ein bisschen, morgen, glaube ich, oder übermorgen beginnt ja auch das Oktoberfest, gell? Oder so ähnlich.
1: So wirst du beginnen, ja.
0: Das könnte man dort auch spielen, glaube ich. Da würden die Leute auch auf die Tische hüpfen. Aber ich warne nur, das Bier ist schweineteuer, habe ich gelesen. Naja, okay, wir machen weiter. Bob Dylan, Lady, Lay, Lady, Lay.

0: Tja, das war Berliner Weiher von Manfred Manns Earthband, von ihrer aktuellen
1: Scheibe?
0: CD-Scheibe, ja. Single.
1: Stick.
0: Ja, was man so alles.
1: Ja, genau, wo man alles so Musik herkriegt, oder Streaming-Dienst oder so, ja, auch immer. Ne? Ja, jetzt habe ich wieder mal einen Wunschtitel hier aus der Box. Ich weiß auch, wer das ist. Der Herr Lichtenberg aus Gera, seines Zeichens. Ich glaube, es ist mein Bruder, aber macht nichts. Der hat aber einen schönen Titel gewünscht, Julie Morning von Uriah Heep. Und der Jürgen sagte gerade, da gibt es wohl eine wahre Begebenheit. Jedes Jahr, irgendwann im Juli, treffen sich alle Hippies dieses Planeten in Bulgarien und feiern dort
0: den... In Balcek auf den Kreidefelsen oder...
1: Ja.
0: Also an der Küste des Schwarzen Meeres und erwarten den Sonnenaufgang.
1: Ja.
0: Julie Morning.
1: Ja, schön, super. Da gehen wir mal los.

0: lieber Thomas, ich hoffe, das war dein Wunsch entsprechend. Es gibt ja x verschiedene Versionen. Wir haben eine für 8 Minuten und noch ein bisschen was gemacht. Jo, weiter geht's mit dem Jucken.
1: Lab of Luxury. 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

0: Ja, gut. Irgendwie brummt's.
1: Ja, wird immer schlimmer. Gell?
0: Ja, ja, genau. Naja. Nichtsdestotrotz machen wir weiter. Ich hoffe, dass wenigstens die Übertragung dann richtig gut ist, ohne Brummen. Wir hören es wahrscheinlich nur auf unseren Kopfhörern, es kann sein. Aber wie auch immer. Ja, den Ian Anderson hört man auch immer wieder raus. Gell?
1: Genau.
0: Das macht man so. Jetzt habe ich wieder einen etwas älteren Titel auch. Golden Earring, aber nicht mit Rita Love, sondern mit Buddy Joe.
1: Oh, schön.

0: Ja, jetzt war ein kleiner Hakler drin, aber wir haben das noch hingekriegt. Buddy Joe, Golden Earring.
1: Ja, lang, lang ist her, ne?
0: Ja, genau, das war schon ziemlich in den 70ern, gell?
1: Ja? Oh, Junge, das kann ich schon fast, ich würde sagen Ende 60er.
0: Oh ja, okay, dann...
1: Ich weiß es nicht genau.
0: Aber ist egal.
1: Ist egal, es ist alt.
0: Ja.
1: Und schön.
0: Ja, das sowieso.
1: Butch, Neil Morse und Mike Bolton, ein Cover von Cream.
0: Okay.

Jo. Ich hatte ja dem Frank versprochen, seinen eigentlichen Wunschtitel noch zu spielen. Den habe ich jetzt noch aufliegen. Nochmal die Band Late Night Blues, The Monsters in My Closet.

0: Tja, das war ein Monster, ne? Ich habe hier Monster an dem Mischpult.
1: Ja, ja. Die gut. Letzten zwei Titel, hm? Denke ja. Ich mir mal so, ne?
0: Chris Farlow.
1: Ja, super.
0: Ja, mit einem Cover von Fleetwood Mac würde ich sagen, Man of the World.

0: So, jetzt haben wir es geschafft. 2 Stunden sind rum. Wir möchten uns bei euch bedanken, dass ihr doch zahlreich zugehört habt. Wir verabschieden uns. Der Jürgen.
1: Macht's gut, Leute.
0: Ja, und meine Wenigkeit, der René.
1: Mach's besser.
0: Ja, und schlaft gut. Und
2: hatte Detlef Poller.
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12: Bücherstunde. Herzlich willkommen zur Bücherstunde September 2026, sagen Ralf Kuttke
13: und Katja Müller.
12: Ja, Sommerpause ist vorbei. Wir hatten viel Zeit zum Lesen und Hören. Und wir stellen heute folgende Titel vor von Max Küng, Super Toskana, von Catherine Stockett, Der Club der Unbeugsamen, von Belle Burden, Fremde, von Monchi, Jan Gorko heißt er richtig, Jenseits der Brandmauer, und von Elena Fischer, Wirf einen Schatten. Wir fangen mit Musik an, wie gewohnt.

0: Ja, mein erstes Buch ist von Max Küng, Super Toskana, bei Kein und Aber erschienen in diesem Jahr und relativ dick, fast 500 Seiten. Ja, erstes Buch nach der Sommerpause, also ich nehme mal noch ein Sommerbuch, vielleicht waren ja noch nicht alle im Urlaub. Ich hatte schon mal Fremde Freunde von Max Küng vorgestellt. Darin ging es um drei Familien, die zusammen in Frankreich in einem Ferienhaus waren und zusammen Urlaub gemacht haben. Ging natürlich gründlich schief. Ja.
1: Stimmt, ja.
0: Ja, ja.
1: Ja,
0: das war speziell. Und nun fährt genau diese Truppe in die Toskana. Kurz zum Autor. Max Küng ist Schweizer, 1969 geboren, Kolumnist und Autor und auch relativ erfolgreich mit seinen Büchern. Ja, also diesmal laden Salome und Philipp ein, also eines dieser Pärchen. Man kann die völlig, also wenn man das erste nicht gelesen hat, ist völlig egal. Mhm. Ne? Das ist ein anderer Urlaub, alles gut.
1: Aber die gleichen?
0: Ja.
1: Das gleiche Paar.
0: Die, die das andere Buch kennen, haben natürlich viel mehr Spaß, weil sie die Leute wiedererkennen. Aber an sich ist egal. Ja, also diesmal laden Salome und Philipp ein. Salomes Eltern sind bei einem Autounfall ums Leben gekommen. Und plötzlich sind die beiden schwer reich und Besitzer eines Ferienhauses in der Toskana. Salome hat die Idee, sich für die Einladung nach Frankreich zu revanchieren. Und nach 5 Jahren, also die haben sich 5 Jahre nicht gesehen, nach 5 Jahren treffen sich diese Familien wieder. Inzwischen sind sie so um die 50 Jahre alt. Die Gastgeberin mag ihren Kater lieber als ihren Mann und ist inzwischen eine eher ätherische Erscheinung. Philipp ist ein erfolgloser Schauspieler, aber durchs Geld von Salomes Eltern kann er seine Spleens ausleben und träumt davon, ein antikes Theater zu errichten. In der Toskana natürlich. Der Gedanke, vor den anderen Paaren mal so richtig anzugeben, gefällt ihm schon ganz gut. Ja, und dann gibt es da noch Bernhard. Bernhard ist Zahnarzt und er hat seine Frau inzwischen durch Chrissy ersetzt. Chrissy ist blutjung, Fitness-Influencerin, ständig mit dem Drehen irgendwelcher Videos beschäftigt. Die beiden haben ein dickes, lautes Baby. Die anderen Männer finden Chrissy zwar sowas von sexy, aber wie Bernhard aufs Wort parieren muss, also das ist jetzt echt nicht so lustig. Gut, also eingeladen sind natürlich auch Jean und Jacqueline, die Besitzer des Ferienhauses in Frankreich. Leider haben die beiden ihre Firma inzwischen in Sand gesetzt und haben gar kein Geld. Jean liebt alles, was ungesund ist, aber er wird die Küche übernehmen und für alle kochen und, ja, abwaschen. Er zelebriert die Kocherei. So ein Rührei zum Beispiel schmeckt erst richtig, wenn es langsam eine Dreiviertelstunde gegart wird. Und Fleisch gibt es in Riesenstücken, die kauft er so pfundweise pro Person. Blöd ist nur, dass einige Vegetarier dabei sind und niemand in der Hitze so viel essen möchte. Und dann sind ja da noch die Einkaufskosten. Aber da, ja, Zitat, Jean hegte die leise Hoffnung, Salome und Philipp würden die entstandenen Kosten übernehmen. Als super großzügige Gastgeber quasi. Außerdem, die hatten es ja. Für die wären es ja bloß Peanuts. Er würde versuchen, die beiden bei Gelegenheit nochmals drauf anzusprechen, sobald der Moment stimmte, denn niemand sprach gern über Geld. Und dann kommen so wechselnde Perspektiven und man kann diesen Urlaubern sozusagen in die Köpfe gucken. Die streiten sich nicht laut, aber keiner hatte so richtig Lust auf die gemeinsamen Ferien, aber jeder versucht, das Beste für sich rauszuholen. Sie mögen sich nicht und sie machen eigentlich auch gar nichts gemeinsam. Und so ganz sympathisch sind die nur auch nicht gerade. Bernhard macht sich komplett zum Löffel für seine junge Frau. Philipp ist nur mit sich beschäftigt und bei Jean dreht sich alles ums Essen. Seine Frau ist eine Klatschtante. Also herrliche Dialoge, man hat seinen Spaß beim Lesen, manchmal wird es richtig böse und alles läuft auf eine Art Showdown hinaus, auf eine Art reinigendes Gewitter sozusagen. Ja, an der Stelle kann man sagen, also mehr vom Inhalt mag ich natürlich nicht erzählen, aber für alle Toskana-Fans, für alle, die von der Toskana träumen, naja, und für natürlich für alle, die Urlaub mit befreundeten Familien planen.
1: Das ist immer nicht so einfach. Gell?
0: Nee, ja. Das ist
1: so schön, wie man sich das vorstellt. Ja, und jetzt haben wir ein Hörbuch dazu.
0: Gibt es tatsächlich von Kein und Aber ein Hörbuch?
1: Nein, leider genau. Nicht. Ich wollte gerade gucken, ich habe alles durchgeguckt. Es gibt von all unseren Büchern heute Hörbücher, außer von diesem.
0: Ja, denn das ist wirklich der Verlag. Bei Kein und Aber gibt es keine. Mhm.
1: Ja, heißt ja schon so, ne? Kein.
0: Kein, genau.
1: Kein Hörbuch, aber schönes Lesen.
0: Aber es sind wirklich schöne Bücher dort. Und irgendwie habe ich so auch ein bisschen meinen Namen gefressen an dem Verlag. Ja. Haben Sie ja wahrscheinlich alle schon gemerkt.
1: Naja, vielleicht gibt es eines Tages auch Hörbücher. Also jetzt die nächsten Musiktitel, bis es dann zur nächsten Buchvorstellung kommt.

0: wir sind gekommen.
1: Mein erstes Hörbuch heißt Der Club der Unbeugsamen von Catherine Stockett, eine amerikanische Autorin, 1969 in Jackson, Mississippi geboren und aufgewachsen. Dieses Buch hat es wirklich in sich, in zweierlei Hinsicht. Es ist wirklich, wer es lesen möchte, 848 Seiten.
0: Boah.
1: Und ich glaube, es ist mein längstes Hörbuch, was ich jemals gehört habe.
0: Wie viele Stunden?
1: 27 Stunden, 45 Minuten. Das ist knapp 28 Stunden, also ist man schon lange dabei. Ne?
0: Kann mir überhaupt nicht vorstellen.
1: Aber ich muss sagen, es ist niemals langweilig geworden. Das ist wirklich eine Kunst. Also fand ich wirklich durchgängig mitreißend und ich war ständig drauf und dran, das unbedingt weiterhören zu wollen, weil es einfach richtig toll geschrieben ist. Ja. Also ich erkläre das mal kurz, worum es geht. Das findet statt, die Geschichte in Oxford, Mississippi, einer Stadt, oder kleinerer Stadt eigentlich so, im Sommer 1933. Also das ist große Depression, Vermögen verlieren ihren Wert, Menschen verlieren ihre Arbeit, also keine richtig gute Zeit. Und es gibt zwei Erzählstränge. Einmal von der 11-jährigen Margaret heißt sie eigentlich richtig. Sie ist ein Mädchen, die durch ganz komische Umstände im Waisenhaus gelandet ist. Sie hat eigentlich mit ihrer Mama zusammen gelebt. Die haben sich wunderbar verstanden. Die Mama hat sich wirklich liebevoll um sie gekümmert. Und genau am Weihnachtsmorgen hat sie gesagt, ja, Mac, ich muss noch mal kurz in die Stadt, in die Drogerie, ich muss mal was holen für meine Haare. Und sie kam einfach nicht wieder. Das konnte die kleine Meg nicht fassen. Und die hat auf ihre Mama gewartet, tagelang, war alleine zu Hause, hatte nichts mehr zu essen und so weiter. Und dann kam ein Doktor zu ihr nach Hause und wollte nach ihr sehen und hat dann gesehen, Mensch, wo ist deine Mama? Und komm, ich bringe dich jetzt ins Waisenhaus. Und dann landete sie dort in ganz schlimmen Umständen oder Zuständen in diesem Waisenhaus. Da diese Leiterin des Waisenhauses ist eine ganz bösartige Frau, die es besonders auf Mac abgesehen hat und sie nach allen Regeln der Kunst schikaniert. Also es ist wirklich richtig schlimm anzuhören oder zu lesen. Und jetzt nochmal der zweite Erzählstrang kommt von einer 24-jährigen Frau namens Birdie. Und Birdie kommt aus einem kleinen Ort, aus dem Delta des Mississippi nach Oxford, denn ihre Schwester Frances wohnt dort, ist mit einem Banker verheiratet und sie will ihre Schwester um Geld bitten, denn die fällige Grundsteuer, wenn die nicht bezahlt wird, dann wird das Haus gepfändet und ihnen zu Hause praktisch weggenommen. Da wohnt ihre Mutter und ihre Großmutter noch mit ihr zusammen und sie hofft, da sie ja die Schwester mit dem Banker verheiratet ist, dass da ein bisschen Geld möglich ist. Es geht natürlich aus heutiger Sicht um kleine Beträge, ne? $260 oder sowas beträgt diese Grundsteuer und ist tatsächlich an der Tagesordnung, wer die nicht bezahlt, dem wird das Haus weggenommen, ja, vom Staat regelrecht. Und sie fährt dann hin und ohne sich anzumelden, denn diese Frances geht gar nicht ans Telefon und sie steht plötzlich vor der Tür und dann wohnt sie praktisch viele Wochen mit in diesem Haus und da spielt dann die ganze Geschichte, denn Mac und das Waisenhaus ist ebenfalls da in der gleichen Stadt. Und diese Frances arbeitet 2-3 Mal die Woche ehrenamtlich im Waisenhaus und macht da so ein bisschen was. Und auf diesem Weg kommt Birdie ins Waisenhaus, weil sie brauchen unbedingt jemanden, der die Buchhaltung kontrolliert. Und Birdie ist gelernte Buchhalterin und sie checkt also die ganzen Quittungen, was sich da angehäuft hat über das ganze Jahr und lernt auf diesem Wege Mac kennen. Also die beiden lernen sich kennen und mögen sich nach einiger Zeit wirklich sehr. Und die Mac tut der Birdie immer so leid, weil sie ein hochintelligentes Mädchen ist und so schlecht behandelt wird, was sie dann ihr doch mal eröffnet nach einer Weile. Ja, und nun stellt sich raus, die ganze Katastrophe nimmt ihren Lauf. Sie kriegt kein Geld von ihrer Schwester, denn ihr Mann ist schon seit einigen Wochen aus der Bank rausgeflogen. Er hat also gar keinen Job mehr, was er nicht verrät. Und die Frauen, also seine Mama und Frances, die Frau, die wohnen zusammen, die wissen von gar nichts. Ja, die denken immer, ach, wir gehen mal schön shoppen. Und dem Rory, dem Mann, dem wird immer mehr schlecht, wenn er hört, dass die shoppen gehen. Er weiß, das Geld ist gar nicht mehr da. Und eines Tages passiert es, der Rory ist verschwunden, hat alle Wertgegenstände eingesackt und mit dem Auto hat er alles weggefahren und keiner weiß, wo ist er hin. Und da bricht die Katastrophe über die Frauen herein und sie überlegen sich, wie sie sich irgendwie über Wasser halten und retten und wie sie das Haus retten, dass es nicht auch weggenommen wird. Und die Mutter von dem Rory, das ist wirklich richtig klasse, wie das so eine reiche Lady, die sie immer richtig so verwöhnt und in höheren Kreisen sich bewegt hat, die plötzlich, wie die sich an die Situation anpasst. Also man denkt immer, die macht dann Theater und kreischt rum. Nein, ganz im Gegenteil. Sie braucht eine Weile, so ungefähr, macht die Augen zu und denkt, okay, wir müssen sehen, was wir jetzt machen. Also die ist richtig, findet sich ganz schnell in die Situation rein und ist jetzt keine komische, zickige, reiche Frau, sondern richtig konstruktiv. Und die drei Frauen, die Schwester ist eher schwierig noch, das zu begreifen, die beraten, wie es weitergeht und die haben dann wirklich ganz schräge Ideen. Und das ist wirklich so, das, was das Buch so richtig, also es ist auch wirklich lustig, eben witzig macht und Spaß macht zu lesen, wie die Frauen jetzt sich plötzlich, was die für Ideen haben und wie die sich dann über Wasser halten und was sie dann immer mehr eine Idee nach der anderen kommt, die erst so absurd erscheinen und dann irgendwie setzen die das um. Das ist eigentlich klasse. Und parallel die Geschichte von der Meg. Ihre Mama taucht tatsächlich plötzlich auf und es stellt sich raus, dass sie im Gefängnis war. Die wurde also auf dem Weg, um das einzukaufen und dann nicht wiederzukommen, wurde die von der Polizei aufgegriffen und dann tatsächlich sofort ins Gefängnis gesteckt. Und sie ist also nicht zurückgekommen, weil sie ihr Kind absichtlich im Stich lassen wollte. Und das belastet sie so schwer, dass sie eben die kleine Meg wieder irgendwie haben möchte. So, das ist der zweite Konflikt oder der zweite Erzählstrang. Also, große Klasse. Man kann sich freuen auf dieses Buch. Das erste Buch von Catherine Stockett heißt Gute Geister. Vor 10 Jahren sogar entschieden. Riesenerfolg. Da geht es um schwarze Hausmädchen, auch in Südstaaten, also in den 60er Jahren. Auch wirklich klasse, das kann man gleich nachschieben, wenn man mit dem Buch fertig ist. Ist nicht ganz so lang, aber auch ein ganz schönes Ding, also bestimmt über 600 Seiten. So, und jetzt hören wir endlich einen Hörbuchausschnitt.
2: Der Downtown Drugstore hatte eine Türglocke, die beim Öffnen der Tür ein einzelnes Bim von sich gab. Die Oxford Apotheke hatte 2 Glocken an der Tür, deshalb war es hier eher ein Bar-Bim, aber noch nichts Alarmierendes. Bei Gathright Reed hingegen hing an der Türklinke ein unterarmlanger Lederstreifen mit Messingschellen, deren Metallkugeln, wenn man die Klinke drückte, laut verkündeten, »Jemand betritt den verflixten Laden, also dreht euch besser um und guckt, wer es ist.« Und wer das getan hätte, hätte mich entdeckt. An der Kasse, gleich rechts, wollte eine kräftige Frau gerade etwas bezahlen. Es war Prip, die neugierigste von den vielen Freundinnen meiner Schwester. Ihre blonde Bobfrisur orientierte sich an diesem feuchten Septembermorgen mehr zu den Seiten hin als nach unten. »Birdie, lange nicht gesehen«, sagte sie. Sie bezahlte ein paar Rayon-Strümpfe, zweifellos Größe, Alleswisserin extra. »Hallo, Prip«, sagte ich und ging geradewegs an ihr vorbei.

0: So, und wir reden jetzt über Bell Burden, Fremde, die Geschichte einer Ehe. Bei Luchterhand erschien gerade erst so vor ein, zwei Wochen, 300 Seiten. Also das Buch war ja für mich eine Zufallsentdeckung in der Buchhandlung. Da habe ich dann so gelesen, Geschichte einer Ehe, muss mal gucken. Also da wusste ich nicht, dass das genau der Erscheinungstag des Buches war. Ja?
1: Ach so.
0: Ja, ja, genau. Mhm. So. Und wusste auch nicht, dass es so einen extrem durchschlagenden Erfolg in den USA hatte. Inzwischen, also sofort, ist es auch in Deutschland sofort auf der Bestsellerliste gelandet. Ich habe es natürlich sofort gekauft. So, die englische Ausgabe hat den Zusatz Memoir. Also, das heißt, die Autorin erzählt tatsächlich ihre persönliche Geschichte. Und besonders wird das Ganze dadurch, dass ihre Familie in den USA bekannt ist. Ich habe selber beim Lesen viel Zeit damit zugebracht, mir die Bilder der Leute anzugucken. Also diese bildschöne Großmutter, die in den 40er Jahren eine Modeikone war, die Eltern, auch der Mann ist zu sehen, die Frau. Also das ist schon was Besonderes, wenn man die so authentisch sich anschauen kann. Und in Interviews hat sie gesagt, dass ihr das erst im Nachhinein so richtig klar geworden ist, dass nun alle wissen, dass und wie ihre Ehe gescheitert ist. Aber ihr selbst hilft weiter, dass ihre Geschichte vielleicht anderen weiterhilft. Naja, und dass es das tut, zeigt ja der Erfolg. Also Bell Burden ist inzwischen 57 Jahre alt, stammt aus einer, wie gesagt, sehr wohlhabenden, bekannten amerikanischen Familie, hat Jura studiert, war über 20 Jahre verheiratet und hat 3 Kinder. Und ganz kurz zusammengefasst zur Handlung kann man sagen, Bell Burden ist das passiert, was tausenden Frauen passiert. Nach vielen gemeinsamen Jahren erfährt sie, dass ihr Mann eine Geliebte hat. Und nun plötzlich steht sie alleine da mit den Kindern. So, aber der Reihe nach. Zu Beginn der Corona-Pandemie zieht sich die Familie in ihr Ferienhaus auf einer kleinen Insel vor Manhattan zurück. Wie gesagt, die sind tatsächlich privilegiert. Wohnung in New York, Tennisclub, Privatstrand. Der Mann ist Investmentbanker, sie ist Anwältin. Also da ist wirklich was da. Aber der Kinder wegen... Und James das nicht wollte, ist sie Mutter und Organisatorin des Familienlebens und hat nicht gearbeitet. Er verdiente das Geld, managt die Finanzen der Familie. Und nun sind sie also, wie gesagt, zusammen auf dieser Insel, machen viel gemeinsam, gehen viel spazieren, sind also wirklich alle glücklich, alle schön. Zitat, wenn ich James umarmte und mich an seiner dicken Jacke festkrallte, küsste er mich auf den Kopf. Und dann, in dieser ganz idyllischen Situation, klingelt ihr Telefon und ein fremder Mann meldet sich und verkündet, ihr Mann hat eine Affäre mit meiner Frau. James, konfrontiert damit, sagt, auch wieder der Klassiker, Zitat, ich schwöre dir, es hat nichts zu bedeuten, es ist vorbei, ich liebe dich und nur dich, es tut mir total leid und es ist mir unendlich peinlich. Zitat Ende. Naja, und dann, nicht mal 12 Stunden später, am nächsten Morgen sieht die Lage anders aus. Noch ehe er ein Wort sagte, wusste ich, dass sich etwas verändert hat, dass auf einmal alles anders war. Er sagte, ich habe beschlossen, mich scheiden zu lassen. Ich gehe. Du wirst zurechtkommen. Zitat Ende. Und Bell ist also, weiß überhaupt nicht, was ihr passiert. Für sie bricht eine Welt zusammen. Sie steht plötzlich alleine da. Sie weiß nicht, wie sie es den Kindern sagen soll, den Freunden, der Familie, schämt sich ja vor Freunden und vor Nachbarn. Und das, was es eigentlich so ein bisschen Salz in der Suppe ist, ist, wie ihr Umfeld darauf reagiert. Und das ist auch schon eigentlich ein Schwerpunkt im Buch. Also wie man sich plötzlich im Tennisclub beispielsweise von ihr abwendet und sie nicht mehr eingeladen wird bei den Freunden und um sie herum. Getuschel, Zitat, James war fremdgegangen, hatte uns verlassen, aber mich würde die Schande treffen, Zitat Ende. Naja, und dann erzählt Bell Burden in dem Buch rückblickend, wie sie James kennengelernt hat und über die glücklichen Jahre ihrer Ehe. Ja, ihr Leben ohne James muss irgendwie weitergehen. Das Geld ist auch ein großes Thema im Buch, wie bei jeder Scheidung. Und da ist es im Prinzip völlig egal, dass die beiden reich sind, ja, also... Bell Burden hat einen sehr unglücklichen Ehevertrag unterschrieben, also es war eigentlich eher dumm, und hat sich nie ums Geld gekümmert. Der Mann war Banker, klar hat sie sich darauf verlassen. Und ja, das ist nicht ohne. Und Eines bleibt ihr allerdings erspart, der Streit ums Sorgerecht, denn James will die Kinder nicht haben. Ja, sie zeigt sich, macht sich nackig in der Öffentlichkeit, ja. Also das kann man nicht anders sagen. Sie ist komplett verletzlich und das macht den Wert des Buches aus, also dass es so authentisch ist. Sie selber hat schon immer gerne geschrieben, hat auch versucht, schon Texte zu schreiben, aber ja, hatte ja natürlich nun mit ihrer Familie zu tun und hat das bisher nicht verfolgt. Und diese Geschichte hat sie eher so für sich niedergeschrieben, um das so ein bisschen aufzuarbeiten, aber vor allem auch, um das klarzustellen, denn der James hat eine völlig andere Geschichte erzählt. Und das ist nicht ganz unwichtig für sie selbst auch zu sagen, wie es so war. Ja, und dann ist noch dieses Thema, was da im Prinzip auch jeder nachvollziehen kann. Die hat geglaubt, nach 20 Jahren, sie hat ihren Mann gekannt und über Nacht hat sie das Gefühl, sie ist mit einem Fremden verheiratet. Und was weiß sie eigentlich von ihm und auch wie der so reagiert? Und ja, da stellt sich schon die Frage, wie gut kennt man sich wirklich, ne? So. Ja, also für alle, die betroffen sind, für alle, die eine wirklich eindrückliche, nachhallende Geschichte lesen wollen, also das kann man nicht wieder aus der Hand legen. Das ist wirklich gut.
1: Ja. Und besonders schön Hörbuch.
0: Ja, genau. Diesmal haben wir ein Hörbuch.
1: Ja, da hören wir jetzt mal schnell rein.
2: Er hackte 3 verschiedene Sorten Holz und entfachte jeden Nachmittag ein herrliches Feuer im Kamin. Er servierte mir bei Sonnenuntergang einen Whisky Sour, wir hatten irgendwo gelesen, dass Whisky das Virus abtötete, und verriegelte abends sämtliche Türen des Hauses, obwohl die Insel nur wenige Einwohner hat und sich ebenso wie New York im Lockdown befand. Er schien ganz und gar in seiner Rolle als treusorgender Ehemann und Familienvater aufzugehen. Wir unternahmen Spaziergänge, bemühten uns, Hausarbeit und das Wäschewaschen nicht zu vernachlässigen und schauten mehrmals am Tag Nachrichten. Es gab Bilder von überfüllten Notaufnahmen, Lazarettzelten im Central Park, mit Leichen gefüllte Kühlwagen. New York zählte mehr als 20.000 Tote. Es gab keinen Impfstoff gegen das Virus und keine Aussicht darauf, dass einer entwickelt werden würde. Und obwohl wir ein vollkommen isoliertes und privilegiertes Leben führten, hatte ich Angst. Ich ging häufig zu James nach draußen in den Wald,

0: So, mein zweites Hörbuch heißt Jenseits der Brandmauer von, ja, was sage ich jetzt, Jan Gorko oder Monchi.
1: Monchi.
0: Vielen ist vielleicht noch das Buch in Erinnerung 2022, Niemals satt, wo er geschrieben hat, wie er gekämpft hat, um sein Übergewicht zu verlieren. Das war auch sehr, sehr köstlich gelesen, auch von ihm als Hörbuch. Und genauso ist es hier. Also man kann das Buch natürlich auch lesen. Erschien am 13. August 2026. Aber wie hier schrieb ja jemand in der Kritik, es gibt Bücher, die man liest und es gibt Bücher, bei denen die Stimme dahinter genauso Teil der Botschaft ist wie der Text selbst. Und genauso ist das hier auch wieder. Jenseits der Brandmauer so ein Fall. Und daher sei an dieser Stelle ausdrücklich das Hörbuch empfohlen. Denn Monchi liest sein Buch selbst ein, auch wie sein erstes Buch. Und ich habe mich sehr, sehr auf das Buch gefreut, schon weil seine Art und Weise zu lesen ist eben so, wie als wenn man mit ihm in der Kneipe am Tisch sitzt, so redet er eben einfach. Als wenn er dir irgendeine Geschichte erzählt. Er ist so voll dabei und so emotional und auch in seiner Wortwahl wirklich richtig lustig. Es hat auch wirklich genauso einen Spaß gemacht, wie ich mir das vorgestellt habe. Also Monchi Jan Gorko ist inzwischen 38 Jahre alt, nicht 83. Also für alle, die es nicht so wissen, er ist Frontmann und Texter der Polit-Punk-Band Feine Sahne Fischfilet.
1: Ach so, okay.
0: Geboren und aufgewachsen in einem Ort namens Jarmen, Jarmen in Mecklenburg-Vorpommern, ein Ort mit ca. 2700 Einwohnern. Und hier steht
1: Das ist ein richtiges Kaff.
0: ein Ort, also in dem der Bus alle Jubeljahre mal
1: Genau.
0: fährt, der nächste Bahnhof 22 Kilometer entfernt und die letzte große Getreidemühle in Mecklenburg-Vorpommern vor einigen Jahren war die dort und ist geschlossen worden. Als Jugendlicher war für Monchi die schönste Straße immer die, die er aus dem Ort rausführte. Er wollte einfach nur weg. Nach Jahren ist er in Rostock, oder jahrelang war er in Rostock, nach Jahren ist er zurückgekehrt, wegen seiner Eltern, die dort noch wohnen, seiner Geschwister, seiner Freunde und weil er jetzt Vater geworden ist. Er hat eine kleine Tochter und er will einfach nicht zu denen gehören, die einfach weggehen, wenn es unangenehm wird. Der Anlass des Buches ist, dass bei der Bundestagswahl, der letzten Bundestagswahl, 54% der Stimmen sein Geburtsort, die AfD, gewählt haben, schreibt Monchi gleich im ersten Kapitel. Sein erster Satz: Alter Verwalter, heute ist kein guter Tag. So geht das Buch los. Und er sagt schon alles über den Ton. Es ist sehr direkt, ungeschönt, ohne Pathos. Und er erklärt dann auch noch, gibt noch ein paar mehr Zahlen und Statistiken. Zum Beispiel in 719 von 724 Gemeinden war die AfD stärkste Kraft. Und er, natürlich Sänger, ne, ich hatte gesagt, von einer linksorientierten Punkband. Auch übrigens sehr guter Freund von Lothar König. Hat er auch in dem Buch nochmal intensiv geschrieben. Er war sehr oft und lange Zeit in Jena und sehr wirklich gut mit ihm befreundet. Ja, was erzählt er in dem Buch? Er erzählt eigentlich über sich, seine persönliche Entwicklung, wie er sich Gedanken macht, wie soll es weitergehen, was ist das jetzt, wo soll das hingehen, warum sind die Leute so? Und er stellt sich so viele Fragen und versucht, die irgendwie zu beantworten. Natürlich so aus seiner Sicht auch unsicher und er weiß nicht, ob das die richtigen Antworten sind. Und er zieht dann immer mal so ein Fazit für sich selber, wie er jetzt weiter da leben kann. Aber Fakt ist, er hat beschlossen, in seinem Ort zu bleiben. Also viele haben gesagt, warum, was bleibst du in dem Nest? Geh doch nach Berlin oder sonst wo. Nein. Er hat gesagt, ich bleibe hier, denn wenn alle weggehen, da bricht ja alles zusammen. Da ist ja überhaupt keiner mehr da, der ein bisschen was macht. Und so ist es. Er zeigt wirklich Aktivitäten, beschreibt in seinem Buch, wie er zum Beispiel mit Jugendlichen spricht und die sagen, Mensch, ne, so langweilig hier, wir bräuchten mal so einen Skaterpark oder sowas. Und da hat er gesagt, hey, Skaterpark, was? Die wollen skaten, so ist mir gar nicht bewusst. Und er geht ihm dann zum Bürgermeister, erzählt ihm das. Und der Bürgermeister ist auch ein sehr, sehr aktiver und ein toller Typ. Und die beiden nehmen das jetzt mal in die Hand, dieses Projekt, und fangen an, da so ein bisschen sich Gedanken zu machen, wie man das umsetzen könnte. Und dann geht's los, Spendensammlungen. Und die suchen Experten, die sich mit solchen Sachen auskennen, machen Veranstaltungen. Und das Fazit dieser Geschichte, es kommen alle Leute, ganz viele Leute spenden. Und es spielt eigentlich überhaupt keine Rolle, wer hier was politisch gewählt hat oder wählen würde oder möchte. Da sagt er sich immer wieder, sein Spruch ist irgendwie, die Brandmauer, die ist in der Großstadt. Aber hier lebe ich mit Leuten, mit meinen Nachbarn. Ein Haus weiter hat einer im Garten diese Reichsbürgerfahne hier, diese alte, was rot-weiß-schwarze Fahne oder sowas. Und dann wieder ein paar Häuser weiter stehen irgendwelche AfD-Sprüche dran und so weiter. Aber er hat ihm gesagt, vor Jahren hat er gedacht, also nee, mit den Leuten kannst du auf gar keinen Fall reden. Ne? Und jetzt sieht er die Sache wieder ganz anders. Ja? Und er sieht, dass auch diese Leute haben gespendet für den Skaterpark. Und er hat ein Festival ins Leben gerufen, Wasted heißt das, vor 2018 war das, vor ein paar Jahren. Ganz klein. Das ist so groß geworden, da kommen Fans aus ganz Deutschland. Und die Karten sind in Minuten ausverkauft im Online-Shop. Ja? Und da kommen immer mehr Leute und er sagt, wir lassen alle rein. Ja? Egal, was das für Typen sind. Es sei denn, richtig offensichtliche Hardliner-Nazis, die sind natürlich nicht willkommen. Aber er ist offen und möchte auch mit allen diskutieren und hat das auch in den letzten Jahren immer mehr gemacht, mit Leuten geredet, um mehr zu verstehen, um auch mit den Leuten zu diskutieren und vielleicht auch ihnen seine Meinung ein bisschen näher zu bringen. Und er sagt eben, die jungen Leute, du darfst sie nicht aufgeben und einfach sozusagen an die andere Seite, der anderen Seite überlassen. Ne? Das war so die Grundbotschaft. Und auch zum Beispiel treffen sie sich, um das Festival vorzubereiten in der ja, mehr oder weniger einzigen gut laufenden Kneipe. Und am nächsten Tag ist dort der AfD-Stammtisch. Ne? Und da sagt er, bist du wahnsinnig, da gehen wir nicht mehr hin. Doch, er hat geschrieben, wenn wir das machen, die Typen von der AfD, die bepissen sich vor Lachen, so hat er wörtlich gesagt. Gell? Wenn wir schon deswegen einfach da nicht mehr hingehen, ne? Da hätten sie ja schon wieder mal gewonnen. Ne? Und Leute irgendwie verdrängt. Und so macht er sich so Gedanken, wie das weitergeht. Und eigentlich ist so seine Schlussfolgerung, kann man jetzt nicht so, sag mal, detailliert zusammenfassen, aber im Großen und Ganzen, Dialog suchen, immer reden mit Leuten, war auch Lothar Königs Parole, ins Gespräch gehen, mit Leuten reden und nicht sich aus dem Weg gehen und gar nicht mehr miteinander reden. Das vertieft die Gräben und macht eigentlich alles immer noch schlimmer. Und er hat eben auch gemerkt, dass zum Teil die Jugendliche oder junge Leute, die AfD-Parolen irgendwo dran sprühen, die gar nicht wissen, was das ist. Die hat mit denen gesprochen, die haben gesagt, das ist doch einfach cool, das ist einfach Opposition. Das ist einfach richtig cool. Ist eben cool, ne? Gegen die Leute, die im Moment so am Ruder sind. Aber was dahinter steht, interessiert dich schon wieder gar nicht mehr. Also das sind auch so Sachen, wo man ein bisschen reden und aufklären muss. Also hier unbedingt das Hörbuch hören. Wir hören jetzt mal kurz rein. Also die Art und Weise, wie er so liest, ist wirklich schön klasse und ein kleines Erlebnis.
2: Befreundete Musiker haben mir seit längerer Zeit empfohlen, in eine größere Stadt wie Hamburg oder Berlin zu ziehen. Da bist du anonymer und gleichzeitig viel näher an anderen Künstlern und der Medienbranche. Wäre doch ganz bestimmt auch von Vorteil für die Band. Ich sehe die vermeintlichen Vorteile, aber trotzdem. Für mich stand nie wirklich zur Debatte, aus Mecklenburg-Vorpommern wegzuziehen. Und ein kleiner Teil von mir hat dabei sogar an die Band gedacht. Ich freue mich, dass vier von uns immer noch in MV leben. Bands, bei denen schon alle seit Ewigkeiten in Berlin, Leipzig oder Hamburg leben, die in Interviews dann aber erzählen, dass man nicht vergessen darf, wo man herkommt, die gibt es ziemlich häufig. Bands, die in ihrer Region bleiben, ziemlich selten. Ich habe das Gefühl, dass es völlig okay wäre, wenn die anderen wegziehen würden. Aber wenn ich, als Gesicht der Band, als derjenige, der mit Abstand am meisten Geschichten aus seinem eigenen Leben reingibt, das tun würde, nicht. Feine Sahne und MV gehören am Ende zusammen wie Hansa und Rostock.

0: Ich hab's nicht, Bro.
1: So, und jetzt. Elena Fischer wirft einen Schatten. Bei Diogenes in diesem Jahr erschienen. 289 Seiten.
2: Naja, jo. Geht.
1: Also der Klappentext beschreibt ja erstmal so ein Setting, wo ich denke, begeistert mich jetzt nicht so. 60er Jahre, Bergbauernhof, Hauptfigur, der einsame Bauer Josef. Naja.
2: Klingt nicht so aufregend. Offenbar, ne?
1: Also ich hatte mich wirklich doll auf das Buch gefreut. Paradise Garden war ja ihr Debüt, das war ja großartig. So, damit hat sie es sofort auf die Bestsellerliste geschafft. Inzwischen ist das auch auf der Bestsellerliste, habe ich gesehen. Genau. Sie ist 1987 geboren, hat Filmwissenschaft studiert, lebt inzwischen in Mainz. Und dieses Buch ist jetzt komplett anders als das vorherige und zeigt, dass sie wirklich richtig toll schreiben kann. Also wie gesagt, ich war echt skeptisch und habe dann so vorsichtig angefangen. Aber nach den ersten Seiten mochte ich diesen Josef sehr. Und konnte es nicht mehr aus der Hand legen. Genau. Josef lebt alleine auf seinem Bauernhof. Seine Frau Liz hat das ganze 5 Jahre dort oben in der Einsamkeit ausgehalten. Und dann hat sie den kleinen Sohn Samuel und einen großen Koffer geschnappt und ist gegangen. Ein halbes Jahr ist das jetzt her. Und alle, die mal auf diesem Hof gelebt haben, naja, haben diesen Hof nun inzwischen verlassen. Der Tod ist irgendwie immer präsent. So. Ja. Und in dieser Stimmung sitzt unser Josef da. Es ist der 24. Dezember 1963. Überall finden sich die Familien zum Weihnachtsfest zusammen. Tja. Zitat: Josef trank seinen Kaffee in kleinen Schlucken, heiß, stark, schwarz, ohne Zucker, als wäre es eine Strafe Gottes. Er wusste, dass es das letzte Mal war. Vor ihm lag ein Tag voller letzter Male. Zitat Ende. Denn Josef hat beschlossen, sein Leben zu beenden mit der alten Flinte vom Vater. Aber gerade als er schon so wieder mal ein paar letzte Dinge oder ein paar Dinge zum letzten Mal erledigt hat, klopft es an die Tür. Und jetzt könnte so eine richtig kitschige Weihnachtsgeschichte beginnen. So, ja, tut es aber nicht. Kein bisschen. Vor der Tür steht die 20-jährige Birdie. Jetzt haben wir schon die zweite Birdie in dieser Sendung. Genau, den Namen hat sie sich selbst gegeben. In Wirklichkeit heißt sie ganz anders. Erschöpft, fiebrig, am Ende ihrer Kraft und fällt da bewusstlos vor ihm zusammen. Aber Josef wäre nicht Josef, wenn er jetzt nicht plötzlich helfen würde, wie er allen Geschöpfen hilft. Und so lässt er Birdie herein, versorgt sie, so wie er sein Vieh versorgen würde, und langsam erholt sie sich. Zitat: Ab und zu begegnen sich ihre Blicke. Es lag etwas Unbestimmtes, Zufälliges in ihnen. Es war wie den Blick am Bahnsteig über die Mitreisenden schweifen lassen und mal hier, mal dort über ein Gesicht eine Geste zu stolpern. Ihm war es ja recht. Ihre Wege würden sich ohnehin bald wieder trennen. Er hatte ja genug eigene Probleme. Zitat Ende. Aber so einfach war das jetzt nur auch wieder nicht, denn Birdie hat eine ziemlich komplizierte Geschichte hinter sich, die sie so Stück für Stück dem Josef anvertraut. Und Josef wiederum schafft es so ein bisschen, sich Birdie gegenüber aber auch wirklich langsam zu öffnen. Und ganz allmählich blättert sich so die Geschichte auf, welches Trauma er eigentlich in sich begraben hat. Und warum die Liz eigentlich gar keine Chance gehabt hat und weshalb er auch Samuel nicht der Vater sein konnte, der er gern sein wollte. Birdie selbst wird ihren Weg gehen und zeigt damit Josef, dass es nie zu spät ist, sein Leben zu ändern und das zu tun, was einem selbst wichtig ist. Und sie zeigt ihm, und da haben wir den Bezug zum Titel, dass er es endlich schaffen muss, seinen eigenen Schatten zu werfen. Josef braucht das Gewehr seines Vaters nicht mehr. So viel sei verraten, der Rest wird nicht verraten. Elena Fischer hat ein wirklich warmherziges, melancholisches Buch geschrieben. Der Wunsch nach Selbstverwirklichung, die Suche nach Liebe und wie schlimm es ist, mit Schuldgefühlen zu leben, das sind so die Themen im Buch. Also für mich wirklich eines der besten Bücher des Sommers. Und obwohl, wie gesagt, ne, dieses Setting erstmal so nicht so war. Aber man vergisst es. Ist egal, in welcher Zeit das spielt. Also dieser Josef ist einfach, der hat ein großes Herz. Also für alle, die eine einfühlsame Geschichte lesen wollen.
2: Ja, prima.
1: Hörbuch gibt's.
2: Hörbuch gibt's. Ja. Deswegen hören wir jetzt kurz rein.
3: Josef trank seinen Kaffee in kleinen Schlucken. Heiß, stark,
0: schwarz und ohne Zucker, als wäre er eine Strafe Gottes. Er wusste, dass es das letzte Mal war. Vor ihm lag ein Tag voller letzter Male. Der Tag vertrieb kaum die Dunkelheit der Nacht. Ein silbriges Licht fiel durch das Fenster in die Stube. Es war der Morgen vor Heiligabend, doch im Haus war davon nichts zu sehen. Im Haus würde es keine Jahreszeiten mehr geben. Keine Weidenkätzchenzweige behängt mit Ostereiern, keine Wiesenblumen in Glasvasen, keine Kastanienmännchen auf dem Tisch und jetzt keine Papiersterne im Fenster, keinen Christbaum im Wohnzimmer. Es war geisterhaft still. Seine Frau und sein Sohn hatten alle Geräusche mitgenommen. Josef sah zu den beiden Stühlen, die am Tisch standen.

0: Druck, es sind wir dann bald am Start, wieder wunderbare Veranstaltungen, also Highlights wie Maike Winnemut, die im Herbst kommt, Hanna Heffner mit den Riesinnen kommt.
1: Oh, da muss ich hingehen.
0: Ja, also sind wirklich ein paar richtig schöne Sachen dabei. Und naja, der Leseherbst, es erscheinen auch wunderbare Sachen. Ich lese gerade Caroline Wahl, das neue Buch. Also ich werde das hier nicht vorstellen.
1: Ich habe schon im Radio gehört.
0: Ganz sicher werde ich es nicht vorstellen, aber ich werde mal so eine Tendenz abgeben. Meinen Senf zu den vielen Meinungen. Und viele andere Sachen, die jetzt wirklich angekündigt sind. Wir werden also eigentlich nur noch lesen können.
1: Ich habe auch schon was ins Auge gefasst für die nächste Sendung. Das neue Buch von Edgar Selge. Auch das erste hatte ich auch gehört, wirklich klasse. So die Zeit, wo ich ja immer fasziniert bin, Zweiter Weltkrieg und Nachkriegszeit, da geht es wieder darum.
0: Zum Glück unterscheiden wir uns das.
1: Ja, ich finde das immer wieder, ja, mich ergreift das immer. Aber das werden wir in der nächsten Sendung sehen. Erstmal viel Spaß beim
0: Lesen,
1: Hören
0: genau.
1: und Lesen. Bis zum nächsten Mal.
0: Tschüss.
1: Tschüss.
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5: Herzlich willkommen, Elisabeth Wackernagel, bei uns im Studio vom Radio OKJ. Hallo.
14: Hallo, sage ich den Zuhörerinnen und Zuhörern, natürlich auch Ihnen. Herzlichen Dank für die Einladung, dass der Kommunale Seniorenbeirat, so wie er jetzt heißt, aber in Kurzform nur Seniorenbeirat, wieder mal Gast sein darf. Und wir müssen das auch weiterführen.
5: Genau, ich bin auf jeden Fall sehr neugierig, was Sie im Seniorenbeirat so machen, aber ich habe mal so eine Frage vorneweg, so zum Warmwerden. Was bedeutet Ihnen denn eigentlich die Stadt Jena? Sie haben ja schon verraten, dass Sie eigentlich hier geboren sind und aufgewachsen und immer hier gelebt haben, richtig?
14: Ja, also die Stadt Jena ist meine Heimatstadt. Ich bin hier nicht nur geboren und aufgewachsen, Schule, dann zum Studium, aber immer ein Bein in der Stadt. Wieder zurück, hier auch geheiratet, hier Mutter geworden, aber immer mit dieser Stadt und mit allen Vereinen in dieser Stadt verbandelt. Ich komme aus Jena-Lichtenhain, da ist die Feuerwehr präsent, da sind Menschen präsent für mich gewesen, die mir sozusagen den Schritt mitgegeben haben, in dieser Stadt zu leben und nicht nur für mich zu leben, sondern auch fürs Gemeinwohl zu leben.
5: Wo meinen Sie denn, kommt denn das her, dass Sie so eine große Lust daran haben, am Gemeinwohl, wie Sie das gesagt haben, so sich abzuarbeiten oder sich einzusetzen dafür?
14: Ja, ich komme aus einer großen Familie. Wir sind 6 Geschwister gewesen und da musste immer einer für den anderen auch da sein. Man musste für die große Gemeinschaft da sein, eine Familie dann mit 8 Personen, mit den Eltern. Und dann gab es dann noch die Großeltern und die Urgroßeltern und dann ist das ein großer Familien, wie soll ich jetzt mal sagen, Bestand, der auch seine Unterstützung benötigt hat. Also wir Kinder, sind so erzogen, dass wir unsere Großeltern unterstützt haben. Also ich habe noch meine Urgroßeltern erlebt.

0: Und es war auch ein schönes Miteinander, weil man auch gelernt hat von den Großeltern, den Eltern und diese Gemeinschaft und dieses Weitergeben der, ja, der ganzen, ja, wie soll ich denn das sagen? Meine Mutter kommt aus der Landwirtschaft, da gehörte das eben dazu, dass alle mit aufs Feld gingen. Das war eine Gemeinschaft. Mein Vater war Handwerker, heute würde man sagen Klempner, Installateur, der gefragteste Beruf. Also meine Eltern haben beide etwas mitgebracht, was sie uns gut vermitteln konnten.
1: Das Gemeinschaftsgefühl,
0: Ja.
1: genau, was ja so wichtig ist, ne? Aber wie kommen Sie denn dazu oder wie lange machen Sie das schon jetzt, sich im Beirat, Seniorenbeirat zu engagieren?
0: Ja, so meine kalte Startzeit war 2004, 2006, also ich weiß es nicht mehr ganz genau. Ich war ja damals Vorsitzende vom Stadtsportbund Jena und es gab eben die unbedingte Mitwirkung im Seniorenbeirat als Unterstützung bei Senioren-Sporttagen oder Sportfesten oder überhaupt, wie können wir den Seniorensport in dieser Stadt noch weiter voranbringen. Und da bin ich sozusagen immer als kooptiertes Mitglied dabei gewesen. Und später dann bin ich dann auch vom Stadtsportbund dafür vorgeschlagen worden, bin auch gewählt worden, habe eine AG geleitet, zwar nicht den Sport unbedingt, aber immer eingebracht für den Sport, mehr die Stadtentwicklung, weil das auch mein Berufsfeld war. Und nach dem Tod von Ralf Kleist, ich war ja immer Stellvertreterin, bin ich dann zur Vorsitzenden gewählt worden. Und das ist jetzt schon die zweite, fast die dritte Periode, ja.
1: Das klingt so klassisch aus meiner Perspektive so reingerutscht, aber
0: Ja, ist es auch. Also zu Beginn, als ich angefangen habe, hatte ich noch nicht das Alter. Da war ich noch nicht 60 plus. Und jetzt schaue ich auf die 80. Also es ist eine breite Phase des Mitwirkens im Seniorenbeirat.
1: Naja, 20 Jahre klingt ja auch jetzt ordentlich lang, ne? Wenn man überlegt, ne, von 0 bis 20 ist man ja schon eine ganze Entwicklung durchgelaufen. Mal so zum Vergleich. Genau, und das heißt aber, wenn Sie beim Jahn-Sportbund der Stadt Jena, ich weiß gar nicht, was das ist, aber das heißt, Sie waren schon immer auch engagiert in solchen ehrenamtlichen Ämtern
0: Ja,
1: vorher.
0: ja.
1: Was ist denn das genau
0: Also
1: denn?
0: der Stadtsportbund Jena ist eine
1: Stadtsport.
0: Vereinigung aller in Jena verankerten Sportvereine, also die sozusagen über das Amtsgericht eingetragene Vereine sind. Und alle, die da zum Sport gehören und die Mitglied im Stadtsportbund sind und dann auch Mitglied im Landessportbund. Und wir haben ja in dieser
1: Okay.
0: Stadt so im Schnitt immer so 110, 115 Vereine. Und es ist die größte Gemeinschaft an Ehrenamt. Also wir sind jetzt so über 26.000. Also Menschen, die sich in den Vereinen einbringen. Und davon kann man immer 10% nehmen, die also generelles Ehrenamt machen. Also mit Funktion. Und dann kommen eben noch Leute dazu, die dann auch Ehrenamt in den Vereinen übernehmen. Das kann man auf alle Vereine herunterbrechen, außer den gewählten Mitgliedern. Das sind eben immer noch Helfer dabei. Das ist unsäglich in dieser Stadt, was am Ehrenamt geleistet wird.
1: Das kann ich mit unterschreiben, nicht nur im Sportbereich, ne?
0: Ich war ja auch viele Jahre, als ich Stadträtin war, und auch durch mein Wirken eben mit den Vereinen war ich auch über 20 Jahre auch Vorsitzende vom Ehrenamtsbeirat der Stadt Jena, habe mich dann aber selber zurückgenommen, weil ich einfach auch ein bisschen kürzer treten wollte, weil ich die Aufgaben im Seniorenbeirat noch intensiver fassen wollte. Es gehört schon allerhand dazu, weil wir ja auch im Seniorenbeirat nicht nur auf unserer Stadtebene arbeiten, sondern auch auf Landesebene. Der Landesseniorenrat ist unsere nächste höhere Institution, mit der wir auch arbeiten. Und da geht es immer um Gesetzesvorlagen, um wie jetzt geht es auch wieder darum, Pflege. Ist das jetzt richtig, was der Bund mit der Pflege möchte? da werden wir natürlich auch angehört. Das geht also von den Obersten immer bis nach unten und wir sind sozusagen die breite Masse. Wir wissen, wo die Menschen leben, wie sie leben. Wir wissen auch, über die Schwierigkeiten zu berichten. Und das nimmt dann eben das Land gerne auf, wenn sie eben dann bis nach unten durchfragt, wie sieht es bei euch aus, was habt ihr, was könnt ihr dazu sagen? Mhm. Und das beschäftigt uns natürlich auch sehr, weil ich immer denke, wenn wir nicht als Seniorenbeirat auch dort mitarbeiten, kann sich auch nichts für uns verändern und auch nicht für diese Stadt verändern. Und oder in dieser Stadt die Seniorenarbeit generell verändern. Denn wir haben ja noch die Seniorenbeauftragte, die Frau Wächter, die praktisch der Verknüpfungspunkt zu mir ist, damit ich immer einen Ansprechpartner in der Verwaltung habe.
1: Genau, das macht ja die Frau Wächter ganz gut hier, so Netzwerkarbeit ja. In der Stadt. Aber das, was Sie jetzt machen, im Grunde ist, kann man sich das so vorstellen, klassische Gremienarbeit, und das ist ja eine Art und Weise in unserer Demokratie, wie man sich eben beteiligen kann. Das heißt also, Sie arbeiten hier direkt mit den Menschen vor Ort zusammen. Wir können ja gleich nochmal tiefer gehen und sind immer da im Gespräch. Und das heißt, wie viele sind hier in Jena im Seniorenbeirat? 16 Mitglieder?
0: Wir sind 16 Mitglieder.
1: Genau, also Sie haben auch dann Sitzungen, wo Dinge besprochen werden, und dann beraten Sie mit dem Stadtrat, nehme ich mal an, oder dann über die wie heißt der Verband, über Seniorenbeirat vom Land?
0: Landesseniorenrat.
1: Landesseniorenrat.
0: Und es ist genau. Aber auch so, um das jetzt nochmal voranzustellen, es gibt ja ein Bundesmitwirkungsgesetz in der Seniorenarbeit. Mhm. Und dieses Mitwirkungsgesetz gibt es auch im Land, also das Land Thüringen, also jedes Bundesland hat auch wieder ein Mitwirkungsgesetz erstellt. Und nach diesem Gesetz muss eine öffentliche Verwaltung die Senioren bei jeder Beschlussvorlage eigentlich beteiligen. Das eigentlich durfte ich gar nicht sagen, sondern es müsste so sein. Und es ist natürlich sehr schwer gefallen, in der Verwaltung den Mitarbeitern das auch rüberzubringen. Mhm. Aber man muss dann stetig am Ball bleiben und sich immer wieder einbringen. Und da wir ja in drei Arbeitsgruppen arbeiten, also zum Beispiel Soziales, Pflege oder Stadtentwicklung, Sicherheit, Umwelt und Kultur, Sport und Bildung, das sind natürlich drei Felder, da gibt es drei Ausschüsse. In den Ausschüssen ja. Sind wir auch vertreten mit Mitgliedern. Und da nehmen wir natürlich auch Bezug auf die Beschlussvorlagen. Mhm. Also ob uns jemand fragt, das ist uns egal. Wenn wir merken, es gibt Beschlussvorlagen, die die Senioren also hundertprozentig betreffen, also nicht nur mal so streifen, dann werden wir natürlich sehr aktiv. Mhm. Und dann schreiben wir auch was und dann beraten wir auch drüber. Mhm. Und das ist eigentlich immer sehr gut. Die Verwaltung hat es jetzt auch angenommen, gerade was die Mobilität angeht.
1: Die Verwaltung sitzt ja auch immer mit in den Ausschüssen drin. Und Teile
0: im Beirat ist, in unserem Beirat ist immer eingeladen, zum Beispiel Frau Wolf als fachliche
1: für Bildung.
0: Frau Wächter, die auch sozusagen mein Part dann ist. Und dann auch fachlich, wenn wir jemanden bräuchten, also zu irgendeinem Fachthema, laden wir uns die Leute dann auch ein.
1: Mhm.
0: Und okay. Also ich habe noch keine Ablehnung. Also wir müssen natürlich immer schauen, Termin, Raum, aber wir arbeiten gemeinsam. Mhm.
1: Und vom Stadtrat, also von der Politik, ist da auch jemand immer mit involviert? Weil die müssen ja eigentlich die Beschlüsse machen.
0: Es ist schwierig. Die Parteien bzw. die Stadträte sind ja durch die vielen Gremien sind die ja schon sehr eingebunden. Ja. Aber wenn wir jetzt das wirklich wollen als Seniorenbeirat, dann gehen wir auf alle Fraktionen zu. Mhm. Also wir versuchen immer dann auch den ersten Schritt zu machen. Schreiben alle an, so und so, das ist unser Standpunkt oder wenn wir Empfehlungen. Wir haben ja auch unser Stadtratsbüro. Mhm. Und das Stadtratsbüro ist ja auch ein Part von uns, dort kann ich das alles hingeben und das Stadtratsbüro verteilt das dann in die Fraktion, so dass immer alle gute Informationen haben. Und die Referenten der Ausschüsse müssen ja auch involviert sein, also die brauchen das auch und dadurch ist das Stadtratsbüro doch schon eine Institution, die für uns auch in unserer Arbeit neben Frau Wächter als Seniorenbeauftragte auch ganz wichtig ist.
1: Okay, also Frau Wächter ist die Ansprechpartnerin für so Seniorenbelange in der Stadt, so eine Netzwerkerin für alle, die mit Seniorenarbeit zu tun haben und dann gibt es das Stadtratsbüro. Das ist eine zentrale Anlaufstelle für die Belange, die mit Politik zu tun haben,
0: ja, wo Sie ja beraten. Die ganze Gremienarbeit.
1: Genau, betreffend.
0: Ob die Anwesenheitslisten oder Protokolle oder also alles, was man da zu besprechen hat, das ist schon wichtig, dass das Stadtratsbüro dann immer die Informationen bekommt.
1: Das klingt ganz schön komplex. Also wenn Sie auch sagen, dass Sie die Beschlüsse auch lesen, zum, also oder darauf reagieren, müssen Sie ja erstmal gelesen haben, nehme ich an.
0: Also deshalb ist es auch immer wichtig, dass die, wir sind ja drei Arbeitsgruppen, wir haben uns, ich nehme mich dann jetzt mal raus, wir sind dann 15 Leute und in jeder Arbeitsgruppe sind 5 Personen. Und wenn ich jetzt feststelle, es ist jetzt was, das gehört in die Gruppe oder in die Gruppe, dann kriegen die das sozusagen mitgeteilt. Das ist die Beschlussvorlage, könnt ihr euch in eurer Gruppe mal damit auseinandersetzen, wie seht ihr das? Natürlich müssen Sie das nicht alles eins zu eins dann schreiben. Ich bin ja dann auch diejenige, die sagt, kommt, sagt mir was oder ich gehe zu dem Treffen mit hin und dann nehme ich mir die wichtigen Punkte raus und dann schreibe ich das zusammen und dann geht das eben weiter. Immer noch mal in Absprache auch mit Frau Wächter, um zu sehen, wie sieht es auf der Seite der Verwaltung aus? Gibt es da jetzt noch was? Und dann kann man sich auch abstimmen und auch gemeinsam etwas hingeben, damit nicht zu viel Papierkram dann entsteht.
1: Okay, verstehe ich. So was Ähnliches gibt es ja in der Jugendarbeit auch.
0: Ja.
1: So Gremienarbeit. Okay, gut. Klingt aber trotzdem immer noch ganz schön viel zu tun. Sie haben vorhin so angedeutet, dass Sie auch mal als Stadträtin tätig waren. Das stimmt.
0: Ja.
1: Vor Ihrer Tätigkeit jetzt im Seniorenbeirat. Also kennen Sie es auch?
0: Das habe ich auch parallel gemacht.
1: Parallel. Ah, also kennen Sie es quasi auch von der Seite.
0: Ich habe immer mehrere Dinge parallel gemacht. Ich war Ausschussvorsitzende, Beiratsvorsitzende und Stadträtin. Also der Seniorenbeirat ist jetzt sozusagen der letzte Punkt, der jetzt so geblieben ist. Was ich jetzt noch habe, ist der Kleingartenbeirat. Da bin ich von der CDU-Fraktion empfohlen worden, geschickt worden dafür. Und man hat mich da wieder gewählt als Vorsitzende. Das mache ich auch gern, weil ich das über viele Jahre als Stadträtin geführt habe und auch mich mit dem Thema immer auseinandergesetzt habe. Und das betrifft ja auch zum Teil die Senioren. Es gibt viele Senioren, die dann kommen und sagen, ja, was ist denn jetzt, die wollen da bauen und mein Garten und wie gehen wir jetzt damit um? Und also die Senioren sind schon ein ernstzunehmender Faktor in dieser Stadt. Also auch die Senioren. Also, und wir arbeiten ja auch gerne mit jungen Leuten zusammen. Also das ist auch eine gute Angelegenheit. Gerade was jetzt so, ob das die Schulungen sind von Handynutzung oder ähnlichen Dingen. Also wir bemühen uns da auch immer, mit den jungen Leuten da in Kontakt zu kommen. Es gelingt nicht immer, weil die Dinge für die Senioren, die sich also so schnell verändern, ob das Beiträge sind, ob das Dinge sind für Heimarbeit oder Pflege oder Sie wissen ja selbst, die Schnelllebigkeit von heute auf morgen, also was wir alles aufnehmen müssen, und da immer eine Hilfestellung zu geben, auch in den Gruppen. Es gibt ja auch Menschen, die allein sind, die gar niemanden mehr haben, keine Kinder hier, die auch nicht von sich aus nach außen gehen. Also dieses Alleinsein und die Menschen wieder rausholen, das ist auch eine Aufgabe, die wir haben. Und deshalb ist es halt gut, und das wissen Sie auch, wir haben die Begegnungsstätten. Wenn eben jemand, der immer in eine Begegnungsstätte geht, wieder mal jemanden mitbringt, aus seiner Einsamkeit heraus mitbringt und der es schafft, wirklich jemanden ich sage jetzt mal Beispiel, an die Hand zu nehmen und zu sagen, komm, geh doch da jetzt mal mit. Und derjenige dann vielleicht auch noch Spaß dabei hat und sagt, es hat mir heute gut getan, hat mir gut gefallen, darf ich wiederkommen? Also das wäre eigentlich das, was wir uns wünschen.
1: Ja, also Thema Einsamkeit ist ja immer so ein großes Thema. Das begegnet mir auch in letzter Zeit häufig, ne? Dass das eigentlich immer blöd, ne? Die Schwelle ist ja dann immer das Problem, ne? Überhaupt loszugehen und jemanden zu finden, der ihn da an die Hand mitnimmt, ne? Aber ich weiß, dass in der Stadt Jena da auch immer sehr viel passiert in dem Bereich. Aber ich habe jetzt noch mal so eine Nachfrage, weil Sie das gerade gemeint hatten, mit dass viele ältere Menschen ja in den Gärten sind oder Probleme haben. Wie ist das denn, wenn sich irgendwas anstaut bei den Leuten oder vielleicht so ein Thema eben häufiger auch auftaucht und die Menschen können sich dann direkt an den Seniorenbeirat mit ihrem Anliegen wenden?
0: Ja.
1: Oder wie kann man sich das vorstellen?
0: Also ich habe Ihnen ja heute diesen Flyer mitgebracht fürs zweite Halbjahr.
1: Das und wird vom Seniorenbüro rausgegeben, ne?
0: Ja, also
1: von dem Herrn Walter.
0: Wir arbeiten gemeinsam, also okay. Die Arbeitsgruppe Kultur, Bildung, Sport erarbeitet, kümmert sich um die ganzen Themen, arbeitet es ab. Der Herr Walter im Seniorenbüro in der Goethe-Galerie, also sprich im Pflegestützpunkt, da ist es ja nun miteinander gekoppelt, der bringt das dann ins Layout, der macht das alles, wir lesen immer noch mal drüber. Und ich bin schon immer eine öffentliche Person gewesen. Ich habe also noch nie meine Daten irgendwo, darf keiner lesen, darf keiner wissen. Und deshalb immer, es gibt viele Menschen, die dann wirklich den Flyer nehmen und dann sagen, ach, ich habe das gelesen, also ich rufe Sie jetzt mal an oder rufen in der Stadtverwaltung an und fragen, wie können Sie mich erreichen? Oder schreiben einfach einen Brief, der auch in die Stadtverwaltung geht, zum Lutherplatz 3 und dann nehmen wir uns der Sache an.
1: Mein Gast heute ist Elisabeth Wackernagel vom Seniorenbeirat. Wir machen mal eine kleine Musik, gleich geht's weiter. 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

0: Heute zu Gast im Studio von Radio OKJ ist Elisabeth Wackernagel vom Seniorenbeirat.
1: Also wir hatten ja in, muss ich auch überlegen, 2021, da kam eben immer wieder Senioren auf uns zu, die gesagt haben, wenn ich einkaufen gehe, da habe ich so einen weiten Weg nach Hause, bergauf, ich würde mich gerne mal wohin setzen und mal Halt machen. Und da habe ich dann sozusagen mit meinen Kumpels, sage ich jetzt mal so, aus meiner Arbeitsgruppe Stadtentwicklung, haben wir gesagt, was können wir machen? Und da haben wir den Bankradar entwickelt, der also bis dieses Jahr auch lief. Und da haben uns die Leute, wir haben dann aufgerufen, öffentlich, und dann haben sich aus allen Stadtteilen Leute beteiligt, da wo sie Bänke haben wollten. Mhm. Und das haben wir dann mit der Verwaltung geprüft, mit Kommunalsurm. Es geht ja immer um Flächen, wem gehört das, darf man da was aufstellen und so weiter. Und das ist gut gelaufen. Wir hatten eine sehr gute Unterstützung vom Kommunalservice, von der Abteilung Spielplätze, die da uns immer nicht nur die Flächen geprüft haben, sondern auch noch Bänke aufgestellt. Also es war ganz toll. Und dann haben wir auch immer noch Ansprechpartner gesucht, die eine Patenschaft übernehmen. Das hat also mein Stellvertreter im Beirat gemacht, der Martin Kühne. Der ist ja da immer mit dem Fahrrad los, hat die Standorte angeguckt, hat auch die Verhandlungen geführt. Wir haben dann gesagt, also wenn das eine Fläche von Jena Wohnen oder Carl Zeiss ist, dann müssen wir jetzt mit den Wohnungsgesellschaften reden. Das sind ja schließlich denen ihre Mieter. Mhm. Und das haben wir auch gemacht. Und da war Jena Wohnen dabei, Carl Zeiss Wohnungsgesellschaft war dabei. Also wir haben da immer offene Ohren gehabt, mhm, und haben immer versucht, dann später noch über die Ortsteilräte auch Geld zu bekommen, um die Patenschaft umzusetzen. Wir haben gesagt, das ist in eurem Ortsteil, das kommt euch zugute, und auch der Jenaer Forst. Mhm. Da gibt es ja auch Pflegeheime, die so am Rande der Stadt liegen, die dann mit ihren Klienten immer ihre Runden, mhm, drehen. Und da hat auch der Forst dann gesagt, na selbstverständlich, wenn das passt, in Ordnung. Aber wir haben eben immer nach der Patenschaft gucken müssen. Und das war ein tolles Projekt, 14 Bänke.
0: In ganz Jena verteilt.
1: Ja.
0: Wir waren letztens mit Kindern auf dem Jänzig oben, und die haben ja auch die Bänke gezählt. Es waren, also da ist, glaube ich, so Banküberfluss, den Weg zum Jänzig hoch. Aber stimmt. Ich habe letztens auch mal mit dem Herrn Mess von Winzerla gesprochen, Ortsteilbürgermeister, der hat auch gesagt, also Lokalpolitik hat immer viel mit Bänken zu tun, hat er gesagt. Da, ja, spiegelt sich das auch.
1: Ja, ja.
0: Aber ja, genau. Ich finde das eigentlich ein schönes Projekt. Da sind ja dann, so, wie Sie es sagen, so viele Menschen dann auch beteiligt am Ende,
1: ja,
0: und sehen, was sie da geschaffen haben.
1: Und es muss ja jetzt auch erhalten werden. Also es muss, ist ja immer eine Bewirtschaftung noch notwendig. Es muss ein bisschen Gras drunter gemäht werden. Die Bänke sollten eben möglichst gut erhalten bleiben. Das Holz, also es ist ja, deshalb ist es auch wichtig, dass wir die Patenschaften haben. Damit, also ich muss jetzt mal sagen, Kommunalservice hat am Anfang, war das so, um Gottes Willen, alle haben sich nach hinten gelegt, haben gesagt, was soll denn das werden, was würden uns das kosten? Mhm. Und dann haben wir immer gesagt, lasst uns da erstmal starten.
0: Finde ich eine gute Einstellung.
1: Und peu à peu. Mhm. Und peu à peu ist es dann auch geworden, weil man dann wirklich auch gesehen hat, es kommt gut an, die Menschen sind dankbar. Und selbst wenn wir so eine Bankeinweihung mal vorgenommen haben in so einem Bereich, auch für auch auf Friedhöfen, auch, das fällt mir jetzt auch noch ein, auch auf Friedhöfen haben wir Bänke gesetzt. Da haben Leute privat die Bank, das Banksetzen, haben gesagt, ja, wir unterstützen das, wir übernehmen die Patenschaft, wir möchten dort gerne eine Bank haben.
0: Mhm. Genau, für so kleine Sachen sind dann ja auch so private Geldgeber auch gerne mal bereit. Ne?
1: Ja.
0: Da muss man ja nicht immer die Stadtkasse bemühen. Mhm. Ja. Gibt es auch so in den 20 Jahren Seniorenbeirat auch irgendeine Angelegenheit, wo Sie sich die Zähne ausgebissen haben, wenn Sie so zurückgucken, was schwierig war?
1: Also Zähne ausgebissen in dem Sinne nicht. Wir sind immer noch am Ball. Es geht um öffentliche Toiletten.
0: Oh ja. Hm.
1: Also öffentliche Toiletten ist ein großes Thema. Das haben wir auch nicht zu den Akten gelegt. Es gab dann auch mal so einen Vorstoß, auch mit den Fraktionen der Stadt zusammen. Da sollte die Stadt eben mal erarbeiten, wo sind Plätze für ordentliche öffentliche Toiletten möglich. Geht ja dann immer darum, es soll für alle nutzbar sein. Und es ist wirklich ganz schwierig, auch auf den Friedhöfen. Also der Nordfriedhof hat eine Toilette, aber auch Menschen von anderen Stadtteilen kommen dann und sagen, ich würde gerne auch auf unserem Friedhof vielleicht. Da gehen zwar nicht jeden Tag 100 Leute hin, aber es ist eben so. Und jetzt haben wir noch einen Vorstoß gemacht. Also der Landesseniorenrat befasst sich ja auch damit, weil das auch wirklich eine Frage ist im ganzen Land, also nicht nur in der Stadt Jena. Und da gibt es jetzt auch ein Papier, das haben wir jetzt auch gerade in Bearbeitung. Da bin ich am Überlegen, wie wir das jetzt mit der Stadtverwaltung auch umsetzen, wo wir da jetzt nochmal so gucken. Es geht ja ums Aufstellen, um die Bewirtschaftung, um die Kosten. Also ein positives Beispiel kann ich jetzt nur nennen. Also Kommunalservice ist ja da immer offen. An dem Radweg in Lobedar West unter den Fernwärmerohren, da ist auch jetzt schon längere Zeit eine öffentliche Toilette, die steht sehr gut da an dem Radweg, ist auch so ein bisschen eingehaust. Also ich finde, das ist schon ein sehr, sehr guter Anfang. Also das kann ich jetzt nur so sagen, dass die Radfahrer, die den Saaleradweg nutzen.
0: Ich habe das jetzt hier auch am Dammweg gesehen, dass da eine Dixi-Klo steht.
1: Ja,
0: ne?
1: Also wir hatten ja damals, wurden auch Standorte untersucht. Wir waren einbezogen, es waren viele Leute einbezogen in diese Standortanalyse, also Vorschläge und dann weiteres Umsetzen der Toiletten, nachdem dann eben eine Hochrechnung gemacht worden war, was es kostet. Da muss man dann schauen, wie kann das ein Unternehmen auch umsetzen. Also Kommunalservice muss es ja dann auch immer umsetzen. Und da gab es eben Dinge, die man gleich umsetzen konnte, mittel oder später, also immer in solchen Chargen. Aber wir sind jetzt wirklich auch dran, mit dem Landesseniorenrat das jetzt nochmal so auf die Ebene nach unten zu brechen. Wissen Sie, ich habe es ja eigentlich leicht in der Stadt Jena als Seniorenbeirat. Aber wenn ich mit meinen Kolleginnen und Kollegen aus den Landkreisen zusammensitze, die sagen immer alle, du mit deinem Jena, winken immer alle ab. Ja, wir haben einen Pflegestützpunkt, wir haben eine gute strukturierte Gesellschaft in der Stadt für die Senioren durch die ganzen Begegnungsstätten, die ganzen Träger, die wir haben. Ob das die Bildung ist oder die Angebote, also das ist eben sehr gut. Und die müssen eben alle über Land. Wenn ich da Seniorenbeauftragte oder Beirätin wäre und müsste dann hier über 5 Dörfer noch fahren, also fahre ich hier auch. Aber hier ist es irgendwie anders. Und deshalb kann man schon sehr zufrieden sein mit der Seniorenarbeit in der Stadt. Mhm. Wir meckern zwar, aber wenn ich dann höre, was woanders passiert, dann muss ich mich immer ein bisschen klein machen.
0: Ach, das klingt aber auch schön, dass man mal sagt, eigentlich ist es doch schon zufriedenstellend, ne? Und lasst uns mal lieber dahin gucken, wo es den Leuten echt schlechter geht. So.
1: Ja,
0: der Land-Stadt-Gefälle ist ja auch ein Thema, ne?
1: Und deshalb engagiere ich mich ja auch trotz alledem in diesen ganzen Dingen, die vom Land kommen, zu sagen, es soll allen gut gehen, also nicht nur uns. Mhm. Und wir lernen ja auch voneinander. Also wir können ja auch viele Dinge auch weitergeben. Also Frau Wächter zum Beispiel ist sehr gefragt in unseren großen Veranstaltungen. Wir haben also so Regionalgruppen gebildet, wie zum Beispiel Ostthüringen. Da sind eben dann der Saale-Holzland-Kreis, Altenburger Land, Greiz. Also so ein Bogen. Und wir treffen uns dann im Jahr ein-, zweimal. Und da ist eben Austausch und da gibt es eben immer viele Nachfragen auch zu den Finanzierungen. Und Frau Wächter ist da eben wirklich sehr gut. Die kennt sich da gut aus. Die hat sich da, ist da, also ich sage manchmal, wie überqualifiziert. Und die wird dann eben auch als Referentin dann angefragt zu solchen Dingen.
0: Ja, aber das ist das Beste, was man machen kann, dass man von denen lernt, wo es läuft, ne, und guckt, ob man sich da was abschauen kann oder mitnehmen kann.
1: Ja. Ja. Und was eben auch wichtig ist, was auch viele dann nicht sehen, man muss sich dann auch wieder an anderer Stelle beteiligen. Also es gibt viele Veranstaltungen, da wird erwartet, dass man als Seniorenbeirat einer Stadt Jena anwesend ist.
0: Mhm.
1: So. Und dann gucken wir eben auch, wer kann das leisten, wer kann fahren, wer ist zu dem Termin, was ist möglich. Und ich bin schon viel unterwegs. Also das muss ich Ihnen sagen, ich lerne auch, ich nehme viel mit. Ich hab immer einen kleinen Wissensdrang, dann auch mich mit den Dingen auseinanderzusetzen, weil ich ja hier auch damit arbeiten möchte.
0: Das ist das so das Geheimnis, hält Sie das so aktiv und fit und jung, so dieses immer weiter lernen zu wollen, auch im hohen Alter dann noch?
1: Ja, also es fällt mir manchmal auch ein bisschen schwerer, auch da habe ich dann auch keinen Bock drauf, keine Lust, wissen Sie, da würde man lieber mal nur eine Tasse Kaffee trinken und sich hinsetzen.
0: Auch so.
1: Aber im Grunde genommen fesselt mich das dann schon, also dann befasse ich mich auch damit. Und das ist eben das Schlimme an mir, das erwarte ich auch von meinen Beiratsmitgliedern.
0: Und die sind manchmal ein bisschen langsamer oder weniger wissbegierig.
1: Ja.
0: Ach, das gibt es bei den jungen Leuten auch, keine Sorge. Kommt mir bekannt vor. Was sind das so für Veranstaltungen, wo Sie da unterwegs sind mit dem Seniorenbeirat?
1: Also in der Stadt Jena versuchen wir ja immer das anzubieten, was jetzt nicht unbedingt in den Begegnungsstätten schon angeboten wird.
0: Mhm.
1: Also worüber wir uns oder womit wir uns immer befassen, ist zum Beispiel der ganze Moment der Trauer, Pflege, Bestattung, also alles, was in dieses große Portfolio hineingehört, auch den Menschen immer zu sagen, bereitet euch vorher, guckt vorher mal, befasst euch damit, redet mit euren Kindern, mit euren Verwandten, redet miteinander. Und das auf eine Art und Weise halt rüberzubringen, dass das auch Menschen annehmen können. Das ist so ein Part, den wir also dann gerne dann immer wieder aufnehmen. Und was wir jetzt zum Beispiel auch machen, ich weiß nicht, ob Sie mal in Jena Nord waren, im Rautal, da haben wir den Bewegungspfad installiert. Also das ist ein Bundesprojekt
0: gewesen. Kenn ich noch nicht, aber klingt spannend.
1: Ja, das sind 10 Tafeln mit kleinen Übungen, die ich beim Laufen in meiner ganz normalen Tageskleidung durchführen kann.
0: Mhm.
1: Ich brauche nur meine Tasche und meinen Rucksack abstellen und dann kann ich mich eben mal beugen, mal meine Beine, mal meinen Kopf, mal meinen Rücken. Und das haben wir im Rautal installiert und das ist sehr gut angekommen. Also wir sehen ja auch immer, wenn Leute, also gehen ja auch viele Gruppen gezielt dahin, um das auch zu machen. Man kann das lesen, man sieht, wie die Übungen gemacht werden. Und dann hatten wir die Idee, also wir brauchen das noch in einem anderen Stadtteil. Und Frau Wächter ist ja da auch immer spitze. Und da haben wir gesagt, wir hatten da gerade so eine Begegnung mit allen verschiedenen Netzwerkern in der Stadt. Und da haben wir gesagt, ah, das wäre heute so der Tag, ja. Und da haben wir das so verkündet. Wir wollen sowas angehen in Lobeda. Und dann haben wir eben geschaut, welcher Weg eignet sich? 10 Tafeln. Wir müssen ja dann auch die Säulen stellen. Wir brauchen die Eigentümer dazu. Und dann brauchen wir noch Gesichter dazu.
0: Mhm.
1: Und zu dem Netzwerktreffen war das dann so ein bisschen kurios. Frau Wächter sagt, Frau Wackernagel würde dann auch mitmachen auf einer Tafel. Und dann haben wir noch den Kontaktbereichsbeamten. Der würde auch mitmachen, der nickte auch. So, und so kamen wir gleich zu 4, 5 Personen und dann haben wir nochmal nachgerüstet und der Herr Walter aus dem Seniorenbüro, der ist ja ein guter Fotograf, der hat uns dann alle in irgendwelchen Positionen, die auf die Tafeln kommen, fotografiert, also in unserer Tageskleidung Und wir sind jetzt dabei, das im Herbst so auf den Punkt zu bringen, um das zu installieren. Wir haben Jena Wohnen gewinnen können, weil wir einen Teil der Schilder auf dem Grundstück von Jena Wohnen aufstellen dürfen.
0: Wo ist der Weg dann da genau?
1: Der ist in Lobeda Ost,
0: so
1: von der Schnellerstraße, da wo das die Seniorenbegegnungsstätte vom DRK, Schnellerstraße, in Richtung Rudolf-Breitscheid-Straße. Der geht zwischen den Häusern durch, ist so eine kurze Verbindung und hat grün rechts und links. Die Leute sehen einen zwar, wenn sie am Fenster stehen, aber macht der jetzt da unten?
0: Sport.
1: Aber ich finde das gar nicht verkehrt. Es stehen da viele Bäume, Büsche, grün und ein Teil gehört da von der Stadt, also Kommunalservice übernimmt das da. Kommunalservice wird uns sicher helfen, dann auch wieder beim Aufstellen und Setzen, haben sie ja auch schon im Rautal gemacht. Aber Jena Wohnen war auf jeden Fall bereit und hat gesagt, na selbstverständlich könnt ihr die Schilder hier hin, ist auch für unsere Anwohner und so weiter. Ja, das ist unser Projekt, was wir jetzt gerade so in der Mache haben, sage ich jetzt mal so.
0: Na, ja. Nicht schlecht auf jeden Fall. Mein Gast heute ist Elisabeth Wackernagel vom Seniorenbeirat. Wir machen mal eine kleine Musik, gleich geht's weiter.

0: Heute zu Gast im Studio von Radio OKJ ist Elisabeth Wackernagel vom Seniorenbeirat. Wie ist denn das? Ich komme nochmal zurück so zum Seniorenbeirat. Wie oft treffen Sie sich denn da als Seniorenbeirat?
1: Also unsere Gremiumsarbeit ist so festgehalten. Wir haben ja uns keine Geschäftsordnung in dem Sinne gegeben, aber man weiß eben, wie man in etwa arbeiten kann. Das hat sich über die Jahre herauskristallisiert. Wir haben ja auch eine Satzung und unsere Arbeitsgruppen treffen sich monatlich, nur in der Sommerpause nicht. Also wenn Ferien sind, sind auch okay. Für uns ja. Ferien. Also wir sind ja auch Großeltern und so weiter und so fort. Also da hat schon jeder manchmal noch auf seine Enkel noch aufzupassen. Und jeden Monat die kleinen Gruppen. Jeder kann sich die Termine aussuchen, wie er will. Wir haben die Möglichkeit, Räumlichkeiten zu nutzen, entweder in der Stadtverwaltung am Lutherplatz 3, aber wir gehen vorrangig in die Räumlichkeiten im Pflegestützpunkt in die Goethe-Galerie.
0: Wo auch also, das Seniorenbüro ist.
1: Wo das Seniorenbüro ist, da haben wir den Raum, da haben wir alles, was wir brauchen. Also das ist immer wunderbar und wir sind dort immer gern gesehen und wir kommen da auch gern mit den anderen zusammen und Austausch ist da immer gegeben. Und der große Beirat insgesamt 6-mal im Jahr.
0: Also jeden zweiten Monat dann
1: jeden
0: ungefähr.
1: Zweiten Monat gucke ich dann immer. Das ist dann immer so ein Rennen, Oktober, November schon die Termine fürs nächste Jahr, um auch Räume zu blocken und so weiter. Und was ich eben auch dann immer gerne mal mache, dass wir eben auch mal nach außen gehen. Zum Beispiel jetzt zur nächsten Sitzung am 24. August sind wir im Rosepark vom DRK, weil auch die Mitglieder des Beirates, nicht alle kennen immer die Einrichtung, jeder wohnt in einem anderen Stadtteil. Die einen gehen öfter schon dahin, die kennen sich aus, die anderen gar nicht. Und damit alle auch sehen, wie die Träger arbeiten, wie das alles funktioniert und wo wir noch Lücken sehen, wo wir auch Träger noch unterstützen können. Da sind wir sozusagen im Rosepark und dann gucken wir uns da die verschiedenen Bereiche an und dann gibt es immer noch eine Stunde, wo wir dann das ganze fachliche, inhaltliche abarbeiten müssen, jetzt nach der Sommerpause, was da alles so angerollt gekommen ist.
0: Gibt es da auch wie bei Stadtratssitzungen den öffentlichen und nicht öffentlichen Teil? Oder?
1: Nein, also öffentlichen und nicht öffentlichen Teil gibt es nicht. Wenn jetzt was nicht öffentlich wäre, dann würde ich das anders handeln. Wir machen das nur so, das unterscheidet uns eben so ein bisschen dann auch von den anderen Gremien, auch von anderen Beiräten. Wir haben uns verpflichtet, dass wir selbst die Protokolle übernehmen. Also ich leite und immer aus einer Arbeitsgruppe wird jemand bestimmt, der das Protokoll schreibt. Und wir sind ja ein Team und derjenige, der schreibt und dann gucke ich immer noch mal drüber und Frau Wächter guckt noch mal drüber und das läuft bestens und die meisten sind dann nach einer Woche, anderthalb Woche schon durch und dann haben wir schon das Protokoll. Aber es dauert dann eben länger wegen der Bestätigung, weil wir uns ja nicht so oft treffen. Aber wir machen das selbst, um auch, dass die Leute merken, ich werde hier gebraucht, es ist wichtig. Also wenn man das jetzt noch, also ich, Leiten und Protokoll, das funktioniert nicht.
0: Nee, klar.
1: Also ich mache ich auch mir nicht viele Stützpunkte, ich weiß auch, was wir behandeln und machen und tun. Man kann immer gut ergänzen, aber ich schätze das schon sehr, dass jetzt sich die Beiratsmitglieder daran gewöhnt haben. Und die müssen dann selber auch in ihren AGs entscheiden, wer macht's. Manchmal ist es immer der gleiche, manchmal wechseln sie sich ab, aber das ist denen ihr Bier. Also die sind dann legitim, das ist ein Bereich, der miteinander auskommen muss und das ist einfach so, ich lasse dann die Leute laufen.
0: Okay, aber man kann theoretisch in so einer Sitzung vorbeikommen, die ist öffentlich, aber wenn man mal zuhören so zumindestens und wenn man aber sich mal so mit einbringen will, dann mal lieber direkt an Sie wenden.
1: Also es ist folgendermaßen, es gibt Menschen, die schreiben einen an, dass sie gerne kommen wollen. Dann also ich muss auch nach der Geschäftsordnung des Stadtrates arbeiten. Mhm. Also ich frage dann schon immer, also als Gast immer herzlich willkommen. Aber wenn jetzt manche wollen, haben einen Redebeitrag oder wollen was fragen oder so, dann frage ich nochmal in die Runde rein, ist der Beirat bereit, der Person das Rederecht einzuräumen? Mhm. Alle melden sich ja und dann kann derjenige seine Fragen stellen. Und wenn wir es nicht beantworten können, dann müssen wir das eben dann gucken, dass wir es verschriftlichen, dann lassen wir uns die Daten geben. Aber bis jetzt toi, toi, toi. Also wir haben immer mal Besucher da gehabt, die mal zugehört haben, weil sie dann, viele Themen stehen ja jetzt gar nicht so direkt drauf, weil wir unsere Tagesordnung in Berichtsform dann haben. Also die Mitglieder, die in den AGs und in den Ausschüssen sind, die müssen in der Beiratssitzung auch berichten, damit alle immer Bescheid wissen. Also das ist schon eine gute Strukturierung. Also ich denke, wir kommen ganz gut zurecht. Natürlich gibt es Mitglieder, die sich über mich beschweren. Ich schneide mir das Wort ab. Aber manchmal sind Dinge, die kann man nicht dreimal wiederholen. Also dann, es ist ein Zeitfaktor und ich möchte dann auch die 2 Stunden einhalten. Und quasseln oder so gibt es dann eben auch nicht. Also
0: 2 Stunden gehen schnell rum. Wir haben jetzt auch schon wieder 40 Minuten geschafft. So schnell geht das.
1: Ja.
0: Genau. Ich hätte noch so eine letzte Frage schon gehabt, wie das ist, wenn jemand wirklich aktiv da mal mitmachen will beim Seniorenbeirat und sagt, ich bin schon eigentlich ein politikinteressierter Mensch und ich habe jetzt Zeit als Rentnerin. Dann, Sie wählen den Seniorenbeirat, der wird alle 5 Jahre.
1: Also das ist der gleiche Wahlrhythmus oder die Legislatur geht für uns genauso lange wie für den Stadtrat. Also man muss jetzt sich das vorstellen, im Mai sind Kommunalwahlen und dann geht ja das Getriebe für diese ganzen Ausschüsse und Beiräte erstmal über die Bühne und dann entscheidet ja dann auch der Stadtrat oder der Hauptausschuss, welche Beiräte möchte ich denn jetzt noch haben und so. Also Seniorenbeirat wird es immer geben, den können sie nicht wegradieren, weil eben dieses Mitwirkungsgesetz da schon die Grundlage dafür ist, dass der besteht in der Stadt. Und wenn das alles soweit durch ist, die Frau Wächter ist ja da jetzt auch schon sehr geschult, dann werden alle Einrichtungen in der Stadt angeschrieben, die mit Senioren zu tun haben, zu fragen oder zu sagen, möchten Sie jemanden entsenden? Und da gibt es dann eben auch schon eine kleine Vorlage, was wir alles von den Leuten wissen möchten. Also wenn sie jemanden entsenden, wie derjenige so, sollte ein bisschen mobiler sein, sollte jetzt auch schon also mit den ganzen digitalen Geschichten umgehen können. Also muss schon ein bisschen mit unserer heutigen Zeit umgehen können. Und dann kommen die Vorschläge. Und die, also es müssen mindestens 16 Personen sein. Mhm. Und wir haben im Schnitt immer so 25, 28 Vorschläge gehabt. Und das geht dann in eine Beschlussvorlage zum Stadtrat. Und der Stadtrat wählt dann. Mhm. Und deshalb war es eben uns auch immer wichtig, weil die Stadträte wissen nicht, wer ist denn jetzt Müller, Meier, Schulze? Habe ich den schon mal gesehen? Kenne ich den? Mhm. Und so weiter. Dass eben die Stadträte auch so eine kleine Vita dazu bekommen, damit man das Alter sieht, vielleicht noch den Wohnort. Und auch, was wurde mal beruflich gemacht, um einschätzen zu können, der ist gut, der könnte da mitarbeiten. Wie soll sonst ein Stadtrat entscheiden?
0: Na klar, genau, so ein bisschen Engagement.
1: So, und dann ist es eben so, die Liste geht durch und die Stimmen werden durchgezählt. Und jetzt, wie zum Beispiel, jetzt sind wir gerade dabei, was auch sehr schmerzlich für uns ist. Wir hatten, ich muss jetzt noch mal ausholen, wir hatten ein Mitglied vom Stadtsportbund dabei, die Yvonne Streit, die ganz plötzlich verstorben ist.
0: Ja, passiert, ja.
1: So, und nun fehlt uns ein Mitglied. Und da ist es nicht so, dass aus dieser Einrichtung ein Mitglied jetzt nachkommen kann, sondern Wir hatten ja 25 Leute, die sind gewählt. Und dann geht das nach Stimmenanteil. Und derjenige,
0: wird nachgerückt.
1: Der rückt jetzt, also der jetzt dran ist, der rückt jetzt nach.
0: Okay.
1: Und das wird jetzt im August, im September dann so sein. Also wir haben jetzt auch schon wieder eine Beschlussvorlage vorbereitet, damit diejenige sozusagen nachrücken kann. Mhm. Und wenn nochmal jemand, also wir hatten das in dem einen Jahr auch, also wo Leute dann aus gesundheitlichen Gründen oder keine Lust mehr hatten, da hatten wir dann gar niemanden mehr. Mhm. Also die 25 oder 28 damals, die waren alle durch.
0: Ach je.
1: Da waren keine 16 mehr übrig, da waren wir nur noch 14. Und deshalb, wenn jetzt jemand sowas vorhat, dann sollte er sich vielleicht ein bisschen damit befassen und gucken. Und zur nächsten Stadtratswahl kann er in seinem Ortsteil oder in seinem Verein, kann er dann sagen, Leute, pass auf, ich hätte da Lust, ihr könnt mich da vorschlagen.
0: Okay. Und dann geht das seinen Lauf.
1: Ja.
0: Gut. Ich würde sagen, wir haben jetzt ganz schön viel geschnattert. Vielen Dank dafür auf jeden Fall. Das war ein sehr schöner Einblick in Ihre Arbeit da beim Seniorenbeirat. Das ist einem ja alles gar nicht so bewusst, vor allen Dingen gar nicht als junger Mensch, ne, was es alles auch so gibt in Jena, was man so machen kann, wie man sich beteiligen kann. Und wünsche noch ganz viel Kraft bei der weiteren Tätigkeit, dass noch ein paar Jahre funktioniert alles so, wie Sie wollen. Es geht ja noch jetzt ein paar Jahre, ne, bis die nächste
1: ja,
0: Wahl
1: bis
0: ist.
1: Ja, bis 1929, Entschuldigung, 2029.
0: Genau.
1: Ja, also ich weiß nicht, ob ich dann nochmal antrete, keine Ahnung. Alle sagen immer, du musst weitermachen, aber es ist eine Frage der Gesundheit. Ja. Es ist auch eine Frage, wie es in meiner Familie alles so läuft. Das sind also dann Entscheidungen, die werde ich dann treffen. Wenn ich mich noch gut fühle, dann kann ich nochmal sagen, ja, aber das weiß ich heute noch nicht. Aber ich kann alle nur aufrufen, die jetzt so 65, 70 sind, versuchen Sie einfach mal mitzumachen. Wenn Sie einen Beruf hatten, egal wo, aber wenn Sie der Meinung sind, Sie können, Sie würden gerne etwas bewirken. Natürlich muss man viel Zeit mitbringen. Aber man lernt auch immer wieder dazu und man hat neue soziale Strukturen um sich herum. Ja, und versteht manches viel besser. Ich weiß ja, die Leute meckern dann immer, aber wenn sie einmal in dem Getriebe drin sind, sagen, ach, das habe ich ja gar nicht gewusst. So geht das jetzt. Na, da brauche ich mich doch nicht wundern, dass das dann nicht vorangeht.
0: Mhm.
1: So, das war jetzt sozusagen mein Schlusswort. Auch Ihnen herzlichen Dank, dass ich kommen durfte. Und ich hoffe, dass wir doch wieder in guten Verbindungen bleiben, wie wir das vor Jahren schon hatten.
0: Ich würde mir das sehr wünschen. Schauen wir mal, was passiert, ne? Also vielen Dank.
1: Gerne.